0: erstmal wieder auf Torjäger Harry Kane verlassen. Der Bayern-Stürmer steuerte 2 Tore zum Auftaktsieg bei und zog mit nun 10 WM-Toren mit Englands bisherigen Rekordhalter Gary Lineker gleich. Dagegen erlebten Cristiano Ronaldos Portugiesen eine bittere Enttäuschung. Gegen den Außenseiter Demokratische Republik Kongo kam der Nations League-Sieger nicht über ein 1:1 hinaus. Riesenjubel bei den Kongolesen, die ihren ersten WM-Punkt verbuchen. In diesen Minuten starten auch Ghana und Panama ins Turnier. Mit dem Spiel Usbekistan gegen Kolumbien endet anschließend der erste Gruppenspieltag bei dieser WM.
1: Das Wetter in Nordrhein-Westfalen. In der Nacht trocken, 19 bis 12 Grad. Am Tage überall sonnig, dazu in Lippstadt bis 31 Grad, in Langenfeld bis 32 und in Eschweiler bis 33 Grad. Auch am Freitag und Samstag viel Sonne bis 35 Grad. 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
2: 7 Meldungen habe ich für euch von den Straßen. Die A1 Hamburg Richtung Lübeck ist zwischen dem Kreuz Bargteheide und Bad Oldesloe wegen Bauarbeiten bis 5 gesperrt. Die A3 Arnheim Richtung Oberhausen ist in Höhe Hamminkeln wegen Reinigungsarbeiten nach einem Unfall bis ca. 2.30 Uhr gesperrt. Umleitung gibt es über die U10. Die A8 Stuttgart Richtung München ist in Höhe Stuttgart-Degerloch wegen Bergungsarbeiten gerade gesperrt. Die A25 Geesthacht Richtung Hamburg ist zwischen Bergedorf und dem Dreieck Hamburg-Südost wegen Fahrbahnerneuerung bis 5 Uhr ungefähr gesperrt. Die A40 Duisburg Richtung Essen ist zwischen Mülheim-Winkhausen und Mülheim-Heißen in beiden Richtungen bis nächsten Montag gesperrt. Die A71 Erfurt Richtung Suhl ist zwischen Oberhof und Suhl-Zeller-Mehlis wegen Wartungsarbeiten im Tunnel bis 6 Uhr gesperrt. Und Berlin, die A111 Charlottenburg Richtung Dreieck Oranienburg ist im Tunnel Flughafen Tegel wegen Wartungsarbeiten bis 5 gesperrt. Kommt gut durch.
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2: Adrian Pflug ist hier. Guten Morgen zusammen. Ich will mit euch zusammen gleich auf die Hochzeitspläne und Vorbereitungen von Taylor Swift und Travis Kelce gucken. Das machen wir in ungefähr einer Viertelstunde hier in der jungen Nacht. Jetzt zum Start der nächsten Stunde hören wir David Guetta und Sia. Beautiful People, und wir fühlen uns alle angesprochen. Natürlich.

Die junge Nacht ist hier. Summer Friends, kennt ihr die Bananenskala? Nein? Gut, also die Bananenskala hat mit der Farbe der Banane zu tun. Ja, grüne Banane, ungenießbar. Finde ich zumindest. Gelbe Banane, ja, schon ganz gut. Gelbe Banane mit so leichten braunen Punkten, optimal. Kann man auch geil Bananenmilch von machen. So, und dann gibt es natürlich noch Banane jenseits von Gut und Böse, Banane mit vor allem sehr viel Braun. Warum ich euch das erzähle, meine Theorie von der selbst erfundenen Bananenskala, also keine Ahnung, vielleicht gibt es sie wirklich, müssen wir mal googeln, aber es liegen zwei Bananen hier rum im Endstadium. Komplett braun. Die liegen hier hinten im Studio, kuscheln miteinander. Und ganz ehrlich, ich war eben mal kurz draußen, bin wieder reingekommen. Das ganze Studio riecht nach Banane. Aber nicht nach guter Banane, sondern eher so nach brauner Banane. Was mache ich jetzt? Ich glaube, man könnte sie gerade noch essen. War das... Ich weiß nicht. Wenn ich jetzt Milch hier hätte, könnte ich mir eine Bananenmilch machen.

0: Dance the Night, die Frage ist nur, wo? Wo werden Taylor Swift und Travis Kelce die Nacht durchtanzen, wenn sie heiraten? Man sagt, mitten in New York im Madison Square Garden. Riesenarena, 1000 Gäste dabei. Wobei, das Ding wird dann trotzdem, wenn sie wirklich im Innenraum heiraten, halb leer sein. Also mehr als halb leer. Egal, Annika Wasenmüller aus dem Junge Nacht Pop Team. Bestätigt ist das bisher alles nicht, dass das so kommen soll. Aber jetzt gibt es ein paar mehr Hinweise, dass es stimmt, oder?
1: Ja, natürlich. Und ich bin direkt drauf gesprungen, bin ich ehrlich. Zum Beispiel nämlich New Yorks Bürgermeister Zoran Mamdani hat jetzt was gesagt. Der meinte nämlich, dass ja super viel demnächst so ansteht und hat halt über die ganzen anstehenden Großveranstaltungen in seiner Stadt Anfang Juli gesprochen.
2: July 4th, America 250, Taylor Swift's wedding, all happening at the same time. And we are so excited to welcome the world here.
1: Also der Nationalfeiertag der USA, das 250-jährige Jubiläum der Unabhängigkeitserklärung und auch Taylor Swifts Hochzeit, alles passiert gleichzeitig wohl am Wochenende vom 4. Juli, meint Mamdani.
0: Ach nee.
1: Naja, und damit hat er halt quasi indirekt die ganzen Gerüchte jetzt bestätigt.
0: So, das heißt, Taylor Swift und Travis Kelce heiraten also nur schon in ein paar Wochen?
1: Also es deutet halt jetzt wirklich alles darauf hin. Sie selbst, ne, das einfach nochmal kurz zur Einordnung, haben es noch nicht bestätigt. Aha. Aber jetzt gibt's halt auch wieder zur konkreten Location wieder verdichtende Hinweise.
0: Ja, habe ich auch gelesen. Wie gesagt, sie will irgendwie eine fette Bühne bauen lassen für den Madison Square Garden. Ich frage mich nur, also wofür eine Bühne bei 1000 Leuten? Fürs Ehegelübde oder was?
1: Nee, ich vermute eher so für die Band und für die Party und halt, dass da dann gegebenenfalls auch die ganzen Stargäste, die eingeladen sein werden, so leicht angetrunken irgendeine kleine Kostprobe geben oder
0: okay,
1: so.
0: Okay, ich habe es eben schon angedeutet, ich kann mir ehrlich gesagt nicht vorstellen, wie in so einer Arena, die für mehrere tausend, ich weiß gar nicht, wie das mit 10.000 Leute oder so ist, mit 1000 Leuten, wie soll da Hochzeitsstimmung aufkommen?
1: Ja, kein Plan, aber es gibt auch das Gerücht, dass wirklich nur die Party da stattfinden wird.
0: So.
1: Also, dass die Trauung vorher ganz privat im kleinen Rahmen stattfindet. Das kann ich mir dann schon wieder eher vorstellen. Aber ich wiederhole es einfach nochmal, weil man kann es nicht oft genug sagen. Bestätigt wurde weder von Taylor Swift noch von Travis Kelce irgendwas.
0: Ja, aber du bist ja gut informiert. Wir kennen das doch in der Regel. Ich habe mal gehört, Taylor Swift hat im Interview gesagt, sie will jeden einladen, den sie jemals getroffen hat. Ja. Gerne. Muss ich ja nur noch irgendwie nächste Woche mal treffen, dann lädst du mich auch ein.

0: gleich 2.30 Uhr. Und das ist los auf den Straßen. Die A1 Hamburg Richtung Lübeck ist zwischen dem Kreuz Bargteheide und Bad Oldesloe wegen Bauarbeiten bis 5 Uhr gesperrt. Die A7 Kassel Richtung Hannover ist zwischen Göttingen und Göttingen-Nord nach einem Unfall gesperrt. Denkt an die Rettungsgasse, Leute. Die A8 Stuttgart Richtung München ist in Höhe Stuttgart-Degerloch wegen Bergungsarbeiten gesperrt. Die A25 Geesthacht Richtung Hamburg ist zwischen Bergedorf und dem Dreieck Homburg-Südost wegen Fahrbahnerneuerung bis ca. 5 Uhr gesperrt am Morgen. Die A40 Duisburg Richtung Essen ist zwischen Mülheim-Winkhausen und Mülheim-Heißen in beiden Richtungen bis nächsten Montag gesperrt. Die A71 Erfurt Richtung Suhl ist zwischen Oberhof und Suhl-Zeller-Mehlis wegen Wartungsarbeiten im Tunnel bis 6 Uhr in der Früh gesperrt. Und zum Schluss habe ich noch Berlin. Die A111 Charlottenburg Richtung Dreieck Oranienburg ist im Tunnel Flughafen Tegel wegen Wartungsarbeiten bis 5 dicht. Kommt gut an.
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0: Ada im Flug ist hier, guten Morgen zusammen. Wir hören jetzt Kato und John. Turn the lights off.
2: I said, come on baby, turn the lights off.
0: Würde sagen, wir lassen sie aber noch ein bisschen an.
2: Ooh,
0: denn 2,5 Stunden haben wir noch hier in der Jungnacht.

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ziemlich cool immer wieder, was aus lila Wolken noch so werden kann. Das war Nachts wach, lila Wolken Bootleg von Mixo McLeod und Mako. Dieser Song hier ist von Nico Santos und ich fühle mich da tatsächlich ziemlich angesprochen, denn ich bin auch von der Grundhaltung her Optimist. Allerdings jetzt nicht so, dass man sagt, alles muss immer positiv sein, sondern ich versuche immer in allem, was passiert, auch etwas Positives zu finden. Und das besingt Nico Santos, genau das. Also nicht, dass man zwanghaft positiv ist, sondern dass man einfach aufs Leben schaut und, aktiv versucht, rauszukommen aus so negativen Gedankenspiralen und sich einfach auch mal fragt, hey, hat das Ganze nicht vielleicht auch was Positives? Hier ist Optimist in der Jungnacht.

Let's go, Dai Dai. Wie sieht's aus bei euch mit Fußballstimmung? Habe ich die jetzt gerade ein bisschen gehoben mit diesem offiziellen Song, der schon wieder von Shakira kam, nach Waka Waka im Jahr 2010. Wir haben es alle noch im Ohr und kriegen es nicht mehr raus. Was ich ja schon krass finde, ich glaube, es ist wirklich der erste Moment jetzt gestern gewesen, Portugal gegen Kongo, wo ich dachte, ja, so kann es auch mal gehen. 1-1, niemand hat damit gerechnet und ich würde sagen, eine echte Überraschung. Und die Frage ist, wann gibt's das schon mal bei so einer Weltmeisterschaft, dass es so eine krasse Überraschung gibt? Ich bin auf jeden Fall sehr gespannt, was daraus wird, wie Portugal jetzt ins nächste Spiel geht. Apropos nächstes Spiel, das nächste Spiel läuft natürlich schon. Ghana gegen Panama 0-0 aktuell. Und heute Nacht um 4 Uhr geht los auch Usbekistan gegen Kolumbien. Wir haben natürlich ein bisschen Auge drauf. Wenn irgendwas Interessantes passiert, erfahrt ihr es hier.

Auf jeden Fall großartiger Song von Seed. Augen blinken, geht immer. Und vor den Infos für euch jetzt noch gleich eine Runde Oliver Heldens. Lady, hear me.

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1: Die Nachrichten mit Ronald Lessig. Guten Morgen. Das Friedensabkommen zwischen den USA und dem Iran ist in der Nacht bereits unterzeichnet worden und in Kraft getreten. Das haben die Regierungen in Washington und Teheran bestätigt. Eigentlich war das erst für morgen vorgesehen. Julia Borutta, WDR Paris.
2: Es muss schon spät in der Nacht gewesen sein, als Präsident Trump noch im Spiegelsaal von Versailles seinen dicken Filzer zückte und seine Unterschrift unter das Iran-Abkommen setzte. Ein Schritt, der zeigt, dass er die konkrete Umsetzung der Absichtserklärung jetzt dringend voranbringen will. Auch hat Trump sich offen dafür gezeigt, die Ölsanktionen gegen Russland wieder in Kraft zu setzen, sollte sich die Iran-Absichtserklärung als tragfähig erweisen.
1: Der G7-Gipfel in Evian ist beendet. Die Staats- und Regierungschefs der 7 führenden Industrieländer sprachen von großer Einigkeit, auch beim Thema Ukraine. Der Gastgeber, Frankreichs Präsident Macron, sprach vom strategischen Erwachen. Als Beispiel nannte er die Hilfe aller G7-Länder für die Regierung in Kiew. Deutschland und Polen wollen ihre militärische Zusammenarbeit vertiefen. Verteidigungsminister Pistorius hat dazu in Warschau ein Abkommen unterschrieben. Darin geht es um mehr Digitalisierung und den grenzübergreifenden Verkehr. Die kommunalen Ordnungsbehörden in NRW bekommen mehr Befugnisse. Der Landtag hat das entsprechende Gesetz geändert. Sie können jetzt unter anderem Aufenthaltsverbote gegen Störer erlassen. Außerdem dürfen kleinere Kommunen nun auch eigenständig an Gefahrenstellen blitzen.
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1: Die englische Fußballnationalmannschaft ist mit einem Sieg in die Weltmeisterschaft gestartet. Das Team besiegte Kroatien mit 4:2. Silke Heine, WDR Sport.
3: Die Erleichterung ist Englands deutschem Trainer Thomas Tuchel anzusehen. Sein millionenschwerer, aber in der Heimat kritisierter Kader gewinnt das hochklassige Auftaktspiel gegen Kroatien mit 4:2 und unterstreicht damit seine WM-Ambitionen. Viel Frust dagegen bei den Portugiesen. Außenseiter Demokratische Republik Kongo verdarb Superstar Cristiano Ronaldo den Start in seine 6. WM, erkämpfte sich ein 1:1 und damit den ersten Punkt bei einer WM. Der Weltverband FIFA geht unterdessen weiter gegen Diskriminierungen im Netz vor. Nach eigenen Angaben wurden während der WM bereits fast 400.000 Hasskommentare gelöscht.
1: Zurzeit spielen noch Ghana und Panama gegeneinander und ab 4 Uhr trifft dann Usbekistan auf Kolumbien. Das Wetter in Nordrhein-Westfalen. In der Nacht trocken bei 19 bis 12 Grad, am Tage überall sonnig, dazu in Solingen bis 31 Grad, in Heinsberg werden 32 erreicht und in Eschweiler maximal 33 Grad. Auch am Freitag und Samstag viel Sonne, zeitweise kräftige Hitzegewitter bis 35 Grad, am Sonntag ebenfalls sonnig bis 31 Grad. Das war WDR aktuell.
4: Sechs Meldungen habe ich für euch vor den Straßen. Die A1 Hamburg Richtung Lübeck ist zwischen dem Kreuzberg der Heide und Bad Oldesloe wegen Bauarbeiten bis 5 Uhr gesperrt. Die A7 Kassel Richtung Hannover ist zwischen Göttingen und Göttingen Nord nach einem Unfall immer noch gesperrt. Denkt an die Rettungskasse. Die A25 Geestacht Richtung Hamburg ist zwischen Bergedorf und dem Dreieck Hamburg Südost wegen Fahrbahnerneuerung bis 5 Uhr gesperrt. Die A40 Duisburg Richtung Essen ist zwischen Mülheim-Winkhausen und Mülheim-Heißen in beiden Richtungen bis nächsten Montag gesperrt. Die A71 Erfurt Richtung Suhl ist zwischen Oberhof und Suhl-Zellamelis wegen Wartungsarbeiten im Tunnel bis 6 Uhr am Morgen gesperrt. Und Berlin die A111 Charlottenburg Richtung Dreieck Oranienburg ist im Tunnel Flughafen Tegel wegen Wartungsarbeiten bis 5 dicht. Kommt gut an!
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4: Adrian Pflug ist hier. Guten Morgen zusammen. Wir nehmen gleich Hinweise auseinander, dass es möglicherweise bald einen neuen Song von BTS geben könnte. Was da dran ist, was dahinter steckt und warum es diesen Song geben könnte, klären wir in ungefähr 3 Songs. Also in sehr genau 3 Songs. Den Anfang macht hier Sienna Spiral, Die on this Hill. Dann haben wir nochmal BTS mit Swim, die aktuelle Single. Und dann einmal Calvin Harris. Und dann klären wir die BTS-Geschichte. Stick.

Hier ist die Übernacht mit einem Falschfahrer, der gerade gemeldet wurde. Auf der A59 Köln Richtung Bonn zwischen Bonn-Willig und dem Kreuz Bonn-Ost kommt euch ein Falschfahrer entgegen. Fahrt äußerst rechts und überholt nicht. Auf der A59 Köln Richtung Bonn zwischen Bonn-Willig und Kreuz Bonn-Ost ist ein Falschfahrer unterwegs. Bitte fahrt vorsichtig in beiden Richtungen und kommt gut an.

0: Leute, wir fragen uns alle, welche Männer am Ende im Finale auf dem Platz stehen bei der Fußball-WM. Ich kann euch sagen, eine Truppe steht schon fest. Und zwar die hier. Baby, I just BTS, die spielen nämlich bei der allerersten überhaupt Fußball-WM-Halbzeitshow. Ja, Annika Wasenmüller aus dem Junge Nacht-Team weiß jetzt schon, was da die riesen Überraschung sein soll.
1: Ja, zumindest kenne ich die ganzen Gerüchte, die es gibt.
0: So, dann hau bitte einmal raus.
1: BTS treten auf, gemeinsam mit Madonna und Shakira beim WM-Finale. Und da sollen die angeblich einen neuen, noch unbekannten Song performen. Fanforen, Social Media und Reddit sind wirklich voll mit Theorien dazu.
0: Ja, Theorien sind schön, aber haben die auch irgendeinen Hintergrund? Also ist das alles ausgedacht? Gibt es Beweise, Handfeste für einen neuen BTS-Song bei der WM?
1: Beweise jetzt vielleicht noch nicht, aber auf jeden Fall Hinweise.
0: Aha.
1: Ich führe einfach jetzt mal aus, okay? Also, was sehr, sehr viele der Theorien nämlich gemeinsam haben, ist die Vermutung, dass Chris Martin von Coldplay da seine Finger mit im Spiel hat. Mhm. Der hat nämlich diese WM-Halbzeit-Show sozusagen kuratiert, also das Line-Up zusammengestellt. Und Coldplay und BTS hatten ja auch schon mal einen gemeinsamen Song. Und deswegen sind sich viele Fans sicher, nee, den alten Song, den gibt's da nicht zu hören. Es wird ein neuer gemeinsamer Song sein. Außerdem haben BTS noch keinen Song zum offiziellen WM-Song Soundtrack beigetragen. Mhm. Und deswegen liegt es halt quasi nahe, dass die, wenn die dann schon da auftreten, auch mit einem neuen WM-Song auftreten. Und der muss ja dann vorher erstmal veröffentlicht werden oder zumindest direkt im Anschluss.
0: Klar.
1: So, und der allerletzte Strohhalm, an dem sich die ganzen BTS-Fans jetzt gerade noch hochziehen und sagen, da muss ein neuer Song kommen, ist das aktuelle Album von BTS. Mhm. Arirang, exakt. Da gab es bisher aber nur so eine kleine spezielle neue Vinylplatte mit einem extra Song und Merch. Und da muss doch dann noch was kommen. Da fehlt doch noch etwas. Eine exklusive Deluxe-Version mit ganz vielen neuen Songs.
0: Klar.
1: Und deswegen spekulieren halt Fans gerade, dass diese Deluxe-Platte nach dem WM-Auftritt rauskommt und da dann logischerweise ein neuer WM-Song drauf ist.
0: Boah, Friends, das ist mir ein bisschen viel Debattierclub zum Thema BTS und neuer Song zur WM. Wir werden es ja sehen. Müssen wir uns noch ein bisschen gedulden. Mit irgendwas werden sie auf jeden Fall auftreten und irgendwas mit Coldplay hat es wohl auch zu tun.

am Western Piano, Lil Nas X, Star Walking in der jungen Nacht. Taylor Swift ist wieder auf Country-Wurzeln unterwegs gewesen. Freut mich persönlich irgendwie schon so ein bisschen. Das sind ja so ihre Anfänge gewesen und Country ist ja eh gerade etwas in. Und zwar für den Soundtrack von Toy Story 5. Meine Güte, 5 Filme gibt's davon schon. Und der Song heißt I Knew It, I Knew You. Und den hat sie gemacht zusammen mit keinem geringeren als Jack Antonoff. Das ist einer, mit dem sie schon extrem viel zusammengearbeitet hat. Unter anderem für 1989 das Album und Folklore. Und er hat auch schon mit Lana Del Rey zusammen Musik gemacht, mit Lord und eben auch mit Taylor Swift. Großartiger Musikproduzent, Songwriter und Musiker und so natürlich auch Taylor Swift. Das heißt, ein perfektes Duo, wo nur was Vernünftiges bei rauskommen kann. I Knew It, I Knew You.

I knew it, I knew you, Taylor Swift, ganz neu. Von dem Soundtrack von Toy Story 5. Der kommt übrigens morgen in den USA ins Kino. Wir müssen uns leider noch ein bisschen gedulden. 23. Juli kommt Toy Story 5 erst bei uns hier in die Kinos. Also ich finde den Song auf jeden Fall gut und weiß nicht, hoffe, euch hat er auch gefallen. Ich habe jetzt gerade noch eine Nachricht von den Straßen. Es gibt eine Warnung auf der A59 Köln Richtung Bonn. Kein Falschfahrer mehr unterwegs.

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2: 3:30 Uhr. Die A1 Hamburg Richtung Lübeck ist zwischen dem Kreuz Bargteheide und Bad Oldesloe wegen Bauarbeiten bis 5 Uhr gesperrt. Die A25 Geesthacht Richtung Hamburg ist zwischen Bergedorf und dem Dreieck Hamburg Südost wegen Fahrbahnerneuerung bis 5 Uhr in der Früh gesperrt. Die A40 Duisburg Richtung Essen ist zwischen Mülheim-Winkhausen und Mülheim-Heißen in beiden Richtungen bis nächsten Montag gesperrt. Die A71 Erfurt Richtung Suhl ist zwischen Oberhof und Suhl-Zeller-Mehlis wegen Wartungsarbeiten im Tunnel bis 6 Uhr morgens gesperrt. Und in Berlin ist die A111 Charlottenburg Richtung Dreieck Oranienburg im Tunnel Flughafen Tegel bis 5 Uhr gesperrt. Da laufen Wartungsarbeiten. Kommt gut an!
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2: Adrian Pflug ist hier. Guten Morgen zusammen. Kennt ihr schon Twirling? Das ist eine Sportart, die wir in dieser halben Stunde in 20 Minuten kennenlernen.

3.36 Uhr, hier ist die junge Nacht. Wenn ihr euch fragt, was ist denn das eigentlich für ein Lärm da draußen? Tja, das ist dann wohl der Andi. Der hat gebeichtet. 0221-567-89111. Er hat gebeichtet per WhatsApp hier ins Studio. Ich bin wach und ich mache Krach. Ja, wenn du das für richtig hältst, dann mach mal Krach mitten in der Nacht. Boah, das hat sich ja fast gereimt. Olivia Rodrigo jetzt, The Cure.

0: Leute, seien wir doch mal ehrlich. Jeder von uns brennt doch für irgendwas, oder? Jeder hat doch irgendeine Leidenschaft, wo er sagt, hey, wenn ich das mache, vergesse ich mich irgendwie ein Stück weit und gehe da drin voll auf. Wir haben immer wieder Leute im Programm, die davon erzählen. Isa ist jetzt dran, kommt aus Spenge und ihre Leidenschaft ist Twirling. Es ist eine Tanzsportart, die hat ein bisschen was mit so eine Schnittmenge aus Cheerleading, ein bisschen Ballett, bisschen rhythmischer Tanz und eine Stange dabei, die ungefähr, ich sag mal, schätzungsweise 70 Zentimeter lang ist. Aber hört selbst, Isa, versuch's mal zu erklären. Ist gar nicht so einfach übrigens.
1: Wenn mich jemand fragt, was Twirling ist, dann sage ich meistens immer Google einfach, weil es dann leichter ist. Aber an sich kann man zu einer rhythmischen Sportgymnastik vergleichen. Und da tanzen wir mit einem Stab, wo wir verschiedene Tricks und Elemente ausführen und das dann mit dem Tanzen vereinen. Ich war natürlich für sie diese kleine nervige Schwester, die immer das machen wollte, was sie auch macht. Und habe seitdem auch nicht mehr ansatzweise mal darüber nachgedacht, von diesem Sport auch wegzugehen. Und vor jedem Auftritt, da ist man immer so nervös, dass es einem übel ist. Aber sobald man auf der Bühne ist, blendet man alles einfach aus und du tanzt in dem Moment einfach für dich und für dein Team. Wir unterstützen uns auch während des Tanzens alleine durch die Hebungen. Es sieht so leicht aus, aber jeder, der mal einen Stab in der Hand hatte, weiß, wie schwer das eigentlich ist. Und die Kunst darin ist auch einfach, es leicht aussehen zu lassen.

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1: Die Nachrichten mit Ronald Lessig. Guten Morgen. Die USA und der Iran haben ihr Abkommen zum Kriegsende bereits unterzeichnet. Das haben beide Seiten bestätigt. Eigentlich sollte das erst morgen geschehen. Das Abkommen sieht vor, dass der Krieg an allen Fronten sofort beendet wird, auch im Libanon. Benjamin Hammer, WDR Istanbul.
2: Iran verpflichtet sich dazu, die Straße von Hormuz zu öffnen, genau wie die USA ihre Seeblockade aufheben. Die USA wollen eingefrorene Vermögenswerte freigeben. Außerdem sollen alle Sanktionen aufgehoben werden. Die Voraussetzung dafür ist, dass sich Teheran und Washington innerhalb von 60 Tagen auf ein endgültiges Friedensabkommen einigen. Auch Wiederaufbauzahlungen sollen in dieser Phase besprochen werden, in Höhe von mindestens 300 Milliarden US-Dollar. Was das Atomprogramm angeht, so erklärt Iran im Text des Abkommens lediglich erneut, niemals eine Atomwaffe anzustreben. Der Rest ist noch Verhandlungssache.
1: In Brüssel treffen sich heute die EU-Staats- und Regierungschefs zu einem Gipfel. Im Mittelpunkt sollen Verteidigungs- und Wirtschaftsfragen stehen. So geht es um Drohnenangriffe auf EU-Gebiet sowie die Finanzplanung der Gemeinschaft. An dem Treffen nimmt auch der ukrainische Präsident Zelensky teil. Dabei dürften auch die Ergebnisse des G7-Treffens ausgewertet werden, das gestern in Evian zu Ende ging. Das EU-Parlament hat die Abschieberegeln verschärft. Künftig soll es Rückführungszentren außerhalb der EU geben. Dorthin werden Menschen ohne Aufenthaltsrecht gebracht, wenn ihre Herkunftsländer die Rücknahme verweigern. Außerdem stimmten die EU-Abgeordneten gegen Pläne der Kommission, die Tabaksteuer anzuheben. Schwere Lkw werden schon ab Juli auf der A4 zwischen Köln und Klettenberg und Eiffeltor gestoppt. Die Schrankenanlage geht einen Monat früher in Betrieb. Sie soll verhindern, dass zu viele und zu schwere Fahrzeuge mit zu geringem Abstand über die marode Strecke fahren.
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1: Bei der Fußball-Weltmeisterschaft hat Ghana Panama besiegt. Am Ende der Nachspielzeit stand es 1:0. Jan Wochner, WDR Sport.
3: Panama hat mehr Torchancen, mehr Zug nach vorne, nutzt die Überlegenheit aber nicht zur Führung. Ghana dagegen enttäuscht über weite Strecken der Partie, wacht erst zum Ende des Spiels auf. Das Tor des Tages fällt in der Nachspielzeit. Ghana kontert das aufgerückte Panama aus. Caleb Yirengshi trifft kurz vor dem Ende aus kurzer Distanz und verhindert Panamas ersten Punktgewinn überhaupt bei einer Fußball-WM.
1: Zuvor hatte England Kroatien mit 4:2 besiegt und Portugal und die Demokratische Republik Kongo trennten sich 1:1. Das Wetter in Nordrhein-Westfalen. Heute überall sonnig und trocken. Dazu in Gütersloh bis 31 Grad, in Neuss bis 32 und in Bergheim bis 33 Grad. Auch am Freitag und Samstag viel Sonne bis 35 Grad. 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
4: Und das ist jetzt noch los auf den Straßen. Die A1 Hamburg Richtung Lübeck ist zwischen dem Kreuz Wagterheide und Bad Oldesloe wegen Bauarbeiten bis 5 Uhr gesperrt, also eine Stunde noch. Die A25 Geesthacht Richtung Hamburg ist zwischen Bergedorf und dem Dreieck Hamburg Südost wegen Fahrbahnerneuerung auch bis 5 gesperrt. Die A40 Duisburg Richtung Essen ist zwischen Mülheim-Winkhausen und Mülheim-Heißen in beiden Richtungen bis nächsten Montag gesperrt. Die A71 Erfurt Richtung Suhl ist zwischen Oberhof und Suhl-Zeller-Mehlis wegen Wartungsarbeiten im Tunnel bis 6 Uhr gesperrt. Und zum Schluss hätte ich noch Berlin. Die A111 Charlottenburg Richtung Dreieck Oranienburg ist im Tunnel Flughafen Tegel wegen Wartungsarbeiten bis 5 Uhr dicht. Kommt gut durch!
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4: Adrian Pflug ist hier. Guten Morgen. Wenn ihr euch auch immer schon mal gefragt habt, wie kann ich denn eigentlich einen Fake-Cowboy fangen? How to catch a Fake-Cowboy. Tja, es gibt jetzt ein Buch dazu. Könnt ihr lesen von einer Bestseller-Autorin Marin Vivian Hase. Wir haben es gelesen, also unsere Bücherfrau Simone Sohn hat es gelesen und erzählt uns gleich, wie es ist in ungefähr 10 Minuten hier in der jungen Nacht.

Hier ist Igor Nacht mit einer kurzen Info von den Straßen. Die A3 Nürnberg Richtung Passau ist in Höhe Rosenhof nach einem Unfall gesperrt. Fahrt vorsichtig, kommt gut an. Wir haben als nächstes im Programm hier in der Jungen Nacht neue Musik von Flow. Leak It ist eine Dreier-Kombo Girls aus Großbritannien, aus London und machen so ein bisschen ja R&B mit sehr starken 2000er Y2K Einflüssen, so ein bisschen Anleihen von Destiny's Child, bisschen Sugar Babes, bisschen 3LW, falls ihr noch kennt, also so eine britische Girl Group, die halt die 2000er ein bisschen zurückbringt. Hört selbst.

0: Die junge Nacht ist hier. Ich habe es eben schon gesagt. Unsere liebe Bücherfrau Simone Sohn hier in der jungen Nacht hat uns was zum Blättern mitgebracht, ja, und gleich auch hier den Soundtrack dazu. Simone sagt, das brauchen wir so ein bisschen, um in Stimmung zu kommen. Denn es geht um Country und Western-Vibes.
1: Ja, ich habe nämlich das neue Buch von Spiegel-Bestseller-Autorin Maren Vivien Hase dabei.
0: Ja.
1: Das heißt How to Catch a Fake Cowboy und ist halt so eine cozy Kleinstadt-Rom-Com, halt mit so Country- und Western-Einschlag.
0: Okay, heißt, was stelle ich mir genau darunter vor?
1: Also das fängt eigentlich an wie Der Teufel trägt Prada. Die New Yorker Journalistin Riley, die will unbedingt einen Job bei The Edit ergattern, dem angesagtesten Modemagazin überhaupt. Und ihre sehr, sehr schräge Chefin lässt sie probemäßig einen Artikel über genau diesen Trend schreiben. Also warum gerade alle so auf Cowboys abfahren.
0: Okay, und wenn man den Buchtitel jetzt wörtlich nimmt, warum versucht sie sich jetzt einen Fake-Cowboy zu angeln?
1: Ja, das ist der lustige Twist. Riley, super ambitioniert, fliegt extra zur Recherche nach Texas, um einen echten Cowboy für ihren Artikel zu finden. Ah. Und dann trifft sie abends in der Bar auf Cowboy Nate und überredet ihn zum Interview. Nichts ahnt, dass der sich nur für einen Junggesellenabschied verkleidet hatte.
0: Okay, also ich rate mal, ich glaube, ich weiß, wohin das führt. Der verdrickt sich in diese Lüge, die beiden verlieben sich, es fliegt alles auf, am Ende trotzdem Happy End.
1: Ist jetzt nicht gerade eine unvorhersehbare Story und natürlich auch insgesamt schon ein bisschen cheesy. Mir war manchmal der Humor auch etwas zu albern und zu platt. Trotzdem habe ich es irgendwie dann doch auch gerne gelesen. Also wer so süße Romcoms mag und kein literarisch hohes, anspruchsvolles Werk erwartet, der wird hier schon abgeholt. Aber wer jetzt übrigens auf sehr, sehr viel Spice steht, da gibt es nur ein bisschen von.
0: Na gut, How to Catch a Fake Cowboy von Maren Vivien Hase. Könnt ihr da holen, wo es Bücher gibt.

0: 4.30 Uhr. Gucken wir nochmal auf die Straßen. Die A1 Hamburg Richtung Lübeck ist zwischen dem Kreuzberg der Heide und Bad Oldesloe wegen Bauarbeiten bis 5 Uhr gesperrt. Die A3 in Nürnberg Richtung Passau ist in Höhe Rosenhof gerade gesperrt worden nach einem Unfall. Die A25 Geesthacht Richtung Hamburg ist zwischen Bergedorf und dem Dreieck Hamburg Südost wegen einer Fahrbahnerneuerung bis 5 Uhr gesperrt. Die A40 Duisburg Richtung Essen ist zwischen Mülheim-Winkhausen und Mülheim-Heißen in beiden Richtungen bis nächsten Montag gesperrt. Und die A71 Erfurt Richtung Suhl ist zwischen Oberhof und Suhl, Zeller, Mehlis wegen Wartungsarbeiten im Tunnel bis 6 noch gesperrt. Kommt gut durch.
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0: Adam Flug ist hier. Moin zusammen. In einem Jahr ist es soweit. Da kommt der tollkühne Held zurück ins Kino. Es kann nur einen sein. Es kann nur ein Typ sein. Es kann nur Schreck sein. Ja, aber warum Fans wegen des ersten Trailers nicht ganz so happy sind, das klären wir in ungefähr 12 Minuten hier in der jungen Nacht. Aber erst singt noch zum Beispiel Holly Humberstone, To Love Somebody. Und wer steht dahinter hier noch? Sam Smith steht da auch noch rum. Der darf auch noch.

Sam Smith, Diamonds in der jungen Nacht. Wir haben als nächstes Musik von Feiern und Dalton. Versprich mir heißt das Ding. Und ich finde es tatsächlich echt vom Sound her total spannend. Weil wenn wir erstmal auf den Inhalt gucken, versprich mir einfach, dass du bei mir bleibst. Es geht also im Prinzip darum, dass man eine glückliche Beziehung führt, dass etwas richtig gut läuft, dass der Partner, die Partnerin einem Halt gibt. Und alles, was man will, ist, dass derjenige bei einem bleibt. Es ist also im Prinzip ein Text, der könnte eine Ballade sein, aber musikalisch, naja, ist es irgendwie ein bisschen was anderes. Es geht so ein bisschen in die Latin-Pop-Richtung, muss man fast sagen. Also eine ganz spannende Mischung aus Inhalt und dem Sound, den die beiden da gewählt haben. Und ich finde, dadurch kriegt das auch irgendwie sowas Fröhliches. Also es könnte fast auch ein Party-Song sein, obwohl es im Prinzip um eine Verlustangst geht. Hier ist Versprich mir von Fire.

0: Drop Dead. Wer bist du?
1: Hallo.
0: Ah, du bist Shrek. Versteh schon. Mal richtige Musik holen. Das Comeback. Nach 17 Jahren ist es soweit. Im nächsten Sommer. Shrek 5. Alle Fans auf der ganzen Welt warten drauf. Aber, großes Aber, nicht alle sind happy. Der erste richtige Trailer dazu ist jetzt raus. Annika Wasenmüller aus dem Junge Nacht-Team. Viele sind da gar nicht happy drüber und sagen, bäh, was da los?
2: Nee, leider irgendwie nicht. Also nee. Shrek hat ja eine unfassbar große Fangemeinde, muss man sagen. Viele lieben die vier Filme heute noch ganz genauso wie früher. Und die sind auch teilweise echt wahnsinnig gut gealtert. Aber dieser neue Shrek 5, der kackt jetzt schon ein bisschen rein. Liegt vor allem an Shreks Aussehen.
0: Okay, warum? Was geht da nicht?
2: Also, er wurde ein ganz kleines bisschen anders animiert. Er hat so ein bisschen größere Augen, einfach ein menschlicheres Gesicht, ist so ein bisschen eingefallen. Und nach diesem ersten kleinen Teaser Anfang des Jahres, da haben sich Fans über diese Animation schon aufgeregt und hatten eigentlich gehofft, dass die Macher da vielleicht nochmal drüber gehen und das verändern. Aber die Kritik hat nichts gebracht.
0: Ich meine, gut, es sind vielleicht einige pisst deswegen, aber kann man da nicht vielleicht drüber hinwegsehen? Ich meine, die Story, darauf kommt es ja auch, also und so weiter.
2: Es macht schon viel aus, auch wenn es nur so eine Kleinigkeit ist. Und es ist auch nicht die einzige Sache, die komisch ist, weil hör mal.
3: Vor langer Zeit begaben sich ein hässlicher Oger und ein irrer Esel auf eine Reise zur magischen Stadt namens Weiter, Weiter Weg.
2: Fällt dir was auf?
0: Jetzt auf Anhieb eher nicht.
2: Was soll Weiter, Weiter Weg sein? Wir kennen das eigentlich so.
4: Willkommen in Weit, Weit Weg.
0: Das
2: also
0: stimmt.
2: Auch das ist wieder nur eine Kleinigkeit, aber Weiter, Weiter Weg ist halt nicht weit, weit weg, so wie sie es kennen. Es hat hoffentlich was mit dem Plot zu tun, aber es macht halt jetzt schon was mit Fans. Und die Kommentare unter dem Trailer sind wirklich richtig doll gespalten.
0: Okay, ich dachte, Weiter, Weiter Weg ist halt weiter weg als weit, weit weg. Also die Kritik ist ernst und vielleicht auch ernst zu nehmen. Einige finden den Trailer aber vielleicht trotzdem gut.
2: Ist halt Nostalgie pur, ne? Also das Franchise hat die besten Soundtracks überhaupt. Wir sehen die beliebten Charaktere wieder. Den Esel, Drachen, Shrek, Fiona und den Lebkuchen. Mann. Also es wird schon irgendwie werden, aber der Teufel steckt halt im Detail, oder wie sagt man das?
0: Ach, ich vertraue auf die Macher, die...

Yes, Midnight Sun von Sarah Larsen. Dauert nicht mehr lang, 21.06. ist Midsommer, ja? Längster Tag quasi. So, ich entlasse euch jetzt mit Ugel und Solto, bam bam, in den Morgen. Wünsche euch einen schönen

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1: Es ist 5 Uhr und ich bin Lukas Haag. Die USA und der Iran haben ein Abkommen unterzeichnet, um den Krieg zu beenden. Eigentlich sollte morgen in der Schweiz unterschrieben werden, das wurde aber vorgezogen. Mehr von Katharina Fuß.
2: Festgehalten sind darin demnach die Öffnung der Straße von Hormus, das Ende der Seeblockaden und die Einstellung aller Kampfhandlungen, auch im Libanon. Andere Punkte wie die künftige Urananreicherung im Iran sollen noch verhandelt werden. Unklar ist auch, woher die 300 Milliarden Dollar für den Wiederaufbau im Iran genau kommen sollen, die im Raum stehen. Es ist von den USA und regionalen Partnern die Rede.
1: US-Präsident Trump sagt aber, dass kein amerikanisches Geld fließen werde. In den USA gibt es schon Kritik an dem Abkommen. Das sei ein guter Deal für den Iran, aber nicht für die USA. In der Nacht ist ein Treffen von Staats- und Regierungschefs wichtiger Industrieländer zu Ende gegangen. Ein Ergebnis des G7-Gipfels, mehr Hilfe für die Ukraine, auch in Form von Waffen. Quasi als Antwort darauf hat Russland heute Morgen wieder die ukrainische Hauptstadt Kiew mit Raketen angegriffen. Seit fast 2 Jahren gibt es an den deutschen Grenzen Kontrollen, damit weniger Menschen illegal einreisen. Für Leute, die über die Grenze pendeln, bedeutet das zum Beispiel, dass sie öfter im Stau stehen. Der Stadtrat in Aachen fordert deshalb jetzt, dass die Grenzkontrollen zu Belgien und den Niederlanden so schnell wie möglich enden. Die englische Nationalmannschaft ist mit einem Sieg in die WM gestartet. Gegen Kroatien gab es ein 4:2, auch durch einen Doppelpack von Bayern-Stürmer Kane. Der hatte nach dem Match eine eindeutige Message für die Fans.
3: Was für ein Spiel zum Auftakt, besonders in der zweiten Halbzeit. Ich hoffe, alle zu Hause hatten Spaß und jetzt geht euch betrinken und habt eine gute Zeit.
1: Außerdem hat Ghana 1:0 gegen Panama gewonnen. Portugal und Kongo trennten sich 0:0.
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1: Das wird heute sommerlich. Es gibt viel Sonne, nur lockere Wolken und es wird heiß. In Schwerte und Xanten sind bis 30 Grad drin. Lippstadt und Solingen kommen auf 31 und in Zülpich sind sogar bis 33 Grad drin.
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1: Mit einer Meldung, die A40 Duisburg-Essen ist zwischen Mülheim-Winkhausen und Mülheim-Heißen in beiden Richtungen noch bis Montag gesperrt.
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4: Boah. Heute war das erste Mal in meinem Leben gefühlt, dass der Wecker geklingelt hat.
5: In deinem Leben auch.
4: 3:10.
5: Ja.
4: Und ich hätte mich nochmal umdrehen können von der Müdigkeit her. Mhm. Aber ich hab nicht, weil es so stickig war bei mir in meinem Bett, dass ich so dachte, nee, Schatz, steh auf, ist scheiße.
5: Wir hatten heute Morgen einfach schon über 20 Grad. Das ist wirklich verrückt. Jetzt merkt man langsam, es geht los.
4: Ich denke dann immer, das ist eine Tropennacht.
5: Ja.
4: Irgendwo habe ich das mal gelesen. Ab 20 Grad nachts, dann nennt man das eine sogenannte Tropennacht.
5: Und dann ist es nicht da auch auf die Luftfeuchtigkeit?

0: You Worry Child war das von der Swedish House Mafia.
1: Ich war heute unschlüssig, was ich anziehen soll. Ich habe jetzt eine Dreiviertelhose angezogen, wie du sehen kannst. Nicht Dreiviertel, was
0: sagt man? Du hast eine Jorts an.
1: Eine Jorts, genau, sorry.
0: Eine längere Jeans-Shorts.
1: Ja, Billie Eilish-mäßig, sagt ihr werdet es kennen. Jetzt war mir aber doch ein bisschen frisch.

0: Gold.
1: Mit Gold.
2: So, wir bleiben mal beim Thema Fashion hier heute Morgen. Okay. Selina hat so ein gestreiftes Oberteil an. Das ist, ich würde sagen, weiß mit dunkelblauen Streifen.
1: Nee, ist schon schwarz-weiß.
2: Es ist schon schwarz-weiß, ja. Okay. Oh, hey, Matrose, denke ich mir da immer direkt. Ich finde das voll krass, wie so gewisse Muster so richtig krass mit was verbunden sind. Wenn Leute Streifen tragen, dann denke ich immer direkt, ahoi Matrose, du fährst wohl zur See.
1: Ja.
2: Und wenn Leute so Karos tragen, so karierte Sachen, dann denke ich immer...
1: Holzfäller.
2: Ja.
1: Holzfäller.
2: Servus, willkommen auf dem Bauernhof.
1: Ja, ein bisschen.
2: So ein bisschen Bauernmarkt und so, aber auf die romantischste Art und Weise.
1: Jetzt fällt mir gerade mal auf, dass ja das, all das waren ja so Trends. Jetzt sind ja auch die Punkte wieder da gewesen, diese Polka-Dots.
2: Punkte finde ich immer so kindlich.
1: Ja, ein bisschen. Ich hatte früher so viele Punkte an. Ich habe auf so vielen Fotos, sehe ich aus wie so ein Dalmatiner. Ich hatte so viele Punkte. Es ist crazy, dass das auch wieder zurückkommt irgendwie.
2: Alles kommt immer wieder.
1: Ja.
2: Da weiß man dann, dass man alt ist, offiziell.
0: Wow. 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

0: ist los?
1: Das wird jetzt ein Übergang, Alter. Den machst du, den mache ich nicht.
2: Wir haben einen Kollegen, der sagt manchmal, er hat eine neue Frisur, nachdem er hier was gehört hat. Und das ist ein Song für eine neue Frisur.

0: das ist doch schon mal ein bisschen entspannter hier morgens.
1: Sehr gut.
0: With the MC war das mit At the Party.
1: Jule Blase, du bist so ein Mensch, du isst ja immer gerne. In Calls oder Konferenzen fängst du immer plötzlich an, irgendwas richtig Knackiges zu essen. Apfel oder Möhre oder so. Es triggert mich übrigens übertrieben, dass du das machst. Und rate mal, was ich heute dabei habe. Wie kann man sowas gerne hören? Das triggert mich. Selbst bei mir selbst triggert mich das.
0: Ich finde, das klingt total geil knackig.
2: Baby,

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1: Um 17:30 mit Lukas Haag. In Brüssel treffen sich heute die Staats- und Regierungschefs der EU. Heute gibt es ein gemeinsames Abendessen, danach wird verhandelt. Dazu, was besprochen wird, Sarah Lopez.
2: Ja, das ist eine lange Liste. Ein Punkt ist zum Beispiel Verteidigung und die Sicherheit. Zuletzt gab es ja mehrere Fälle, bei denen ausländische Drohnen in den EU-Luftraum geflogen sind. Also Ende Mai ist ja zum Beispiel eine Drohne in ein Wohnhaus in Rumänien an der Grenze zur Ukraine eingeschlagen. Und damit sind wir auch schon bei der Ukraine. Präsident Zelensky ist zu Gast und wird über die Lage in seinem Land sprechen.
1: Außerdem geht's ums Geld. Die Länder sprechen darüber, wie viel Geld die EU in den nächsten Jahren zur Verfügung hat. Die USA und der Iran haben sich darauf geeinigt, den Krieg zu beenden. Ein Abkommen wurde unterzeichnet. Das sollte eigentlich erst morgen passieren, wurde aber vorgezogen. In dem Text steht, dass beide Seiten ihre Angriffe an allen Fronten einstellen. Die nächsten 2 Monate wird jetzt an einem Deal gearbeitet, der dauerhaft Frieden sichern soll. Die Geschichte um den gestrandeten Buckelwal in der Ostsee gibt's noch nicht auf Streaming-Plattformen, aber bald im Theater. Mitte Juli wird in Hamburg ein Stück aufgeführt. Der Titel: Die Hope stirbt zuletzt. Bei der Fußball-WM hat Portugal seinen Start verpatzt. Gegen den Außenseiter Demokratischer Republik Kongo gab es nur ein 1:1. Für Kongo-Torwart Mpasi war das mehr als ein Unentschieden.
3: Es fühlt sich wie ein Sieg an. Es ist nur ein Punkt, aber wir haben Geschichte geschrieben. Wir waren gut vorbereitet und haben gezeigt, dass wir zu Recht bei diesem Turnier dabei sind.
1: Für Portugal-Star Ronaldo gab es immerhin einen Rekord. Mit 41 Jahren und 132 Tagen ist er jetzt der älteste Feldspieler einer WM jemals.
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1: Da gibt's heute feinstes Freibadwetter. Meistens scheint die Sonne und es gibt nur lockere Wolken. Dazu Sommertemperaturen. Borken und Herford kommen auf 30 Grad. Remscheid und Unna auf 31. In Hürzen bis 33 Grad drin.
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1: Mit einer Meldung: Die A40 Duisburg-Essen ist zwischen Mülheim-Winkhausen und Mülheim-Heißen in beiden Richtungen bis Montag gesperrt.

0: 5.32 Uhr.
1: Bist du eigentlich ein Massagemensch? Also magst du massiert zu werden von Menschen?
2: Ich hatte noch nicht so viele Massagen in meinem Leben, aber die ich hatte, fand ich geil. Warum? Willst du mich anfassen?
1: Nee, absolut gar nicht. Tatsächlich, ich habe gerade überlegt, mir eine zu buchen, weil er hat ganz doll wirklich Rückenschmerzen. Es tut so weh.
2: Was hast du gemacht?
1: Ja, ich sitze einfach immer wie so eine Hornochse, glaube ich. Ey, ich sitze immer wie so, ich wundere mich auch noch, weißt du?
2: Schatz, komm, dann gönn dir doch.
1: Ja?
2: Sag doch, gönnt euch heute einfach mal was.
1: Einfach eine Massage mal gönnen jetzt.

0: Cheap Thrills, Sia und Sean Paul.
1: Er ist am Wochenende einfach im Sektor. Wie heftig kann Leben bitte sein? Und genauso wird er ganz sicher mit seinen Fans am Samstag und Sonntag in Düsseldorf auch gemeinsam singen. Wir hören nochmal.
0: Allein.
1: Ist so schön.
0: Allein die Live-Akustik und so. Es ist so geil. Und jetzt ist es ja so, Sektor. Das Ding ist an sich komplett ausverkauft. Ist ja auch ziemlich klar gewesen. Aber wir hauen diese Woche bei uns morgens noch die allerletzten Tickets raus.
1: Ja, gestern hatte Chiara aus Frechen die Chance auf die Ticks. Und ich sag mal so, sie war maximal motiviert.
2: Also für die Tickets mache ich alles.
1: Aber wirklich alles. Und sie hat verdammt nochmal durchgezogen. Also wirklich alles gegeben. Sie hat Wort gehalten. Sie musste die ganze Zeit am Telefon bleiben. Und immer, wenn wir sie mit Namen angesprochen haben, musste sie mit so einem Bad Bunny-like Ey antworten. Und das innerhalb von 3 Sekunden.
2: Ey.
3: Ey.
2: Ey.
3: Ey.
2: Ey.
1: Ey. Geil. Macherin.
0: Ich
1: und damit hat sie sich einfach 2 Tickets für Samstag in Düsseldorf gesaved.
2: Oh mein Gott, oh! Oh mein Gott, Dankeschön!
1: Wie schön kann etwas aber auch sein.
0: Habe ich so mitgefreut auch für Chiara. Heute geht's weiter, Leute. Es gibt wieder einmal 2 Tickets. Also macht euch gern schon mal ein bisschen warm. Lass schon mal ein bisschen Luft raus aus dem Körper, damit ihr genug Platz habt, ne? Und ein bisschen Durchhaltevermögen hier beweisen könnt. Und gerne eins live laut hören. Ist nur so.

0: Taylor Swift war das mit The Fate of Ophelia. 5:44 ist es. Guten Morgen.
1: Neu für den Sektor.
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0: Mann. Ja, Mann.
1: Die Freude ist da.
0: Ja, Leute, ihr wisst, wie es läuft. In der 5-Uhr-Stunde dürfen wir uns ja immer so einen Girlbanger quasi reinwünschen. Und der kommt jetzt. Es ist wieder soweit. Und es ist ein Song, der nicht besser zu uns hätte passen können, muss man sagen.
1: Ich schäme mich fast ein bisschen zu sagen, dass ich den nicht im Ohr habe.
0: Wow.
1: Ich könnte den nicht vorsingen. Ich wüsste jetzt nicht, wie der klingt.
0: Okay, ich werde es nicht singen, weil das wäre eine Beleidigung für Destiny's Child. Wir sind zwar nur zu zweit, aber zu dritt wäre ich auch gerne mit einer dritten Frau immer gerne. Also falls jemand will, kommt gerne dazu. Independent Woman ist das, Part 1. Ich freue mich.
1: Ach, der ist das.

0: muss sagen, so Songs, die motivieren mich immer, Dinge zu tun. Und ich überlege ja, so hart mir die Haare abzuschneiden wieder.
1: Schatz, nein.
0: Nein, also schulterlang, ne? So.
1: Nein.
0: Nein?
1: You will regret it.
0: Hä, die meisten sagen, das steht mir besser. Außer du jetzt.
1: Du bist immer schön, aber mach nicht.
0: Okay.

0: 8 Minuten Nachspielzeit gibt es gerade bei Usbekistan gegen Kolumbien. Das finde ich schon heftig. Steht 1-2 für Kolumbien.
1: Alter, das ist wirklich ein bisschen krass. Warte mal, Usbekistan, ja. Da hat Pia aus dem Sportteam ja gesagt, könnte ein Underdog sein. Sieht jetzt gerade nicht so danach aus. Sieht nach viel Fouls aus, finde ich.
0: Ja, nach viel Pause auch, ja. Vor allem.

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2: Und Anne Basak. Der Iran-Krieg könnte bald vorbei sein. US-Präsident Trump und die iranische Führung haben ein erstes Abkommen dazu unterzeichnet, früher als gedacht.
3: Anstatt morgen in der Schweiz hat Trump schon gestern in Frankreich seine Unterschrift unter das sogenannte Rahmenabkommen gesetzt und auch der iranische Präsident Pezeshkian hat das gemacht.
2: Beide Seiten stimmen damit zu, nicht mehr zu kämpfen. Die Straße von Hormuz soll sofort für den Schiffsverkehr freigegeben und die US-Seeblockade beendet werden.
3: Aber vieles ist noch unklar. Was passiert, wenn Israel weiter gegen die Hisbollah im Libanon kämpft? Was ist mit dem iranischen Atomprogramm? Und wer bezahlt für den Wiederaufbau im Iran?
2: In 60 Tagen soll ein finales Papier stehen, das den Krieg beendet. Trump hat schon gedroht, den Iran, Zitat, in Grund und Boden zu bomben, wenn der sich nicht an das Abkommen von jetzt hält.
3: Ab heute wird es heiß. Im Laufe des Tages sind in NRW stellenweise bis zu 33 Grad drin. Für den Süden des Rheinlands und die Eifel gilt eine milde Hitzewarnung des Deutschen Wetterdienstes.
2: Die einen feiern die Sommerhitze, andere sehen das so.
4: Ich bin mehr so der Wintertyp. Dieses Kleben und dieses Schwitzen ist nichts für mich.
2: Morgen kommt noch eine Schippe drauf. Es wird schwül und bis zu 37 Grad heiß.
3: Die Chefs der Mitgliedsländer der EU treffen sich heute zum Gipfel in Brüssel. Es wird um die Ukraine gehen, auch Präsident Zelensky ist dabei, und ums Geld. Das EU-Budget der nächsten Jahre soll festgelegt werden.
2: Die englische Nationalmannschaft ist mit einem Sieg in die WM gestartet. Gegen Kroatien gab es ein 4:2, auch durch einen Doppelpack von Bayern-Stürmer Kane. Der hatte nach dem Match eine eindeutige Message für die Fans.
5: Was für ein Spiel zum Auftakt, besonders in der zweiten Halbzeit. Ich hoffe, alle zu Hause hatten Spaß und jetzt geht euch betrinken und habt eine gute Zeit.
3: Außerdem hat Ghana 1:0 gegen Panama gewonnen. Portugal und Kongo trennten sich 0:0 und Usbekistan, Kolumbien 1:3.
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2: Wie gehört, es wird heute sehr sommerlich. Viel Sonne, nur lockere Wolken und richtig heiß. In Bad Berleburg bis 29 Grad, in Warendorf und Mönchengladbach 31 und Wesseling und Jülich kommen auf 33 Grad.
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3: Mit einer Meldung von der A40 Duisburg-Essen, die ist zwischen Mülheim-Winkhausen und Mülheim-Heißen in beiden Richtungen bis Montag gesperrt.
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6: Ja, du musst dich erstmal akklimatisieren auch, ne?
7: Generell einfach.
6: Du bist wie die süße Omi aus den Infos gerade, die da gesagt hat, alles klebt, sie ist mehr so der Wintertyp. Da habe ich dich in ein paar Jahren gesehen.
7: Verstehe das. Ich glaube, ich werde auch irgendwann einfach in so eine richtig krasse Klimaanlage investieren müssen.
6: Ja, musst du.
7: Und dann wird das einfach mein Baby sein für immer.
6: Auch voll gesund bestimmt. Naja.

0: Alex Warren ist das mit Fever Dream hier in 1 Live.
1: Sektor, ich muss mich entschuldigen. Ausnahmsweise mal nicht bei euch. Normalerweise entschuldigen Selina und ich uns ja auch beim Sektor, wenn wir hier was Scheiße gelabert haben. Aber ich habe das Gefühl, ich muss mich bei Selina entschuldigen.
0: Warum, Schatz?
1: Weil Sektor, ihr könnt euch das nicht vorstellen. Vor 10 Minuten, 15 Minuten oder so, fragt Selina mich, ob sie ihre Haare wieder abschneiden soll auf Schulterlänge. Und ich sag nein. Und in dem Moment, ihr könnt euch nicht vorstellen, ich gucke Selina an.
0: Ja, meine Welt ist kurz zusammengebrochen.
1: Das Licht aus ihren Augen ist erloschen in dem Moment.
0: Du hast es mir entzogen.
1: Schatz, so persönlich war das gar nicht gemeint. Du siehst toll aus mit jeder Haarlänge.
0: Es kam gar nicht so rüber, ehrlich gesagt. Du hast so gesagt, nee. Du hast mich auch so angeguckt, so nee.
1: Ja, nee. Aber das liegt gar nicht an meiner Erfahrung mit deinem Aussehen, sondern es liegt daran, dass ich auch so mittellange Haare habe, genau wie du. Wir haben jetzt beide ja nicht Haare bis zum Arsch oder
0: so. Stimmt.

0: meinen langen Haaren und hab's gedacht, Mann, das war's. Und ich habe auch nicht so die Gene, dass die dann schnell wachsen. Dann dauert das ja ewig, bis die mal wieder auf so einer Länge sind ja und so. Deswegen, das war gar nicht so gemeint, dass dir das nicht stehen würde oder sonst irgendwas. Du kannst am Ende kannst du sowieso machen, was du willst.
1: Ja,
0: so.
1: Ja, voll.
0: Aber ich habe so richtig gesehen, wie so das Licht in Celinas ja Augen. Es war so auf.
1: Ich dachte, du supportest mich einfach ein bisschen mehr. Ich hätte mir mehr gewünscht, dass du sagst, Independent Woman, mach, was du willst. Schneid total dir deine Haare ab. Du so, nee.
0: Total.
1: Nee.
0: Schatz, weißt du, mach Glatze, wenn dich das glücklich macht. Es ist heiß draußen ja und so. Es ist ja, man schwitzt auch.
1: Naja, also ich habe jetzt gerade mir die Bilder von meinen Extensions gesehen. Die sehr lang waren. Viel zu lang auch für meinen Kopf.
0: Die waren lang.
1: Naja, überlege ich jetzt auch schon wieder drüber. Naja, man wird sehen, Leute.
0: Vielleicht dann in 2 Wochen einfach Glatze?

0: Spätestens seit der Super Bowl Halftime Show ist uns allen klar, das, was Bad Bunny macht, das ist politisch.
1: God bless America! Sea Chile, Argentina, Uruguay, Paraguay, Bolivia, Peru, Ecuador.
0: Die Liste war lang. Wir erinnern uns an den Moment, als Bad Bunny alle Länder, die zu Amerika gehören, aufgezählt hat und dabei selbstbewusst durchs Stadion gelaufen ist, mit Football in der Hand und einer ganzen Entourage an Menschen aus Puerto Rico, die ihm gefolgt sind. Ihr könnt das auch tun, ihm folgen in zwei neuen Folgen des Podcasts ARD-Ikonen über Bad Bunny in ARD-Sounds. Host ist Kollegin Franziska Nieser, die sagt, politisch war dieser Mensch ja eigentlich schon immer, ne?
2: Ja, vor allem, wenn es um seine Heimat Puerto Rico geht. Also zum Beispiel 2019, da wurden 900 Seiten Chatverläufe geleakt von Regierungsmitarbeitern. Ricky Martin zum Beispiel wurde da homophob beleidigt. Es gab rassistische und frauenfeindliche Abschnitte und Bad Bunny hat daraufhin seine Europatour direkt unterbrochen und hat Massenproteste zusammen mit Ricky Martin angeführt in Puerto Rico.
0: Die waren hoffentlich erfolgreich dann auch?
2: Ja, auf jeden Fall. Ein paar Tage später ist nämlich Gouverneur Rosselló tatsächlich zurückgetreten.
0: Krass, aber dass er sich sehr für die queere Community auch einsetzt, das merke ich auch immer wieder.
2: Ja, 2020, vielleicht erinnert ihr euch, da wurde Alexa Luciano erschossen in Puerto Rico, eine Transfrau. Die Presse hat von einem Mann im Rock gesprochen und Bad Bunny hat daraufhin in der Late-Night-Show von Jimmy Fallon selbst einen Rock getragen und ein T-Shirt, auf dem stand: Sie haben Alexa getötet, nicht ein Mann im Rock.
0: So, und das ist doch wohl auch mal ein Statement. Also ich finde, der bricht auch selbst immer wieder mit diesem Stereotyp Mann allein und auch durch seine Outfits, wie er sich da ausprobiert und so. Obwohl seine Musik oberflächlich gehört, ja ein sehr anderes Image hat, ne?
2: Ja, Latin Trap, Reggaeton wird oft mit frauenfeindlichen Texten assoziiert. Bad Bunny bricht damit, hat bunte Fingernägel oder auch eben dieser Rock bei Jimmy Fallon. Klares Statement gegen Macho-Gehabe im Reggaeton. Es gibt auch den Song Yo Pereo Sola, also ich tanze alleine, und im Video dazu verkörpert er eine Drag Queen. Als Kind hat er auch schon immer lieber in der Frauenabteilung geshoppt als bei den Männern, weil es da bunter und schöner war.
0: Fühl ich auf jeden Fall. Lass uns über seine Anfänge gerne später nochmal sprechen. ARD-Ikonen über Bad Bunny ab jetzt in ARD-Sounds oder wo ihr sonst überall Podcasts hören könnt.

0: So, Sektor. Wenn ihr nicht da wart, sorry, seid ihr einfach ein bisschen dumm. Wenn ihr noch nicht da wart, dann wäre schlau, weil man kann ja jetzt noch was dran ändern.
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0: Ja, und da dann auch mal was zu lachen gibt. Ihr wisst ja, wie es läuft. In dieser Staffel wollen unter anderem sie alle dafür sorgen, Moderatorin Maria Ziffi, Jerry Wiesen, Josefa Walter, Maram, Abdulkader Schein und Sektorkind Björn von Morgenstern.
3: Mega.
4: Wahnsinn. Wahnsinn.
5: Ja. Björn war top. Also Björn war wirklich, der hat die Hütte richtig angeheizt. Das hat richtig Spaß gemacht.
3: Mega. Da hatte mein Freund schon gesagt, dass der richtig gut ist und alle Erwartungen übertroffen sogar.
6: War tatsächlich mein Highlight. Sehr, sehr lustig.
7: Ich habe mich sehr darauf gefreut und alle Erwartungen wurden überboten. Also es war eine gute Show.
2: Ja, Comedian aus Essen und er ist gerade einer der aufstrebendsten Newcomer, die es so gibt auf dem Markt. Aufgewachsen ist er in einem kleinen Dorf in der Nähe von Paderborn. Seit knapp 1,5 Jahren macht Björn erst Comedy, aber wie der Mann an Jobs kommt, das wusste er schon immer.
8: Ich wollte früh anfangen mit Arbeiten und es gab aber keine Möglichkeiten bei uns im Wald so richtig. Das Einzige, was da gab, ja, es gab ein Sägewerk. Und dann bin ich mit 14 dahin und meinte so, yo, kann ich hier arbeiten? Und die so, wie alt bist du? Ich so, ich bin 14. Die so, geht erst ab 16. Ich so, ich bin 16. Und die so, wirklich? Ich so, ja, wirklich, wirklich. Und dann habe ich im Sägewerk angefangen. Und dann wollte ich, 2 Jahre später wollte ich noch ein bisschen mehr arbeiten. Und dann bin ich zum Förster. Und dann meinte ich so, kann ich hier arbeiten? Er so, wie alt bist du? Ich so, 16. Er so, geht erst ab 18. Ich so, ja, ich bin 18. Er so, wirklich? Ich so, ja, wie soll ich denn sonst schon 2 Jahre im Sägewerk gearbeitet haben?
0: Oh, nice. Hey, warum will man auch Förster werden, sag ich dir ehrlich. Ich weiß nicht. Ich war stand nicht auf meiner To-Do-Liste auf jeden Fall. 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
3: und Anne Basak. Der erste Spieltag der Fußball-WM ist vorbei. Alle 48 Teams durften ran. Besonders spannend wurde es gestern zwischen England und Kroatien.
2: Die Mannschaft um Harry Kane hat 4:2 gewonnen. Der Bayern-Stürmer schoss 2 Tore und ist damit kurz davor, englischer WM-Rekordtorschütze zu werden. Insgesamt hat Kane jetzt 10-mal bei einer WM getroffen, so viel wie vor ihm nur Gary Lineker. England-Fans hoffen auf den zweiten Titel nach 60 Jahren.
3: Nicht so überzeugend lief es für Portugal mit Superstar Cristiano Ronaldo. Nur 1:1 gegen die Demokratische Republik Kongo. Für viele Portugal-Fans eine Blamage.
2: Mit einem Sieg ist Ghana gestartet, 1:0 gegen Panama. WM-Neuling Usbekistan hat sein Auftaktspiel verloren mit 1:3 gegen Kolumbien.
3: Heute Abend um 6 geht's direkt weiter mit dem zweiten Spieltag. Als erstes spielt Tschechien gegen Südafrika und dann die Schweiz gegen Bosnien-Herzegowina.
2: Die USA und der Iran haben sich darauf geeinigt, den Krieg zu beenden. Ein Abkommen wurde unterzeichnet.
3: Das sollte eigentlich erst morgen passieren, wurde aber vorgezogen. In dem Text steht, dass beide Seiten ihre Angriffe an allen Fronten einstellen. Die nächsten 2 Monate wird jetzt an einem Deal gearbeitet, der dauerhaft Frieden sichern soll.
2: In New York in den USA ist ein Serienmörder verurteilt worden, der jahrzehntelang ein gruseliges Doppelleben geführt hat.
3: Der erfolgreiche Architekt war Familienvater. Parallel erwürgte er mehrere Sexarbeiterinnen. Jahrelang gab es keine Spur zu ihm. Dann wurde er auch durch DNA an Pizzaresten überführt.
2: Es gibt eine Hotline, da können sich Bürgermeister und Landräte Hilfe holen, wenn sie bedroht werden. Vor bald 2 Jahren ist sie an den Start gegangen.
3: Und mittlerweile haben 320 Politiker angerufen. Das Bundesinnenministerium sagt, meistens ging es um Beleidigung oder Verleumdung.
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2: Meistens scheint heute die Sonne und es gibt nur lockere Wolken. Ganz vereinzelt kann es auch mal ein kurzes Hitzegewitter geben. Dazu Sommertemperaturen. Schwerte und Hattingen kommen auf 30 Grad, Aalen und Herrn auf 31, Frechen auf bis 33 Grad.
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3: A4 Köln Richtung Aachen zwischen Dreikölmer und Kreuzköln Süd eine Baustelle. 10 Minuten plus, 4 Kilometer stockend. Die A40 Duisburg-Essen ist zwischen Mülheim-Winkhausen und Mülheim-Heißen in beiden Richtungen bis Montag gesperrt. Und A555 Bonn Richtung Köln zwischen Köln-Godorf und Kreuzköln Süd. 10 Minuten plus, 5 Kilometer stockend.
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4: So Tage wie heute, die so heiß sind, die sind für mich persönlich immer so belastend. Mhm. Und dann denke ich morgens immer, boah, das ist so unhinged. Habe ich immer so Momente, wo ich mir denke, ja, aber heute ist scheiße, deswegen muss ich mir heute was gönnen, irgendwie eine Cola zum Frühstück oder ein Stück Torte noch dazu. Und irgendwie heute muss ich nur Scheiße essen. Als würde ich mich da besser fühlen, als würde es was daran ändern, dass ich
5: schwitze. Ich glaube schon, dass man da was kompensiert. Schatz, gönn dir einfach. Was willst du dir heute gönnen? Leg was fest, mach's einfach.
4: Boah, ein Stück Torte, glaube ich.
5: Ja?
4: Ach, ja. Oder so ein Donut. Oh, ich hätte mal wieder Bock auf einen Donut.
5: Du kriegst einen Donut, Schatz. Heute Donut auf jeden Fall.

0: hoffe, ihr seid ready für ein bisschen Sehnsucht.
1: Oh, die Blue Lagoon.
2: Oh, die Green Lagoon.
0: Leute, spürt ihr das schon? Sommer im Sektor. Er ist da, er klopft schon an eurer Tür. Ab heute und das ganze Wochenende über 30 Grad. Ich denke nur noch daran, irgendwo Wasser in mich rein. Meine Füße irgendwo ins Wasser rein. Checkt ihr?
3: Ich finde es gerade auch irgendwie so schön entspannend und beruhigend.
0: Ja.
3: Naja, gleichzeitig denke ich aber ehrlich gesagt auch nur daran, wie das Wasser in Form von Schweiß meinen Rücken runterläuft und sich an meinem Hintern sammelt. Arschwasser, ja. Sobald ich vor die Tür gehe. Eigentlich auch schon bevor ich überhaupt vor die Tür gegangen bin. Das hältst du eigentlich ja nur am Meer aus.
0: Ja, das stimmt. Bei vielen ist die Kohle aber knapp. 1 Live-Reporterin Lena Semrock ist hier. Guten Morgen.
4: Hello.
0: Gerade so Gen Z, die achtet ja da sehr aufs Geld.
4: Voll,
0: sagen, ne?
4: Voll. Fast ein Drittel will dieses Jahr beim Urlaub sparen, zeigt eine aktuelle repräsentative Umfrage. Die meisten sagen so, boah, maximal 500 bis 1000 Euro für eine Woche Sommerurlaub sind drin. Also für alles zusammen, ne? Anreise, Unterkunft und Essen vor Ort.
3: Oh. Boah, okay, ja. Da weiß ich aus eigener Erfahrung, das kann mit 500 Euro inzwischen schon sehr schwierig werden.
4: Aber es ist möglich. Tipps für den günstigen Urlaub habe ich mir geholt und zwar an dem Ort im Sektor, über den viele sagen, schnell weg hier, Selina, in deiner Hood.
3: Ey, nix gegen Duisburg.
4: Ich liebe Duisburg.
3: Ja,
4: und Duisburg hat auch geliefert, zum Beispiel Armin hier.
5: Easy Tipp natürlich, den billigsten Flug nehmen. Ich habe tatsächlich es ausprobiert, ich bin nach Rumänien geflogen und es war voll die rumänische Studentenstadt. Das war irgendwie voll cool. Dafür hat ein Flug irgendwie 25 Euro gekostet, also es ist voll billig.
4: Er hat sich dann auch gewundert, wie günstig Essen und Ausgehen vor Ort war. Und dann habe ich noch ein paar internationale Studenten getroffen in Duisburg, die mir ihr Heimatland empfohlen haben. Ägypten nämlich, da kriegst du viel vor Ort für wenig Kohle, sagt Abdallah.
6: 1 Euro kostet da ungefähr 60 Pound und das Ding ist, mit 2 Euro kannst du einfach Taxi fahren, kannst du alles machen.
4: Also du kriegst viel für dein Geld, viel ägyptisches Geld quasi.
3: Für 2 Euro bin ich auch noch nie Taxi gefahren.
0: Das ist echt krass.
3: Das klingt nach einem guten Preis.
0: Ja.
3: Und wenn ihr aber keinen Bock habt zu fliegen, dann gucken wir gleich erstmal, wie wir ohne Flieger am schnellsten und billigsten aus dem Sektor ans Meer kommen. In einer Stunde dann hier in 1 Live.

0: So. Und jetzt gibt's einmal unsere Show von gestern im Schnelldurchlauf.
1: Ey.
0: Wie ihr wisst, worum es geht, oder?
2: Wochenende im Sektor spielt bei uns seine einzigen beiden Deutschland-Shows, präsentiert von 1Live und komplett ausverkauft. Was sagen wir dazu?
3: Hola y muy bienvenido al curso Vamos Español.
2: Warte, nee, Moment, das sagen wir glaube ich nicht.
0: So. Oh, ja, ich fühle es doch so sehr, Leute. So hört sich's für meiner Meinung nach auch besser an. Wir bringen euch schon die ganze Woche zum Konzert von Bad Bunny am Samstag in Düsseldorf. Heute habt ihr wieder die Chance auf 2 Gästelistenplätze.
2: Dafür spielen wir mit euch Ey in der Leitung. Heißt, ihr ruft an, kommt mit ein bisschen Glück zu uns durch ins Studio und dann müsst ihr dranbleiben. Und immer, wenn wir euch ansprechen, dann sagt ihr was?
0: Ja, natürlich Ey. Also ey. Hat Chiara aus Frechen super gemacht. Deshalb klang's dann am Ende auch so geil.
1: Oh mein Gott, Dankeschön!
0: Quietsch, quietsch, quietsch. Das Bad Bunny quietsch. Das ist wirklich so toll. 1Live, Benito und ihr. Dafür jetzt anrufen, Sektor 0800 5678111. Ja.
2: Alarm. Wenn ihr dabei sein wollt bei Bad Bunny am Wochenende, dann jetzt ist euer Moment. Bis dahin könnt ihr noch ein bisschen Spanisch für Anfänger lernen.
3: Jetzt haben wir uns also begrüßt. Was machen wir? Wir fragen die andere Person, wie es ihr geht. ¿Qué tal? ¿Cómo estás?
2: So, ¿qué tal? ¿Cómo estás? Fragen wir euch gleich nochmal ab, ne? Oh, gehen wir jetzt hier auch mal rein in die spanischen Vibes mit Camila Cabello und Young Thug. Vanna.
0: Sorry.

0: es gibt Tickets. 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Also jetzt anrufen für eine Chance auf Bad Bunny Tickets.
1: Ja.
0: Und dann könnt ihr vielleicht vorher noch ein bisschen Spanisch üben. Es sind ja jetzt noch ein paar Tage Zeit.
1: Ja.
0: Ich habe es gestern auch mal versucht. Würde ich sagen, ist der richtige Begriff.
1: Titi me preguntos y tengo muchas. Das war so schlecht, Alter. Wir wurden ein bisschen schlecht auch. Aber Schatz, du hast noch ein bisschen Zeit zu üben, genauso wie der Sektor. Heute letzte Chance, nee, morgen letzte Chance, heute vorletzte Chance auf Tickets für Ba-ba-di-ba-ba.
0: Titi me pregunto, tengo muchas novias.
1: Besser.
0: Muchas novias. Danke.
1: Muchas novias.

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1: Es ist 7 Uhr, wir sind Lukas Haack
2: und Anne Basak. Es wird heiß, heute schon und morgen noch mehr. Über 30 Grad sind drin und für Teile von NRW gilt eine Hitzewarnung.
1: Und zwar für das südliche Rheinland und die Eifel. Der Deutsche Wetterdienst hat für heute Warnstufe 1 ausgegeben. Das heißt, die Hitze kann unangenehm werden, ist aber noch beherrschbar.
2: Und zwar durch viel Trinken, Sport, am besten früh morgens oder abends und mittags besser drin bleiben. Morgen könnte teilweise Stufe 2 greifen, Warnung vor extremer Hitze.
1: Und das kann gefährlich werden, zum Beispiel mit Kreislaufproblemen und Kopfschmerzen. Dann hilft noch mehr trinken, möglichst drin bleiben und auf Sport verzichten.
2: Im Südwesten von Deutschland sind fast 40 Grad angesagt. Manche Schulen haben schon hitzefrei angekündigt und Schwimmbäder öffnen teils länger. Wetterexperten warnen fürs Wochenende auch vor heftigen Gewittern.
1: Deutsche, die im Job viel unterwegs sind, schummeln wohl gerne mal bei der Reisekostenabrechnung. Es gab eine Befragung unter 8000 Geschäftsreisenden aus 5 Ländern.
2: Von den Deutschen hat jeder und jede Vierte zugegeben, zu tricksen. Auf Platz 2 kamen die Franzosen, dann Spanier, US-Amerikaner und zum Schluss die Briten.
1: Die Geschichte um den gestrandeten Buckelwal in der Ostsee gibt's noch nicht auf Streaming-Plattformen, aber bald im Theater. Mitte Juli wird in Hamburg ein Stück aufgeführt. Der Titel Die Hope stirbt zuletzt.
3: Eins.
1: Ne, das sind wir noch nicht.
2: Bei der Fußball-WM hat Portugal seinen Start verpatzt. Gegen den Außenseiter Demokratische Republik Kongo gab es nur ein 1:1. Für Kongo-Spieler Mpassi war das mehr als ein Unentschieden.
4: Es fühlt sich wie ein Sieg an. Es ist nur ein Punkt, aber wir haben Geschichte geschrieben. Wir waren gut vorbereitet und haben gezeigt, dass wir zu Recht bei diesem Turnier dabei sind.
1: Für Portugal-Spieler Ronaldo gab es immerhin einen Rekord. Mit 41 Jahren und 132 Tagen ist er jetzt der älteste Feldspieler einer WM.
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2: Das hat heute, wie gesagt, viel Sonne und meistens nur lockere Wolken dabei. Vereinzelt kann mal ein Hitzegewitter runterkommen und es wird heiß und schwül. In Dorst und Porta Westfalica bis 30 Grad, in Warburg und Schleiden 31 und Bonn kommt auf 33 Grad.
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1: Da geht's los mit der A3 Oberhausen Richtung Köln. Zwischen Kreuz Oberhausen West und Kreuz Kaiserberg braucht ihr gerade 10 Minuten länger. Es stockt auf 5 Kilometern. Dann haben wir die A4 Köln Richtung Aachen. Zwischen Dreikheimer und Kreuz Köln Süd Baustelle 15 Minuten plus. Es stockt auf 6 Kilometern. Die A40 Duisburg-Essen ist zwischen Mülheim-Winkhausen und Mülheim-Heißen in beiden Richtungen noch bis Montag gesperrt. Und zum Schluss haben wir die A555 Bonn Richtung Köln. Zwischen Köln-Godorf und Kreuz Köln Süd 10 Minuten mehr mitbringen. 5 Kilometer stockt.
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5: Da wird sie hier angestrahlt, als wäre sie ein römisches Kunstwerk. In Leute mit blauen Augen, die kennen das. Leute, wenn euch so die Sonne in die Fresse ballert, sag ich jetzt mal, ne? Fühlt ihr euch dann auch irgendwie maximal schöner, weil ihr denkt, eure Augen kommen gerade richtig krass zur Geltung? Man denkt, man ist gerade Megan Fox, oder?
6: 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Weil ich mir so denke, Digga, ich muss gerade so krass, meine Augen müssen gerade so krass aussehen. Sag mal.
5: Sie sehen krass aus.
6: Ja.
5: Das Ding ist, Selina kriegt nicht direkte Sonneneinstrahlung, sondern die Sonne wird quasi über ein Fenster nochmal zurückgeworfen. Blendet das nicht total?
6: Nee, ich liebe das.
5: Okay.
6: Ich liebe Blender.
5: Von der Sonne geküsst heute Morgen hier in 1 Live.

0: Donnerstagmorgen in 1 Live. Gerade läuft noch Barbara Streisand.
1: Barbara Streisand.
0: Naja, aber wir machen uns schon mal ready für Samstag und Sonntag.
2: Hola y muy bienvenido al curso Vamos Español.
0: So, oder vielleicht doch eher damit.

0: man muss kein Spanisch können, um Spaß zu haben bei seinen Shows. Hauptsache ist tanzen.
1: They don't even have to learn Spanish. They just... It's better if they learn to dance.
0: So, Leute, und jetzt ist es

0: nicht.
1: Ja. Das ist okay, wir haben ja gerade schon gehört, Bad Bunny sagt selber, du musst nur dancen können. Hast du das Gefühl, das hättest du drauf?
0: Das kann ich richtig gut.
2: Oh yes, sehr gut. Aber Evgenia, was war da los? Mein Gott. Hast du Tickets bekommen? Also hast du keine bekommen? Hast du versucht? Hast du gar nicht versucht? Bist du erst später auf den Hype? Was war?
0: Ich habe es versucht, aber ich habe es leider nicht geschafft.
2: Oh, wie so
0: also,
2: viele?
0: Da war ja so ein Anfang, ja.
2: Ja, geht genau. Mir genauso.
0: Ja, aber jetzt gibt es ja vielleicht die Möglichkeit und ja, ich bin am ganzen Körper am Zittern. Ich freue mich total gerade.
2: Alles gut. Durchatmen. Hast du die letzten Tage gehört?
0: Ja, genau. Ich habe es auch die letzten Tage schon probiert.
2: Aha.
0: Genau. Und heute hat es geklappt.
2: Sehr schön. Wir freuen uns, dass du da bist. Wir erklären trotzdem nochmal, um fair zu bleiben, natürlich auch für alle die Regeln. Wir spielen A in der Leitung. Das heißt, du bleibst jetzt einfach dran. Und immer, wenn wir dich ansprechen, antwortest du innerhalb von 3 Sekunden mit Ey, schaffst du es nicht? Hat jemand anderes die Chance? Aller spätestens um 10 Uhr lösen wir das Ganze auf. Wenn du bis dahin dran geblieben bist, dann gehören die Tickets dir.
0: Okay, ja. Okay. Ich hoffe, ich schaffe das, aber ich denke schon.
2: Soweit so klar. Ich würde sagen, wir machen mal eine kleine Proberunde jetzt hier. Mal ganz locker, wir gehen rein. Wir üben das jetzt einmal mit dir hier mit unserem legendären Bad Bunny Countdown. Also, Evgenia aus Wuppertal.
0: Ey!
2: Jetzt habe ich kurz einen kleinen Herzschuss an dieser Stelle gehabt. Aber so gehen wir rein mit diesem Ey.
1: Du darfst gerne aber auch ein bisschen früher.
0: Noch früher, okay.
1: Du musst nicht die 2 Sekunden abwarten. Du darfst gerne, sobald du dein Name hast, darfst du direkt rein.
2: Rein.
0: Deal? Okay. Okay, machen wir so. Okay.
2: Das Spiel startet jetzt. Let's go.
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0: Ey, bei 30 Grad existieren wir doch am liebsten hier, Sektor. Ja. Am unendlichen Meer. Wie soll's anders sein? Einfach auch direkt andere Persönlichkeit. Allein durchs Meeresrauschen gerade. Es tut sich was. Problem ist nur, der Sektor, der liegt nicht am Meer. Markus aus Dienstlaken hat aber eine Lösung.
1: Holland. Auf jeden Fall ins Auto setzen, einfach losfahren. Ist direkt 2,5 Stunden entfernt.
2: Ich weiß, dass Selina auch ein großer Holland-Fan ist. Ich habe aber ehrlich gesagt kein Auto, Markus. 1Live-Reporterin Lena Samrock checkt heute mit uns, wie wir Strandurlaub in billig machen. Und da gibt's gute Nachrichten für alle, die so wie ich nur mit den Öffis fahren können.
3: Und trotzdem nach Holland wollen. Yes, die Niederlande, die haben jetzt nämlich auch sowas ähnliches wie unser Deutschland-Ticket. Also überall gratis fahren mit Bus und Bahn. Das gilt einen ganzen Monat lang fürs ganze Land und kostet 49 Euro. Mhm. Klar, man muss dann noch irgendwie zur Grenze kommen, aber viele haben ja eh das Deutschland-Ticket.
0: Hä, das ist also eigentlich schon mal mega, würde ich sagen. Also mit diesem niederländischen Ticket könnte ich dann jetzt quasi jedes Wochenende ans Meer fahren.
3: Genau, und das ist vor allem super, weil Bahnfahren da vorher ziemlich teuer war. Mini-Haken, du darfst keine Schnellzüge nehmen und unter der Woche darfst du halt in diesen Top-Pendler-Zeiten nicht fahren, also früh morgens und spät nachmittags, weil die Züge sind dann ja eh schon ziemlich voll.
2: Okay, gut, aber das kann man ja planen.
3: Ja, und du brauchst ein bisschen Geduld noch, ne? Also von Köln nach Den Haag sind so knapp 6 Stunden und 3 Umstiege mit den Regios mindestens. Oh. Teilweise geht's aus dem Sektor dann mit dem Deutschland-Ticket ein bisschen schneller an die deutsche Nordsee, zum Beispiel nach Norddeich in Ostfriesland.
0: Nordsee!
3: Faxe von Bottrop oder Bielefeld in 4 bis 5 Stunden und im besten Fall mit 3 Umstiegen.
2: Hm. Also Nordsee, da sage ich ja, aber umsteigen, da sage ich nein. Das stresst mir schon hart. Da habe ich immer Panik, richtigen Bahnhof, Anschluss zu verpassen. Wir wissen alle, wie es läuft. Hast du vielleicht noch was ohne?
3: Also es gibt auch viele Fernbusfahrten natürlich ans Meer. Zum Beispiel auch nach Den Haag von Essen bist du da in unter 4 Stunden, also schneller als mit dem Zug. Ich habe sogar Tickets für 15 Euro die Strecke gesehen.
2: Oh.
3: Und für 40 Euro geht es von Düsseldorf in 8 Stunden an die französische Küste.
2: Mhm.
3: Geil. Oder in 10 Stunden auch nach Dänemark in so eine schöne Hafenstadt.
0: Oh, wie schön, ey. Dänemark auch einfach so geil. Billig und schnell ans Meer ist auf jeden Fall schon mal ein Haken dran. Und in welchen Ländern ihr beim Sommerurlaub vor Ort richtig sparen könnt, darüber sprechen wir heute früh auch nochmal hier in 1Live.

0: POV, der heutige Wetterbericht. Macht einfach gute Laune.
1: Und der Freitagvormittag im Überblick, der zeigt uns die Reste dieses Tiefdruckgebiets. Dieser Tiefdruckschwanz, der reicht runter bis zum Schwarzwald. Das drückt gerade noch gegens Erzgebirge. Moment, ist alles in Ordnung oder brauchst du Hilfe?
2: Entschuldigung, ja.
1: Wir machen ganz kurz, beruhigt euch kurz. Wir machen mal ganz schnell weiter hier.
3: Das ist wie in der Schule, kennen Sie das? 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Jetzt wird es richtig schlimm.
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0: 207. Wunder hier in 1 Live.
1: Evgenia aus Wuppertal.
2: Ey!
0: Wow! Das war schneller als eben. Sehr gut. Evgenia aus Wuppertal ist immer noch in der Leitung für die Bad Bunny Tickets dieses Wochenende seit gut 20 Minuten, also noch gar nicht so lang. Was hast du gemacht? Hast du dich getraut, dich zu bewegen oder hast du wie angewurzelt sitzt du irgendwo?
2: Nee, ich laufe die ganze Zeit durch die Wohnung wie eine Irre.
1: Ich wollte gerade sagen, also ich bin auch immer so, wenn ich so gestresst Telefonate oder so habe, ich laufe ganz viel. Also ich würde ganz viel walken. Ich hatte nur ein bisschen Angst, auch wegen Verbindung. Bist du eigentlich zu Hause? Wo bist du?
2: Ich bin bei meinen Eltern zu Hause, aber alleine, weil die sind alle arbeiten und Aha. Ich laufe hier durch die Wohnung und bin am Schwitzen, weil es auch so warm ist und ich so aufgeregt bin. Aber okay. Hier bei meinen Eltern habe ich eine bessere Verbindung als in meiner Wohnung und deshalb bin ich hier.
1: Du bist extra dafür jetzt zu deinen Eltern gegangen, oder was?
2: Ja, ich habe extra bei meinen Eltern geschlafen, deshalb.
0: Oh mein Gott.
1: Ja, mein Herz.
0: Top vorbereitet.
1: Ja, wirklich, ey. Du musst noch ein bisschen, du weißt ja, wie es läuft. Du hast ja auch zugehört die letzten Tage. Du musst noch ein bisschen ausharren. Unsere Sendung geht bis insgesamt 10 Uhr. Also dazwischen kann alles passieren, kann ich dir sagen. Jetzt erstmal frohes Durchhalten, okay?
2: Ja, danke euch.
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8: Um 7:30 mit Lukas Haag
9: und Anne Basak. Der Irankrieg könnte bald vorbei sein. US-Präsident Trump und die iranische Führung haben ein erstes Abkommen dazu unterzeichnet, früher als gedacht.
8: Anstatt morgen in der Schweiz hat Trump schon gestern in Frankreich seine Unterschrift unter das sogenannte Rahmenabkommen gesetzt und auch der iranische Präsident Pezeshkian hat das gemacht.
9: Beide Seiten stimmen damit zu, nicht mehr zu kämpfen. Die Straße von Hormuz soll sofort für den Schiffsverkehr freigegeben und die US-Seeblockade beendet werden.
8: Aber vieles ist noch unklar. Was passiert, wenn Israel weiter gegen die Hisbollah im Libanon kämpft? Was ist mit dem iranischen Atomprogramm und wer bezahlt für den Wiederaufbau im Iran?
9: In 60 Tagen soll ein finales Papier stehen, das den Krieg beendet. Trump hat schon gedroht, den Iran, Zitat, in Grund und Boden zu bomben, wenn der sich nicht an das Abkommen von jetzt hält.
8: Bei der Fußball-WM haben alle 48 Teams jetzt einmal gespielt. Ab heute geht's in die zweite Runde.
9: Als erstes spielt Tschechien gegen Südafrika und dann die Schweiz gegen Bosnien-Herzegowina. Deutschland nächstes Spiel ist am Samstag um 22 Uhr gegen die Elfenbeinküste.
8: An der Uni Frankfurt gibt's Frust beim Thema Mittagessen. Die Studierenden da haben sich eine besonders preisgünstige vegane Alternative gewünscht.
9: Die wird jetzt getestet. Spaghetti Napoli für 1,80 Euro. Das Problem, es gibt das gleiche Gericht jeden Tag. Die Studis protestieren mit Plakaten gegen die Spaghetti-Diktatur und fordern mehr Abwechslung.
8: Im Central Park in New York ist ein 18-Jähriger bei einer beliebten und eher harmlosen Touristenaktion ums Leben gekommen.
9: Er war in einer Kutsche im Park unterwegs. Offenbar ging ein Pferd durch. Der 18-Jährige fiel raus und verletzte sich so schwer, dass er starb.
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8: Meistens scheint heute die Sonne und es gibt nur lockere Wolken. Ganz vereinzelt kann es auch kurze Hitzegewitter geben. Dazu Sommertemperaturen in Steinfurt und Gummersbach 30 Grad. Warburg und Schleiden kommen auf 31, Bonn auf bis 33 Grad.
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9: A4 Olpe Richtung Aachen zwischen Kreuz Köln Ost und Kreuz Köln Süd. 10 Minuten plus, 4 Kilometer stockt wegen Bauarbeiten. A4 Köln Richtung Aachen zwischen Dreikölmer und Kreuz Köln Süd. Baustelle, Viertelstunde länger, 6 Kilometer stockend. Die A40 Duisburg-Essen ist zwischen Mülheim-Winkhausen und Mülheim-Heißen in beiden Richtungen bis Montag gesperrt. A57 Nimwegen Richtung Köln zwischen Mörskapellen und Kreuz Meerbusch. Viertelstunde obendrauf, 7 Kilometer stockend. Und zum Schluss A555 Bonn Richtung Köln zwischen Wesseling und Kreuz

0: Das Runde muss ins Eckige.
1: Ich schwör's dir, ich bin gestern eingeschlafen beim 1:1 Portugal gegen Kongo. Mhm. Und ich bin aufgewacht heute Morgen um 2 beim 1:1. Es ist dabei geblieben. Ich kann es gar nicht fassen. Ich glaube, die Diskussion Messi oder Ronaldo, ich glaube, die hat sich jetzt erstmal gerade kurz geklärt, Leute.
0: Oh, das ist, glaube ich, ein sehr großer Hot Take.
1: Messi auf die 1.
0: Es gab aber noch mehr Spiele gestern. Gucken wir.

0: Ach ja, gestern gab's Big Feelings bei den Engländern. Natürlich Wonderwall von Oasis. Natürlich, Freunde. Was soll ich euch sagen? Zehntausende englische Fans grölen einfach nur mit und feiern ein 4:2 gegen Kroatien.
1: 1Live-Sportmann Christian Gerner. Das klingt nach einer guten Party da.
2: Auf jeden Fall. Also England gegen Kroatien war das bisher beste Spiel bei dieser WM. Oh. Hohes Tempo, herrliche Tore. Man of the Match war Superstar Harry Kane. Der hat unter anderem 2 Tore gemacht und nach dem Spiel noch einen Partybefehl rausgehauen für alle Fans in England.
3: Wow, fantastisch, Mann.
4: Was für ein Spiel zum Auftakt, besonders in der zweiten Halbzeit. Ich hoffe, alle zu Hause hatten Spaß und jetzt geht euch betrinken und habt eine gute Zeit.
2: Dem Aufruf sind garantiert viele England-Fans gefolgt, aber nicht ihr Nationaltrainer. Das ist ja Thomas Tuchel, Spitzname der deutsche Spion. Und der trinkt fast nie Alkohol, hat sich vielleicht eine Orangensaftschorle gegönnt. Ist sein Lieblingsgetränk.
0: Wow, Funfact an dieser Stelle. Apropos Tuchel, ich glaube, ich habe den das letzte Mal bei BVB gesehen. Das ist wirklich lange her. Wie britisch ist er denn mittlerweile hier? Hat er schon irgendwie englische Nationalhymne mitgesungen oder wie sieht's aus?
2: Soweit ist er noch nicht. Also der konnte die Nationalhymne gestern auch nicht genießen, hat er gesagt, weil einen halben Meter vor ihm ungefähr 50 Fotografen aufgebaut waren. Das sah echt skurril aus. Aber wenn England bis ins WM-Finale kommt, dann will Tuchel bei God Save the King zum ersten Mal mitsingen, hat er gesagt. Tuchel und die Engländer träumen ja intensiv davon, Weltmeister zu werden.
5: We dream. I think we have a right to dream.
2: Ja, also Träumen erlaubt. Mal abwarten, wann England aufwacht.
1: Gut, was haben wir sonst noch verpasst bei der WM heute Nacht?
2: Das schlechteste Spiel der WM. Wow. Ghana gegen Panama. Also das war ein richtiges Gegurke. Eigentlich ein klassisches 0:0-Spiel. Aber in allerletzter Minute haben die Ghanaer noch ein Tor gemacht und durften feiern.
1: Geil.
2: Hey. Also afrikanische Party in Toronto und gerade gibt's noch eine südamerikanische Fiesta in Mexico City. Das liegt ungefähr 4000 Kilometer südwestlich von Toronto. Ist ja möglich bei dieser XXL-WM. Da hat Kolumbien gegen Usbekistan eben gewonnen mit 3:1.

0: Ja, die Black Eyed Peas fragen sich, where is the love? Und wir fragen uns, where is Evgenia aus Wuppertal?
1: Ey!
0: Sie ist noch in der Leitung.
2: Sie ist immer noch in der Leitung für Bad Bunny Tickets.

0: Weil hier Dings, Tom Holland hat News.
1: It's time to wake up and it's a brand new day.
0: Ja, wie er das schon sagt, brand new day. Spätestens da ist allen Fans klar, es geht um den neuen Spider-Man-Film Brand New Day, der am 29. Juli startet.
2: Seit ein paar Stunden gibt's einen neuen Trailer. Brynja Becker aus dem 1Live-Pop-Team, wie oft hast du ihn schon geguckt?
3: Ich alleine 6-mal schon. Immerhin. Aber der ist auch schon mehrere Millionen Mal angeklickt worden. Der erste Trailer zum neuen Film, der hat ja auch damals einen Rekord gebrochen, als der meistgesehene Trailer innerhalb von 24 Stunden. Und der zweite ist jetzt auch auf einem richtig guten Weg.
0: Bei zweiten Trailern denke ich mir ja oft so, naja, also viel Neues habe ich da jetzt nicht erfahren.
3: Stimmt schon, aber hier gibt's schon viel Neues. Und nochmal, um nochmal alle mitzunehmen, seit dem letzten Film weiß ja niemand mehr, wer Spider-Man bzw. Peter Parker eigentlich ist. Sogar seine Freunde haben ihn vergessen. Die braucht er aber, weil er gegen eine neue, unsichtbare Bedrohung kämpfen muss. Und jetzt sehen wir aber, dass MJ, gespielt von Zendaya, ihn immer noch vertraut, obwohl sie gar nicht weiß, dass sie ihn kennt.
4: Tut mir leid, du bist in Gefahr. Vertrau mir einfach. Gut.
2: Ach, süß. Ja. Gut, sagt sie einfach. Gut, ich hoffe so sehr, dass die beiden wieder zusammenkommen.
3: Ich doch auch. Und ich hatte auch sehr gehofft, dass wir dieses Mal auch mehr vom Hulk sehen, als wir das so im ersten Trailer gesehen haben. Und ja, Spider-Man besucht den Hulk und bittet ihn um Hilfe. Und der auch erstmal so.
5: Dr. Banner, Sie haben einen Weg gefunden, mutierende DNA zu unterdrücken, richtig?
6: Wenn Sie mich ohne dieses Ding sehen, rennen Sie.
3: Ja, erst macht der Hulk noch Witze, dass er sich verwandeln könnte und dann verwandelt er sich echt.
5: Ich wusste nicht, dass sie so groß werden.
3: Oh, habe ich ja nur drauf gewartet.
2: Ich wollte gerade sagen, ich habe ein bisschen Gänsehaut bekommen, weil ich liebe Hulk auch einfach. Das ist alles, was die Fans wollen. Das spreche ich aus Erfahrung, Leute. Ja. Und hier, Punisher ist doch auch wieder dabei.
3: Ja, ist er.
2: So geil.
3: Ja, und das alles, diesen ganzen Fanservice, den haben wir Tom Holland auch höchstpersönlich zu verdanken. Der hat jetzt nämlich in einem Interview verraten, dass er in der Pause zwischen den Filmen recherchiert hat, was die Fans so wollen.
7: In the break that we took between Spider-Man No Way Home and Brand New Day, all I would do is comb through the internet and try and get a really good sense of what it is the people wanted.
3: Ja, und diese ganzen Ideen, also die Memes und die Edits, die haben sie dann beim Schreiben des Drehbuchs mit reingenommen. Also wird mich schwer wundern, wenn dieser Film floppt.
2: Ja. Hey, Tom Holland, wirklich einfach Ehrenmann. Ist so. Wir werden es dann ab dem 29. Juli sehen, ob sich die ganze Recherche gelohnt hat. Da startet dann nämlich Spider-Man Brand New Day.

0: war das mit Opelite. Und gleich nach der Werbung gibt's noch Bibi Rexha.
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1: Um 8 mit Lukas Haag
2: und Anne Basak. Es wird heiß, heute schon und morgen noch mehr. Über 30 Grad sind drin und für Teile von NRW gilt eine Hitzewarnung.
1: Und zwar für das südliche Rheinland und die Eifel. Der Deutsche Wetterdienst hat für heute Warnstufe 1 ausgegeben. Das heißt, die Hitze kann unangenehm werden, ist aber noch beherrschbar.
2: Und zwar durch viel Trinken, Sport, am besten früh morgens oder abends und mittags besser drin bleiben. Morgen könnte teilweise Stufe 2 greifen, Warnung vor extremer Hitze.
1: Das kann gefährlich werden, zum Beispiel mit Kreislaufproblemen oder Kopfschmerzen. Dann hilft noch mehr trinken, möglichst drin bleiben und auf Sport verzichten.
2: Im Südwesten von Deutschland sind fast 40 Grad angesagt. Manche Schulen haben schon hitzefrei angekündigt und Schwimmbäder öffnen teils länger. Wetterexperten warnen fürs Wochenende auch vor heftigen Gewittern.
1: Die USA und der Iran haben sich darauf geeinigt, den Krieg zu beenden. Ein Abkommen wurde unterzeichnet. Das sollte eigentlich erst morgen passieren, wurde aber vorgezogen.
2: In dem Text steht, dass beide Seiten ihre Angriffe an allen Fronten einstellen. Die nächsten 2 Monate wird jetzt an einem Deal gearbeitet, der dauerhaft Frieden sichern soll.
1: Deutsche, die im Job viel unterwegs sind, schummeln wohl gerne mal bei der Reisekostenabrechnung. Es gab eine Befragung unter 8000 Geschäftsreisenden aus 5 Ländern.
2: Von den Deutschen hat jeder und jede Vierte zugegeben zu tricksen. Auf Platz 2 kamen die Franzosen, dann Spanier, US-Amerikaner und zum Schluss die Briten.
1: In New York in den USA ist ein Serienmörder verurteilt worden, der jahrzehntelang ein gruseliges Doppelleben geführt hat.
2: Er war erfolgreicher Architekt und hat Familie. Parallel erwürgte er mehrere Sexarbeiterinnen. Jahrelang gab es keine Spur zu ihm. Dann wurde er auch durch DNA an Pizzaresten überführt.
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1: Das hat heute viel Sonne und meistens nur lockere Wolken dabei. Vereinzelt kann man Hitzegewitter runterkommen und es wird heiß und schwül. In Coesfeld und Detmold 30 Grad, Oberhausen und Waldbröl schaffen 31 und in Wuppertal sind bis 33 Grad drin. Apropos Wuppertal, Evgenia, bist du noch da? Sehr gut, dann geht's hier weiter mit den Staus.
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2: A3 Arnheim Richtung Köln zwischen Kreuz Oberhausen und Kreuz Kaiserberg 20 Minuten plus, 8 Kilometer stockend wegen Bauarbeiten. A4 Aachen Richtung Köln zwischen Frechen Nord und Köln Eiffeltor, Viertelstunde länger, 4 Kilometer Stau. A4 Olpe Richtung Köln zwischen Overath und Köln Meerheim, Viertelstunde länger, 7 Kilometer. A4 Köln Richtung Aachen zwischen Dreikreumer und Kreuz Köln Süd, eine Baustelle, auch 15 Minuten plus, 6 Kilometer stockend. Und die A40 Duisburg-Essen ist zwischen Mülheim-Winkhausen und Mülheim-Heißen in beiden Richtungen gesperrt bis Montag.
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3: Ey, wie schön ist es doch.
4: Ja, Evgenia ist noch in der Leitung. Habt ihr gerade kurz vielleicht gehört bei der kleinen Wetterstauunterbrechung?
3: Ey.
4: Einfach ein kleines Ey von Bad Bunny rein. Und sie ist noch da. Sie ist noch in der Leitung für Bad Bunny Tickets, Leute. Ich bin noch nervös. Wir müssen sie noch ein bisschen durchziehen.
3: Das war schon gefordert jetzt auf jeden Fall. Mit einem Wetter, das war fies. Aber Evgenia hat auf jeden Fall abgeliefert. Weiterhin die Chance für Bad Bunny Tickets.
4: Ja, Mann, muss man auch. Man muss auch liefern. Das sind geile Tickets. Sag ich dir ehrlich.
3: Stimmt, das ist ein geiler Preis.
4: Jawohl.

0: Verstehe ich nicht, sag ich dir ehrlich. Da sieht das sich anders. Sehe ich anders wie die FIFA, wie die Amis.
1: Du möchtest Liebe zeigen in der Öffentlichkeit.
0: Ich möchte ganz doll Liebe zeigen. Leute, jetzt wird doch tatsächlich Fummeln, Petting und Knutschen verboten. Im Mann. Stadion. Nee, also, das ist doch... Also, okay, Petting, ich weiß zwar...
1: Petting ist das Erste, was ich gemacht hätte im Fußballstadion.
0: Die erste Frage ist, wer benutzt das Wort Petting eigentlich noch? Wer pettet irgendwo
1: so,
0: rum?
1: So Zeitschriften, die so aufklären wollen.
0: Ja, nee. Also, Petting kann ich noch verstehen, ne? Dass man da jetzt nicht irgendwas treibt, ist völlig in Ordnung für mich. Aber Knutschen? Was ist denn mit Kisscams? Beim Baseball, beim Super Bowl, beim keine Ahnung wo.
1: Naja, jetzt muss man sagen, ein kurzes Küsslein ist erlaubt.
0: Ja.
1: Auf die Lippen oder auf die Wangen, aber auch nur überhalb der Gürtellinie an dieser Stelle.
0: Das ist okay.
1: Aber intensives Küssen, das wird nicht toleriert. Also hier schön mit Zunge, schlabber, schlabber, die Schlapp, das darfst du dann nicht. Und ich glaube tatsächlich, es gibt bestimmt das ein oder andere Pärchen, für das das so der besondere Reiz ist. Auch
0: ja,
1: so
0: richtig
1: so ein bisschen anzufassen an so einem Stadion. Und so. Ich glaube schon.
0: Meinst du, das ist so ein kleines Ding dann?
1: So
0: da
1: ein King.
0: Sollen die machen. Also, ne, ihr müsst es selber wissen, da wird es bestimmt eine Strafe für geben, aber wenn euch das wert ist, Leute, dann rummaulen auf die Eins, würde ich sagen.

0: So, ab heute 30 Grad im Sektor. Habt ihr schon Urlaubspläne?
1: Balkonien. Mit der Liege, schön in der Sonne, wenn du südseitig liegst, ist doch perfekt.
2: Ja, Mann, das sagt Sebastian aus Duisburg.
0: Manchmal sagt das ja aber auch vor allem unser Konto. Denn jeder Dritte in der Gen Z will dieses Jahr beim Urlaub sparen, zeigt eine aktuelle Umfrage.
2: Ja, und wir gucken heute Morgen, wie Strandurlaub in billig geht, mit 1Live-Reporterin Lena Semrock. Und du sagst, es lohnt sich so ein Blick über die Standardurlaubsziele hinaus.
0: Ja, vor allem Südosteuropa ist spannend, meint auch Noah aus Duisburg.
3: Albanien wäre zum Beispiel eine Möglichkeit. Also Tirana, die Küste da ist sehr, sehr schön. Generell, man hat seine Ruhe, ist noch preiswert und Mallorca wird ja immer teurer jedes Jahr.
0: Er hat die Erfahrung gemacht, dass man in Albanien auch echt richtig gut Kohle sparen kann.
3: Essen allgemein eigentlich. Also ich sag mal so, wenn man auf Mallorca für ein Gericht 17, 18 Euro zahlt, zahlt man da die Hälfte, 9 Euro.

0: Freud, was ist denn jetzt hier für mich Campingmaus? Was ist denn, ist das nicht noch ein bisschen da so ein bisschen günstiger auch?
1: Also wenn du ins richtige Land fährst, dann auf jeden Fall. Anki und Michael aus Nordhulen waren mit dem Auto unterwegs.
2: Schweden ist zwar vom Essen und so nicht ganz günstig, aber von der Landschaft super schön. Man darf ja überall einfach campen, haben wir letztes Jahr gemacht. Dadurch spart man sich natürlich einige Preise für Unterkunft. Man kann sich selber verpflegen und man ist einfach mitten in der Natur. Das war echt richtig schön.
1: Also in Schweden gilt das Jedermannsrecht. Im Zelt darfst du überall in der freien Natur campen.
0: Geil. Das ist so eine richtig geile Regel. Aber gut, ich denke dann bei Camping habe ich immer ein bisschen das Ding, du musst halt deinen ganzen Kram dann damit hinfliegen.
1: Ja, nee, jetzt kommt nämlich der ultimative Spartipp. In Schweden kann man sich alles zum Wildcampen ausleihen und das kostenlos.
0: What?
1: Also von Isomatte über Zelt bis Campingstühle für maximal 14 Tage. Das geht über die Ausrüstungsbibliothek Fritidsbanken. Gibt's quasi überall im Land. Online kann man da checken, was die so alles verfügbar haben.
0: Okay.

0: Evgenia aus Wuppertal.
1: Ey.
2: Schon bevor der Timer hier überhaupt gestartet ist.
0: Sie lässt nichts anbrennen. Sie ist immer noch in der Leitung für Bad Bunny Tickets. Meine Güte, Evgenia, ja. Du bist extra zu deinen Eltern gefahren, hast du uns vorhin schon erzählt. Hast du dafür eine halbe Weltreise gemacht oder wohnen die auch in Wuppertal?
1: Nee, die wohnen auch in Wuppertal, ganz nah bei mir.
0: Okay, und die haben besseres Netz einfach, mehr Geld in die Hand genommen.
1: Ganz genau. Die sind keine armen Studenten wie ich.
0: Ui. Du bist Studentin, was hättest du, also wärst du heute eigentlich in der Uni gewesen oder was?
1: Nee, ich bin quasi im letzten Mastersemester, ich schreibe meine Masterarbeit. Also das hätte ich heute eigentlich machen müssen, aber ich habe ja später noch Zeit.
0: Ich sterbe. Sie hätte einfach Masterarbeit schreiben müssen und sie ist aber bei uns in der Leitung die ganze Zeit wegen Bad Bunny Tickets. Das ist Investment, also wirklich, ey, Wahnsinn.
2: Wirklich einmal durchgespielt. Macht die Masterarbeit nicht so viel Spaß, oder?
1: Nee, nicht wirklich. Ich habe auch so 3 Wochen Abgabe. Die Zeit wird langsam ein bisschen knapp, aber Ablenkung ist eigentlich immer ganz gut.
0: Das klingt wirklich so. Wie viele Seiten hast du denn schon?
1: 40.
0: Wie viele muss man?
1: Von 60.
0: Ah ja, okay. Ja. Dann merkt man auch, Selina und ich, wir haben nichts studiert, so wie wir uns gerade angeguckt haben.
2: Zumindest haben wir keinen Master gemacht. Nee.
0: Gut, aber das heißt also, du bist auch sehr leidenschaftlicher Bad Bunny-Fan oder wie kommst du, dass du dir da jetzt die ganze Zeit für nimmst heute?
1: Ja, genau. Also ich bin schon seit ein paar Jahren Bad Bunny-Fan, aber so in dem letzten Jahr nochmal doller geworden. Und ich würde gerne mit meiner Mutter aufs Konzert, weil wir letztes Jahr zusammen in Mexiko waren und seine Musik auf und ab gehört haben.
0: Mit deiner Mama zusammen. Das finde ich so schön.
1: Ja, genau.
0: Das ist so ein Live-Call auch irgendwie. So mit Mama auf Bad Bunny. Das ist auch so eine Erinnerung. Ich glaube, die wird man dann einfach nie wieder vergessen.
1: Ja, voll. Ich glaube, die würde sich am Ende auch mehr freuen als ich.
0: Hört die denn gerade zu?
1: Sie ist auf der Arbeit, deshalb glaube ich gerade nicht, nee.
0: Aber sie weiß, dass du mitmachst.
1: Ja, ich glaube, sie ahnt es.
0: Sie ahnt es. Naja, wenn nicht, überrascht du sie nachher. Ein bisschen müssen wir noch durchziehen jetzt hier, Evgenia. Du weißt ja, wie es läuft. Also du kannst noch, ja?
1: Ich kann noch.
0: Sehr gut, rein da.
1: Kapazität.
0: Geil.

0: Sommer im Sektor. Das hat gut gepasst. Ich war gerade kurz eine Runde hier mit unserem Bürohund, der hier ist.
1: Wie es ist draußen?
0: Warm. Es ist warm, Leute.
1: Überraschung.
0: Ja, wirklich. Noch nicht 30, aber weit über 20.

0: Um 8:30, wir sind Lukas Haack
1: und Anne Basak. Bei Hitze soll man ja viel trinken, besonders beim Sport. Aber bei der Fußball-WM sorgen die Hydration Breaks für Ärger, wie gestern gehört beim Spiel England-Kroatien im ZDF.
2: Zeit für eine Trinkpause. Und Sie hören die Pfiffe. Das kann auch die laute Musik nicht übertünchen.
0: Beim Spiel Ghana-Panama wurde ebenfalls geboot. Auch da gab es in jeder Halbzeit eine Trinkpause bei nur 19 Grad und Dauerregen.
1: Zum ersten Mal schreibt der Fußballverband FIFA bei einer WM die Hydration Breaks vor, für jedes Spiel, egal wie das Wetter ist. Viele Fans kritisieren, eigentlich geht's doch nur ums Geldmachen mit Werbepausen, denn auf vielen Sendern laufen dann ja 3 Minuten Werbespots.
0: Für die Teams können die Breaks auch Vorteile bringen. Die Coaches machen da oft taktische Anweisungen, wie beim Timeout im Basket oder Handball, aber viele sagen auch, dass die Pausen den Charakter des Fußballs verändern.
1: Wie seht ihr die Hydration Breaks? Nervig oder sinnvoll? Schickt uns gerne eine Sprachnachricht über die 1Live-App.
0: In der Nacht ist ein Treffen von Staats- und Regierungschefs wichtiger Industrieländer zu Ende gegangen.
1: Ein Ergebnis des G7-Gipfels, mehr Hilfe für die Ukraine, auch in Form von Waffen. Quasi als Antwort darauf hat Russland heute Morgen wieder die ukrainische Hauptstadt Kiew mit Raketen angegriffen.
0: Ab heute wird's heiß. Im Laufe des Tages sind in NRW stellenweise bis zu 33 Grad drin. Für den Süden des Rheinlands und die Eifel gilt eine milde Hitzewarnung des Deutschen Wetterdienstes.
1: Die einen feiern die Sommerhitze, andere sehen das so.
3: Ich bin mehr so der Wintertyp. Dieses Kleben und dieses Schwitzen ist nichts für mich.
1: Morgen kommt noch eine Schippe drauf. Es wird schwül bei bis zu 37 Grad.
0: An der Uni Frankfurt gibt's Frust beim Thema Mittagessen. Die Studierenden da haben sich eine besonders preisgünstige vegane Alternative gewünscht.
1: Die wird jetzt getestet. Spaghetti Napoli für 1,80. Das Problem, es gibt das gleiche Gericht jeden Tag. Die Studis protestieren mit Plakaten gegen die Spaghetti-Diktatur und fordern mehr Abwechslung.
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0: Heute scheint den ganzen Tag die Sonne, es gibt nur lockere Wolken. Am Nachmittag kann es mal kurze Hitzegewitter geben. Dazu wird es heiß und schwül. In Xanten und Ibbenbüren 30 Grad, Duisburg und Hamm kommen auf 31, Köln auf 34 Grad.
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1: Geht los mit der A3 Oberhausen Richtung Köln zwischen Kreuz Oberhausen West und Kreuz Kaiserberg. Viertelstunde länger, 6 Kilometer stockend wegen Bauarbeiten. A4 Olpe Richtung Köln zwischen Untereschbach und Köln-Merheim. 10 Minuten, 5 Kilometer. A4 Köln Richtung Aachen zwischen Dreikolmer und Kreuz Köln Süd. Baustelle, Viertelstunde länger, 6 Kilometer stockend. Die A40 Duisburg-Essen ist zwischen Mülheim-Winkhausen und Mülheim-Heiß in beiden Richtungen bis Montag gesperrt. Und noch A46 Wuppertal Richtung Düsseldorf zwischen Hahn-Ost und Dreieck Düsseldorf Süd. 10 Minuten länger, 5 Kilometer stockend.
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5: Ey, ich muss jetzt mal hier so ein Oma-Thema aufmachen, ne? Aber es ist, wie es ist. Ich nehme seit ein paar Tagen mal ja so eine Darmkur, weil ich ein paar Tage Antibiotikum nehmen musste und das dann gut ist für die Probiotika im Darm. Und ich muss wirklich sagen, ich habe das Gefühl, ich
6: bin
5: muss
6: wacher.
5: Auf Klo.
6: Ach so, okay, schade.
5: Ich bin wacher. Ja. Ich bin mehr da. Das ist so, ich fühle mich wirklich so, mein Magen ist auch nicht so aufgequollen, habe ich den einen. Ich habe das Gefühl, das ist so, das macht richtig was für mich. Ich habe richtig Energie. Energie. Energie. Energie.
6: Junge, Alter, ich erlebe dich selten so energetisch auch so, weil eigentlich ist jetzt auch so, wo es langsam fällt, aber bei dir, es geht immer weiter hoch. Was ist da los? Einfach mal eine Darmkur machen,
5: Energie.
6: Ich habe sowas noch nie in meinem ganzen Leben gemacht, aber vielleicht sollte ich mal, wer weiß das schon.
5: Ich kann es nur empfehlen.

0: Ja, so ist das, Freunde. Wir stecken mittendrin in der WM, ne? Erstes Deutschlandspiel ist ja schon mal ziemlich geil gelaufen für uns. Curaçao weggehauen mit dem 7:1. Das ist schon krass scheiße, muss man sagen.
1: Sagt ehrlich, wer von euch stand da schreiend vorm TV? Meine Hand ist oben. Ich bin auch dann so eine Klugscheißerin, so eine Bundestrainerin bin ich dann. Ob Fan oder nicht, bei der WM merken wir, glaube ich, alle, Fußball ist einfach ein sehr emotionaler Sport.
0: Ja, absolut. Jeder von uns fiebert da irgendwie mit den Elf. Mit den elf Menschen auf dem Spielfeld. Und wir wünschen doch auch nur das Beste. Und genau das konntet ihr loswerden. Und zwar bei unserer 1Live-Kollegin Lisa Adams.
1: Sie war wieder im Sektor unterwegs und hat mit euch gesprochen. Und passend zur WM war sie dieses Mal.
2: Ich bin die deutsche Nationalmannschaft. Hi.
3: Hi.
4: Hallo.
2: Hallo.
4: Hi.
2: Was mache ich so mit dir? Löse ich irgendwas an dir aus?
3: Freude. Also ich bin natürlich froh, dass du wieder zur alten Stärke gefunden hast.
4: Ja, Glücksgefühle, würde ich sagen.
2: Warum?
4: Ich weiß nicht. Ich gucke gerne dir zu, wie du spielst. Motiviert mich. Bin stolz auf dich.
2: Was gefällt dir so am besten an uns?
3: Der Spielstil. Schön aggressiv, offensiv, variabel.
5: Lass wir mal wieder was erreichen.
4: Coole Persönlichkeiten.
3: Der Zusammenhalt.
4: Die Spieler.
2: Mach mal eine kleine Traineransprache an uns.
5: Gebt euer Bestes. Holt das Ding.
4: Lange Bälle über außen. So schwer ist das doch nicht.
3: Mehr Konzentration behalten, ne? Und auch Spaß haben.
4: Jungs, nächstes Spiel. Ihr schafft das. Ihr rasiert das. Ihr gewinnt das. Ihr werdet Weltmeister.
2: Wie hörst du dich an, wenn wir ein Tor schießen?
4: Laut.
3: Yeah! Vamos.
4: Endlich.
2: Was wünscht uns für die WM?
3: Viel Spaß und viele Tore.
4: Dass wir ganz oben landen.
2: Das heißt, wir werden Weltmeister?
5: Ja, klar.
3: Hoffentlich.
4: Selbstverständlich.
2: Okay, dann muss ich jetzt wieder auf den Platz und spielen. Deshalb danke. Tschüss.
3: Okay, ciao, ciao.
4: Richtig so. Tschüss.
3: Tschö.
4: Tschüss.
0: Evgenia aus Wuppertal.
6: Ey.
0: Wir sind auch nicht mehr los heute. Meine Güte, da ist sie.

0: Evgenia aus Wuppertal.
1: Hey.
2: Ist noch da.
0: Und Afro aus Wuppertal.
3: Hey.
0: Das hat nicht, ey. Beide in der Leitung. Evgenia aus Wuppertal für die Bad Bunny Tickets und Afro aus Wuppertal, einfach weil es die Mama von Evgenia ist und die beiden, wenn sie die Tickets gewinnen würden, zusammen hingehen werden.
2: Es ist doch nur... Es ist doch nur schön. Afro, wie sieht's aus? Hast du mitbekommen, dass deine Tochter seit 1,5 Stunden für euch beide hier kämpft?
3: Eine Kollegin von mir hat gesagt, dass sie die gehört hat im Radio und sagte so, ist das deine Tochter vielleicht? Und dann habe ich gesagt, wenn es Bad Bunny ist, bestimmt.
2: Geil. Ja, deine Tochter hat uns schon erzählt, ihr seid irgendwie beide riesen Bad Bunny Fans. Ihr habt da auch eine ganz besondere Verbindung irgendwie wegen einem Urlaub?
3: Ja, Mexiko, ja. Ja.
0: Ach, wie schön.
3: Mega schön. Aufgeregt.
0: Oh Gott, ist nicht schlimm. Wir sind auch irgendwie total aufgeregt. Nur vorhin hatte Evgenia uns halt kurz gesagt, ja, sie wird ihre Mama mitnehmen und die freut sich vielleicht sogar noch mehr als ich mich selbst und so weiter. Und wir waren so, nee, jetzt müssen wir aber die Mama mal anrufen. Das geht ja gar nicht anders hier.
3: Voll schön. Ja.
2: Mega. Evgenia, bist du auch noch da?
3: Ja, ich bin auch noch da.
2: Sehr gut. Wir sind stolz auf dich. Du hast auf jeden Fall auch die ein oder andere Challenge hier mit hingekriegt, hier während des Wetters angesprochen und hier und rechts und links und so. Deswegen seit 1,5 Stunden bist du hier am Start. Die Frage ist, wollen wir euch beide jetzt zappeln lassen oder wollen wir euch vielleicht schon erlösen?
0: Die Mama ist Lehrerin, sie muss in den Unterricht. Okay, das ist genug für uns. Ich würde sagen, Leute, ihr habt es geschafft.
3: Ja! Oh, mega! Oh mein Gott!
0: So, und jetzt, ich wünsche euch so viel Spaß, Afro. Eine geile Unterrichtszeit. Kannst den Schülern ja gleich mal sagen, wo du hingehst. Die werden dich hart dafür feiern, das kann ich aber schon mal sagen.
3: Ich sag dir das gleich sofort und die jubeln mit mir.
0: Ehrenlehrerin auf jeden Fall. Du bist jetzt schon meine Lieblingslehrerin. Ich wünsche euch ganz viel Spaß bei Bad Bunny am Samstag in Düsseldorf.
3: Ja! Danke!
2: So, und jetzt gibt's natürlich auch Bad Bunny hier, die Party, die startet. Und morgen früh ab 5 Sektor gibt's die allerletzten Tickets für Bad Bunny.

0: Evgenia und Afro gehen einfach zu Bad Bunny zusammen. Mit Mama auf Konzert gehen, auch beste Leben einfach.
1: Es ist so schön, wirklich. Aber Sektor, keine Sorge. Die letzten Bad Bunny Tickets, die gibt's morgen.
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1: Um 9 mit Lukas Haack
2: und Anne Basak. Der Krieg zwischen den USA und dem Iran könnte Geschichte sein. Beide Seiten haben ein erstes Abkommen dazu unterzeichnet.
1: Jetzt soll es keine Angriffe mehr geben. Die Wasserstraße von Hormuz soll wieder öffnen und die US-Seeblockade enden. In spätestens 60 Tagen soll ein endgültiges Friedensabkommen stehen. Doch bei vielen bleibt die Frage, was hat der Krieg überhaupt gebracht, außer Tod, Zerstörung und hohen Spritpreisen?
2: Denn das Regime im Iran ist weiter an der Macht und Gegner werden unterdrückt. Auch Irans Atomprogramm ist nicht vom Tisch und die Machthaber könnten auf den Geschmack gekommen sein, die Straße von Hormuz weiter als Druckmittel einzusetzen und zum Beispiel Gebühren verlangen.
1: In den USA bekommt Präsident Trump viel Kritik wegen des Iran-Kriegs ab, von den Demokraten, aber auch von Leuten aus seiner eigenen Partei. Manche Republikaner sprechen vom größten außenpolitischen Fehler überhaupt.
2: Bei Fußball-WM-Spielen gibt's immer wieder Buhrufe während der Trinkpausen. Die FIFA schreibt diese Hydration Breaks vor, auch wenn es nicht heiß ist.
1: Daniel hat sich reingemeldet. Er ist kein Fan davon.
3: Das ist nur für Geld, diese Regel.
1: Das glauben tatsächlich viele Fans. Während der Trinkpausen spielen viele Sender nämlich eine Werbepause.
2: Es gibt eine Hotline, da können sich Bürgermeister und Landräte Hilfe holen, wenn sie bedroht werden. Vor bald 2 Jahren ist sie an den Start gegangen.
1: Und mittlerweile haben 320 Politiker angerufen. Das Bundesinnenministerium sagt, meistens ging es um Beleidigung oder Verleumdung.
2: Im Central Park in New York ist ein 18-Jähriger bei einer eher harmlosen Touristenattraktion ums Leben gekommen. Er war in einer Kutsche im Park unterwegs.
1: Offenbar ging ein Pferd durch. Der 18-Jährige fiel raus und verletzte sich so schwer, dass er starb.
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2: Das hat heute viel Sonne und meistens nur lockere Wolken dabei. Vereinzelt kann mal ein Hitzegewitter runterkommen und es wird heiß und schwül. In Attendorn und Kleve bis 30 Grad, in Bielefeld und Solingen 31 und Hürth kommt auf 33 Grad.
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1: Da geht's los mit der A4 Olpe Richtung Aachen. Zwischen Kreuzköln-Ost und Kreuzköln-Süd braucht ihr gerade 10 Minuten länger. Es stockt auf 4 Kilometern. Dann A4 Köln Richtung Aachen zwischen Dreieckheimer und Kreuzköln-Süd. Baustelle eine Viertelstunde mehr einplanen, 6 Kilometer stockend. Die A40 Duisburg-Essen ist zwischen Mülheim-Winkhausen und Mülheim-Heißen in beiden Richtungen bis Montag gesperrt. Die 40 Dortmund Richtung Duisburg zwischen Bochum-Wattenscheid und Essen-Frillendorf. 10 Minuten dauert's da länger, 5 Kilometer stockend. Und zum Schluss gibt's die A43 Recklinghausen Richtung Münster zwischen Nottuln und Kreuzmünster Süd, 20 Minuten dauert es da länger, 5 Kilometer Stau.
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4: Na, hast du noch eine Hand frei oder kann ich dir da drüben irgendwie behilflich sein?
5: So, wir sind hier im Beauty-Studio nämlich.
4: Sektor, es gibt Dinge, die man auf der Arbeit nicht machen sollte, weil sie andere stören. Und das ist zum Beispiel die Fußnägel lackieren während einer laufenden Sendung.
5: Naja, das Ding ist, es ist draußen heiß heute, ich habe Flipflops an.
4: Schatz.
5: Ich habe nicht mehr geschafft, die Fußnägel zu lackieren. Jetzt muss ich das halt eben auf der Arbeit halt machen. Wenn draußen 30 Grad sind, gibt's keine Regeln mehr.
4: Ja, okay, das stimmt. Aber ja. Ich finde, das stinkt schon ein bisschen auch. Ich weiß, ich mag auch diesen Geruch einfach nicht.
5: Aber weißt du, was du noch weniger magst? Meine ungepflegten Füße mit Nagellack sieht das schon

0: So, wir verabschieden jetzt an dieser Stelle die Klasse von 2026. Es gibt ein Zeugnis für die wunderbare Pumi.
1: Pumpkin, hallo mein Schatz. Du warst jetzt der erste Hund, den ich hier mitbringen durfte zu 1 Live. Du bist meine Nichte, aber du bist ja auch anscheinend eine richtige Musterschülerin. Und die Redaktion hat dir ein Arbeitszeugnis für deine Praktikumswoche
0: ausgestellt. Sag, ihr könnt es nicht sehen, weil dieser Hund ist so süß. Pumpkin sitzt gerade einfach auf dem Sitz, von wo Celina normalerweise sitzt. Wie ein ganzer Feini.
2: Wie ein richtiger Feini.
1: Du bist so ein Feini.
0: Ja, sie hat ein richtiges Zeugnis gekriegt aus der Redaktion hier von unserem Redakteur Max und unserer Redakteurin Josie mit Foto sogar. Inklusive. Ja. Selina, magst du mal hier die Notendurchschnitt durchlesen?
1: Also, Pumi, hörst du zu? Hallo, hier bin ich, Pumi. Studio 11 bewachen, sehr gut. Alle besuchen, sehr gut. Snacken, sehr gut. Früh aufstehen, wach sein, ist ein bisschen befriedigend, da können wir noch was tun. Das ist halt das Ding.
0: Pumi war sehr schläfrig hier morgens.
1: Ja, Deutschlandspiel-Orakel, das müssten wir eigentlich wirklich noch machen mit ihr.
0: Das
1: weil
0: stimmt.
1: Sie kann auch tippen, sehr gut, Leute. On Air nicht bellen, sehr gut. Und Simon Beek beißen, hat sie nicht gemacht, finde ich sehr gut. So, also das
0: heißt,
1: ist dein Zeugnis, mein Herz. Hier, bitteschön, du kannst es haben.
0: Abschlussnote? Sehr gut?
1: Ja. Lass es sehr gut sein. Lass die Abschlussnote sehr gut sein.
0: Wie möchtest du noch was sagen? Deine Mama oder deine Tante kann dir bestimmt noch mal das Mikrofon kurz einmal vor die Schnauze halten.
1: Komm mal hoch, willst du was sagen, mein Herz? Naja, das ist nur ihr Spielzeug. Nee. Sie bellt halt nicht, deswegen ja sehr gut.
0: Gibt's keinen
1: deswegen
0: Trick?
1: Sehr gut.
0: Nee. Gibt's keinen Trick? Einmal. Ich glaube, sie möchte nicht.
1: Sie beißt mir in die Nase. Sehr gut.
3: Jetzt für den Sektor. Alex Warren. Eure Eins. Für die Welt.

0: Ich guck mal auf den Tacho. Fast ein Monat ist die Serie Off Campus jetzt schon raus und immer noch lieben die Fans sie.
1: I'm dead. That was the greatest thing I have ever seen in my life.
2: The Internet's new favorite show has just come out.
1: Holy wow.
0: Ich checke, ich bin auch noch da drin. Ja. Ich bin auch noch gefangen in diesem Rabbit Hole. Mittlerweile haben es, glaube ich, alle, die sie einmal gesehen haben, sechsmal gesehen. Ja. Und einfach Rewatch after Rewatch. Jetzt gibt's gute Nachrichten. Die Dreharbeiten zu Staffel 2 haben angefangen. Sagt zumindest Brynja Becker aus dem 1Live-Pop-Team.
3: Ja. Also seit Anfang Juni wird das schon fleißig vorbereitet und jetzt wurden die Schauspieler Mika Abdallah und Steven Cullen, die Ellie und Dean spielen, am Set gesehen.
0: Oh, so ein heißes Paar, Alter. Ich hab die so

0: Wir warten auf Staffel 2 oder wie?
1: Nee, also ersten Gerüchten zufolge sollen die Staffeln im Jahrestakt kommen, das was wirklich auch sehr schnell wäre. Also Mai 27 wäre es dann soweit.
0: Ich hoffe für euch beide vor allem. Die beeilen sich da mit Staffel 2.
1: Danke.
0: Auf jeden Fall, Leute, drehen sie aber schon mal.

0: Portugal spielt nur 1:1 gegen die Demokratische Republik Kongo. Die nächste Blamage, muss man an dieser Stelle ganz klar sagen, für einen der WM-Favoriten.
1: Ja, und alle hacken ja jetzt auch so wieder ein bisschen auf Portugals Superstar, muss man sagen, Cristiano Ronaldo rum. Ich habe mich heute Morgen auch schon ein paar Mal dabei erwischt, als Live-Sportmann Christian Gärtner. Zu Recht denn, oder?
2: Also Kritik ist schon berechtigt. Portugal war insgesamt schwach, aber Ronaldo war auf jeden Fall noch schwächer. Mhm. Ist auch dem Kommentator aufgefallen.
3: Wieder der nächste Aufbau der Portugiesen und wieder die Frage, wo ist eigentlich Cristiano Ronaldo?
2: Ja, Ronaldo hing als Stürmer wirklich komplett in der Luft. Fun Fact, Selena, du stehst auf Fun Facts, ne?
1: Ja, immer.
2: Sogar Portugals Torwart hatte mehr Ballkontakte als Ronaldo.
1: Oh wow, das ist krass.
0: Und der spielt doch im Sturm, oder nicht?
2: Ja, und er wartet 90 Minuten lang auf diesen einen Ball, den er verwerten kann, aber der kommt einfach nicht. Also auch bei der Europameisterschaft vor 2 Jahren hat Ronaldo ja kein einziges Tor gemacht. Mhm. Meistens segelt der Ball im Strafraum an ihm vorbei und jedes Mal hadert er dann mit höheren Mächten, guckt in den Himmel. Geschichte hat Ronaldo gestern trotzdem geschrieben. Mit 41 Jahren und 132 Tagen ist er jetzt der älteste Feldspieler, der je bei einer WM in der Startelf stand.
3: Also den Rekord hat er jetzt auch noch, aber bringt alles nichts, weil er überhaupt keinen Einfluss auf dieses Spiel nimmt, weil er gar nicht richtig mit dran teilnehmen kann.
2: Ja, logisch, dass Portugals Trainer Roberto Martinez nach dem Spiel gefragt wurde, ob er Ronaldo nicht besser mal hätte ausgewechselt.
1: Ich wollte gerade sagen, ist eine berechtigte Frage. Was sagt Portugals Trainer denn?
2: Dass es keinen Sinn machen würde, den erfolgreichsten Torjäger im Weltfußball auszuwechseln. Also Martinez bleibt da wirklich völlig stur. Der ist Ronaldo-Fan und traut Ronaldo sogar noch die WM 2030 zu.
0: Warte. 2030. Wenn ich jetzt mal nachrechne, dann ist er 45 dann.
2: Genau. Aber keine Sorge. Also die Frage, ob seine 6. Weltmeisterschaft jetzt endgültig seine letzte ist, hat Ronaldo vorm Turnier selbst schon beantwortet.
4: Definitely yes, because 41 years old.
5: Definitiv. Ich bin jetzt schon 41 und ich höre auch bald auf. Ich spiele ja schon seit 25 Jahren.
2: Ja, reicht dann selbst für Ronaldo irgendwann. Aber am nächsten Dienstag gegen Usbekistan wird Ronaldo wieder in Portugals Startelf stehen. Da wette ich drauf. Das ist der Legendenbonus.
1: Tja, da machst du nix, ne?

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5: Um 9:30, wir sind Sarah Bartkowski.
6: Und Anne Basak. Bei Hitze soll man ja viel trinken, besonders beim Sport. Aber bei der Fußball-WM sorgen die Hydration Breaks für Ärger. Wie gestern gehört beim Spiel England-Kroatien im ZDF.
7: Zeit für eine Trinkpause. Und Sie hören die Pfiffe. Das kann auch die laute Musik nicht übertünchen.
8: Beim Spiel Ghana-Panama wurde ebenfalls gebuht. Auch da gab es in jeder Halbzeit eine Trinkpause bei nur 19 Grad und Dauerregen.
6: Zum ersten Mal schreibt der Fußballverband FIFA bei einer WM die Hydration Breaks vor für jedes Spiel, egal wie es Wetter ist. Viele Fans kritisieren, eigentlich geht's doch nur ums Geldmachen mit Werbepausen. Denn auf vielen Sendern laufen dann ja 3 Minuten Werbespots.
8: Für die Teams können die Breaks auch Vorteile bringen. Die Coach machen da oft taktische Anweisungen wie beim Timeout im Basketball oder Handball. Aber viele sagen auch, dass die Pausen den Charakter des Fußballs verändern.
6: Wir bleiben am Thema Trinken und WM. Jetzt geht's ums Bier. Die schottischen Fans haben nämlich ordentlich Durst. Die Bars in Boston kommen kaum hinterher.
8: Von Donnerstag bis Sonntag haben die Schotten laut der Bostoner Brauerei 4-mal so viel Bier getrunken, wie die Firma normalerweise während einem langen Feiertagswochenende vorrätig hat. Jetzt wurde eine Notfalllieferung gebraucht.
6: Seit bald 4 Monaten läuft der Nahostkrieg. Jetzt haben USA und Iran unterschrieben, dass sie sich nicht mehr angreifen. Außerdem soll die Straße von Hormus sofort wieder geöffnet werden, also der Wasserweg, über den viel Öl nach Europa gebracht wird.
8: Das Abkommen ist allerdings nur ein erster Schritt. Es muss zum Beispiel noch geklärt werden, wie es mit Irans Atomprogramm weitergeht.
6: Frauen in Nordrhein-Westfalen bekommen im Schnitt mit über 30 ihr erstes Kind. Das Statistische Landesamt hat Zahlen ausgewertet. Das Durchschnittsalter lag letztes Jahr bei 30,4.
8: In Gelsenkirchen waren die Frauen in NRW die jüngsten und bekamen im Schnitt mit 28,2 Jahren ihr erstes Kind. In Düsseldorf lag das Durchschnittsalter gut 4 Jahre höher.
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6: Die Sonne scheint oft, meistens bleibt das bis auf ein paar lockere Wolken so. Am Nachmittag kann es ganz vereinzelt mal Hitzegewitter geben. Dazu in Rheine und Dortmund 30 Grad, in Düsseldorf und Bettburg 31, Aachen kommt auf 33 Grad.
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8: Geht los auf der A4 von Olpe nach Aachen zwischen Kreuzköln-Ost und Kreuzköln-Süd. 10 Minuten extra, 4 Kilometer stockend wegen Bauarbeiten. Dann A4 Köln Richtung Aachen zwischen Dreikheimer und Kreuzköln-Süd. 6 Kilometer stockend an der Baustelle. Da solltet ihr eine Viertelstunde extra einplanen. Die A40 Duisburg-Essen ist zwischen Mülheim-Winkhausen und Mülheim-Heißen in beiden Richtungen gesperrt, noch bis Montag. Dann A40 von Essen nach Dortmund zwischen Kreuz-Bochum und Dortmund-Kleine. Viertelstunde extra einplanen, 6 Kilometer Stau. Und dann haben wir noch die A45 von Hagen nach Dortmund zwischen Kreuzhagen und Westhofener Kreuz. 10 Minuten extra, 4 Kilometer stockend.
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9: Schande über dein Haupt.
10: Ja, wirklich.
9: Selina Pegel. Sie spielt sich immer als die große Hundefreundin auf und dann vergisst sie jetzt schon das zweite Mal diese Woche, ihrem Hund Wasser zu geben.
10: Erstens ist es nicht mein Hund und das ist noch schlimmer, weil es nicht mein Hund ist, die ich hier halt verdursten lasse. Jetzt wurde ihr gerade ein Schüsselchen Wasser, du kannst es nicht sehen, es wurde gerade reingetragen, eine Schüssel Wasser und sie trinkt.
9: Ist sie noch am Trinken gerade?
10: Sie trinkt immer noch.
9: Vielleicht kann man es hören.
10: Ich fühle mich so, jetzt hat sie aufgehört. Naja, ist ja nicht schlimm. Okay, ich bin einfach ein schlimmer Mensch, Leute.
9: Nein, halt mit, ist okay, Selina, sie verzeiht dir.
10: Weiß ich nicht, ehrlich nicht.

0: So, Quizfrage. Welcher Weltstar hat seinen Künstlernamen von einem Kostüm, in das er mit 6 von seiner Grundschullehrerin gezwängt wurde?
1: Bad Bunny.
2: Richtig.
3: Ist tatsächlich so passiert. Eine von vielen Storys über Bad Bunny, die ihr ab heute im Podcast ARD Ikonen hören könnt. Kollegin Franzi Nisa, du bist Host des Podcasts.
0: Ja.
3: Erzähl nochmal. Also, es ging um ein Hasenkostüm, nehme ich an.
0: Ein rosafarbenes Osterhasenkostüm. Oh. Das hatte Bad Bunny an, hatte aber gar keinen

0: ultra krass. Ja. Was mich auch immer wieder beeindruckt ist, wie schnell es damals mit dem Erfolg ging. Also 2016, gerade mal vor 10 Jahren, hat er seinen allerersten Song auf Soundcloud hochgeladen, D-Less, so eine langsame Latin-Trap-Nummer. Damals hat er sein Geld noch damit verdient, in einem Supermarkt in Vega Baja in Puerto Rico die Einkäufe an der Kasse in Tüten einzusortieren. Und 2 Jahre später gab es ja schon den Hit. Also I Like It von Cardi B und J Balvin, also einem der größten Reggaeton-Künstlern weltweit. Und er war mit dabei auf dem Song.
1: Ich erinnere mich, ich glaube, ich kann seinen Part immer noch ein bisschen auswendig so, aber mit sehr schlechtem Spanisch, muss man sagen. Ja.
0: Und noch im selben Jahr, ein paar Monate später, kam Mia raus. Raus.
1: Da kommt das Spanische in Franzi hoch und raus.
0: Ein Song von Bad Bunny mit einem der größten Popstars, nämlich Drake als Feature.
1: So ja, krass. Und ich meine auch, dass Drake da doch auch auf Spanisch dann gerappt hat.
0: Ja,
1: ne?
0: Genau. Noch ja. So ein Ding, was mich fasziniert. Bad Bunny wird ja immer wieder gefragt, wann er denn endlich auf Englisch anfängt zu singen, zu rappen. Und das macht er ja bis heute nicht, weil er diese Arroganz der USA einfach nicht leiden kann.
1: Statement auf jeden Fall. Im Sinne von, wenn du weltweit Erfolg haben willst, musst du das machen. Ne?
0: Musste eigentlich, machte ja. Aber nicht, musste auch nicht, beweist er damit ja. Und hat damals Drake gesagt, nicht ich passe mich dir an, sondern andersrum. Mhm. Er bleibt bei seiner Muttersprache und verbiegt sich nicht, sagt er auch immer wieder.
2: I'm Latino, I'm Puerto Rican, yo soy de Puerto Rico. 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
3: Finde ich aber auch eine gute Frage, das einfach mal so alles mal in Frage zu stellen.
1: Ja.
3: Seine Geschichte, sein Erfolg in 2 Folgen ARD-Ikonen Bad Bunny in ARD Sounds und überall, wo ihr sonst Podcasts hört. So, wir hören jetzt mal den Track mit Drake auch direkt. Das hier ist Mia.

0: Mia ist das, Bad Bunny, wer auch sonst, mit Drake hier in 1 Live und wie soll ich sagen, Leute, so hot kann's klingen, ne, am Samstag und Sonntag und das nicht nur wegen dem gottlos heißen Wetter, sondern weil eben Mr. Bad Bunny in der Hood ist, hier im Sektor, der macht ja einfach mal seine einzigen Shows in Deutschland und das in Düsseldorf. Wow.
1: Benito Antonio Martinez Ocasio.
0: Okay.
1: Das ist gerade einer der größten Künstler der Welt und deshalb haben wir gedacht, wir gönnen euch. Weil ey, ganz ehrlich, wie viele Leute haben versucht, Tickets zu bekommen? Ich unter anderem. Und wie schnell war das einfach ausverkauft, bitte? Und wer hat keine Tickets gekriegt? Ich unter anderem auch. Aber ich gönne euch. Und wir gönnen euch alle. Ihr könnt euch die ganze Woche einmal 2 Tickets für den Samstag klar machen.
0: So, und heute Morgen hat es Evgenia aus Wuppertal in die Leitung geschafft. Und die hat schon im Vorfeld alles dafür getan, damit das heute alles klappt.
2: Bei meinen Eltern habe ich eine bessere Verbindung als in meiner Wohnung. Ich habe extra bei meinen Eltern geschlafen, deshalb.
0: Mein Gott.
1: Das nenne ich ja wohl mal Einsatz.
0: Ja.
1: Weil es ist ja so, die Leitung, die muss stabil bleiben, denn Evgenia musste die ganze Zeit am Telefon bleiben und immer parat sein, wann immer wir sie auch ansprechen und dann innerhalb von 3 Sekunden Bad Bunny-like ey raushauen. Und da hat sie abgeliefert.
2: Ey! Ey!
0: In einer Tonlage auf jeden Fall stabil durchgezogen. Und jetzt war es natürlich so, dass sie uns erzählt hat, dass ihre Mama, die sie mit zur Show nehmen wollen würde, wenn es klappt, noch mehr sich selbst über die Tickets freuen würde als Evgenia selber. Und dann, ja, Sektor, was haben Jule Blase und ich gemacht? Wir haben natürlich Aphrodite auch angerufen und die hat sich auch direkt mal korrekt gemeldet. Also fast.
3: Hey!
1: Hey! Naja, ist egal, der extra Buchstabe. Evgenia muss ja durchhalten und das hat sie geschafft. Und wann haben die beiden sich am Ende nicht über die Tickets gefreut?
3: Ja! Oh, mega! Oh mein Gott!
2: Ja!
3: Danke!
1: Pff, das ist so schön giggly.
0: Ja, ganz giggly. Dass die Mutter und Tochter sind, das kannst du aber leider auch nicht abstreiten. Ne? Also es ist ja wirklich diese Emotion, das ist so süß gewesen. Und Freunde, ich sag's jetzt noch ein letztes Mal. Morgen gibt's wirklich die allerletzte Chance. Einmal für 2 Bad Bunny Tickets am Samstag in Düsseldorf. Ihr könnt sie euch safen, also ihr wisst, was ihr morgen zu tun habt.

0: Temper City war das mit Self-Aware.
1: Bye, bye, Hollywood Hills, I'm gonna.
0: Wo kommt denn jetzt Sunrise Avenue?
1: Keine Ahnung, Schatz. Ich weiß, ich habe früher gerne Samo und Co. gehört. Ich weiß auch nicht.
0: Storno?
1: Okay.
0: Ich würde sagen, das ist ein guter Zeitpunkt für uns, jetzt nach Hause zu gehen.
1: Ja, nach müde kommt blöd.
0: Genau, wir haben jetzt nämlich Feierabend. Simon Beek übernimmt gleich und der hat unter anderem 1Live-Kinomann Marcel Emmel da. Und die sprechen über einen neuen Horrorfilm, Backrooms heißt der. Ich habe den gestern auch gesehen. Und das Kino war lange nicht mehr so
1: leer.
0: Voll.
1: Echt?
0: Das war voll.
1: Oh, krass.
0: Ich habe kaum noch einen Platz gekriegt.
1: Willst du sagen, nach wie vielen Minuten du eingeschlafen bist im Kino bei einem Horrorfilm?
0: Kein Kommentar, ich habe Frühschicht.

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2: und Anne Basak. Das betrifft uns alle, die Hitze. Es wird heute schon über 30 Grad und die nächsten Tage wird es noch wärmer. Der Deutsche Wetterdienst hat seine Warnungen verschärft.
3: Für heute gilt schon im südlichen Rheinland und in der Eifel die erste Stufe. Heißt, die Hitze ist unangenehm, aber mit viel Trinken und Sport möglichst am Abend kommt man schon irgendwie durch.
2: Morgen wird's krasser, dann warnt der Wetterdienst fast in ganz NRW vor extremer Hitze. Zum Beispiel Kreislaufprobleme und Kopfschmerzen sind dann drin, wenn man nicht noch viel mehr trinkt, auf Sport verzichtet und möglichst drinnen bleibt.
3: Aber viele gehen lieber ins Freibad und auch wenn es nervt, hier nochmal die Warnung von der DLRG. Die Lebensretter sagen, dass vor allem Männer zwischen 20 und 40 unvorsichtig sind und sich in Gefahr bringen.
2: Badeunfälle gibt es vor allem beim Sprung ins trübe Wasser oder in Flüsse, weil Leute ihre Ausdauer überschätzen oder Alkohol oder andere Drogen im Spiel sind.
3: Beim den Fußball-WM-Spielen gibt es gerade immer wieder Buhrufe, nämlich während der Trinkpause. Der Veranstalter FIFA schreibt die generell vor, weil es bei manchen Spielen so heiß sei.
2: Bei Ghana gegen Panama heute Nacht gab es aber nur 19 Grad und Dauerregen. Im Fernsehen läuft während der 3-Minuten-Pause meist Werbung.
3: Für einige, die sich politisch engagieren, sind Hass und Hetze ein großes Thema. Seit bald 2 Jahren gibt es deshalb eine extra Hotline. Das Bundesinnenministerium hat jetzt Bilanz gezogen.
2: Bis jetzt haben sich 320 Leute gemeldet. Es geht vor allem um Beleidigung. Die Beratung hilft bei rechtlichen Fragen und vermittelt passende Anlaufstellen wie bei der Polizei weiter.
3: An der Uni Frankfurt gibt's Frust beim Thema Mittagessen. Die Studierenden da haben sich eine besonders preisgünstige vegane Alternative gewünscht.
2: Die wird jetzt getestet. Spaghetti Napoli für 1,80. Das Problem, es gibt das gleiche Gericht jeden Tag. Die Studis protestieren mit Plakaten gegen die Spaghetti-Diktatur und fordern mehr Abwechslung.
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3: Ihr habt es gerade schon gehört, heute gibt es viel Sonne, kaum Wolken. Am Nachmittag mal ein Hitzegewitter, dazu diese Temperaturen in Winterberg 25 Grad, in Wuppertal und Heinsberg 32, Bergisch Gladbach und Eschweiler kommen auf 33 Grad.
2: Morgen noch heißer, bei bis zu 37 Grad, dazu Sonne und ab dem Nachmittag mehr Wolken und Hitzegewitter, teilweise mit Unwettergefahr. Samstag erst sonnig, später wieder Gewitter bei 30 bis 34 Grad.
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3: Geht los auf der A1 von Köln nach Münster zwischen Schwerter und Kamm-Zentrum. 10 Minuten extra einplanen, 4 Kilometer stockend. A4 Olpe Richtung Köln zwischen Reichshofberg-Neustadt und Bielstein. 4 Kilometer Stau macht ungefähr 20 Minuten extra. A4 von Köln nach Aachen zwischen Dreikrämer und Kreuzköln-Süd. Baustelle, Viertelstunde plus 6 Kilometer stockend. Die A40 Duisburg-Essen ist zwischen Mülheim-Binkhausen und Mülheim-Heißen in beiden Richtungen gesperrt, noch bis Montag. Und dann noch A40 Essen Richtung Dortmund zwischen Bochum-Werne und Dortmund-Klei. 5 Kilometer stockend, 10 Minuten extra.
4: Guten Morgen, die Damen.
2: Morgen.
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4: Ja, also es tropft noch nicht, Leute, aber wir schwitzen ganz gemeinsam an. Links und rechts im Bereich der Achselhöhe, oder? Es wird ein toller Donnerstag, egal wie warm es wird, weil wenn jetzt Pitbull kommt und Give Me Everything, also da sind wir doch schon fast im Urlaub geistig, oder?
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Es ist Donnerstag. Ich muss da ganz kurz hier. Irgendwo hier in der Besteckschublade im Studio muss doch irgendwo Esslöffel haben. Da! Oh, hier! Freunde, was wir heute brauchen, sind Esslöffel. Habe ich gerade im Netz gelesen, ganz wichtig, wenn es heiß ist, braucht man Esslöffel. Nicht, weil man irgendwie so eine spanische Gazpacho-kalte Suppe löffeln soll. Nein. Wir brauchen bei diesem Wetter, und das ist wichtig, dass wir das alle machen, wir brauchen 4 Esslöffel Sonnencreme. Nicht zum Mittagessen, sondern zum Auftragen. Das ist die offizielle Menge für einen erwachsenen Körper. 4 Esslöffel Sonnencreme auf dem Körper verteilen. Was mit dem Gesicht? Ist so geil, Leute. Auch da gibt's Regeln. Fürs Gesicht sonnencremetechnisch ganz wichtig, den Zeige- und den Mittelfinger einmal mit so einer Sonnencremewurst abfahren und die dann im Gesicht verteilen. Und dann können wir nicht sterben. So, wissen wir Bescheid.

0: Die Die Let's Go, Shakira und Burner Boy, der Song aus der WM-Eröffnung. Leute, darf ich kurz nachfragen? Wuppertal und Essen, die Hörsäle an euren Unis, sind die klimatisiert?
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0: Weil dann wäre das ja doppelt gut. Wir sind nämlich morgen bei euch im Wuppertal und am Samstag in Essen mit der Hörsaal-Comedy. Wir bringen euch die besten Comedy-Newcomerinnen und Newcomer auf die Bühne. Ich sag's gern dazu. Ihr könnt natürlich auch Tickets kaufen, wenn ihr nicht an der Uni seid. Das ist für alle was ein großer Spaß. Maria Ziffi ist eure Moderatorin. Jerry Vizan ist zum Beispiel mit dabei. Und Sektorkind Björn Morgenstern. Den feiert ihr gerade sehr und wie ich finde, völlig zu Recht.
2: Mega.
3: Wahnsinn. Wahnsinn.
4: Björn war top. Also Björn war wirklich, der hat die Hütte richtig angehalten. Das hat richtig Spaß gemacht.
3: Mega. Da hatte mein Freund schon gesagt, dass der richtig gut ist und alle Erwartungen übertroffen sogar.
5: War tatsächlich mein Highlight. Sehr, sehr lustig.
6: Ich habe mich sehr darauf gefreut und alle Erwartungen wurden überboten. Also war eine gute Show.
0: Ja, ich kenne keinen, der Björn vom Morgenstern irgendwie gesehen hat und gesagt hat, fand ich doof. Also, Comedian aus Essen, aufgewachsen in einem kleinen Dorf in der Nähe von Paderborn, also absolutes Sektorkind. Und seit knapp anderthalb Jahren macht Björn erst Comedy. Wie der vorher zu seinen Jobs gekommen ist, hat er jetzt mal erzählt.
7: Ich wollte früh anfangen mit Arbeiten und es gab aber keine Möglichkeiten bei uns im Wald so richtig. Das Einzige, was da gab, ja, es gab ein Sägewerk. Und dann bin ich mit 14 dahin und meinte so, yo, kann ich hier arbeiten? Und die so, wie alt bist du? Ich so, ich bin 14. Die so, geht erst ab 16. Ich so, ich bin 16. Und die so, wirklich? Ich so, ja, wirklich, wirklich. Und dann habe ich im Sägewerk angefangen. Und dann wollte ich, 2 Jahre später wollte ich noch ein bisschen mehr arbeiten. Und dann bin ich zum Förster. Und dann meinte ich so, kann ich hier arbeiten? Er so, ja, wie alt bist du? Ich so, 16. Er so, geht erst ab 18. Ich so, ja, ich bin 18. Er so, wirklich? Ich so, ja, wie soll ich denn sonst schon 2 Jahre im Sägewerk gearbeitet haben?
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7: 10:30 durch. Geht los auf der A1 Köln Richtung Münster zwischen Schwerte und Kammzentrum 3 Kilometer stockend. Dann die 1 Osnabrück Richtung Münster zwischen Kreuzlotte Osnabrück und Lattbergen 3 Kilometer Stau. A4 Olpe Richtung Köln zwischen Reißhofberg Neustadt und Bielstein 4 Kilometer Stau. Da solltet ihr in 10 Minuten durch sein. Wegen Bauarbeiten ist dann nur eine Spur frei. Nochmal die 4 jetzt Köln Richtung Aachen zwischen 3 Kreumer und Köln-Gremberg. Baustelle 10 Minuten plus 2 Kilometer Stau. Dann A33 Osnabrück Richtung Bielefeld zwischen Osnabrück Fledder und Hilte am Teutoburger Wald 10 Minuten extra, 5 Kilometer stockend. Und die A40 Duisburg-Essen ist zwischen Mülheim-Winkhausen und Mülheim-Heißen in beiden Richtungen dicht, noch bis Montag.
8: Du, Frau Batkowski.
7: Ja, Herr Beek.
8: Ich muss hier langsam mal den Laden auf Hitze vorbereiten.
7: Mhm.
8: Haben wir in der Teeküche Eiswürfel?
7: Haben wir da überhaupt ein Gefrierfach?
8: Haben wir überhaupt einen Kühlschrank, ist die Frage.
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8: Hey, aber Leute, ich bin ja eigentlich einer von den Ehrlich-Brothern. Also im Radio kann man ja, man braucht gar keine Eiswürfel. Man braucht nur einen Knopf und schon hat man Eiswürfel. Die macht man ins Gläschen und dann hat man einen fertigen Drink. Mit Olivia Dean.

0: Wenn es heute Nacht bei euch in der Wohnung nebenan ein bisschen lauter geworden ist, und ich meine nicht das Schlafzimmer, sondern da, wo der Fernseher steht, dann kann es daran liegen, dass da jemand Fußball geguckt hat. Heute Nacht um 1 war nämlich Anpfiff bei der Partie Ghana gegen Panama. Das war das erste Spiel der beiden Länder bei dieser Weltmeisterschaft. Und geguckt und gejubelt hat am Ende Gordon in Dortmund. Papa kommt nämlich aus Ghana, er selbst ist BVB-Fan und hat bei diesem knappen 1:0 mitgefiebert. Guten Morgen, mein Lieber.
1: Schönen guten Morgen.
0: Es ist ja ein guter, schöner Morgen für dich, ne?
1: Auf jeden Fall. Ein bisschen in den Seilen, aber wunderbarer Morgen.
0: Ja, 1-0. Es wurde gefeiert, heute Nacht um 3. Wie wild?
1: Sehr wild. Ich alleine in meiner Wohnung. Ich hoffe, ich habe die Nachbarn nicht geweckt, aber ich denke nicht. Oder wenn, wäre es, glaube ich, auch okay gewesen. Ich bin sehr, sehr happy, bin komplett durchgedreht. War ein nervenzerreißendes Spiel. Ja, sehr geil.
0: Gordon, ich bin ein bisschen irritiert, weil du sagst, du hast alleine geguckt. Der Plan war doch eigentlich, dass du mit Papa guckst. Ist der etwa vorher eingepennt?
1: Ja, genau, der ist nicht mehr der Allerjüngste und braucht seinen Schlaf. Dementsprechend war die Anstoßzeit für ihn nicht hervorragend, ja genau. Ja.
0: So, apropos Schlaf, wie ist das denn heute? Was wartet da jetzt auf uns, wenn man erst um 3 Uhr ins Bett gegangen ist?
1: Ja, ich sag mal, Wecker ging jetzt um 9. Glücklicherweise musste ich jetzt nicht früh raus. Steht einiges an heute, aber relativ entspannt, von daher passt das.
0: Was glaubst du, was ist für Ghana noch drin bei dieser Weltmeisterschaft?
1: Ich bin gespannt. Jetzt kommt England, danach Kroatien. War da auf jeden Fall 3 wichtige Punkte. Ich glaube, Platz 3 ist so gut wie safe, auch wenn natürlich noch alles passieren kann, aber war schon mal ein guter Schritt nach vorne. Ja, lange Rede, kurzer Sinn. Ich kann es dir nicht sagen. Blick in die Glaskugel. Jetzt Panama war auf jeden Fall wichtig. Und was kommt, kommt. Aber auf jeden Fall so oder so stolz auf die Jungs.
0: Jetzt bist du ja ein kleiner Fußball-Ultra. Also Ultra im übertragenen Sinne. Dauerkarte in Dortmund im Stadion. Weil wir das bei dieser Weltmeisterschaft immer öfter hören. Es schlagen ja durchaus 2 Herzen wahrscheinlich in deiner Brust. Ne? Das eine für Ghana, das andere für Deutschland. Kann man da in Ansätzen überhaupt sagen, welches mehr pocht?
1: Nein, das kann man nicht. Natürlich ist Deutschland jetzt ein bisschen erfolgsverwöhnter. Bin da auf jeden Fall für beide Fanlager. Underdog ist immer so mein Ding. Dementsprechend Ghana braucht da ein bisschen mehr Support. Deutschland kriegt das auch so hin.
0: Guck mal, dann guten Start in den Tag nach dem 1:0 gegen Panama. Gordon aus Dortmund hat die ganze Nacht geguckt. Ghana.
1: Jawohl, let's go! 1-1.

0: off.
1: Fuck off.
2: Also, jetzt im Sinne von 36 Grad morgen im Sektor. Können uns nichts anhaben, oder? Das nehmen wir ganz cool. Bin gespannt, wie das morgen wird. Heute chillen wir nochmal. Jetzt zu Gottchen. Na?

0: Leute, das Wochenende wird heiß. Also jetzt nicht nur temperaturtechnisch, sondern auch musikalisch. Ey, wir holen euch Bad Bunny am Samstag und Sonntag nach Düsseldorf in die Arena. 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Ab 5 bei Selina und Jule hier in 1 Live. Ich spiele uns Bad Bunny gleich schon mal mit Dividira Mas Fotos. Ich hätte einfach mehr Fotos machen wollen.
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1: 11 Uhr ist es, wir sind Sarah Batkowski
2: und Anne Basak. Ganz schön durchgenudelt, so finden viele Studierende in Frankfurt das Menü in der Mensa. Denn wochenlang ist das einzige vegane Gericht Spaghetti Napoli. Jetzt gibt es Protest gegen die Spaghetti-Diktatur.
1: Eigentlich gut gemeint, ein günstiges Essen, das für alle ist. Ein veganes Gericht für nur 1,80. Das wird an Frankfurter Hochschulen gerade ausprobiert. Aber in der vierwöchigen Testphase gibt es eben jeden Tag dasselbe, immer Spaghetti Napoli.
2: Das Studierendenwerk sagt, zum Start war nicht mehr drin. Aber viele Studis haben die Nudeln mit Tomatensauce satt und protestieren. Auf Plakaten steht: Studierende aller Semester, vereinigt euch, Kampf gegen die Spaghetti-Diktatur.
1: Ist vielleicht nicht ganz ernst gemeint und wird wahrscheinlich auch erstmal nichts ändern. Erst nach 4 Wochen wird ausgewertet, wie das vegane Billiggericht ankommt und ob es dann vielleicht was anderes gibt als Spaghetti Napoli.
2: Ab heute wird so richtig heiß in NRW. Der Deutsche Wetterdienst hat seine Hitzewarnung nochmal verschärft. Heute gilt im südlichen Rheinland und in der Eifel die erste Stufe. Die Hitze kann unangenehm werden, ist aber noch beherrschbar.
1: Morgen wird's krasser. Dann warnt der Wetterdienst fast in ganz NRW vor extremer Hitze. Das kann zum Beispiel für Kreislaufprobleme und Kopfschmerzen sorgen.
2: Der Wohnungsmarkt in NRW ist weiter angespannt, trotz Mietpreisbremse. Der Mieterverein Düsseldorf hat 5.500 Online-Inserate ausgewertet. Bei mindestens jeder zweiten Wohnung ist die Miete höher als erlaubt.
1: Insgesamt ist die Situation in 57 Kommunen in NRW schwierig. Vor allem in Großstädten, aber auch in kleineren Orten wie Rösrath, Lotte oder Alfter.
2: Beim Chemiekonzern Evonik werden tausende Stellen abgebaut, davon rund 2.100 in Deutschland. Ganz geschlossen wird der Standort Witten mit mehr als 260 Beschäftigten. In Mahl sollen 45 Stellen wegfallen. Die beiden Werke sind im Polyestergeschäft, das laut Evonik seit Jahren schon nicht mehr profitabel läuft.
1: Fake-Shops gibt's ja zu allen möglichen Themen, auch für Fußball-WM-Tickets. Die Cyberabwehrplattform Silent Push hat wohl über 3000 täuschend echt nachgebildete WM-Ticketportale entdeckt.
2: Das FBI hatte schon vor Start der WM vor möglichen Betrugsmaschen gewarnt und empfohlen, Tickets nur über den Weltverband FIFA zu kaufen.
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1: Ihr habt's gehört, es ist heute sonnig und heiß in Olpe 30 Grad. Essen und Hagen kommen auf 32, in St. Augustin und Düren bis 33 Grad.
2: Morgen noch heißer bis 37 Grad, dazu drückend schwül und mit extremer Hitzebelastung. Ab dem Nachmittag sind Hitzegewitter möglich, teils mit Unwettergefahr. Samstag erst Sonne, später mehr Wolken und einzelne Gewitter, 30 bis 34 Grad dann.
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1: Geht los auf der A1 Osnabrück Richtung Münster zwischen Kreuzlotte Osnabrück und Lattbergen. Eine Viertelstunde extra 3 Kilometer Stau. Dann A3 Oberhausen Richtung Köln zwischen Leverkusen Opladen und Zentrum. Viertelstunde plus 3 Kilometer. A4 von Köln nach Aachen zwischen Dreikheimer und Köln-Gremberg. Baustelle plant da mal 10 Minuten extra ein, 2 Kilometer Stau. Die A40 Duisburg-Essen ist zwischen Mülheim-Winkhausen und Mülheim-Heißen in beiden Richtungen gesperrt. Noch bis Montag. Und zum Schluss haben wir noch die A59 Dienstlaken Richtung Duisburg zwischen Duisburg-Althamborn und Kreuz-Duisburg. 3 Kilometer Stau. Macht so ungefähr eine Viertelstunde extra.
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3: Gleich mit den Giant Rooks, Swanet Back, Huntrix und dann gucken wir mal ins Kino. Warum ins Kino? Ja, weil klar, Klimaanlage könnte richtig gut werden heute Abend. Auf der anderen Seite, den Film, den uns unser Kinomann gleich mitbringt. Ich habe gerade nochmal den Titel eingegeben und habe sofort angezeigt bekommen: Der schlechteste Film des Jahres kommt aus dem Internet. Dann gucken wir gleich mal, was Backrooms kann.

Heute Giant Drukes und One and Back. Sag mal Leute, wenn man gestern Abend in Boston war, schafft man es dann, morgen Abend auf Ibiza aufzulegen? Eigentlich schon, oder? Calvin Harris hat ein Date morgen Abend auf Ibiza hinter den Turntables und der Mann ist ja Schotte. Gestern in Boston haben die Schotten ihr erstes WM-Spiel gegen Haiti gehabt. Stimmung war natürlich wieder auf einer Skala von 1 bis Dudelsack. Dudelsack 2000. Und die Stimmung war so gut nach dem Spiel, die Schotten haben gewonnen mit 1:0, dass es in ganz Boston in den Pubs kein Bier mehr gab. Wenn man das so hört, war Calvin Harris vielleicht doch da. 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
1: Bad Guy, gleich für euch Kamrat und Hack Yourself in 1 Live. In den USA wird gerade ein Hinterzimmer zum Kino-Hype.
2: Ich habe was gefunden. Im Laden. Einen Ort.
1: Boah, schon voll beklemmt. Backrooms, ein Horrorfilm, der Hollywood halb lahm legt. Da fragen wir nach bei 1 Live Kinomann Marcel Emmel. Warum?
3: Naja, weil ein gerade mal 20-jähriger YouTuber eine Creepypasta zu einem ziemlich geilen Kinofilm aufgeblasen hat. Creepypasta ist ja so eine fiktive Horrorgeschichte, die von jedem quasi weiterentwickelt werden kann. Backrooms war zuerst so eine Art virales Meme. Daraus hat dann Kane Parson eine Kurzfilmserie gedreht. Die ist durch die Decke gegangen und Hollywood denkt sich, boah, komm, das machen wir jetzt auf der großen Leinwand und das bricht gerade wirklich einige Rekorde.
1: Was sind das denn für Hinterzimmer, also für Backrooms?
3: Naja, diese Backrooms, die findet Clark irgendwann in seinem Möbelgeschäft.
2: All diese Räume, diese Orte schafft sie. Das ist wie ein Labyrinth, das geht weiter und weiter. Manchmal habe ich Angst, verloren zu gehen.
3: Ja, zu Recht, weil es ist ein unendliches Labyrinth. Das sieht aber aus wie quasi so leerstehende Büroräume. Niedrige Decken, fies gelb tapeziert, kein Tageslicht. Es hört einfach nicht auf. Nach jeder Ecke neue, ultra verstrickte Abbiegungen. Und du hast sofort das Gefühl, da kommt man nie wieder raus.
1: Aber was passiert da?
3: Das ist wie so eine andere Dimension, die man betritt. Und eigentlich passiert da nichts, außer man legt's drauf an.
2: Seit ich den Ort kenne, komme ich jede Nacht her. Und trotzdem bin ich erst am Anfang. Ich lass dich langsam runter. Zieh mich hoch! Was hast du gesehen?
3: Eieiei. Diese Backrooms sind halt wirklich wahnsinnig fies und absolutes Psychospielchen. Und wenn dann teilweise mit so einer wackeligen Handkamera dann auch noch gedreht wird, wie so in Blair Witch Project, dann sind es einfach Momente, wo ich mich, sorry, im Stehen einscheißen könnte.
1: Wirklich so schlimm?
3: Ja, also es ist jetzt kein Splatter-Horror, aber es ist dieses Unwohlsein, dieses Unwissen, Urängste.
1: Das hasse ich.
3: Bedrückende, es ist wahnsinnig schlimm, dieser quietschig geniale Film-Soundtrack dazu. Für mich wirklich absolutes Albtraummaterial. Und so ist es in der Nacht nach dem Film gucken bei mir auch gekommen.
1: So schön von gelben Bürolabyrinthen geträumt, oder?
3: Ja, absolut. Und ich war auch schon mal kurz davor, wirklich, als ich diese ersten Kurzfilme auf YouTube gesehen habe, das ist auch ganz schrecklich, also im Gruselsinn. Ach, diese Handkamera, das macht einen wirklich Wahnsinn. Und da ist Kane Parson dann wirklich auch hier beim Film nah dran geblieben. Für den Film gibt es jetzt eine neue abgeschlossene Handlung. Es wurde ein 3000 Quadratmeter großes gelbes Labyrinth in echt gezimmert, wo dann gedreht wurde.
1: Über Logik und Sinn
3: dieser Story. Da bin ich bereit zu streiten. Können wir Fragezeichen dran machen. Mir war es teilweise wirklich ein bisschen gewollt, zu verkompliziert, zu symbolisch. Aber atmosphärisch ist das einfach so saugut und sticht gerade aus dieser mainstreamigen Horrorwelle total raus.
1: Kann man ja auch gebrauchen, dass er bei 36 Grad so ein eiskalter Schauer den Nacken runterläuft.
3: Schön ist das.
1: Backrooms scheint ja zu funktionieren. Ab jetzt in den Sektorkinos.

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5: 11:30 ist es. Los geht's auf der A1 Köln Richtung Münster. Zwischen Schwerter und Kamenzentrum 10 Minuten extra, 3 Kilometer stockend. Dann A3 Oberhausen Richtung Köln. Zwischen Dreieck-Langenfeld und Leverkusen Zentrum Viertelstunde extra einplanen, 4 Kilometer Stau. A4 von Köln nach Aachen zwischen Dreieck-Holmer und Köln-Gremberg 2 Kilometer Stau, 10 Minuten extra da. Dann A33 Osnabrück Richtung Bielefeld. Zwischen Osnabrück-Fledder und Hilter am Teutoburger Wald 4 Kilometer stockend, solltet ihr in 10 Minuten durch sein. Die A40 Duisburg-Essen ist zwischen Mülheim-Winkhausen und Heißen in beiden Richtungen noch bis Montag gesperrt. A40 Essen Richtung Dortmund zwischen Dortmund-Lüttgen-Dortmund und Dortmund-Klei 3 Kilometer Stau. Dann sind wir auf der 43 von Wuppertal nach Recklinghausen zwischen Bochum und Kreuzherne 3 Kilometer stockend. Und noch eine Meldung von der 59 Dienstlaken Richtung Duisburg zwischen Duisburg-Marxloh und Kreuz-Duisburg Viertelstunde extra 3 Kilometer Stau.
6: Sarah, bist du eine Schachmaus?
7: Eine Schachmaus überhaupt nicht.
6: Nein?
7: Bist du?
6: Früher mal. Bist du eher so Bauer, Läufer oder Königin?
7: Was
6: denn jetzt?
7: Dann bin ich ja der Bauernläufer.
6: Wird nicht die Königin?
7: Nee.
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6: Für mich ist Sarah Bartkowski die Königin der Stauschau, Leute. Aber Bauernläufer, Königin, Schach. Ja, ist das jetzt cool, ist das nicht cool? Kann man sich wahrscheinlich viele Schachabende drüber streiten. Gleich kommt Sarah zu euch. Und Sarah sagt euch, warum sie Schach unfassbar cool findet. Nach Another und Lana Del Rey.

0: 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Zu dem Track jetzt eine Runde Schach. Wie wäre das, oder? Aber die einen finden es cool, die anderen sagen, boah, mega boring. Aber, ey, ich habe doch keine Ahnung. Vielleicht ist ja Schach eure geheime Leidenschaft. Es gilt ja bei so geheimen Leidenschaften einfach, man muss nur sagen, das ist mein Ding. Und dann kann man da drin richtig groß werden. Bei Sarah, 25 aus Siegen, ist es nicht das Schachspielen, sondern das Schauspiel. Das liebt und das lebt die voll. Mittlerweile sogar raus aus Siegen in Berlin am Theater, hat sie uns erzählt.
1: Ich wusste schon immer, dass ich das sehr faszinierend finde, dass ich das Theater sehr faszinierend finde. Dieses Geschichten zu erzählen, das inspiriert mich einfach immer wieder. Und in diese anderen Rollen und Figuren zu schlüpfen, ein super spannender Weg, weil man irgendwie auch immer wieder von neu anfangen muss. Das war dann plötzlich für mich so essentiell irgendwie für das, was ich machen will auch später. Ich glaube, am meisten liebe ich an der Schauspielerei, dass man in anderen Rollen schlüpfen kann, andere Geschichten erzählen kann, andere Perspektiven sichtbar machen. Schauspiel oder Theater generell ist auch immer politisch, wenn man Sachen darstellen kann, wo das Publikum zum Denken angewiesen wird. Das ist, glaube ich, was der Kern für mich an Schauspiel ist. Ich wollte diese Schauspielerei einfach schon so lange machen und in der Sekunde, als ich mich dann dazu entschieden habe, okay, ich traue mich jetzt und ich mache das jetzt, weil ich habe auch was zu erzählen, war das für mich super erfüllend.
0: Sarah, 25 aus Siegen, habt ihr auch so eine geheime Leidenschaft? 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

0: Wenn ihr gerade eine Wohnung sucht, dann wisst ihr, das ist eine mittlere Katastrophe, eine Wohnung zu finden. Gerade in den großen Sektorstädten ein Riesenproblem. Jetzt gucken die 1Live Infos gleich um 12 Uhr mal nach Düsseldorf. Da sind nämlich Online-Wohnungsanzeigen untersucht worden. Und da hat man mal ein bisschen genauer auf den Mietpreis geschaut und sich gefragt, ist das denn so rechtens, was man da für die Wohnung haben möchte? Das Ergebnis, und der Mieterverein nennt das katastrophal, gibt's gleich um 12 in der 1Live Infos. Von mir gibt's vorher noch Joe und End of Beginning.
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1: Um 12 Uhr, wir sind Sarah Batkowski
2: und Sandra Wahle. Wer im Rheinland wohnt, zahlt oft zu viel Miete, obwohl ein Gesetz das eigentlich verhindern soll. Der Mieterverein in Düsseldorf hat über 5000 Online-Anzeigen ausgewertet. Bei mindestens der Hälfte wurden zu hohe Mieten verlangt.
1: Die Mietpreisbremse gibt eigentlich vor, wie hoch die Miete bei bestimmten Wohnungen sein darf. Das bedeutet zum Beispiel, dass die Miete einer Wohnung innerhalb von 3 Jahren um maximal 15% erhöht werden darf.
2: Der Mieterverein sagt, dass in Düsseldorf flächendeckend gegen die Mietpreisbremse verstoßen wird. Dazu kommen noch einige Fälle von Mietwucher. Das bedeutet, dass die Miete 50% zu hoch ist. Der Verein fordert, dass die Mietpreisbremse deshalb besser überwacht wird.
1: Hohe Mietpreise gibt es nicht nur in den großen NRW-Städten. Die Mietpreisbremse gilt insgesamt in 57 Kommunen, wo der Wohnungsmarkt angespannt ist, zum Beispiel auch in Swisttal, Hasewinkel und Kempten.
2: Dass sich die USA und der Iran wieder annähern und offenbar an Frieden arbeiten, macht sich auch an der Tankstelle bemerkbar. In Kombi mit dem Tankrabatt kommen die Preise jetzt wieder an das Niveau vor Kriegsbeginn.
1: Ein Liter Diesel kostete im Schnitt laut ADAC 3 Cent pro Liter mehr als am letzten Tag vor Kriegsbeginn. E10 ist rund 6 Cent teurer als Ende Februar.
2: Ein veganes Mittagessen vom Studierendenwerk Frankfurt sorgt gerade für ziemlich viel Protest. Es geht um Spaghetti Napoli, also Nudeln mit Tomatensoße.
1: Das günstige vegane Menü ist ein Test. Allerdings gibt's das Angebot jeden Tag 4 Wochen lang. Die Studierenden protestieren gegen die Nudeldiktatur und wollen Abwechslung.
2: Um alle Teilnehmer der Fußball-WM vor Hass und Hetze im Netz zu schützen, überprüft der Fußball-Weltverband FIFA regelmäßig Social-Media-Kanäle.
1: Seit Beginn der WM hat die FIFA schon fast 400.000 Hasskommentare gelöscht. Das sind schon jetzt deutlich mehr als während der gesamten WM vor 4 Jahren.
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2: Heute gibt's viel Sonne, kaum Wolken und dazu diese Temperaturen. In Nürnberg bis 30 Grad, in Meerbusch und Heinsberg 32 und Königswinter und Langenfeld kommen auf 33 Grad.
1: Morgen wird's dann noch heißer und drückend schwül bei 29 bis 37 Grad. Dazu Sonne und ab dem Nachmittag mehr Wolken und auch Hitzegewitter, teilweise mit Unwettergefahr. Am Samstag erst sonnig, später wieder Gewitter bis 34 Grad.
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2: Und hier dauert's gerade am längsten. A1 Köln Richtung Münster zwischen Schwerte und Kamenzentrum. Baustelle, da braucht ihr 10 Minuten länger, 5 Kilometer stockend. Dann die A3 Oberhausen Richtung Köln zwischen Dreieck Langenfeld und Leverkusen Zentrum. Da braucht ihr 20 Minuten länger, 5 Kilometer Stau gibt's nach einem Unfall. Die A40 Duisburg-Essen ist zwischen Mülheim-Winkhausen und Mülheim-Heißen in beiden Richtungen bis Montag dicht. Dann geht's weiter auf der A44 Aachen Richtung Mönchengladbach zwischen Dreieck Jackerath und Kreuzholz. Viertelstunde extra, 4 Kilometer Stau. Und zum Schluss noch die A59 Dienstlaken Richtung Duisburg, zwischen Duisburg-Alt-Hamborn und dem Kreuz Duisburg. 20 Minuten extra, 5 Kilometer Stau.
3: Die Frage wird euch überraschen, wie heißt dieser Radiosender?
2: 1 live.
3: 1, hab ich auch immer gedacht. Hier, weil die Frau sagt ja auch gleich wieder.
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3: Dieser Laden hier heißt 1 live. Und das gilt auch für Popstars aus den United States of America. Es ist 1 live. Auch wenn man eine neue Single hat.
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3: Nicht 1 live, 1 live. Die neue von Taylor Swift. I knew it, I know you. Gleich nach Flowrider.

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geht es entspannt durch den Sommer. Taylor Swift, neuer Track, I Knew You. I Knew It, I Know You. Neu für den Sektor in 1 Live. Den Track kennen wir jetzt. Was wir nicht kennen, was ist denn jetzt mit dieser Hochzeit, Leute? Also Travis Kelce und Taylor Swift, da hieß es wochenlang, die werden heiraten. Am 13. Juni, das ist sicher. Wo ist nicht klar? Irgendwo in Tribeca oder auf Rhode Island? Im Ocean House? Auf diesem Luxusinselanwesen? Ja. Was ist, Freunde? 13. Juni? Nix, war jetzt am Samstag. Hat ihr geheiratet? Hat man irgendwie Gigi Hadid irgendwo gesehen? Nee, hat man nicht. So. Jetzt haben die Experten ein neues Datum für die Hochzeit von Taylor Swift und Travis Kelce am 3. Juli in New York. Gut, hätte ich auch Zeit.

0: Justin Bieber und Nicki Minaj. Beauty and the Beat. 20 nach 12 haben wir's. Können wir einmal ganz kurz Haltung annehmen? Die Hymne, meine Damen und Herren. Samstagabend, 22 Uhr, gegen die Elfenbeinküste. Wird wieder im Kreis gestanden und danach angepfiffen. Die große Frage ist ja, bei 22 Grad und draußen so, was geht denn da, wenn es abends noch so schön warm ist? Gucken wir alle draußen? Das wäre doch richtig gut am Wochenende, oder so? Abpfiff dann gegen Mitternacht? Das könnte ein richtig guter Fußballabend werden. Die Frage ist ja ohnehin, seid ihr schon in schwarz-rot-goldener WM-Stimmung? Hat die Mannschaft euch schon gekriegt? Lisa Adams war unterwegs mit meinem Live-Mikro bei euch.
1: Ich bin die deutsche Nationalmannschaft. Hi.
2: Hi.
3: Hallo.
2: Hallo.
3: Hi.
1: Was mache ich so mit dir? Löse ich irgendwas an dir aus?
3: Freude.
4: Also ich bin natürlich froh, dass du wieder zur alten Stärke gefunden hast.
2: Ja, Glücksgefühle würde ich sagen.
1: Warum?
2: Ich weiß nicht. Ich gucke gerne dir zu, wie du spielst. Motiviert mich. Bin stolz auf dich.
1: Was gefällt dir so am besten an uns?
4: Der Spielstil. Schön aggressiv, offensiv, variabel.
5: Lass mal wieder was erreichen.
2: Coole Persönlichkeiten.
4: Der Zusammenhalt.
2: Die Spieler.
1: Mach mal eine kleine Traineransprache an uns.
5: Bestes, holt das Ding.
2: Lange Bälle über außen, so schwer ist das doch nicht.
4: Mehr Konzentration behalten, ne? Und auch Spaß haben.
2: Jungs, nächstes Spiel. Ihr schafft das, ihr rasiert das, ihr gewinnt das, ihr werdet Weltmeister.
1: Wie hörst du dich an, wenn wir ein Tor schießen?
2: Laut.
4: Yeah! Vamos.
2: Endlich!
1: Was wünscht du uns für die WM?
4: Viel Spaß und viele Tore.
2: Dass wir ganz oben landen.
1: Das heißt, wir werden Weltmeister?
5: Ja, klar.
4: Hoffentlich.
2: Selbstverständlich.
1: Okay, dann muss ich jetzt wieder auf den Platz und spielen. Deshalb danke. Tschüss.
4: Okay, ciao, ciao.
2: Richtig so. Tschüss.
4: Tschö.
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3: Gleich 12:30 geht los auf der A1 Köln Richtung Münster. Zwischen Schwerte und Kernzentrum 10 Minuten extra, 4 Kilometer stockend. A30 Rhein Richtung Osnabrück zwischen Hörstel und Ibbenbüren solltet ihr 20 Minuten extra einplanen, 4 Kilometer. Die A40 Duisburg-Essen ist zwischen Mülheim-Winkhausen und Mülheim-Heißen in beiden Richtungen noch bis Montag gesperrt. Dann A40 Essen Richtung Dortmund zwischen Bochum-Werne und Dortmund-Kleid 10 Minuten plus 3 Kilometer Stau. A43 Wuppertal Richtung Recklinghausen zwischen Bochum und Kreuzherne 10 Minuten extra, 5 Kilometer stockend wegen Bergungsarbeiten. Dann sind wir auf der 44 Aachen Richtung Mönchengladbach zwischen Dreieck-Jackerath und Kreuzholz 20 Minuten on top, 4 Kilometer. A59 Dienstlaken Richtung Duisburg zwischen Duisburg-Marxloh und Kreuz-Duisburg 20 Minuten extra, 4 Kilometer Stau. Und dann noch eine Meldung von der A555 Bonn Richtung Köln zwischen Köln-Godorf und Kreuz-Köln-Süd. 3 Kilometer Stau macht ungefähr 10 Minuten extra.
4: Haltet durch, Leute, und ich hoffe, die Klimaanlage tut's auch.
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4: 12:30 haben wir's. Darf ich kurz die intime Frage stellen, ob ihr die erste Kugel Eis des Tages schon verdrückt habt? Kann man ja einfach mal streichen, oder? Mittagessen fällt aus, heute gibt's Eis. Bei den Temperaturen. Bruno Mars gibt's jetzt.

0: Miley Cyrus mit Flowers und Kato, Turn the Lights Off gleich für euch. Gerade so Miley Cyrus ist so eine Frau, da versuchen die Fans auch irgendwie immer mal näher ranzukommen. Und ganz ehrlich, Fans kommen ja wirklich auf die dümmsten, manchmal auch die schlimmsten Ideen. Brynja Becker aus dem ASF Pop Team ist da und sagt, ein Fan von Louis Capaldi hat da jetzt ein ganz neues Level erreicht.
1: Ja, irgendwie schlau, aber auch gruselig. Gruselig schlau vielleicht. Louis Capaldi hat jetzt nämlich selbst in seiner Story diesen Fan auch gewarnt.
2: A warning to whoever Edward Tsang is.
1: Oh. Edward Tsang, der bucht nämlich schon seit Tagen Badminton- und Pickleball-Plätze.
2: This guy, Edward Tsang, keeps fucking booking Badminton- and Pickleball-Courts, saying that he's gonna play with me.
1: Ja, und das für sich und für Louis Capaldi.
0: Wie, der bucht da jetzt irgendwelche Plätze?
1: Ja, Louis zeigt so seine Mails und er hat einfach 23 Stück davon, dass dieser Edward einen Platz für die beiden gebucht hat. Also die ganzen letzten Tage, gestern, letzten Sonntag, letzten Freitag, letzten Donnerstag und Mittwoch. Aber Louis schwört, er kennt den Mann nicht.
2: I've never met Edward Tsang. I've never played badminton or pickleball with Edward Tsang.
0: Okay, aber wer ist das dann?
1: Ja, das weiß niemand. Ich habe den Namen mal gecheckt.
0: Ja.
1: Und es gibt einen Informatikprofessor, der so heißt.
0: Der wird's gewesen
1: sein. In England.
0: Ach so.
1: Könnte also schon sein, dass der das ist und dass er vielleicht irgendwie aus Versehen oder so die Mailadresse von Louis Capaldi angibt.
0: Ja, Moment, du hast ja selber gesagt, Informatikprofessor, der sollte sich mit Mailadressen auskennen, ne?
1: Dann also macht er es vielleicht doch extra. Nein. Vielleicht ist er ein Ultra-Fan und hofft, dass Louis vielleicht doch vorbeikommt und die eine Runde zocken.
0: Jetzt ist Louis Capaldi ein sympathischer Typ. Ich würde den auch so einschätzen, dass er sagt, weißt du was, mein Lieber, wir machen es einfach mal.
1: Nee, ganz im Gegenteil. Okay. Der sagt, er spielt weder Badminton noch Pickleball.
2: I don't even fucking play Badminton or Pickleball.
1: Ja, und er meint in seiner Story jetzt auch, bitte hör endlich auf damit.
2: Cut it out, whoever you are, wherever you are. I've had enough.
0: Ja, hast du gehört? Er hat genug.
1: Ja.
0: Dann lassen wir es doch jetzt mal, oder?
1: Ja.
0: Fans, ne?

0: Fat MC. Show Me Love, Leute, es dauert keine 3 Minuten, dann kommt aus eurem Radio ATB 9 PM till I come. Kleiner Service zur Mittagspause von 1Live.
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1: 13 Uhr ist es, wir sind Sarah Batkowski
2: und Sandra Wahle. Für Menschen, die sich politisch engagieren, ist es inzwischen fast normal, dass sie auch mal härter angegangen werden. Eine neue Statistik zeigt, wie viele sich deswegen Hilfe holen, zum Beispiel wegen Beleidigungen und Bedrohungen. Eine Beratungshotline hat zum ersten Mal Zahlen rausgegeben.
1: Die Stelle wurde vor knapp 2 Jahren eingerichtet und berät alle, die zum Beispiel bei uns in den Stadträten sitzen. 320 Politikerinnen und Politiker haben sich bisher bei der Stelle gemeldet. Das sind ungefähr 14 im Monat.
2: Die meisten rufen aber nicht beim ersten Vorfall an, sondern dann, wenn schon mehr vorgefallen ist. Also zum Beispiel, wenn ein Streit eskaliert ist. Die Beratungsstelle hilft dann, die richtigen Ansprechpartner bei den Sicherheitsbehörden zu finden.
1: Letztes Jahr ist die Zahl der Straftaten gegen Amts- und Mandatsträger zwar leicht zurückgegangen, mit fast 5.800 Straftaten ist sie aber immer noch deutlich höher als noch vor ein paar Jahren.
2: Wer in Düsseldorf wohnt, zahlt oft zu viel, trotz Mietpreisbremse. Der Mieterverein hat sich mehr als 5.000 Online-Anzeigen genauer angeguckt.
1: Ergebnis, bei mindestens der Hälfte war die Miete zu hoch. Und auch Mietwucher, also extrem überteuerte Wohnungen, haben zugenommen. Die Lage ist vor allem im Rheinland angespannt. Im Ruhrgebiet gibt's kaum Probleme mit Mietwucher.
2: In Dormagen ermittelt die Polizei weiter zu Ausschreitungen an Silvester. Sie hat jetzt Wohnungen von 5 Verdächtigen durchsucht und Datenträger und Klamotten sichergestellt.
1: In der Silvesternacht waren Einsatzkräfte in Dormagen aus einer Menge heraus mit Pyrotechnik beworfen worden. Später wurden Feuerwehr und Polizei nochmal bei Löscharbeiten angegriffen.
2: Wenn die deutschen Fußballer am Samstagabend ihr nächstes WM-Spiel haben, wird beim Gegner Elfenbeinküste einer fehlen. Eli Wahi. Der Spieler darf nicht in Kanada einreisen, weil in Frankreich gegen ihn ermittelt wird.
1: Es geht unter anderem um möglichen Wettbetrug und Geldwäsche. Wahi hat einen Vertrag bei Eintracht Frankfurt, ist aber an Nizza ausgeliehen. Da soll er sich in einem Spiel absichtlich eine gelbe Karte abgeholt haben.
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2: Heute ist es sonnig und dazu heiß und schwül. In Lemgo 30 Grad, in Dorsten und Schwerte 31 und in Siegen und Dormagen bis 33 Grad.
1: Morgen wird es dann noch heißer mit bis zu 37 Grad. Dazu drückend schwül und mit extremer Hitzebelastung. Ab dem Nachmittag sind dann auch Hitzegewitter möglich, teils mit Unwettergefahr. Am Samstag erst sonnig, später mehr Wolken und einzelne Gewitter bei bis zu 34 Grad.
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2: Da haben wir zuerst die A1 Köln Richtung Münster zwischen Schwerte und Carmen-Zentrum 10 Minuten plus 4 Kilometer stockend. Auf der A30 Rheine Richtung Osnabrück dauert es zwischen Rheine-Kanalhafen und Ibbenbüren-West eine Dreiviertelstunde länger, 7 Kilometer Stau nach einem Unfall. Die A40 Duisburg-Essen ist zwischen Mülheim-Winkhausen und Mülheim-Heißen in beiden Richtungen bis Montag gesperrt. Dann nochmal die A40 jetzt von Dortmund Richtung Duisburg zwischen Bochum-Wattenscheid-West und Essen-Frillendorf 10 Minuten länger, da stockt es auf 4 Kilometern. Und zum Schluss noch die A44 Aachen Richtung Mönchengladbach zwischen Dreieck Jackerath und Kreuzholz eine halbe Stunde länger, 4 Kilometer Stau.
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3: Das wird ein verdammt heißes Wochenende. Nicht nur temperaturtechnisch, sondern auch am Samstag und Sonntag in Düsseldorf in der Arena. Wir holen euch Bad Bunny in den Sektor. Die letzten Tickets dafür, weil das ist ja seit Monaten ausverkauft, gewinnt ihr morgen früh hier in 1 live bei Selina und Jule. Und ihr könnt noch ein bisschen mehr kostenlos abgreifen in Sachen Bad Bunny. Was? Sage ich euch gleich nach Kygo, Khalid und Griffin mit Save My Love. Und das hier ist Artemis.

0: Leute, das werden Bad Bunny Festspiele am Samstag und Sonntag präsentiert in Düsseldorf in der Arena von 1Live.
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0: Und weil wir finden, dass Bad Bunny so ein super spannender Typ ist, haben wir dem jetzt mal einen ganzen Podcast gewidmet. Ich meine, vor 10 Jahren hat der Mann noch Einkäufe an einer Supermarktkasse in seiner Heimat in Puerto Rico eingepackt. Da kannte niemand den Namen Benedito Antonio Martinez Ocasio. Und dann kam dieses Jahr seine Halftime-Show beim Super Bowl, also eine Halbzeitshow zum ersten Mal, komplett auf Spanisch, vor Millionen von Menschen und ja, seitdem kennt halt jeder Bad Bunny.
2: God bless America! Sea Chile, Argentina, Uruguay, Paraguay, Bolivia, Peru, Ecuador, Brasil.
0: Musik feiern wir, jetzt könnt ihr auch sein Leben feiern und zwar im neuen Podcast der ARD Ikonen. 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Wir tauchen ganz tief ein bei Bad Bunny zusammen mit unserem Host Franziska Nieser. Das Spannende an Bad Bunny ist ja, je erfolgreicher der auf der ganzen Welt geworden ist, der hat nie versucht, sich irgendwie anzupassen und ist sich immer selbst treu geblieben, sagt er selbst.
3: I'm Latino, I'm Puerto Rican, yo soy de Puerto Rico. Why I have to change?
0: Ja, warum sollte ich mich ändern, Leute? Also meine Songs plötzlich auf Englisch performen? No-go für Bad Bunny, das bleibt mal schön Spanisch. Und zwischendurch auch gerne mal politisch werden, wie zum Beispiel bei seiner Dankesrede beim wichtigsten Musikpreis der Welt, bei den Grammys. Da hat er sich ja gegen die sehr umstrittene US-Einwanderungsbehörde ICE ausgesprochen.
4: Before I say thanks to God, I'm gonna say ICE out. We're not savage, we're not animals, we're not aliens, we are humans and we are Americans.
0: Also, wir sind keine Tiere oder Außerirdische, wir sind alles Menschen und wir sind Amerikaner. Das ist nur eine von ganz vielen Stories über Bad Bunny, die ihr auch heute hören könnt. 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
5: Hey, ja, das

0: ist eine gute Frage, oder? Kann man mit 34 Jahren schon Ehrenbürger seiner Stadt werden? Also, liebe Stadt Solingen, Topic hätt's verdient. Weil der hat dafür gesorgt, dass man Solingen jetzt auch auf Ibiza kennt. Ich hab gerade mal geguckt, Ehrenbürger ist er noch nicht. Walter Scheel war, glaube ich, mal Bundespräsident, Ehrenbürger. Oder Otto von Bismarck, alle schon lange tot. Hey Solingen, wie wär's denn mit ihm hier?
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2: Hey Sektor, ich bin's Topic und hier meine neue Single Sorry Papi zusammen mit Becky G hier in 1 Live. Sorry, Papi.

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2: Halb zwei ist es. A1 Köln Richtung Münster. Zwischen Schwerte und Kamm-Zentrum 10 Minuten extra 4 Kilometer stocken. Dann die A1 von Dortmund nach Euskirchen. Zwischen Kreuz Leverkusen West und Kreuz Köln Nord 4 Kilometer Stau macht 10 Minuten länger. A3 Köln Richtung Arnheim. Zwischen Kreuz Oberhausen West und Kreuz Oberhausen 5 Kilometer stocken. Solltet ihr in 10 Minuten durch sein. Die A30 Rhein Richtung Osnabrück ist zwischen Ibbenbüren und Ibbenbüren West gesperrt. Da blockiert ein Sattelschlepper eine Baustelle. 8 Kilometer Stau ab Hörstel. Die A40 Duisburg Essen ist zwischen Mülheim-Winkhausen und Mülheim-Heißen in beiden Richtungen dicht noch bis Montag. Dann die 40 Essen Richtung Dortmund zwischen Bochum-Werne und Dortmund-Klei. 3 Kilometer Stau, 10 Minuten mehr einplanen. Nochmal die 40 jetzt Dortmund Richtung Duisburg zwischen Bochum-Wattenscheid-West und Essen-Frillendorf. Halbe Stunde extra, mehr als 10 Kilometer Stau. Und zum Schluss A555 Bonn Richtung Köln zwischen Köln-Godorf und Kreuz-Köln-Süd. 10 Minuten extra, 3 Kilometer Stau.
3: Frau Bartkowski.
2: Ja, was kommt jetzt für eine Frage?
3: Ich geht in Angst. Die Urlaubsplanung schon für diesen Sommer.
2: Mhm.
3: Ja?
2: Ja.
3: Meer oder Berge?
2: Meer.
3: Teuer oder billig?
2: In der Mitte.
3: Wie jetzt, auf der Landkarte oder auf dem Konto?
2: Auf dem Konto.
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3: Der Sommer im Sektor ist da, das Meer ist weit weg und wenn man irgendwie Urlaub am Meer machen will, dann ist das ja auch einfach mal teuer, ne? Wir haben gleich Tipps für euch, wie ihr richtig billig ans Meer kommt. Nach Imani und ihm hier.
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0: Vielen Dank, Simon, jetzt will ich auch. Hat als Leihfahrerin Celine gerade geschrieben. Ah, ich hab gerade gesagt, wäre doch schön, wenn man bei diesen Temperaturen irgendwo am Meer ist, oder? Ich meine, der Sommer im Sektor ist da, er knallt mit 30 Grad und während sich irgendwie den Kniekehlen der Schweiß sammelt, wären wir doch alle lieber am Meer. Als Live-Reporter Lena Zembrock hat mal geguckt, wie geht das denn am besten? Und zwar so billig wie möglich.
1: Ja, jeder Dritte aus der Gen Z will laut einer aktuellen Umfrage dieses Jahr beim Urlaub sparen. Und nicht mehr als 500, ja bis maximal 1.000 Euro für eine Woche Sommerurlaub blechen. Mit Hinkommen, mit Unterkunft, mit Essen und allem drum und dran.
0: Alles für weniger als 500 Euro, das kann knackig werden, weiß ich. Aber jetzt kommst du ja ins Spiel und hast im Sektor Spartipps gesammelt für Strandurlaub in billig.
1: Markus aus Dienstlaken, ja, der geht rein mit dem Klassiker.
2: Holland. Auf jeden Fall ins Auto setzen, einfach losfahren. Ist direkt 2,5 Stunden entfernt.
1: Und für alle ohne Auto fand ich ganz spannend. Es gibt jetzt in den Niederlanden neu sowas ähnliches wie unser Deutschland-Ticket. Also überall gratis fahren mit Bus und Bahn. Das gilt einen ganzen Monat lang. Kostet 49 Euro. Klar, du musst noch irgendwie bis zur Grenze kommen, aber viele haben ja eh ihr Deutschland-Ticket schon.
0: Spitzentipp, aber ich dachte, jetzt kommst du mit so fancy Sachen um die Ecke und jetzt so, also Holland, da wäre ich auch alleine drauf gekommen.
1: Ich bin ja noch nicht fertig. Ne? Ah, ja. Also wenn es ein bisschen weiter weg sein soll, dann lohnt sich vor allem jetzt der Blick nach Südosteuropa, weil da können wir vor allem vor Ort sparen. Noah aus Duisburg hat das zum Beispiel in Albanien gemerkt.
3: Essen allgemein eigentlich. Also ich sag mal so, wenn man auf Mallorca für ein Gericht 17, 18 Euro zahlt, zahlt man da die Hälfte, 9 Euro.
1: Besonders günstig ist es auch in Bulgarien. Das Statistische Bundesamt hat knapp 30 Urlaubsländer in Europa verglichen. Also wie günstig ist es da im Vergleich zu Deutschland? Und in Bulgarien kosten Essen, Drinks und Hotels im Schnitt nur knapp die Hälfte. Gefolgt von Montenegro, was auch landschaftlich echt special ist. Also viel Wald, Berge, Seen, aber eben auch fjordartige Buchten an der Adriaküste.
0: Um richtig zu sparen, könnte man ja auch Urlaub machen, wie man auf dem Festival unterwegs ist, nämlich mit dem Zelt. Campen, das müsste doch das Günstigste sein, oder?
1: Ja, wenn du es clever machst, sagen auch Anki und Michel aus Nordhulen.
4: Schweden ist zwar vom Essen und so nicht ganz günstig, aber von der Landschaft super schön. Man darf ja überall einfach campen, haben wir letztes Jahr gemacht. Dadurch spart man sich natürlich einige Preise für Unterkunft. Man kann sich selber verpflegen und man ist einfach mitten in der Natur. Das ist echt richtig schön.
1: In Schweden gilt nämlich das Jedermannsrecht. Im Zelt darfst du überall in der freien Natur schlafen. Und jetzt kommt der ultimative Spartipp.
0: Ja?
1: In Schweden kann man sich alles zum Wildcampen ausleihen und das kostenlos.
0: Was?
1: Also wirklich von Isomatte über Zelt bis Campingstühle. Das geht über so eine Ausrüstungsbibliothek. Fritidsbanken heißt die und die gibt's fast überall.
0: Wie gut ist das denn bitte?
1: Mega, oder?
0: Fritidsbanken.
1: Ja.
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1: Dieser Chuck hier ist groß geworden in den Dortmunder Westfalenhallen. Der Sound of Mayday. Jetzt in 1 Live. Hier ist The Root und Sandstorm.

0: Angel und Köhler übernehmen gleich ab 14 Uhr dieses Radio.
1: Ein Glück, können wir endlich wieder drin sein.
0: Ich wollte gerade fragen, mit Klimaanlage oder ohne Klimaanlage?
1: Gerne mit, Junge.
2: Dass ich das mal vom Kollegen Kühler hören würde. Normalerweise ist das immer ein sehr großer interner Kampf, aber ich habe dich richtig lieb gerade.
1: Ja, alles über 30 Grad, sorry.
0: Komisch beim Nachnamen Kühler, ne? Aber gut. Hey.
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1: Um 14 Uhr, wir sind Sarah Batkowski
2: und Sandra Walle. Letzte Nacht ist es deutlich wahrscheinlicher geworden, dass sich die Lage im Nahen Osten beruhigt. Der Iran und die USA haben ein Abkommen unterzeichnet und wir sagen euch, was das bedeutet.
1: Drin steht, dass es keine Angriffe mehr geben soll. Außerdem soll die Straße von Hormuz wieder frei sein. Das heißt, dass Öltanker wieder durchfahren dürfen, weil die Meeresenge lange gesperrt war, ist bei uns der Spritpreis gestiegen.
2: Dass der aber noch deutlich weiter fällt als jetzt, hält dieser Börsenexperte für unwahrscheinlich. Dafür müsse auch der Iran selbst wieder Öl produzieren können.
3: Wir wissen noch nicht genau, wie schnell können die Länder am Persischen Golf ihre Produktion wieder hochfahren. Wurden Ölfelder so stark beschädigt, dass sie dauerhaft ausfallen?
1: Auch wenn es jetzt ein Abkommen gibt, sind noch viele Fragen offen. Zum Beispiel, woher der Iran Geld für den Wiederaufbau bekommt. In dem Land sind viele Ölanlagen zerstört worden. Die USA haben schon gesagt, von uns gibt's dafür keinen Cent.
2: In spätestens 60 Tagen soll dann ein richtiges Friedensabkommen stehen. Darüber wird jetzt verhandelt. Für einige, die sich politisch engagieren, sind Hass und Hetze ein großes Thema. Seit bald 2 Jahren gibt es deshalb eine extra Hotline.
1: Das Bundesinnenministerium hat jetzt Bilanz gezogen. Bis jetzt haben sich da 320 Leute gemeldet. Es geht vor allem um Beleidigungen. Die Beratung hilft bei rechtlichen Fragen und vermittelt passende Anlaufstellen wie bei der Polizei weiter.
2: Der Essener Chemiekonzern Evonik will weitere Stellen abbauen. Die Rede ist von 2100 in Deutschland. Der Standort Witten soll zum Beispiel ganz geschlossen werden. Außerdem sollen noch mal 1000 weitere Stellen weltweit in den nächsten 3 Jahren abgebaut werden.
1: Es ist das zweite große Sparprogramm des Konzerns. Evonik sagt, dass die Wirtschaftslage schlecht ist.
2: Jetzt geht's um die WM und ums Biertrinken. Die schottischen Fans haben nämlich ordentlich Durst. Die Bars in Boston kommen kaum hinterher.
1: Von Donnerstag bis Sonntag haben die Schotten laut der Bostoner Brauerei 4-mal so viel Bier getrunken, wie die Firma normalerweise während einem langen Feiertagswochenende vorrätig hat. Jetzt wurde eine Notfalllieferung gebraucht.
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2: Heute gibt's viel Sonne, kaum Wolken und es ist heiß und schwül. In Detmold und Meinerzhagen werden es bis 30 Grad. Solingen und Arnsberg kommen auf 31 und in Aachen sind bis 34 Grad drin.
1: Morgen wird's dann noch heißer, bis zu 37 Grad sind möglich. Dazu gibt's Sonne und ab dem Nachmittag dann mehr Wolken, doch Hitze, Gewitter, teilweise mit Unwettergefahr. Am Samstag ist es erst sonnig und freundlich, später wieder Gewitter bis 34 Grad.
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2: Da geht's los mit der A3 Köln Richtung Oberhausen. Zwischen Duisburg-Wedau und Oberhausen-Lierich eine Viertelstunde extra, 5 Kilometer Stau. Nochmal die 3 von Köln nach Arnheim zwischen Kreuz Oberhausen-West und dem Kreuz Oberhausen 10 Minuten plus, 5 Kilometer stockend. Die A30 Rheine Richtung Osnabrück ist zwischen Ibbenbüren und Ibbenbüren-West wahrscheinlich noch bis heute Abend gesperrt. Da blockiert ein Sattelschlepper nach einem Unfall die Fahrbahn. Im Moment gibt's mehr als 10 Kilometer Stau ab Rheine. Dann geht's weiter mit der A40 Duisburg-Essen. Die ist zwischen Mülheim-Winkhausen und Mülheim-Heißen in beiden Richtungen bis Montag dicht. Und zum Schluss noch die A40 von Dortmund nach Duisburg. Zwischen Gelsenkirchen Süd und Essen Zentrum müsst ihr 10 Minuten länger einplanen. 6 Kilometer Stau.
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4: Einer.
5: Knackige 4 Stunden an diesem Nachmittag für euch in den Startlöchern Sektor. Hier sind Kamel und Kühler und ihr seid auch am Start.
4: Sag mal, was macht Teddy eigentlich gerade?
5: Den Knopf im Ohr richten?
4: Teddy Swims.
5: Ach der, Hits abliefern wie am Fließband.
4: Nein, was er macht, Teddy Swims, das war's.
5: Oh, wow, ja. Entschuldigung, mein Hirn ist auch gebrutzelt bei dem Wetter. Ja.
4: Offensichtlich, ja. Teddy Swims schwimmt jetzt durch eure
5: Gehörgänge?
4: Wow. Mr. Know-it-all, Leute, es kann nur besser werden die nächsten 4 Stunden.

0: Das ist so ein Tag, Leute. Also ich sag's, wie es ist. Ich zumindest, der Kamel, ich trage links einen Baggersee unterm Arm und rechts auch einen. Das geht sehr schnell bei dem Wetter.
1: Ich schwitze ja nicht so schnell, ne? Gerade nicht, wenn das Studio klimatisiert ist.
0: Wofür ich dich, lieber Kühler, wirklich nochmal explizit loben muss an dieser Stelle. Also Sektor, wenn ihr wüsstet, was hier teilweise wirklich für Kämpfe ausgefochten wurden. Nein, zieh dir eine kurze Hose an, Kamel, dann schwitzt du auch nicht so. Glaubst du nicht, dass ich die Klima anmache?
1: Weil wir arbeiten ja nicht mal richtig. Also,
0: ach, jetzt komm.
1: Ja, nee, mal wirklich. Jetzt sind gerade in der Mittagspause auch wieder an Leuten vorbeigekommen, die wirklich arbeiten. Und wenn du bei dem Wetter draußen auch noch richtig arbeiten musst.
0: Ich glaube, wir müssen einfach mal im Blaumann oder mit so einer Engelbert-Strauß-Hose zur Arbeit kommen. Dann sieht es wenigstens so aus, als ob wir hier was tun würden.
1: Ja. Wie sieht es bei euch aus mit dem Wetter?
2: Super schön, weil ja auch die Sonne scheint und ist direkt, glaube ich, viel glücklicher, man ist viel motivierter und genau, mal einfach Spaß, spazieren zu gehen.
1: Ja, aber nur nackt. Sobald du was anhast, wirst du schwitzen, wenn du spazieren gehst.
0: Aber sonst hast du völlig recht. Sonne scheint, macht direkt was mit einem. Du guckst hoch, siehst den großen gelben Ball, willst auf die Knie fallen und sagen, ach, jetzt ein Spaghetti-Eis.
1: Weißt du, wo du heute auch nicht arbeiten willst?
0: Lass hören.
1: An der Hotline.

0: Wie ist denn das an Unis mittlerweile? Sind da die Hörsäle? Klären wir die
1: Nee, lass, ja.
0: Wie heißt das Wort immer, wie man es kalt
1: macht? Kalt. Die sind kalt. Sind
0: kaltisiert. Gekühlt. Danke.
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0: Wäre ja praktisch, weil wir sind ja am Wochenende wieder im Hörsaal unterwegs mit den Kollegen Lustig.
1: Das ist korrekt. Morgen sind wir in Wuppertal und dann am Samstag in der Uni Essen. Und der Kollege Lustig, sind sogar sehr viele Kollegen Lustig. Maria Ziffi führt durchs Programm. Und wir haben für euch da wirklich mit die besten Newcomerinnen und Newcomer am Start. Unter anderem Elissa Hamucci.
3: Ja, ich bin dankbar, dabei sein zu dürfen bei dieser 1 Live Comedy Hörsaaltour. Und ja, es hat sehr Spaß gemacht.
0: Gut, also, die Protagonistin hat sich schon mal gefreut. Wie haben es die gefunden, die da vorgesessen haben?
4: Mega, mega.
5: Also ich denke, dass sie auf jeden Fall noch viele Jahre in der Comedy-Branche vor sich hat.
4: Die fand ich auch gut. Ich finde es krass, dass sie noch so jung ist. Respekt. Also ich bin auch 22, werde jetzt 22. Dementsprechend, wenn man dem Alter schon sowas macht, feiere ich.
6: Fand ich sehr erfrischend, muss ich ganz ehrlich sagen. Also, fand ich gut, ja.
0: Oh, das ist ja richtig was fürs Wochenende, wenn das erfrischend ist.
1: Wie erfrischend der Auftritt von Elissa war. Wir hören noch mal rein.
7: Weiß irgendwer, was das Artemis in Berlin ist?
8: Ist ein Puff. Ja, ist ein Puff. Ist richtig. Ist richtig. Guck mal. Mein Vater hat mich früher ganz oft zu Auftritten gefahren. Wir sind ganz oft am Artemis vorbeigefahren. Nur ich habe ein kleines Problem. Ich dachte so, Artemis, ich weiß, das ist ein Puff. Aber ich verwechsel das ganz oft mit dem Tempodrom. Das ist eine Event-Location in Berlin. Und ich bin mal mit meinem Vater am Puff, am Artemis vorbeigefahren. Dachte, es wäre das Tempodrom und meinte, boah, Baba, irgendwann will ich auch auf dieser Bühne stehen. Und mein Vater, der ist locker. Der hat mich einfach angeguckt und meinte, ja, würdest du mehr Geld machen als mit Comedy? Ich so,
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5: Gleich 14:30 geht los auf der A1 Köln Richtung Münster zwischen Schwerte und Kammzentrum. Eine Viertelstunde extra, 7 Kilometer stocken da. Dann A3 Köln Richtung Oberhausen zwischen Kreuz Breitscheid und Oberhausen-Lierich. Viertelstunde extra, 6 Kilometer Stau. Die A30 Rheine Richtung Osnabrück ist zwischen Ibbenbüren und Ibbenbüren West wahrscheinlich noch bis zum Abend gesperrt. Es hat einen Unfall gegeben vor der Baustelle und ein Sattelschlepper blockiert die Fahrbahn. 6 Kilometer Stau ab Rheine. Die A40 Duisburg-Essen ist zwischen Mülheim-Winkhausen und Mülheim-Heißen in beiden Richtungen noch bis Montag morgen gesperrt. Weiter geht's mit der A43 Wuppertal Richtung Recklinghausen zwischen Bochum-Leer und Kreuzherne. 8 Kilometer Stau, da solltet ihr in so ungefähr 20 Minuten durch sein. A57 Köln Richtung Nimwegen zwischen Kreuz-Karst und Krefeld-Gartenstadt. 10 Minuten extra, 5 Kilometer stockend. A59 Duisburg Richtung Dienstlaken zwischen Duisburg-Hochfeld und Kreuz-Duisburg-Nord. 10 Minuten extra, 4 Kilometer stockend. Und dann noch A61 Koblenz Richtung Venlo zwischen Mönchengladbach-Güllerath und Nordpark. 20 Minuten extra. Es hat einen Unfall gegeben. 8 Kilometer Stau.
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6: Wieder.
7: Ich will eigentlich gar nicht fragen, aber ich fürchte, ich muss auch. Kühler, was machst du da?
6: Widerruf. Wieder.
7: Wow. Wow, wow, wann ruft der Deutsche Radiopreis an und sagt, jawohl, ihr zwei, hier ist er, muss gar niemand anderes antreten.
6: Ändert sich was beim Widerruf ab morgen?
7: Ja, und dann sogar im seriösen Business, ne?
6: Was soll sich denn da ändern? Wieder!
7: Hör jetzt sofort auf!
6: Wieder!
7: Was sich da ändert, das erfahren wir gleich hier von unserem 1Live-Reporter Torben. Und vorher hört ihr noch die Imagine Dragons und Ugel.

0: Ganz genau, 14.36 Uhr, hier ist 1 live.
1: Ein Abo abzuschließen, das ist meistens sehr schnell gemacht und auch ziemlich einfach. Aber aus dem Abo wieder rauskommen, da suchst du dann erstmal die komplette App durch. Das kennt auch Tamira aus Wesel.
2: Bei mir ist tatsächlich Amazon Prime, das hatte ich erst abgeschlossen, damit der Versand halt schneller bei mir ankommt. Aber ich nutze das tatsächlich gar nicht für die Streamingdienste. Also irgendwie muss ich das mal kündigen.
0: Jetzt könnte aber Tamira und sehr viele von euch ab morgen aufatmen, sagt 1Live-Reporter Torben Wiedenhaupt. Denn in Sachen Abo-Fallen soll sich ganz schön was ändern, ne?
3: Genau. In Deutschland gilt ab morgen ein neues EU-Gesetz und die Idee dahinter ist ziemlich simpel. Wenn ich online etwas kaufe oder ein Abo abschließe, dann soll ich da genauso einfach auch wieder rauskommen. Das heißt konkret, ab morgen müssen Firmen, die in Deutschland online irgendwas verkaufen und mit denen man einen Kaufvertrag abschließt, die müssen einen klar sichtbaren Widerrufsbutton haben.
0: Also übersetzt, ein Klick da drauf und dann kann ich direkt wieder kündigen oder eben widerrufen. Das klingt ja erstmal recht simpel und vor allem auch fair.
3: Absolut, und ohne dass wir uns da auch erstmal durch 5 Untermenüs kämpfen müssen oder irgendwie eine Hotline suchen, die nur montags von 8 bis 7:45 morgens erreichbar ist. Diese Tricks hat die EU im Gesetz ganz klar verboten.
1: Ja, ist auch wieder ein bisschen dankbar, dass die EU uns so ein bisschen vor uns selbst schützt, wenn wir da wieder mal leichtfertig ein Abo abschließen. Wir könnten uns ja streng genommen auch einfach ein bisschen mehr reinfuchsen, ne?
3: Genau, die EU, die hat da vor allem diese Dauerabos im Auge. Ich glaube, die kennen wir alle, ne? Gratis testen, dann vergessen wir zu kündigen und zack, läuft das Ding weiter. Gerade bei Fitness-Apps oder auch bei Dating-Plattformen ist das oft der Fall. Ivona Husemann von der Verbraucherzentrale NRW sagt, dass das Handling da viel einfacher werden soll.
4: Wenn ich heute einen Vertrag per E-Mail widerrufe und ich kriege keine Antwort, dann weiß ich ja nie, ob das eingegangen ist. Wenn ich den Widerruf-Button nutze, dann bekomme ich hinterher so eine Bestätigungsseite, die ich als PDF abspeichern kann.
3: Also mit dem Button soll es deutlich schwerer werden, Leute drin zu behalten, die da eigentlich raus wollen.
0: Deutlich schwerer heißt aber scheinbar auch nicht ganz unmöglich. Und welche Schlupflöcher es da vielleicht dann doch noch für die Unternehmen gibt, da gucken wir heute auch noch drauf, wie sie diesen Widerrufsbutton umgehen können. Hört ihr hier bei uns um 20:40.
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0: Ja gut, es liegt vielleicht daran, dass unser Hirn mittlerweile zu einem verschmolzen ist.
1: Aber passiert nach 10 Jahren gemeinsam im Radio.
0: Ja, Kamel und Kühler mussten beide gerade lachen, als sie nur gesehen haben, was der nächste Song ist. Der nächste Song ist von Robin Schulz und heißt In Your Eyes.
1: Ja, In Your Vanille Eis, In Your Schoko Eis, In Your Erdbeer Eis, in der Waffel, im Hörnchen, im Becher.
0: Überhaupt ein Eis wäre nicht schlecht.
1: Ah, Spaghetti Eis steht noch was bei uns bei.

0: Direkt Fragekühler.
1: Ja.
0: Marvel oder DC? Wo sind wir gleich wieder?
1: Marvel.
0: Ah ja. Hätte ich sogar gewusst.
1: Der Spinnenmann. Spider-Man. Irgendwas gibt's Neues bei Spidey. Und was es da Neues gibt, weiß das 1 Live Pop um 10 nach 4.
0: Gleich für euch vor den Infos noch Oliver Heldens mit Lady.
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1: 15 Uhr ist es, hier sind Sarah Bartkowski
2: und Sandra Wahle. Und es geht los mit Silvester. Eigentlich könnte das gerade nicht weiter weg sein. Für die Polizei in Dormagen ist ein Vorfall aus der Silvesternacht aber weiter Thema. Heute Morgen gab es deswegen Durchsuchungen.
1: Aber erstmal zum Vorfall selbst. Im Stadtteil Hackenbruch soll eine Gruppe aus fast 100 Leuten an Silvester Einsatzkräfte angegriffen haben. Genauer gesagt sollen sie mit Raketen und Böllern auf sie geschossen haben.
2: Dabei sind mehrere Menschen verletzt und ein Streifenwagen beschädigt worden. Kurz darauf sind außerdem mehrere Brände gelegt worden. Und als die Feuerwehr die löschen wollte, sind die Einsatzkräfte wieder angegriffen worden.
1: Die Polizei hat unter anderem durch Zeugenhinweise 5 Tatverdächtige gefunden. Sie sind zwischen 21 und 29 Jahre alt. Heute Morgen sind dann ihre Wohnungen durchsucht worden. Dabei wurden Klamotten und Datenträger sichergestellt. Die werden jetzt ausgewertet.
2: Der Krieg zwischen den USA und dem Iran könnte bald vorbei sein. Beide Seiten haben ein erstes Abkommen unterschrieben. Es soll keine Angriffe mehr geben und die Straße von Hormus soll wieder öffnen.
1: In den USA bekommt Präsident Trump viel Kritik wegen des Iran-Kriegs, auch von Leuten aus seiner Partei. Manche sprechen vom größten außenpolitischen Fehler überhaupt.
2: Frauen in NRW bekommen im Schnitt mit über 30 ihr erstes Kind. Das Statistische Landesamt hat Zahlen ausgewertet. Das Durchschnittsalter lag letztes Jahr bei 30,4.
1: In Gelsenkirchen waren die Frauen in NRW die jüngsten und bekamen im Schnitt mit 28,2 Jahren ihr erstes Kind. In Düsseldorf lag das Durchschnittsalter gut 4 Jahre höher. Auf der A30 Richtung Osnabrück gibt es gerade einen längeren Stau. Da hat es heute Mittag einen Unfall gegeben.
2: Ein Sattelschlepper blockiert seitdem die Autobahn. Die Unfallstelle liegt vor einer Baustelle. Die Strecke bleibt laut Polizei wohl noch bis zum Abend gesperrt. Verletzt wurde bei dem Unfall niemand.
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1: Das hat viel Sonne, kaum Wolken. Dabei ist es heiß in Herford und Attendorn 30 Grad, in Hamm und Oberhausen 31 und in Köln bis 34 Grad.
2: Morgen wird es dann noch heißer, bis 37 Grad sind drin. Dazu drückend schwül und mit extremer Hitzebelastung. Später kann es Hitzegewitter geben und teilweise gibt es dazu auch Unwettergefahr. Am Samstag dann erst viel Sonne, später mehr Wolken und einzelne Gewitter. Und es bleibt weiter schwül bei bis zu 34 Grad.
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1: Über 160 Kilometer Stau, gerade hier nur die längsten. Ihr habt es gerade gehört, die A30 rein Richtung Osnabrück ist zwischen Hörstel und Ibbenbüren wahrscheinlich bis zum Abend gesperrt. 6 Kilometer Stau ab Rheinegrad. Die A40 Duisburg-Essen ist zwischen Mülheim-Winkhausen und Mülheim-Heißen in beiden Richtungen dicht, noch bis Montag. Dann ist die A44 Kassel Richtung Dortmund zwischen Marsberg und Lichtenau wegen Bergungsarbeiten gerade gesperrt. Weiter geht's mit der A46 Düsseldorf Richtung Wuppertal zwischen Sonnborner Kreuz und Wuppertal Nord. 20 Minuten extra einplanen, mehr als 10 Kilometer stockend da. Und zum Schluss noch die A61 Koblenz Richtung Venlo zwischen Dreieck Mönchengladbach-Wandlow und Nordpark. Eine Dreiviertelstunde extra, 8 Kilometer Stau. Es hat einen Unfall gegeben und der Verkehr wird über den Standstreifen gelenkt.
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3: Einen wunderschönen sonnigen Nachmittag wünschen wir euch.
4: Kamel und Kühler haben vor 20 Minuten einen relativ lowen Gag über Robin Schulz in Your Eyes gemacht. Und daraufhin meldet sich Peter über den Messenger der 1 Live App und schreibt: Ich kann Kamel und Kühler verstehen. Ich fahre hier die ganze Zeit mit so einem Wagen mit Tiefkühlprodukten rum und habe ständig die Versuchung im Nacken, ein Eis zu essen.
3: Ich glaube, in dem Fall muss man den Markennamen nennen. Er fährt den Bofrostwagen.
4: Ja.
3: Was Fall hat er?
4: Ein Eis, er hat die Versuchung im Nacken, ein Eis zu essen. Pass auf, Frieda, jetzt kommt mein Lifehack für dich. Ja. Bum-Bum-Eis, Eis schlecken und dir danach den Kaugummi aus dem Stiel in die Ohren stopfen, dann hörst du danach den Ärger vom Chef nicht, falls du irgendwie die ganze Packung leer gefuttert hast.
3: Ja, und ich finde Versuchung im Nacken immer noch besser als ein Eis im Nacken.

0: So, es gibt einen neuen Trailer. Und wenn ihr von einer Viertelstunde zugehört habt, dann wisst ihr auch schon grob, worum es geht.
1: Herr Kühler, Herr
0: Kühler, noch nicht verraten. Online können wir aber schon mal sagen, die Fans, die können es kaum glauben.
2: Yes, yes, yes, yes, yes. Now this is Spider-Man. This is Spider-Man.
0: So, jetzt wissen es alle.
1: Ja, neuer Batman-Trailer habe ich da rausgehört, ne?
0: Genau, Spider-Man Brand New Day, so heißt der Trailer, zu diesem Film, der am 29. Juli kommt. Brynja Becker aus dem 1er-Pop-Team. Wenn ich mich nicht täusche, ist das der zweite Trailer.
3: Genau, es gab schon mal einen, der hat auch ganz nebenbei einen Rekord gebrochen für den meistgesehenen Trailer in 24 Stunden. Also die Leute haben so richtig Bock auf den neuen Spidey.
0: Warum raste ich dann jetzt aus, wenn noch ein weiterer Trailer kommt?
3: Weil es da ganz neue Szenen gibt natürlich.
0: Ach so.
3: In Trailer 1 haben wir nämlich zum Beispiel den Bruce Banner gesehen. Jetzt in Trailer 2 sehen wir auch, wie der sich in den Hulk verwandelt.
4: Ich wusste nicht, dass sie so groß werden.
3: Ja, also Hulk spielt mit all seinen Persönlichkeiten. Außerdem sehen wir auch noch mehr von dem neuen Bösewicht. Eine Macht, die in andere Menschen springen kann.
5: Wir stehen vor einer unkontrollierbaren Bedrohung. Eine, die wir nicht mal sehen können. Sie sind der Einzige, der immun ist. Sie sind der Einzige, der sie spüren kann.
1: Wir plaudern ja keine Interne aus, wenn wir sagen, Brynja Becker ist großer Spider-Man-Fan.
3: Ja.
1: Bist du zufrieden mit dem Trailer?
3: Sehr. Also man merkt, dass es so ein Film komplett voll mit Fanservice werden wird. Hat Tom Holland auch für gesorgt. Der hat nämlich Ewigkeiten recherchiert zwischen den Filmen, hat sich angeguckt, was die Fans jetzt so sehen wollen und auch welche Szenen man aus den Comics so ein bisschen rausnehmen kann.
1: Also die haben sich wirklich die alten Comics nochmal angeguckt und dann die Szenen eins zu eins in den Film transportiert.
3: Genau. Und Tom Holland hat jetzt in einem Interview gesagt, das war beim Schreiben des Drehbuchs eine super Idee.
6: Which was a really fun idea in the writer's room, was an absolute nightmare in practice.
3: Ja, aber in der Praxis nicht so, weil die halt total perfektionistisch an diese Szenen rangegangen sind. Darum haben sie eine Szene zum Beispiel sogar 65 Mal gedreht.
0: So, und du weißt jetzt wahrscheinlich auch noch, welche Szene.
3: Ja, da springt der quasi so in eine Gruppe Gegner rein und er meinte,
6: I want to say the one they use in the movie is like take 65.
3: Ja, also der Shot, der es jetzt geschafft hat, ist der 65.
1: Wow, stell dir mal vor, wir müssten 65 Mal die Woche David Guetta spielen. Das wäre ja furchtbar. Aber jetzt mal, um bei den Stunts zu bleiben, das machen die ja nicht selbst, oder?
3: Also sagt er zumindest schon immer.
6: And for the record, I do all my own stunts. All of my own stunts.
3: Ja, ich glaube, so richtig krasse Sachen machen jetzt schon eher die Profis, aber die meisten Stunts macht er schon selbst. Also der hat sich für den Film so richtig ins Zeug gelegt.
0: Aber für dich, Kamel, ich glaube, die machen auch noch ein bisschen am Computer. Also der hat wirklich diese Dinger im Handgelenk, die Spinnenfäden drauf.
1: Das ist gar nicht echt.
0: Das ist, glaube ich, nicht echt.
1: Naja, was aber echt ist, ist das Kinoticket, das ihr eventuell in den Händen halten werdet. Am 29. Juli, Spider-Man Brand New Day.

0: Ich hoffe, du lernst erstmal die Leute hier aussingen.
1: Entschuldigung.
0: Was ist?
1: Dass das nicht ein One-Hit-Wonder bleibt von Tampa City. Ist durchaus sehr gut, was die Jungs aus Australien da machen.
0: Richtig. Sunshine, Sunshine Reggae. Das ist heute der Tanz, der im Sektor getanzt wird. Der Sunshine Reggae. Bei über 30 Grad. Was machen wir denn bei dieser Hitze?
2: Ich glaube, viel draußen sein, bin auch meinem Geburtstag, schön irgendwie grillen mit Freunden oder so.
0: Ah, super, auch noch die Glut anschmeißen, wird es dann noch wärmer. Hm.
1: Ich mich ja doch jetzt wieder frage, mit Freunden oder so. Was ist denn das oder so? Aber gut.
0: Ja, gut. Du kennst dich doch, diese Bekannten von Freunden, die auch immer mitkommen.
1: Na gut, lass ich gelten. Was habt ihr noch im Angebot?
3: Lernen, also nicht so schöne Pläne, aber genau, muss ein bisschen Uni machen und jetzt hole ich mir einen Matcha.
1: Auch da wieder, wenn die Bib jetzt klimatisiert ist oder du dir zumindest mit so einem großen Dirk Weltatlas ein bisschen kalte Luft zufächern kannst, dann lasse ich mir auch Lernen bei dem Wetter gefallen.
0: Klang aber nicht so, als würdest du in die Uni gehen zum Lernen.
1: Nee.
0: Oder gibt's denn Unis mittlerweile Matchas?
1: Traue ich allen Unis mittlerweile zu.
0: Ja.
1: Wir haben weder eine Uni noch einen Matcha hier, aber Rihanna haben wir im Angebot.
0: Ich wollte gerade fragen, ob jetzt, also Matcha wollte ich, aber was ist denn mit Eis heute Nachmittag noch?
1: Sollen wir uns noch eins gönnen hier heute?
0: Ich stell dir einfach mal einen Raum. Wir können da nur drüber nachdenken.
1: Du kennst meine Antwort, aber sowas von.

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3: Ab 4, Feierabendverkehr. Nur die größten Probleme deshalb. A3, Köln Richtung Oberhausen zwischen Kreuz Breitscheid und Oberhausen-Lierich. 8 Kilometer stocken, das dauert 20 Minuten länger für euch. Die A30 Rheine Richtung Osnabrück ist zwischen Hörstel und Ibbenbüren wohl noch bis in den Abend gesperrt. Da blockiert ein Sattelschlepper die Autobahn. 6 Kilometer Stau auf Rheine. Die A40 Duisburg-Essen ist zwischen Mülheim-Winkhausen und Heißen in beiden Richtungen dicht. Das ganze Wochenende. A43 Recklinghausen Richtung Wuppertal zwischen Recklinghausen, Hochlamark und Bochum-Riemke. 4 Kilometer Stau, 20 Minuten obendrauf. A44 von Kassel nach Dortmund zwischen Marsberg und Lichtenau. Dauert es noch eine ganze Stunde länger. 6 Kilometer Stau. Immerhin ist nach der Sperrung inzwischen eine Spur frei. A46 Düsseldorf Richtung Wuppertal zwischen Hahn-West und Wuppertal-Kronenberg. 6 Kilometer Stau, 20 Minuten on top. Die 46 Düsseldorf Richtung Wuppertal jetzt zwischen Kartanberg und dem Kreuz Wuppertal Nord. 9 Kilometer. Ihr habt nach einem Unfall nur eine Spur und es dauert eine halbe Stunde länger. Und noch A57 Köln Richtung Nimwegen zwischen Kreuz Karst und Mörskapellen. 6 Kilometer stockend. Viertelstunde plus.
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4: Das hätte ich nicht gedacht.
5: Was genau?
4: Bei dem Wetter, Verkehr. Das wäre mir zu anstrengend.
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1: Es gibt sogar noch Tickets. Kamel und Kühler haben hier gerade nochmal die Lage gecheckt in den Ticketmärkten. Hohe Nachfrage steht hier zwar, aber es gibt noch Tickets.
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3: Ihr könnt sogar noch ein bisschen günstiger die Tickets bekommen, wenn ihr wisst, was der Lachrabatt ist. Wir haben es nicht rausgefunden in den letzten 3 Minuten.
1: Vielleicht findet man das auch bei Live.de raus. Kann sein, wissen wir nicht. Was wir aber wissen ist, das lohnt sich auf jeden Fall, zu Hörsaal Comedy zu kommen, weil es ist wirklich witzig. Wir haben da wirklich lustige Leute dabei. Maria Ziffi moderiert das Ganze. Jerry V. Zan, den werdet ihr kennen, wenn ihr irgendwo im Internet unterwegs seid. Josefa Walter habt ihr wahrscheinlich auch schon mal gesehen. Abdul Kadar Shahin und natürlich der Boy im Trainingsanzug. Wobei, es ist immer nur das Oberteil, ne? Er hat ja immer nur die Trainingsjacke an über der Jeans. Björn von Morgenstern. Und der ist gut angekommen bei euch.
4: Mega. Wahnsinn. Wahnsinn.
5: Ja. Björn war top. Also Björn war wirklich, der hat die Hütte richtig angehalten. Das hat richtig Spaß gemacht.
4: Mega. Da hatte mein Freund schon gesagt, dass der richtig gut ist und alle Erwartungen übertroffen sogar.
6: War tatsächlich mein Highlight. Sehr, sehr lustig.
7: Ich habe mich sehr darauf gefreut und alle Erwartungen wurden überboten. Also es war eine gute Show.
3: Sehr lustiger Typ und vor allem sehr kometenhafter Aufstieg. Der macht noch seit keinen 2 Jahren Comedy. Ganz kleine Bühnen am Anfang und mittlerweile macht er echt die großen Hallen voll. Bei Comedy ist er also neu im Game. Bei einer anderen Sache war er schon immer vorne mit dabei, beim Kniffeln.
8: Ich habe neulich, hatte ich nämlich eine Verabredung mit einer Frau. Ja? Und die war aber relativ spät abends, die Verabredung. Die war so spät abends, dass ich mir dachte, warum treffen wir uns eigentlich so spät? Und dann habe ich ihr geschrieben, ich so, sag mal, warum treffen wir uns so spät? Was ist denn los? Hä? Und dann meinte sie ist vorher noch kniffeln. Und ich für meinen Teil bin ein relativ schneller Leser. Darunter leidet die Genauigkeit. Ich für meinen Teil habe gelesen, sie ist vorher noch kiffen. Und dann dachte ich mir, warte mal. Also wenn sie vorher kiffen geht, dann muss ich auch. Damit es ausgeglichen ist. Nicht, dass sie da komplett breit sitzt, wir können uns gar nicht unterhalten und dann labert die mich da irgendwie zu, als habe ich mir richtig einen durchgezogen. Ich war breit wie ein Lampenschirm, ey. Ich bin dahin und dachte mir, die wird sich aber freuen. Endlich mal wieder ein Mann, der mitdenkt hier oben. Ich lass sie doch nicht angekifft da sitzen. Ich rein in das Restaurant, war ein Schnuff zu früh da, gebe ich zu. Und dann habe ich gedacht, komm, da lese ich mir nochmal den aktuellen Chat durch. Bin ich unten angekommen und dachte, aha, kniffeln. Mega. Dann kam sie so rein, hat mich direkt an meinen Superman-roten Augen erkannt. Und ich dachte, oh, das wird jetzt knüffelig.
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0: Miles Smith hier bei euch in 1 Live. Wir haben es 15:45.
1: Und wir haben es ja warm.
2: Auch in Bocholt. Entschuldigung.
1: Auch in Bocholt. Über 30 Grad. 31 gerade.
0: Ja, ist doch völlig klar, was man da macht in Bocholt.
1: Oh, lass mich mal kurz gucken.
0: Ja.
1: Es wird sogar noch wärmer in Bocholt. Bis 18:32 Uhr Grad.
0: Dann ist ja noch klarer, was man macht. Man holt sich irgendwie ein leckeres Wassereis, ein kaltes Getränk, legt sich an den See, geht ins Freibad, hält sich möglichst viel im Schatten auf und in klimatisierten Räumen.
1: Alles Möglichkeiten, die für Frieda aus Bocholt nicht zur Debatte stehen, weil sie ist zum Tennisspielen verabredet. Sie schreibt in sein Live-Studio, ich spiele gleich Tennis in der Sonne. Ich hoffe, dann ist es um 17 Uhr nicht mehr so warm. Du, Frieda, es wird sogar noch wärmer bis 17 Uhr. Also, weiß nicht.
0: Spielsatz und Schwachsinn in dem Fall, ne?
1: Kleiner Profi-Tipp, wirklich, ich habe ja auch mal Tennis gespielt, ja. Auch gerne mal in der Sonne. Das T-Shirt vorher komplett nass machen, auswringen und dann erst anziehen. Das hilft für 3 Minuten.

0: 4, aber vor 4 erwartet ihr euch noch Harry Styles mit American Girls.
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1: 16 Uhr, hier sind Jan Bungartz
2: und Sandra Wahle. Und wir gucken schon mal auf das nächste Gruppenspiel von Deutschland bei der Fußball-WM. Gegner ist Samstagabend die Elfenbeinküste. In der Startaufstellung wird einer ihrer Stürmer aber fehlen.
1: Es geht um Eli Wahi. Er darf nicht nach Kanada reisen, weil eben eine Genehmigung von den Behörden da fehlt. Mehrere Medien berichten, dass das mit Ermittlungen gegen ihn zusammenhängt.
2: Im Moment spielt Wahi bei Nizza und da soll er im Mai ein Spiel manipuliert haben. Er hatte sich eine gelbe Karte geholt, möglicherweise mit Absicht. Parallel war dem französischen Verband nämlich aufgefallen, dass genau darauf ungewöhnlich viel gewettet wurde.
1: In Frankreich wird deshalb wegen des Verdachts auf bandenmäßige Korruption und Geldwäsche gegen Wahi ermittelt. In den USA, wo die Mannschaft der Elfenbeinküste untergebracht ist, wird er geduldet. Da muss er jetzt warten, bis seine Kollegen vom Spiel gegen Deutschland zurückkommen.
2: In Dormagen ermittelt die Polizei weiter zu Ausschreitungen an Silvester. Sie hat jetzt Wohnungen von 5 Verdächtigen durchsucht und Datenträger und Klamotten sichergestellt.
1: In der Silvesternacht waren Einsatzkräfte in Dormagen aus einer Menge heraus mit Pyrotechnik beworfen worden. Später wurden Feuerwehr und Polizei nochmal bei Löscharbeiten angegriffen.
2: Fachleute, die Bundesregierung beraten, sind nicht zufrieden damit, wie Gesetze zum Umweltschutz umgesetzt werden. Ein Beispiel: In vielen Städten hat es Jahre gedauert, dass Grenzwerte für Schadstoffe in der Luft eingehalten werden.
1: Der Umweltrat kritisiert, dass durch die schlechte Umsetzung auch Klimaziele nicht erreicht werden. Zum Teil seien Gesetze aber auch zu kompliziert. Auch wenn sich der Name nicht so anhört, an der Vogelgrippe sterben immer wieder auch andere Tiere. Forschende haben auf abgelegenen Inseln im Indischen Ozean mehr als 13.000 tote Seeelefantenbabys entdeckt.
2: Die Ufer seien mit Kadavern quasi übersät gewesen. Eine DNA-Analyse zeigt jetzt, sie sind an der Vogelgrippe gestorben. Genauso wie Pinguine auf den Inseln.
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1: Auch der Abend bleibt praktisch überall trocken und oft sehr warm, noch 24 bis 30 Grad.
2: Morgen geht's zum Teil mit ersten Gewittern los. Danach gibt's erstmal viel Sonne, bevor sich wieder Hitzegewitter bilden. Und dazu wird's oft sehr heiß, in Münster bis 35 Grad, in Grevenbroich und Brühl bis 36. Und Jülich und Velbert kommen auf bis zu 37 Grad. Und auch das Wochenende bringt Hitze und Gewitter.
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1: Gut 170 Kilometer insgesamt, hier nur die größten Probleme. Die A30 Rheine Richtung Osnabrück ist zwischen Hörstel und Ibbenbüren bis zum Abend wegen Bergungsarbeiten dicht. 6 Kilometer Stau auch ab Rheine-Kanalhafen. Die A40 Duisburg-Essen ist zwischen Mülheim-Winkhausen und Heißen in beiden Richtungen gesperrt bis Montag. A44 Kassel nach Dortmund zwischen Marsberg und Lichtenau dauert es eine ganze Stunde länger. 6 Kilometer wegen Bergungsarbeiten. Die 46 Düsseldorf Richtung Wuppertal zwischen Hilden und Kronenberg. 9 Kilometer Stau, eine Dreiviertelstunde on top. Und noch A52 Düsseldorf Richtung Essen zwischen Tiefenbroich und Essen-Kettwig. 5 Kilometer Stau, Viertelstunde mehr.
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3: Mit Früchten oder ohne, garniert mit einer braungebrannten Mokkabohne.
4: Weder noch. Also ich habe keine Mokkabohne und keine Früchte.
5: Nee, bei mir ist auch nur Zitrone. Vielen Dank an Inga, die uns heute hier betreut und uns netterweise auch noch ein Eis mitgebracht hat gerade. Das wäre nicht nötig gewesen.
4: Bei mir ist Vanille, falls ihr euch das gefragt habt.
5: Bist du eigentlich, wir haben ja beide uns hier gegen den Becher entschieden.
4: Wieso hast du, ich habe dieselbe Waffel, ja.
5: Waffel hast du gesagt.
4: Waffel.
5: Ja, ich habe mich nämlich auch gerade gefragt, gibt es auch so ein Waffel-Hörnchen-Äquator quer durch Deutschland? Ab wo sagt man Hörnchen, wo sagt man Waffel?
4: Das kann ich ja nicht sagen.
5: Ich hätte jetzt irgendwie geschworen, dass du Hörnchen sagst. Du bist ein Hörnchentyp, Kühler.
4: Nee.
5: Tja, man hat ja immer noch was dazu.
4: Obwohl, ne? Man sagt ja, man hat einen an der Waffel. Da wird schon Hörnchen Sinn machen, ne?
5: Nee, bei dir macht dann Waffel Sinn.

0: 10 nach 4 an diesem Donnerstag im heißen 1 Live-Sektor. Und hier sind die beiden Spitznamenlosen, Kamel und Kühler.
1: Ja. Das ist nicht so ein richtiger Spitzname. Hattest du mal so einen richtigen Spitznamen?
0: Nee, Kühler? Dabei hatte ich nicht. Mich haben sie mal Kühler genannt, schon in der Schule.
1: Ja gut, Matze, Matti, Sebo.
0: Ja, ist aber auch alles von deinen Namen abgeleitet.
1: Bückling war mal eine Zeit lang.
0: Wie?
1: Ja, bei uns gab es mittags Fisch und danach hat man Fußballspiel und ich kam zum Fußballspiel und mein Kollege meinte, Bückling, Alter, wie du riechst. Ich so, du bist so ein Arsch, aber ja.
0: Lustig, wir hatten auch einen in der Fußballmannschaft, der kam, glaube ich, mal irgendwann zu spät zum Spiel, weil es zu Hause halbe Hähnchen gab. Ab da hieß er Hähnchenbeule.
1: Ja, und deshalb ist genau das jetzt das Ding. Wir haben sie irgendwann mal ins Leben gerufen, die Spinalyse, die Spitznamenanalyse. Denn auch ihr habt teilweise so völlig abgedrehte Spitznamen, aber man kennt oft die Story dahinter nicht genau. Aber da kommen ja wir ins Spiel, wir werden sie analysieren.
0: So, Ali, bitte.
2: Ich nenne einen Arbeitskollegen Sparrips. Eigentlich heißt er Ali, aber wir nennen ihn alle Sparrips.
0: Achso, ich dachte, das wäre Ali. Der Kollege heißt Ali oder wird Sparrips genannt?
1: Genau, Ali, der von allen nur Sparrips genannt wird, ist... meine Theorie ist ja völlig klar, die Spare Rib, Ali hat mehrere Rippen gespendet und zwar an verschiedene Leute aus dem Motorsport, die schwere Unfälle hatten und Verletzungen hatten und dann ist Ali ins Spiel gekommen und er hatte so viele Rippen, dass er gesagt hat, okay, komm, ich spende und seitdem ist er im Freundeskreis nur noch Spare Rib.
0: Klingt plausibel, aber was ist die Wahrheit?
2: Weil er wirklich jeden Tag, wenn er zur Arbeit geht, holt er sich immer marinierte Spare Ribs. Überall. Jeden Tag. Das ist wirklich crazy.
1: Ja, okay, war ja viel naheliegender.
0: Ja. Noch einen? Willst du nochmal probieren?
1: Komm, lass hören.
3: Ich hatte so einen Homie, ne? Sein Spitzname war Bügeleisen.
0: Bügeleisen.
1: Er heißt natürlich deshalb Bügeleisen, weil egal wo er hingegangen ist, in egal welchem Kontext, er hat alles platt gemacht, vor allem in Diskussionen. Er hat alles so platt gebügelt, es war egal worum es ging, er hat sich überall eingemischt, hat über alles drüber gebügelt, alle platt gemacht, keiner ist mehr zu Wort gekommen und deshalb haben wir einfach nur gesagt, ey, Ralle oder Ralf, ab heute bist du nur noch das Bügeleisen.
0: Ich glaube, dass der sieht einfach sehr gut aus, der ist einfach sehr heiß.
1: Oh, auch gut.
3: Die Leute mussten auf ihn warten, bis er irgendwie seine Kleidung fertig gebügelt hatte.
0: Na gut, das ist auch ein Grund.
1: Oh Mann.
0: Wenn ihr eine Spinalyse wollt, gerne über den 1Live Messenger.

0: ist ja so ein bisschen zum Volkssport geworden. Die Spinner in Brüssel mit den Deckeln da, die ich nicht mehr abbekomme. Und überhaupt die ganze EU, da wird viel geschimpft. Aber morgen kommt ein neues EU-Gesetz. Das könnte Roaming 2.0 werden. Und etwas, worüber wir uns alle sehr freuen, nämlich die Pflicht zum Widerrufsbutton. Heißt ganz einfach übersetzt, Online-Shops und Streaming-Dienste und Co. dürfen jetzt nicht nur einen Kaufbutton anzeigen, sondern müssen eben auch sagen, wenn ihr das gar nicht kaufen wolltet, hier ist der Widerrufsbutton, ihr könnt die Rolle rückwärts machen.
1: Wäre zum Beispiel für Andreas aus Düsseldorf gut gewesen, der hatte diesen Widerrufsbutton nämlich nicht.
2: Damals bin ich auf eine AI-Humanizer-Website gegangen, die angeblich KI generiert.

0: Generierte Texte vermenschlichen soll, weil die Kreditkarte da schon hinterlegt war. Ja, habe ich dann aus Versehen ein Jahresabonnement abgeschlossen.
1: Aus Versehen $60 weg. Und nur mit großem Tamtam kommt man da auch wieder raus aus dieser Abo-Falle. 1Live-Reporter Torben Wiedenhaupt. In dieser Theorie soll morgen ein Button überall da sein zum Widerrufen. Mhm. In der Praxis gibt es aber schon wieder Bedenken.
2: Ja, genau. Weil man befürchtet, dass Anbieter da einen wichtigen Unterschied für sich nutzen. Denn Widerruf ist nicht das gleiche wie Kündigung. Widerruf gilt nur in den ersten 14 Tagen nach Vertragsabschluss. Den Kündigungsbutton für laufende Abos, den gibt es schon seit 2022. Der neue Button, der ist eher so für dieses Ups-falscher-Klick-Szenario. Ja, und Experten befürchten, dass viele Kunden verwirrt sein können, was sie da eigentlich genau brauchen.
1: So, und dann haben die Unternehmen beim Widerrufsverfahren auch noch ordentlich Spielraum.
2: Ja, so ist es. Der Button, der muss sichtbar und klar beschriftet sein und darf jetzt auch nicht hinter einem Login versteckt sein. Aber was dann passiert nach dem Draufklicken, das können die Unternehmen selbst entscheiden. Kann also so aussehen, 15 Mal bestätigen, Vertragsdaten eingeben, Kundendaten überprüfen, eben so lange, bis du dann keinen Bock mehr hast. Mhm.
3: Aber jetzt soll ja eigentlich genau das, also dass es dann absichtlich umständlich gestaltet ist, verboten werden.
2: Genau, wir sprechen da von Dark Patterns und die will die EU ab morgen zumindest bei Finanzdienstleistungen ausdrücklich verbieten. Das heißt also für Kredite, Versicherungen oder auch Trading-Apps. Wenn man solche Tricks findet, kann man bei der Verbraucherzentrale NRW Beschwerde einlegen, sagt Ivona Husemann.
4: Weil wir können sogenannte Abmahnungen aussprechen. Wir können die Unternehmen auffordern, das, was jetzt gesetzlich gilt, auch wirklich umzusetzen.
2: Also die kreisen da mit dem Hammer. Bekommt man im besten Fall recht, verlängert sich die Widerrufspflicht automatisch um ein Jahr. Tatsächlich ist das Gesetz für andere Bereiche aber noch sehr schwammig, zum Beispiel für Streamingdienste oder Dating-Apps, da ist es nicht klar geregelt.
1: Ja, warum regelt man das jetzt wieder für die Finanzen und den Rest nicht? Also warum denn wieder unterschiedliche Regeln?
3: Komisch. Tja, du stellst Fragen. Wir stellen aber gleich nach 5 noch andere Fragen, nämlich es gibt auch tatsächlich Unternehmen, die da schon mit gutem Beispiel vorangehen, was den Widerrufsbutton angeht. Und wer sich da bisher wirklich mit Ruhm bekleckert hat, hört ihr hier um 10:05.

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5: Um 16:30 weiter 170 Kilometer insgesamt in NRW. Hier nur die größten Probleme auf den Straßen. A1 Euskirchen Richtung Dortmund zwischen Kreuzköln Nord und Burscheid 8 Kilometer Stau wegen Bergungsarbeiten. Eine Dreiviertelstunde braucht ihr da Geduld. A3 Frankfurt Richtung Oberhausen zwischen Dreieckholmer und Kreuz Leverkusen 8 Kilometer stockend. Eine Viertelstunde obendrauf. Die braucht ihr auf der 3 Köln Richtung Arnheim zwischen Oberhausen-Lierich und Kreuz Oberhausen 6 Kilometer Stau. Die A30 Rheine Richtung Osnabrück ist zwischen Hörstel und Ibbenbüren wohl bis zum Abend gesperrt wegen Bergungsarbeiten 6 Kilometer Stau ab Rheine-Kanalhafen. Die A40 Duisburg-Essen ist zwischen Mülheim-Winkhausen und Heißen in beiden Richtungen dicht bis Montag. Dann A43 Wuppertal Richtung Recklinghausen zwischen Bochum-Leer und Kreuz-Herne kommt eine ganze Stunde obendrauf 7 Kilometer Stau, weil nach einem Unfall nur eine Spur frei ist. A52 Düsseldorf Richtung Essen zwischen Ratingen und Essen-Kettwig 9 Kilometer, 20 Minuten mehr und A59 Dienstlaken Richtung Duisburg zwischen Marxloh und dem Kreuz Duisburg 4 Kilometer Stau.
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1: Das sind wir zwei. Hallöchen Sektor.
6: Wir spielen mit euch die Spinalyse. Wir haben den Spinalysten Matthias Kamel im Studio und können deswegen ganz gut Spitznamen analysieren. Bisher eine Erfolgsquote von 0%. Richtig. Aber vielleicht klappt es bei Helga aus Leverkusen.
1: Ja.
6: Helga aus Leverkusen schreibt, mich nennt man Fröschlein.
1: Fröschlein?
6: Fröschlein, wie der Frosch, nur in klein.
1: Ja, das ist ja völlig klar, weil Helga aus Leverkusen früher, als sie selber noch ein bisschen kleiner war, immer so eine ganz kratzige Stimme hatte und oft auch einfach, die hatte früher eine Stimmbandlähmung und oft kam gar nichts raus und deswegen hat sie irgendwann den Spitznamen Fröschlein bekommen, weil einfach kein richtiger Ton bei ihr rauskam.
6: Nee, scheinbar nicht. Also die Auflösung von ihr lautet, mein Nachname ist Unke und da ich mit 1,60 Meter nicht wirklich groß bin, hat mein Umfeld es gleich verniedlicht.
1: Oh, war ich ja relativ nah dran, ne?
6: Ja, ja.
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0: Na, da kann die Nagelsmannschaft ja wohl froh sein, dass am Samstag am Spielort Toronto recht angenehmes Wetter ist. 23 Grad Höchsttemperatur.
1: Das ist okay, wobei sie ja eh die Stadien alle gefühlt auf angenehme 15 Grad runterkühlen, war mal ein Eindruck, ne?
0: Es gibt welche, die zu sind und klimatisiert sind, aber sind bei weitem nicht alle.
1: Ja, aber zweites Gruppenspiel jetzt am Wochenende, am Samstag, Toronto, Kühler hat's gesagt.
0: Da geht. Gegen wen, weißt du es auswendig?
1: Ja, gegen
0: die Elfenbeinküste, genau.
1: Wollte ich gerade sagen.
0: Ja, ja. Wir haben die Nationalmannschaft in den Sektor geschickt, zu euch. Allerdings in Form von Lisa Adams.
2: Ich bin die deutsche Nationalmannschaft. Hi.
3: Hi.
4: Hallo.
2: Hallo.
4: Hi.
2: Was mache ich so mit dir? Löse ich irgendwas an dir aus?
4: Freude. Also ich bin natürlich froh, dass du wieder zur alten Stärke gefunden hast.
3: Ja, Glücksgefühle würde ich sagen.
2: Warum?
3: Ich weiß nicht. Ich gucke gerne dir zu, wie du spielst. Motiviert mich. Bin stolz auf dich.
2: Was gefällt dir so am besten an uns?
4: Der Spielstil. Schön aggressiv, offensiv, variabel.
5: Lass mal wieder was erreichen.
3: Coole Persönlichkeiten.
4: Der Zusammenhalt.
3: Die Spieler.
2: Mach mal eine kleine Traineransprache an uns.
5: Gebt euer Bestes. Holt das Ding.
3: Lange Bälle über außen, so schwer ist das doch nicht.
4: Mehr Konzentration behalten, ne? Und auch Spaß haben.
3: Jungs, nächstes Spiel. Ihr schafft das, ihr rasiert das, ihr gewinnt das, ihr werdet Weltmeister.
2: Wie hörst du dich an, wenn wir ein Tor schießen?
3: Laut.
4: Yeah! Vamos.
3: Endlich!
2: Was wünscht du uns für die WM?
4: Viel Spaß und viele Tore.
3: Dass wir ganz oben landen.
2: Das heißt, wir werden Weltmeister?
5: Ja, klar.
4: Hoffentlich.
3: Selbstverständlich.
2: Okay, dann muss ich jetzt wieder auf den Platz und spielen. Deshalb danke. Tschüss.
4: Okay, ciao, ciao.
3: Ich denke so. Tschüss.
4: Tschüss.
3: Tschüss.
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0: Man kann das nicht mitsingen am Ende, ne?
1: Nee, wenn man das Lied kennt, auf jeden Fall nicht. The Weeknd mit Blinding Lights, gerade gespielt in 1 Live. Und damit herzlich willkommen wieder bei der Spinalyse, der Spitznamenanalyse. Wir hätten hier Kandidat Benjamin für den Analysten Kammel.
2: Ich nenne meinen Chef Don von Köln.
1: Don von Köln. Warum heißt der Chef Don von Köln?
0: Ist ja völlig klar. Ja, wobei, doch, mittlerweile klappt es ja wieder. Wir hatten ja ganz lange hier eine Oberbürgermeisterin in Köln. Er arbeitet einfach im Rathaus und der Don von Köln ist natürlich hier der neue Oberbürgermeister von Köln, würde ich jetzt mal behaupten.
1: Ich glaube nicht, aber wir hören uns die Auflösung an.
2: Also er ist Donald und der ist halt unser Boss. Und als Boss sagt man immer so, oh, der ist der Don, weißt du, so bei Mafia-Filmen oder sowas. Und er ist halt der Don von Köln sozusagen.
1: Müsste er nicht langsam mal Trump heißen?
3: Neu für den Sänger.

0: hätte noch eine Kugel Katy Perry hier rumliegen.
1: Oh, mit oder ohne Sahne?
0: Ohne Sahne, aber dafür im Hörnchen The One That Got Away.
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1: 17 Uhr, hier sind Janne Bungartz
2: und Sandra Wahle. Letzte Nacht ist es deutlich wahrscheinlicher geworden, dass sich die Lage im Nahen Osten beruhigt. Der Iran und die USA haben ein Abkommen unterzeichnet und wir sagen euch, was das bedeutet.
1: Drin steht, dass es keine Angriffe mehr geben soll. Außerdem soll die Straße von Hormus wieder frei werden. Das heißt, dass Öltanker wieder durchfahren dürften. Weil die Meeresenge lange gesperrt war, ist bei uns ja unter anderem der Spritpreis gestiegen.
2: Dass der aber noch deutlich weiter fällt als jetzt, hält dieser Börsenexperte für unwahrscheinlich. Dafür müsse auch der Iran selbst wieder Öl produzieren können.
3: Wir wissen noch nicht genau, wie schnell können die Länder am Persischen Golf ihre Produktion wieder hochfahren. Wurden Ölfelder so stark beschädigt, dass sie dauerhaft ausfallen?
1: Auch wenn es jetzt ein Abkommen gibt, sind noch viele Fragen offen. Zum Beispiel, woher der Iran Geld für den Wiederaufbau bekommt. In dem Land sind viele Ölanlagen zerstört worden. Die USA haben schon gesagt, von uns gibt es dafür keinen Cent.
2: In spätestens 60 Tagen soll dann ein richtiges Friedensabkommen stehen. Darüber wird jetzt verhandelt.
1: Autos sollen in Zukunft besser recycelt werden können. Eine Mehrheit im Europaparlament hat dafür gestimmt, dass möglichst viele Fahrzeugteile wiederverwendet werden, darunter Alu, Kupfer und seltene Erden.
2: Teil des Plans ist auch, dass mehr recycelter Kunststoff in neue Autos eingebaut wird. Darüber müssen noch die EU-Mitgliedstaaten abstimmen.
1: Die eigene Internetverbindung zu Hause ist für viele was, worüber man sich hin und wieder mal ärgert. Zahlen von der Bundesnetzagentur zeigen, dass dieser Ärger oft berechtigt ist.
2: Nur knapp jeder zweite Nutzer bekommt demnach die volle Geschwindigkeit, die auch im Vertrag steht. Fachleute raten deshalb in solchen Fällen, Druck beim Anbieter zu machen. Dabei helfen zum Beispiel Apps zum Messen.
1: Und wenn die deutschen Fußballer am Samstagabend ihr nächstes WM-Spiel haben, wird beim Gegner Elfenbeinküste einer fehlen, Eli Wahi.
2: Der Spieler darf nicht in Kanada einreisen, möglicherweise, weil gegen ihn ermittelt wird. In Frankreich geht es um möglichen Wettbetrug und Geldwäsche. Da soll er sich in einem Spiel für Nizza absichtlich eine gelbe Karte geholt haben.
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1: Auch der Abend bleibt praktisch überall trocken und oft sehr warm, noch 24 bis 30 Grad.
2: Morgen geht's dann zum Teil mit ersten Gewittern los. Danach gibt's erstmal viel Sonne, bevor sich wieder Hitzegewitter bilden. Und dazu sehr heiß in Waldbröl bis 33 Grad, in Gütersloh und Hattingen bis 35 und Bonn und Lippstadt kommen auf 36 Grad. Und auch das Wochenende bringt Hitze und Gewitter.
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1: Mehr als 220 Kilometer insgesamt, hier nur die größten Probleme. A1, Euskirchen Richtung Dortmund zwischen Köln-Löwenich und Burscheid. Mehr als 15 Kilometer Stau wegen Bergungsarbeiten. Da kommt eine ganze Stunde obendrauf für euch. A2, Dortmund Richtung Hannover zwischen Bad Alsen und Rehren. 7 Kilometer Stau, halbe Stunde mehr. Die A30 Rhein Richtung Osnabrück ist zwischen Hörstel und Ibbenbüren bis zum Abend wegen Bergungsarbeiten dicht. Auch 6 Kilometer Stau, Rheine Kanalhafen. Die A40 Duisburg-Essen ist zwischen Mülheim-Winkhausen und Heißen in beiden Richtungen gesperrt bis Montag und A59 Dienstlaken Richtung Duisburg zwischen Duisburg-Fahrn und dem Kreuz Duisburg nach einem Unfall 5 Kilometer Stau. Auch da eine ganze Stunde Geduld mitbringen.
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4: Also jetzt pragmatisch gesehen kann so eine Stunde länger im Auto auch ganz gut sein, wenn das Auto der einzige Ort ist, wo man eine Klimaanlage hat.
5: Wenn man eine hat, sonst hast du da nicht so viel Spaß im Auto. Dann läuft ja auch noch eins live nebenher, sonst würdet ihr uns ja gerade gar nicht hören. Kommt ja alles zusammen heute, ne?
4: Und das kannst du ja ändern, wenn du willst. Aber wer will das schon? Ja, was macht ihr denn heute bei dieser Hitze?
6: Ja, ist der Hammer. Also ich freue mich, dass es so schön ist. Endlich baden.
5: Moment. Also mit dem Hammer und schön gehe ich mit, aber baden?
4: Das ist völlig falsche Wort. Also baden, planschen ja, schwimmen auch, aber baden gehe ich heute garantiert nicht.
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0: Der Sean, der Paul um 10 nach 5, FIS 1 live.
1: Mir ist das mal ähnlich passiert wie Jonas aus Duisburg. Ich habe jahrelang zwei Handyverträge parallel laufen gehabt, bis ich dann irgendwann gerafft habe, Moment mal, einer reicht ja. Da hätte mir so ein Widerrufsbutton geholfen. Ja, und bei Jonas hat auch die Abo-Falle zugeschnappt.
2: Ich wollte Magenta Sport abschließen, um einfach ein schönes Fußballspiel zu gucken, unseren geliebten MSV. Er wollte ein Spiel gucken, musste aber direkt ein halbes Jahr abschließen, 39 Euro, habe es nicht genau gesehen, dachte 3,90 Euro und dann konnte ich erst nach einem halben Jahr kündigen.
0: Tja, soll sich ab morgen ändern, denn ab morgen gilt ein neues EU-Gesetz. Neben dem Kaufen-Button muss es dann auch einen einfachen Widerrufs-Button geben, den man sehr schnell und einfach findet. 1Live-Reporter Hallo, 1Live-Reporter Torben Wiedenhaupt.
3: Hi.
0: Du hast dich durch die ganzen Probeabos mal durchgeklickt.
3: So ist es, genau. Bei einem Streaming-Dienst, ein paar Apps und auch bei einem Online-Shop. Und da haben wir drauf geschaut. Erstens, haben die den Button schon eingebaut? Ne? Bis morgen haben sie Zeit. Und zweitens, wie schwierig ist es denn dann noch rauszukommen?
0: Wir sind sehr gespannt, wer da schon streberhaft alles von der EU umgesetzt hat.
3: Also da wäre Amazon zum Beispiel dabei. Da war es überraschend easy. Da gibt's schon so eine Art Button. Ich kann mir vorstellen, bei so einem großen Unternehmen, da wird das direkt umgesetzt. Sonst gibt's direkt ordentlich Stress. Könnte man auch von Spotify meinen. Und ja, kündigen ging auch, aber so ein klarer Widerrufsbutton, wie die EU sich ihn vorstellt, den habe ich nicht gefunden. Da ging es dann über mehrere Menüs zum Ziel.
1: Mhm. Bist du denn irgendwo in die klassische Abo-Falle getappt und musst jetzt gleich von uns beiden hier Kohle schnorren?
3: Können mir gerne was geben, auch ohne Grund. Zum Glück nicht. Ein Kollege, aber der hat ein Tinder-Gold-Abo. Das habe ich mal direkt nachgeprüft. Da war es am schlimmsten. Kündigung nur über den App-Store möglich. Kein eigener Button, kein Hinweis auf Widerruf, klassischer Fall von rein ist einfach, raus ist aber dein Problem.
1: Aber morgen soll sich das ja alles dann ändern, ne? Dann wäre sowas nicht mehr legal.
3: Theoretisch ja, ab morgen müssen alle liefern und wenn nicht, dann kann es durchaus Strafen geben.
0: Ja, wobei wir ja vorhin auch schon wieder gehört haben, ne? Dass da ja wieder auch Finanzdienstleister strengere Regeln befolgen müssen und wir dann wieder die Verbraucherschützer informieren müssen, falls das doch nicht so ist. 1Live-Reporter Torben Wiedenhaupt über den Widerrufsbutton, der morgen sehr präsent sein soll in deutschen Online-Shops.

0: Shaboom! 20 nach 5 haben wir es. Kamel und Kühler hier, hallo.
1: Ja, 20 nach 5. Das heißt noch 40 Minuten bis Anstoß ist. Heute geht es schon um 18 Uhr los bei der Fußball-Weltmeisterschaft in... Komm, ich spare mir die Zeit. Wir haben nicht so viel Zeit. Wir können nicht alle Länder immer aufzählen. Es geht ja darum, wer heute spielt. Wir spielen dasselbe Spiel wie gestern. Hm. Du darfst wieder raten, wer spielt anhand der Spitznamen der Mannschaften. Heute spielt Repräsentatze? Oder Tatsche, ich bin mir nicht ganz sicher.
0: Vatikanstadt, das ist der Repräsentant Gottes.
1: Mein Tschechisch ist nicht so gut.
0: Oh, okay. Polen.
1: Ja, Tschechien wird Repräsentatze genannt, die Vertretung gegen Bafana.
0: Südafrika.
1: Richtig.
0: Ah, guck mal. Irgendwas ist ja mal hängen geblieben bei mir.
1: 21 Uhr spielt Nazi.
0: Das sind die Schweizer.
1: Richtig, gegen... Smajevi, ich übersetze einfach direkt, ne? Die ausländischen Namen kennst du ja eh nicht. Gegen die Drachen oder die goldenen Lilien.
0: Boah, wer könnte das sein? Darmstadt 98 sind ja Lilien, aber die haben sich, glaube ich, ganz knapp nicht qualifiziert.
1: Die sind auch nicht golden, die sind ja lila. Drachen und Lilien. Schweiz gegen
0: Tibet.
1: Ich muss dazu sagen, Kamel interessiert sich auch null für die Fußball-WM. Der weiß gar nicht, wer in einer Gruppe ist. Schweiz gegen Bosnien.
0: Ach, okay.
1: Ja, Bosnien sind die Drachen und die Lilien. 0 Uhr, Anstoß zwischen The Canucks, auch oft Le Rouge, die Roten genannt. Oder auch die Maple Leafs.
0: Kanada.
1: Richtig. Ja. Gegen The Maroons, also was auch so viel bedeutet wie die Weinroten.
0: Wer sind denn die Weinroten? Sag mal, das ist auch schwer heute.
1: Oder warte. Auch ja? Al-Anabi.
0: Marokko.
1: Denk nochmal drüber nach über Weinrot.
0: Türkei.
1: Richtig, Katar.
0: Ah ja, na fast.
1: So, eine Chance hast du noch. Um 3 Uhr ja. Spielt El Tri.
0: El Tri?
1: El Tricolor.
0: Ja, warum El? Also El Tricolor sind ja die Franzosen.
1: El Tri.
0: El Tri.
1: Mexiko.
0: Ach Mann!
1: Gegen die Red Devils oder die Taeguk Warriors.
0: Manchester United. Die Red, also muss ja irgendwas aus Asien sein. So.
1: Südkorea.
0: Das war ja gar nichts heute. Vatikan hatte ich, glaube ich, richtig, ne?
1: Wir spielen bald weiter.

0: Um 17:30 wird es nur langsam besser auf den Straßen. A2 Dortmund Richtung Hannover zwischen Veltheim und Rehren 8 Kilometer stockend. Da dauert es noch eine Viertelstunde länger für euch. A3 Frankfurt Richtung Oberhausen zwischen Dreikeulmer und Kreuz Leverkusen auch 5 Kilometer stockend. Ihr solltet in 10 Minuten durch sein. Nochmal die 3 Köln Richtung Arnheim zwischen Kreuz Oberhausen West und Kreuz Oberhausen auch 10 Minuten drauf. 5 Kilometer. A4 Aachen Richtung Köln zwischen Frechen Nord und Köln Eifel. 6 Kilometer, eine Viertelstunde obendrauf. Die Autobahn ist zwischen Köln-Klettenberg und Eiffeltor auch für den Schwerverkehr ab 7,5 Tonnen gesperrt. Die A30 Rheine Richtung Osnabrück ist zwischen Hörstel und Ibbenbüren wohl bis in den Abend dicht wegen Bergungsarbeiten. Auch 6 Kilometer Stau ab Rheine-Kanalhafen. Die A40 Duisburg-Essen ist zwischen Hüller-Minkhausen und Heißen in beiden Richtungen dicht, noch bis Montag. Dann A42 Kamp-Lintfort Richtung Dortmund zwischen Gelsenkirchen Zentrum und Kreuz Herne 4 Kilometer stockend und noch A52 von Düsseldorf nach Essen zwischen Tiefenbruch und Essen-Kettwig 7 Kilometer stockend, macht eine Viertelstunde mehr.
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3: Heiß. Das habt ihr selber schon gemerkt. In Köln ist gerade gar nicht so sonnig, aber trotzdem natürlich schwüldrückend. Was machen wir denn mit diesem schönen Wetter? Und wie gehen wir damit um?
4: Ich finde es aber auch sehr warm, um ehrlich zu sein. Ich habe immer einen Fächer und so einen Ventilator dabei. Ist schon ein bisschen anstrengend.
3: Praktisch.
2: So einen Ventilator die ganze Zeit mit sich rumzuschleppen, finde ich gar nicht so praktisch.
3: Aber jetzt fällt mir auch gerade ein, warum es in der Schule nie so heiß war. Da hatte man ja auch Fächer.

0: So, richtig hartes Quiz jetzt in 1 Live für den Kollegen Matthias Kammel. Ja. Es gibt eine Frau, die war bei 4 Fußball-Weltmeisterschaften dabei. Welche Frau ist gesucht? Es geht auch um die Männer-Fußball-Weltmeisterschaft.
1: Sabine Tschöpperwien.
0: Oh, okay, über den Weg kommst du. Das weiß ich, könnte ich auch sein.
1: Unsere liebe Kollegin Sabine Tschöpperwien.
0: Ex-Kollegin, ich glaube, die ist in Rente.
1: Ach ja, ja, für mich gehört sie immer noch dazu.
0: Klar.
1: Man geht ja, man verlässt den WDR nie so ganz, im Herzen ist man immer dabei. Und deshalb, also, wer jetzt mein Tipp, Sabine Tschöpperwien?
0: Nee, Shakira.
1: Ach, ja. Bei 4?
0: Bei 4, 2006 hat sie bei der Abschlussfeier Hips Don't Lie gesungen. Dann natürlich 2010 Südafrika, Waka Waka.
1: Ja.
0: 2014 Brasilien hat sie auch wieder bei der Abschlussfeier einen Song performt, La La La. Und jetzt natürlich 2026 den vorhin gehörten Song mit Burner Boy, Die Die.
1: Die Die, Waka Waka, La La La. Ich will jetzt niemandem zu nahe treten. Und natürlich ist Shakira die deutlich erfolgreichere Sängerin im Vergleich zu mir, aber irgendwie muss die, glaube ich, mal an diese Titel rangehen, oder?
0: Ja, das stimmt. Mit der Sängerin ist mir auch aufgefallen. Die singt auf jeden Fall besser als du. Und der Hüftschwung ist auch besser als bei dir.

0: soll ja Leute geben, die Stoßgebete gen Himmel schicken, dass sie nicht so lange auf die nächste Woche mit Kammel und Kühler warten müssen. Ne?
1: Aber die müssen ja auch gar nicht beten.
0: Warum nicht?
1: Steht das nicht im Dienstplan schon?
0: Ach so, ja, guck mal, eure Gebete wurden erhört. Wir sind am Montag wieder da.
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3: Letzten Sommer bin ich Mitglied in einer Partei geworden. Ich habe einen Podcast gehört und da war so ein älterer Herr und der hat gesagt, ich wünschte, ich hätte mich mehr politisch engagiert und mein politisches Ich wäre größer gewesen. Das hat mich irgendwie bewegt und ich bin 2 Tage später in eine große demokratische Partei eingetreten. Das war gerade mitten im Wahlkampf in NRW. Und ich muss echt sagen, das war die beste Idee, die ich im letzten Jahr hatte. Ich wurde direkt mit ins Boot geholt. Meine erste Aktion war die Popcornmaschine auf dem Sommerfest. Ich sag euch, da war ich genau richtig. Ich durfte Leute ansprechen und ihnen Popcorn in die Hand drücken. Im Wahlkampf bin ich von Haustür zu Haustür gegangen und habe Menschen unsere Flyer in die Hand gedrückt. An unserem Infostand habe ich Sonnenblumen an die Menschen verschenkt und kleine Saatbomben verteilt und ich bin mit echt vielen Menschen ins Gespräch gekommen. Alle paar Wochen auf unserer Mitgliederversammlung stehe ich am Check-in und begrüße die Mitglieder und darf genau das tun, was ich ultra gerne mache und damit fühle ich mich total wohl. Auch inhaltlich kann ich meine Stärken einbringen. Ich bin als sachkundige Bürgerin in Münsters Gleichstellungsausschuss. Also, wenn du eine Idee hast, wie und wo du deine Fähigkeiten einbringen kannst und noch zögerst, ob du es machen willst, mach es. Entscheide dich dafür. Engagier dich. Egal, ob bei einer Partei oder ganz woanders. Ricke Bartmann, Münster.
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1: 18 Uhr, Jan Bungartz hier.
2: Und Sandra Wahle. Wenn es bei euch heute noch nicht über 30 Grad warm ist, dann wird das vermutlich in den nächsten Tagen passieren. Und für viele dürfte das ein Grund sein, ans Wasser zu fahren. Zum Beispiel nach Holland ans Meer, aber auch an Flüsse und Seen bei uns.
1: Wir hatten hier ja schon öfter das Thema, dass Baden auch gefährlich werden kann. Zum Beispiel, weil man die Strömung in Flüssen unterschätzt. Es gibt aber auch andere Risiken, an die man möglicherweise weniger denkt.
2: Gerade Seen sind im Moment noch kälter, als man es vielleicht erwarten würde. Wer langsam ins Wasser geht, merkt das. Gefährlich kann es aber werden, wenn man zum Beispiel länger in der Sonne lag und dann ins Wasser springt.
1: Der plötzliche Temperaturunterschied kann auf den Kreislauf gehen. Auch gesunde Menschen können dadurch Atemnot bekommen. Die DLRG rät deshalb, dem Körper Zeit geben, um sich ans kalte Wasser zu gewöhnen und auch nicht ins Wasser gehen, wenn man vorher Alkohol getrunken hat.
2: Der Essener Chemiekonzern Evonik will weitere Stellen abbauen. Die Rede ist von 2150 in Deutschland. Der Standort Witten soll sogar ganz geschlossen werden. Außerdem sollen noch mal 1000 weitere Stellen weltweit in den nächsten 3 Jahren abgebaut werden.
1: Es ist das zweite große Sparprogramm bei Evonik. Der Konzern sagt, dass die Wirtschaftslage auch für ihn schlecht ist. Der Krieg zwischen den USA und dem Iran könnte bald vorbei sein. Beide Seiten haben ein erstes Abkommen unterschrieben. Es soll keine gegenseitigen Angriffe mehr geben und die Straße von Hormuz soll wieder öffnen.
2: In den USA bekommt Präsident Trump viel Kritik wegen des Iran-Kriegs, auch von Leuten aus seiner Partei. Durch den Krieg sei nichts gewonnen worden.
1: Zum Schluss noch was, das vor GTA 6 kommt, aber immerhin mit dem Game zu tun hat. Entwickler Rockstar hat bekannt gegeben, wann der Vorverkauf startet.
2: Bestellungen sind ab dem 25. Juni möglich. Am Veröffentlichungstermin im November hat sich diesmal nichts geändert. GTA 6 käme dann 13 Jahre nach dem letzten Vorgänger.
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1: Der Abend bleibt trocken und oft noch sehr warm. Über Nacht ziehen von Westen erste Gewitter rein.
2: Auch morgen geht es zum Teil gewitterig los. Danach wird es erstmal wieder sonnig. Später bilden sich aber neue Gewitter, zum Teil mit Unwettergefahr. Und dazu in Nettersheim maximal 34 Grad, in Aalen und Bielefeld 35 und Lünen und Hilden kommen bis auf 36 Grad. Und das Wochenende macht dann heiß weiter.
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1: A2, Dortmund Richtung Hannover, zwischen Bad Eilsen und Rehren 6 Kilometer Stau. Ihr solltet in 10 Minuten durch sein. Ähnlich auf der A3 Frankfurt Richtung Oberhausen, zwischen Dreikeumer und Kreuz Leverkusen 5 Kilometer stockend. Die A30 Rheine Richtung Osnabrück ist zwischen Hörstel und Ibbenbüren weiter gesperrt. Da wird die Fahrbahn noch sauber gemacht. 4 Kilometer Stau. Die A40 Duisburg-Essen ist zwischen Mülheim-Winkhausen und Heißen in beiden Richtungen gesperrt bis Montag. Und A52 Düsseldorf Richtung Essen zwischen Tiefenbruch und Essen-Kettwig, 5 Kilometer stockend, 10 Minuten mehr.
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3: Hallo alle. Oh, ich habe gerade das Gefühl, mein Herz schlägt mir gerade irgendwie bis zum Kinn hoch. Und das, obwohl ich ja gar nicht springen werde. Wir klären heute hier bei mir, final in der Show, wer bei uns in 1 Live einen Fallschirmsprung machen wird. Samstag im Radio. Viele von euch haben sich beworben, wer es wird. Klären wir gleich. Außerdem geht's mal wieder um die Fußball-Weltmeisterschaft. Natürlich. Ich habe für euch Rachel Rinas getroffen. Sie ist Fußballkommentatorin bei der WM und meinte zu mir,
4: jetzt heißt es wieder, erste Frauenstimme bei. Das hat mich schon unter Druck gesetzt, aber ich bin dann nicht jemand, der ans Versagen denkt.
3: Ja, wie sie stattdessen versucht, Druck in Energie umzuwandeln, das hört ihr alles hier. Außerdem gibt's jetzt noch Justin Bieber und Nicki Minaj, so steht es in der Liste. Stimmt das so?
5: Hier, hier.
3: Okay, dann bitte jetzt Beauty.

0: Final Song, hier ist ein Live für euch mit mir, Freddy, um 10 nach 6. Heute an einem über 30 Grad draußen, Temperaturen technisch heißen Sektortag. So, und wer passt da besser hier in die 1 Live Playlist als der Mann, dessen Songs immer so ein bisschen klingen, als hätte er sie mit Lichtschutzfaktor 100 eingeschmiert? Bad Bunny gibt's gleich für die Sommervibes. Und wir haben mal für 1 Live und für euch Sektoren ein bisschen in die Bad Bunny Story geguckt. Was ist das für ein Typ? Vor 10 Jahren hat er noch in einem Supermarkt gejobbt. Dieses Jahr hat er einfach die Halftime Super Bowl Show gespielt.
1: God bless America! Sea Chile, Argentina, Uruguay, Paraguay, Bolivia.
0: Bad Bunny, krasser Typ. Am Wochenende ist er im Sektor zu Gast. Mit 2 Shows wird er in Düsseldorf am Start sein. Und seine crazy Erfolgsgeschichte, die erzählen wir euch im neuen Podcast ARD-Ikonen Bad Bunny. So der Mann, der spanische Musik wirklich auf der ganzen Welt in die Charts gebracht hat und sich auch immer treu geblieben ist, sagt er. Er wollte nie Musik auf Englisch machen.
2: I'm Latino, I'm Puerto Rican, yo soy de Puerto Rico. Why I have to change?
0: Ja, warum sollte er sich auch ändern? Und er zeigt sich auch immer wieder sehr politisch, so wie zum Beispiel dieses Jahr bei den Grammys. Da hat er in seiner Dankesrede sich gegen die sehr umstrittene US-Einwanderungsbehörde ICE ausgesprochen.
3: Before I say thanks to God, I'm gonna say ICE out. We're not savage, we're not animals, we're not aliens, we are humans and we are Americans.
0: Na, sagt Bad Bunny. Mehr zu ihm und seiner krassen Geschichte gibt's für euch im ARD-Ikonen-Podcast. Den gibt's bei ARD Sounds und überall da, wo es Podcasts gibt. So, und die Beats, die wirklich sehr nach Lichtschutzfaktor 100 klingen, gibt's jetzt hier. Bad Bunny.

0: Also auf Windräder klettern, Eisbaden, von Wasserskiern aus moderieren. Jeden Samstag erleben wir alle zusammen ja ein Abenteuer in unserer Show.
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0: Ja, und das jeden Samstag in einer anderen Stadt, wo wir schon waren, das checkt er nochmal in der 1 Live App, ganz unten in der App, da findet er auch eine riesen Bildergalerie. So, und diesen Samstag werden wir aus Stadtlohn senden und ihr habt schon gehört, dass 1 Live-Hörer Ben ein Anliegen hatte.
2: Hallöchen.
3: Ja, hör mal, du hast gesagt, wenn ihr zwei mit 1 Live 396 in Stadtlohn seid, dann dann geht's für euch mal hoch hinaus und dann aber auch ganz schnell wieder nach unten. Du hast was klar gemacht für uns.
2: Ja, das kann man so sagen, genau. Ich habe ja mitbekommen, dass ihr nächstes Wochenende bei uns in Stadtlohn seid und habe ich direkt an gedacht, dass ihr bei uns vorbeikommen könnt. Wir sind ja die Sky Factory, machen Fallschirmsprünge in Stadtlohn und haben am Samstag und am Sonntag Sprungbetrieb geplant und das würde dann ganz gut passen und da habe ich gedacht, lade ich euch mal ein.
0: So, weil Benny und ich aber nach langen Diskussionen und Schweißausbrüchen festgestellt haben, dass wir uns einfach nicht trauen, müsst ihr übernehmen, Sektor. Ihr seid unser Joker. Wer den Sprung im Radio machen wird am Samstag, die oder den überrasche ich damit in einer halben Stunde, denn unglaublich viele von euch haben sich beworben über die 1 Live App. Gucken wir nochmal kurz, warum wollt ihr unbedingt Fallschirm springen?
4: Ich habe Höhenangst. 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
6: Da ich aus der Nähe von Stadtlohn komme, dachte ich, das ist meine Chance.
7: Ich möchte unbedingt springen, weil mein Leben ist unglaublich langweilig. Also irgendwie bin ich nur arbeiten.
8: Ich habe euch gerade im Radio gehört und habe letztes Jahr meinen lang ersehnten Traum erfüllt und bin das erste Mal Fallschirm gesprungen.
9: Das ist so ein Lebenstraum von mir und das würde ich echt gerne mal machen.
10: I must get on that airplane. I must jump out of that airplane. I must scream all the way to Mother Earth.
7: Einfach mal was zu erleben. Also wirklich auch mal was. Geschichten erstellt, die man später seinen Kindern, seinen Enkeln oder wem auch immer erzählen kann. Einfach mal was Aufregendes erleben.
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3: Um 6:30 A1 Euskirchen Richtung Dortmund zwischen Kreuz Köln Nord und Kreuz Leverkusen West 4 Kilometer stockend. A3 Köln Richtung Oberhausen zwischen Duisburg-Wedau und Oberhausen-Lierich 5 Kilometer stockend. Ihr solltet in 10 Minuten durch sein. Die A4 Köln Richtung Aachen zwischen Dreikolmer und Kreuz Köln Süd auch 5 Kilometer stockender Verkehr. Die A30 Rhein Richtung Osnabrück ist zwischen Hörstel und Ibbenbüren weiter gesperrt. Da hatte es einen LKW-Unfall gegeben. Jetzt muss die Fahrbahn noch sauber gemacht werden. 4 Kilometer Stau ab Rheine. Die A40 Duisburg-Essen ist zwischen Mülheim-Winkhausen und Mülheim-Heißen in beiden Richtungen gesperrt bis Montag. Dann A40 von Dortmund nach Duisburg zwischen Gelsenkirchen Süd und Dreieck-Essen Ost 3 Kilometer Stau. A42 Kamp-Lindfort Richtung Dortmund zwischen Oberhausen-Zentrum und Bottrop Süd 2 Kilometer. Und A52 Düsseldorf Richtung Essen zwischen Dreieck-Breitscheid und Essen Kettwig braucht ihr auch etwa 10 Minuten länger, 4 Kilometer stockend.
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4: Hallo alle, mein Name ist Freddy Schürheck und ich sag schon mal sorry, Samstag wird's mal wieder sehr laut im Radio. Da ist ja immer unsere 1 live Show 396 von Benny Bauerdick und mir, wo wir alle 396 Städte im Sektor mal besucht haben wollen. Das dauert doch schlanke 6 Jahre. Diesen Samstag sind wir erstmal in Stadtlohn und einer von euch oder eine muss bitte mein Joker sein. Ich habe es angeboten, Fallschirmsprung zu machen und ich schaff das emotional nicht. Aber Fabienne hat sich gemeldet und meint über die 1Live-App, hallo Freddy, ich schreibe für meine Mama. Das ist ihr Traum, einmal zu springen. Ich habe einen Deal mit ihr. Wenn ihr sie auswählt, dann brauche ich nicht für die letzten 4 Jahre ihr das Geld zurückzuzahlen fürs Fitnessstudio, wo ich nie hingegangen bin. Das sind mittlerweile 1320 Euro, die sie mir heute in Rechnung gestellt hat. Bitte, helft mir. Liebe Grüße, Fabienne. Fabienne, wer hier 3.000 bis 4.000 Meter aus dem Himmel auf die Erde springen wird am Samstag, das hört ihr in 10 Minuten. Ich wähle jetzt schon mal von der

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0: Ja, wir touren wie jedes Jahr mit den besten Nachwuchs-Comedians durch die Hörsäle bei uns im Sektor. Und ihr vergebt dafür die Noten. Wir haben es gerade gehört. Mega, mega und mega. Mit dabei ist zum Beispiel auch Abdul Kader Shahin. Er hat vor allem Gags über die deutsche Kultur mitgebracht. Und ob das ankam bei euch? Check mal.
7: Wer stoßlüftet? Applaus. Derselbe Applaus. Oh, und jetzt fängt die Show hier richtig an. Pass auf. Ich habe ja nichts dagegen. Aber warum muss so eine simple Aktivität so ein aggressives Wort haben? Stoßlüften. Das hört sich an, als würde der General das sagen gerade. Weißt du? So ganz einfache Bewegung. Du lässt frische Luft rein. Du greifst nicht Polen an oder so. Weißt du, es ist... Bleib locker. Also in Duisburg heißt das wirklich Stoßlüften? Wenn du so vom Fenster aus einbrichst. Ist auch so eine Win-Win-Situation. Du kriegst frische Luft rein und dein Fernseher geht raus.
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0: Das ist ja die Show, in der wir samstags immer in 1 live von 9 bis 14 Uhr mit euch zusammen durch den Sektor düsen. Wir stellen euch immer eine andere Stadt vor und ihr seid das Navi der Show. Ihr gebt vor, was wir machen. Diesen Samstag sind wir in Stadtlohn und 1 live-Hörer Ben meinte, komm Freddy, komm zu mir zur Sky Factory, dann mache ich mit dir einen Tandem-Fallschirmsprung. Und ich habe gesagt, ich pack's nicht. Ich muss nach 2 Jahren zum ersten Mal in dieser Show den Joker ziehen. Ich kann das einfach nicht, ich habe Angst. Mein Joker, seid ihr Sektor. Viele haben sich beworben, haben gesagt, sie wollen gerne springen für mich. Aber wer wird's?
2: Anjan?
0: Hallo, hier ist die Freddy von 1 live. Ist da der Tanu?
2: Ja, hi.
0: Weißt du, was das bedeutet, wenn ich dich jetzt gerade hier anrufe?
2: Ich hab gewonnen.
0: Du hast gewonnen!
2: Crazy! Krass, ich bin gerade ein bisschen baff.
0: Ja, ich merke das schon. Kriegst du jetzt doch ein bisschen Schiss, oder?
2: Nee, das geht. Nein, ich sitze gerade mit einem Kollegen auf dem Balkon und er gerade so, ja, die müssten sich, wenn du gewinnst, jetzt anrufen. Genau in dem Moment hast du angerufen.
0: Ja, du wirst springen. Jetzt sag mal einmal kurz, ich weiß es ja schon, weil du hast ja sehr viel Mühe gegeben, hast eine schöne Bewerbung geschickt über die 1FF. Ich hatte ja gefragt, warum wollt ihr diesen Sprung unbedingt gewinnen? Teil jetzt mal mit dem Sektor, warum willst du unbedingt springen am Samstag? Und du wirst jetzt springen am Samstag.
2: Ja, weil ich das Adrenalin liebe und das Abenteuer und ich auch schon erwähnt hatte, dass ich in Kolumbien 6 Wochen war mit einem Schiff, bin ich da von Panama nach Kolumbien gefahren. Und deswegen habe ich Bock drauf auf noch mehr Adrenalin.
0: Das wird aber ganz schön hoch, ne? 3.000 bis 4.000 ja. Meter Höhe, aus der ihr dann rausspringt.
2: Ja, ich habe richtig Bock drauf. Ich freue mich.
0: Aber ich merke, jetzt bist du aber auch wirklich voll Adrenalin. Was glaubst du, was wird in dir vorgehen, wenn du dann da eben im Flieger sitzt, die Tür ist offen, die Beine baumeln schon und 4.000 Meter unter dir ist der Sektor?
2: Ich glaube, das Schöne wird sein, einfach so die Welt von oben zu sehen und zu gucken, hey, wie sieht das Ganze aus? Ich glaube, das wird dann mein Gedanke sein.
0: So, was sagt dein Kumpel dazu? Gib mir mal kurz deinen Kumpel bitte. Wie heißt der?
3: Ja, hier, der ist dran.
4: Yo, hi.
0: Hi, ich bin die Freddy. Wer bist du denn?
4: Ich bin der Niklas. Hi.
0: Hi, Niklas. Sag mal ganz ehrlich, wird der Tano das durchziehen am Samstag?
4: Also 100%, der macht das auf jeden Fall. Der liebt doch einfach das Neue erfahren und der ist auch einfach mutig. Also der kann das.
0: Sehr gut. Und das Schöne ist, Niklas, wir alle, der ganze Sektor kann live dabei sein. Wir werden im Radio und am Radio verfolgen, Tanu, wie du Fallschirm springst am Samstag.
2: Danke.
0: Ey, Tanu, wir sehen uns am Samstag.
2: Wir sehen uns am Samstag.
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0: David Guetta und Sia, Titanium. Hier ist eins live für euch. Bis zu den Infos gibt es gleich noch Bruno Mars. Und er kann es kaum abwarten. Der zählt schon die Sekunden runter, bis er endlich für euch performen darf.
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1: 19 Uhr, ich bin Jan Bungartz. Und los geht's mit Silvester. Gefühlt könnte das gerade wohl nicht weiter weg sein. Aber für die Polizei in Dormagen ist ein Vorfall aus der Silvesternacht weiter Thema. Heute gab's deswegen Durchsuchungen. Mehr von Sandra Wahle.
2: Im Stadtteil Hackenbruch soll eine Gruppe aus fast 100 Leuten an Silvester Einsatzkräfte angegriffen haben. Genauer gesagt sollen sie mit Raketen und Böllern auf sie geschossen haben. Dabei sind mehrere Menschen verletzt und ein Streifenwagen beschädigt worden. Kurz darauf sind außerdem mehrere Brände gelegt worden. Und als die Feuerwehr die löschen wollte, sind die Einsatzkräfte wieder angegriffen worden. Die Polizei hat unter anderem durch Zeugenhinweise 5 Tatverdächtige gefunden. Sie sind zwischen 21 und 29 Jahren alt. Heute Morgen sind dann ihre Wohnungen durchsucht worden. Dabei wurden Kleidung und Datenträger sichergestellt. Die werden jetzt ausgewertet.
1: In Krefeld will die CDU ein 23-jähriges Mitglied aus der Partei werfen. Ihm wird vorgeworfen, in einem Video gesagt zu haben, Muslime vergasen zu wollen. Das Video war auf TikTok gepostet worden. Ob es echt ist, wird noch geprüft. Die CDU Krefeld hat auch Anzeige erstattet. Deutschland und die Ukraine planen, gemeinsam ein Luftverteidigungssystem zu entwickeln. Beide Länder haben eine Vereinbarung für eine Raketenabwehr unterschrieben. Bundesverteidigungsminister Pistorius sagte, dass mehrere deutsche Unternehmen daran mitarbeiten wollen. Er sprach von einem wichtigen Beitrag zur Sicherheit in Europa. Dass sich die USA und der Iran wieder annähern und offenbar an Frieden arbeiten, macht sich auch an den Tankstellen in Deutschland bemerkbar. In Kombination mit dem Tankrabatt kommen die Preise jetzt wieder an das Niveau vor Kriegsbeginn. Ein Liter Diesel kostete gestern laut ADAC im Schnitt 3 Cent pro Liter mehr als am letzten Tag vor dem Krieg. E10 ist noch rund 6 Cent teurer als Ende Februar. In Bonn gibt's gerade einen größeren Stromausfall. Nach Angaben der Stadtwerke sind rund 3000 Haushalte betroffen, vor allem im Stadtteil Bad Godesberg. Techniker sind im Einsatz. Warum der Strom in Teilen Bonns ausgefallen ist, wird noch untersucht.
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1: Der Abend bleibt noch meistens trocken. Über Nacht ziehen dann erste Gewitter rein. Es kühlt etwas ab auf 23 bis 19 Grad. Morgen früh geht es zum Teil noch gewittrig los. Danach erst wieder Sonne, bevor sich wieder Hitzegewitter bilden. Dazu oft sehr heiß. Im Winterberg maximal 30 Grad, in Paderborn und Rheine 34, in Leverkusen und Viersen bis 36 Grad. Es gelten Hitzewarnungen vom Deutschen Wetterdienst. Auch das Wochenende bringt Hitze und Gewitter. Die A30 Rheine Richtung Osnabrück ist zwischen Hörstel und Ibbenbüren weiter gesperrt. Nach einem LKW-Unfall wird noch sauber gemacht. 4 Kilometer Stau. Die A40 Duisburg-Essen ist zwischen Mülheim-Winkhausen und Heißen in beiden Richtungen dicht bis Montag. A42 Kamp-Lintfort Richtung Dortmund zwischen Oberhausen-Zentrum und Bottrop-Süd 2 Kilometer Stau. Und A43 Wuppertal Richtung Recklinghausen zwischen Sprockhövel und Wittenherbede dauert es auch 10 Minuten länger. 4 Kilometer Stau.
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3: Tor! Hallo alle erstmal, mein Name ist Freddy Schürheck. Ja, es ist gerade ein Tor gefallen und ich bin ja hier euer sprechender WM-Ticker, deswegen sage ich es direkt durch. Tschechien gegen Südafrika, gerade 1:0 für Tschechien. Und gleich ab 21 Uhr spielt ja dann auch die Schweiz gegen Bosnien-Herzegowina. So, aber wie bereiten sich eigentlich Fußballkommentatoren fürs Fernsehen auf so einen Match vor? Das habe ich meine Fußballkommentatorin gefragt. Ich habe sie zu Hause besucht, Rachel Rinas. Ergebnis gibt's in 5 Minuten. Jetzt für euch Dracula in 1 Live und meinen Namen hatte ich schon gesagt, oder? Ich bin Freddy Schürheck und...
4: Also qualitativ jetzt nicht das allerhöchste, nicht die größte Schublade.
3: Aber okay.

0: Chemical Brothers, go. Hier ist eins live für euch mit mir, Freddy, um 10 nach 7. Wie bereiten sich Fußballkommentatorinnen und Kommentatoren eigentlich auf ihren Job vor? Jetzt gerade bei der Fußballweltmeisterschaft. Das habe ich mal Rachel Rienast gefragt. Sie ist die erste Frau, die bei einer Männer-WM für den Schweizer Sender SRF Fußballspiele kommentieren wird. Ja, und wir haben zusammen gesessen in ihrer gemütlichen Küche zwischen Disco-Kugel und Kaffeebechern. Und da hat sie mir gezeigt, wie sie sich auf Fußballspiele vorbereitet. Sie hat eine grüne Magnetwand in Form des Spielfelds. Und auf den Magneten sind die Spielerköpfe und so Mini-Notizen. Von wegen kommt aus dem und dem Verein, so und so viele Jahre schon Nationalteam, bla bla bla. So, und die Magnettafel, die ist so groß wie ein aufgeschlagener College-Block. Und diese Tafel, die hat sie dann auch beim Kommentieren vor sich liegen.
1: Weil ich gemerkt habe, ich muss die Spieler irgendwie anfassen können. Das hört sich jetzt auch wieder so falsch an. Aber ich muss die irgendwie so verschieben können. Mhm. Und auch wenn sich Taktiken verändern, muss ich die verändern können. Ich kann nicht dann einfach das durchstreichen und dann irgendwie einen Spieler drüber schreiben. Ich muss das bewegen können. Und das, dafür ist dieses Coachboard total klasse. Und ja, ich unterdessen habe ich jetzt nicht mehr bei jedem irgendwie ein Gesicht kleben, aber ich habe mir das eigentlich vorgenommen und will das auch weiterhin durchziehen, weil dadurch irgendwie die Spieler für mich noch einen Charakter behalten. Also meine Spielerkärtchen haben dann auch einen Charakter. Und ich will nicht, dass hier jetzt irgendwelche, nur dass da nur irgendwelche Zettel und irgendwelche Nummern sind, sondern ich möchte, dass die auch ein Gesicht haben.
0: Und am Ende ist ja das Wichtigste einfach, dass ja wie früher in der Schule beim Auswendiglernen oder so, dass du alles im Kopf dann hast. Weil diese Zettelchen, das ist ja wie das mit Spickern früher, die schreibt man, damit man es hinterher dann wirklich irgendwie in der Birne hat. Wie bereitest du dich denn ansonsten für die Spiele vor, wenn du kommentierst? Wie viele Wochen sitzt du da und überlegst, was schreibst du auf das Zettelchen?
1: Ganz am Anfang, da habe ich noch gedacht, um Himmels Willen, wie soll man das denn durchstehen? Ich brauche eine Woche, um mich für ein Spiel vorzubereiten. Und dann hat mir Wolf Fuß, der mich da reingeholt hat in dieses ganze Konstrukt Kommentatorin sein, gesagt, Rachel, das wird alles einfacher. Je länger du das machst, je länger du arbeitest, ich meine, du wirst mir wahrscheinlich zustimmen als Radiomoderatorin und Podcasterin, je mehr man etwas macht, je mehr Routine man bekommt, desto einfacher wird's auch. Das kann ich definitiv auch hier unterschreiben, aber ich bin noch lange nicht da angelangt, wo andere sind, die schon seit Jahrzehnten wahrscheinlich kommentieren. Ich würde aber behaupten, dass es auch damit zusammenhängt, wie kontinuierlich du kommentierst.
0: Da sagt Fußball-WM-Kommentatorin Rachel Rienast, wie viel Sexismus ihr als TV-Kommentatorin im Fußball aber auch entgegenschlägt. Das hört ihr in einer halben Stunde hier in 1 Live und im Podcast. 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

0: 1, 2, 25 nach 7 und mit einer, also das ist ja jetzt gerade hier biotechnisch, biounterrichtsmäßig gerade, also das werde ich mir jetzt merken. Hier 1Live-Kollegin Brünja Becker war hier aus dem 1Live-Pop-Team und meinte zu mir, witzig Freddy, der neue Spider-Man-Film kommt am 29. Juli und von heute ausgerechnet sind das 41 Tage und ungefähr so lange brauchen auch echte Spinnen, um zu schlüpfen. Ja Leute, also das können wir uns doch jetzt alle mal gut merken. Ja, neuer Spider-Man-Film, Spider-Man Brand New Day ab dem 29. Juli. Es gibt jetzt einen neuen Trailer dazu und da kam raus, dass Tom Holland wirklich sehr, sehr fleißig war. Der Spider-Man hat nämlich neulich gesagt in einem Interview, dass er die Pausen zwischen den Spider-Man-Filmen genutzt hat, um zu recherchieren, was Fans wollen.
1: In the break that we took between Spider-Man No Way Home and Brand New Day, all I would do is comb through the internet and try and get a really good sense of what it is the people wanted.
0: Ja, und die ganzen Ideen aus Memes und Edits, die er von Fans im Netz gefunden hat, die wollte er dann irgendwie ins Drehbuch einbauen lassen. Unter anderem die Idee Hulk. Ja, und im neuen Trailer sehen wir, dass er vorkommt. Als Hulk.
2: Ich wusste nicht, dass sie so groß werden.
0: Ja, nicht nur als Bruce Banner. So, außerdem spannend im neuen Trailer. Wir sehen Peter und MJ wieder zusammen. Die kennt ihn zwar nicht mehr so richtig, vertraut ihm aber trotzdem noch.
2: Oh, tut mir leid, du bist in Gefahr. Vertrau mir einfach.
0: Ja. Gut. Und der neue Spider-Man dann ab dem 29. Juli im Kino. Ich bin gespannt, ob er gut wird.
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1: Gleich 7:30 A1 Osnabrück Richtung Münster zwischen Lattbergen und Flughafen 2 Kilometer Stau. In 10 Minuten solltet ihr da durch sein. Die 1 Köln Richtung Euskirchen ist zwischen Weilerswist West und Euskirchen gesperrt. Da brennt ein Auto. A2 Hannover Richtung Dortmund zwischen Kreuzbad Oeynhausen und Flotow West 3 Kilometer Stau. 10 Minuten mehr. Die A30 Rheine Richtung Osnabrück ist zwischen Hörstel und Ibbenbüren weiter dicht. Nach einem LKW-Unfall wird da noch sauber gemacht. 4 Kilometer Stau ab Rheine. Und die A40 Duisburg-Essen ist zwischen Mülheim-Linkhausen und Heißen in beiden Richtungen gesperrt. Bis Montag.
2: Ja, sorry, wir haben tatsächlich noch ein paar mehr Staus gerade reinbekommen. Die kann ich aber vortragen. Vor der Eisdiele in Lemgo in der Mittelstraße ist aktuell Stau und stockender Verkehr. Außerdem an der Wasserskischanze in Xanten kommt es auch immer wieder zu Verzögerungen. Und tatsächlich auch unter der Dusche bei dem ganzen Sektor. Sektor verschwitzte, über 30 Grad heute. Mein Name ist Freddy. Nochmal schnell Deo auflegen. Schürheck für euch jetzt DJ Snake und Paradise in 1 Live 7:30.

0: also als Frau bei der Männerfußball-Weltmeisterschaft zu kommentieren, das ist immer noch was Besonderes und oft immer noch mit Hate verbunden. Das sagt auch Rachel Rinas. Sie ist 35, sie ist ehemalige Nationalspielerin für die Schweiz und sie ist Fußball-Fernsehkommentatorin. Sie wird die erste Frau, die bei dieser Weltmeisterschaft der Männer im Schweizer Sender SRF Spiele kommentieren wird. Für unseren Podcast Sportschau F, da habe ich Rachel bei ihr zu Hause besucht, wo sie mir gezeigt hat, wo sie in der Küche sitzen für ihren Job als Kommentatorin lernt. Auch auf Lücke?
1: Ich bin aktuell überhaupt nicht Team Lücke. Das war ich im Studium und auch in der Schule brutal. Aber ich merke, dass ich doch jetzt nun ein anderer Lerntyp geworden bin als vorher.
0: Natürlich auch, weil die Fußballfans, glaube ich, ungnädiger sind als der ein oder andere Bio- oder Mathelehrer. Also das ist schon, wenn man ein großes Publikum dann adressiert und da sind viele Menschen, die das sehr lieben, dann sind die auch sehr, zu Recht auch oft, empfindsamen Fehlern gegenüber. Ne? Das wird dann wenig toleriert. Hattest du da am Anfang große Angst, so, oh Gott, was passiert, wenn ich was Falsches mache? Macht man sich dann nochmal so doppelt Druck?
1: Auf jeden Fall. Also ich war super angespannt, weil mir auch bewusst war, okay, jetzt heißt es wieder erste Frauenstimme bei oder erste Frau im. Das hat mich schon unter Druck gesetzt, aber ich bin dann nicht jemand, der ans Versagen denkt, sondern eher diesen Druck zu Energie umwandelt oder in Energie umwandelt. Aber nichtsdestotrotz, das hat ewig gedauert, in meinem Empfinden ewig gedauert, bis ich das dann auch mal losgelassen habe. Am Anfang hat mich das ja total berührt, wenn mich irgendwie jemand dann kritisiert hat und auch dann so, ja, es war halt keine konstruktive Kritik, aber wenn es dann halt in Richtung, boah, ich kann eine Frauenstimme nicht hören oder jetzt will mir noch eine Frau hier erklären, wie der Fußball läuft oder was. Jetzt nehmen uns die Frauen ja auch noch im Fußball weg. Dann ist das ja keine konstruktive Kritik. Dann geht's ja schon Richtung Sexismus und das hat mich dann schon irgendwie gestört.
0: Wie gehst du mit solchen Kommentaren um, wenn dir so jemand schreibt, zum Beispiel auf Social Media oder so?
1: Unterschiedlich. Es kommt bei mir auch total auf die Tagesform an. Ich habe dann irgendwann, natürlich denkst du dann, okay, boah, kriegen die Männer auch solche Kommentare? Und dann habe ich mich mit unter anderem Yogi Hebel dann mal unterhalten. Er hat gesagt, du glaubst nicht, was ich für Kommentare bekomme. Also das ist manchmal richtig krass unter der Gürtellinie. Das gehört wohl offensichtlich zum Job dazu. So, ne? Ich würde aber sagen, ich bin entspannter geworden und ich bin auch besser geworden. Ich war ja auch am Anfang nicht gut. Aber wer ist denn bitte in den ersten Spielen gut?
0: Sagt WM-Kommentatorin Rachel Rinast. Wie sich die Fußballkommentatoren während der WM auch untereinander supporten, das hört ihr im Podcast Sportschau F, wo ich für euch immer inspirierende Frauen aus dem Sport besuche. 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

0: Oh, Sektor, ich sag, wie es ist. Wir brauchen dringend Hobbys. Aber so richtige. Und nein, tanzenden Hamstern irgendwie in Reels zuzugucken, das ist kein Hobby. Ja, auch wenn es witzig ist. Ich habe gerade auch wieder so ein Reel hier vor mir. Nein, wir brauchen richtige Hobbys. Ich habe gerade eine Studie gesehen von der Uni Bayreuth. Die haben tatsächlich Daten von 50.000 Menschen analysiert und rausgekommen ist das, was wir eigentlich schon immer wussten. Wenn man zu viel Reels guckt, dann hat das negative Auswirkungen aufs eigene Leben. Shit. Zum Beispiel wird man unaufmerksam, man kann sich weniger selbst regulieren. Stimmt, wir finden immer gar kein Ende. Also ich zumindest nicht auf der Couch. Ich kann 3 Stunden lang Reels gucken. Man hat mehr Ängste, Hang zu Depressionen und Stress. Super. Also, wir brauchen Hobbys. Richtige Hobbys. Oder Leidenschaften. Deswegen fragen wir euch immer, inspiriert uns mal ein bisschen, was sind eure Hobbys? Sarah, legt los.
1: Ich wusste schon immer, dass ich das sehr faszinierend finde, dass ich das Theater sehr faszinierend finde. Dieses Geschichten zu erzählen, das inspiriert mich einfach immer wieder. Und in diese anderen Rollen und Figuren zu schlüpfen, ein super spannender Weg, weil man irgendwie auch immer wieder von neu anfangen muss. Das war dann plötzlich für mich so essentiell irgendwie für das, was ich machen will auch später. Ich glaube, am meisten liebe ich an der Schauspielerei, dass man in anderen Rollen schlüpfen kann, andere Geschichten erzählen kann, andere Perspektiven sichtbar machen. Schauspiel oder Theater generell ist auch immer politisch, wenn man Sachen darstellen kann, wo das Publikum zum Denken angewiesen wird. Das ist, glaube ich, was der Kern für mich an Schauspiel ist. Ich wollte diese Schauspielerei einfach schon so lange machen und in der Sekunde, als ich mich dann dazu entschieden habe, okay, ich traue mich jetzt und ich mache das jetzt, weil ich habe auch was zu erzählen, war das für mich super erfüllend.
0: Sagt Schauspielerin Sarah. Oh, das klingt doch nach einem Plan. Ab jetzt gucken wir Sarah beim Schauspielern zu und nicht mehr den tanzenden Hamster.

ist 1 live mit mir, Freddy Schürheck, dem sprechenden Feierabend. Hier gibt's jetzt Plan B mit Tillmann Kölner. Wir hören uns am Samstag in unserer Show, wo wir uns immer aus einer anderen Stadt melden. Dieses Mal aus Stadtlohn. 9 bis 14 Uhr in 1 396 mit Tanu, der sich hier bei mir in der Show eben einen Fallschirmsprung klar gemacht hat. Also Tanu dann am Samstag Teil der Show in 4000 Metern Höhe. Das wird krass.

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1: 20 Uhr, ich bin Jan Bungartz. Los geht's schon mal mit dem nächsten Gruppenspiel von Deutschland bei der Fußball-WM. Gegner ist Samstagabend die Elfenbeinküste. Einer ihrer Stürmer wird dabei fehlen. Sandra Wahler hat mehr.
2: Es geht um Eli Wahi. Er darf nicht nach Kanada reisen, weil ihm eine Genehmigung von den Behörden da fehlt. Mehrere Medien berichten, dass das mit Ermittlungen gegen ihn zusammenhängt. Im Moment spielt Wahi bei Nizza und da soll er im Mai ein Spiel manipuliert haben. Er hatte sich eine gelbe Karte geholt, möglicherweise mit Absicht. Parallel war dem französischen Verband nämlich aufgefallen, dass genau darauf ungewöhnlich viel gewettet wurde. In Frankreich wird deshalb wegen des Verdachts auf bandenmäßige Korruption und Geldwäsche gegen Wahi ermittelt.
1: In den USA, wo die Mannschaft der Elfenbeinküste untergebracht ist, wird Wahi geduldet. Da muss er jetzt warten, bis seine Kollegen vom Spiel gegen Deutschland zurückkommen. US-Präsident Trump bekommt für das Abkommen mit dem Iran viel Kritik, auch aus seiner eigenen Partei. Worum es geht, dazu 1Live-Reporterin Gudrun Engel.
3: Dass mit diesem ganzen Krieg nichts gewonnen ist, sondern im Gegenteil, es hat nur viele Menschenleben gekostet, es hat Geld gekostet. Im Prinzip ist die Ausgangssituation vor dem US-Angriff auf Iran besser gewesen.
1: Trump hat mit dem Iran vereinbart, die Angriffe zu stoppen und jetzt über einen dauerhaften Frieden zu verhandeln. Ein Regimewechsel gab es im Iran aber nicht. Den hatte Trump als Kriegsziel genannt. Das Bundeskriminalamt hat letztes Jahr mehr Sabotage an Verkehrswegen in Deutschland gezählt. Darüber berichtet dpa und Korrektiv. 93 Fälle waren es 2025, im Jahr davor noch 58. In mehreren Fällen vermuten die Vermittler, dass Agenten aus dem Ausland dahinter stecken. In Dormagen ermittelt die Polizei weiter zu Ausschreitungen an Silvester. Sie hat heute Wohnungen von 5 Verdächtigen durchsucht und Datenträger und Klamotten sichergestellt. In der Silvesternacht waren Einsatzkräfte in Dormagen aus einer Menge heraus mit Pyrotechnik beworfen worden. Später wurden Feuerwehr und Polizei nochmal angegriffen bei Löscharbeiten.
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1: Die Nacht ist erst noch trocken, später ziehen von Westen Gewitter rein. Es bleibt oft schwül bei 23 bis 16 Grad. Der Tag morgen startet zum Teil gewittrig, danach wird's erstmal wieder sonnig. Später bilden sich neue Gewitter, zum Teil mit Unwettergefahr. Dazu in Gummersbach maximal 33 Grad, in Monschau und Detmold 34, in Lippstadt und St. Augustin bis 36 Grad. Das Wochenende macht heiß weiter.
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1: Die A1 Köln Richtung Euskirchen ist zwischen Weilerswist West und Euskirchen wegen Bergungsarbeiten gesperrt. Die A30 Rheine Richtung Osnabrück ist zwischen Ibbenbüren West und Ibbenbüren noch bis zum späten Abend dicht. Nach einem LKW-Unfall muss weiter sauber gemacht werden. Die A31 Gronau Richtung Oberhausen ist zwischen Gescher-Coesfeld und Borken dicht. Da brennt ein LKW. Die A31 Gronau Richtung Oberhausen ist zwischen Schermbeck und Dorsten gesperrt wegen Bauarbeiten bis Sonntagmorgen. Und die A40 Duisburg-Essen ist zwischen Mülheim-Winkhausen und Heißen dicht in beiden Richtungen bis Montag.
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4: Hallo zusammen mit Tilman Kölner und Daniel Vogrin.
5: Hallo.
4: An diesem ja wirklich heißen Donnerstagabend.
5: Ja.
4: Da gehen wir mal direkt heiß rein, tanzen uns rein hier. Aber
5: schon
4: wir
5: wieder.
4: Kühlen uns auch ab heute. Ja, wir kühlen uns ab mit Abkühlsongs, die ihr auch reinschicken könnt. Dazu später mehr.
5: Du tanzt, ich kühl mich ab.
4: Genau, du kannst ja nicht tanzen.
5: Ja, richtig.
4: Slater wäre der Starttrack, neue Musik aus USA, Dance.

0: Kann man sich auch gut zu in die Hängematte legen, oder? Zu Malcolm Todd mit Earrings, aber die Ohrringe dabei nicht verlieren, ne?
1: Würde ich machen.
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0: Der kommt vom deutschen Central C UK Superstar Rapper. Das sagt nicht ich, das sagen die Kommentarspalten unter diesem Song beziehungsweise von seinen Fans. Von Benno Ausrufezeichen aus Löhne in oder bei Bielefeld, muss man ja sagen. Kurz nochmal auffrischen, Central C ist der Rapper, wenn es um UK Drill Sound geht. Nummer 1 und so in UK kennt ihr aus 1 Live Plan B. So, das war Central C und das hier ist der Flow von Benno aus Löhne.
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0: Ja, Inspiration ist auf jeden Fall vorhanden, Daniel, oder?
1: Das kann man auf jeden Fall so sagen, aber ehrlich gesagt ist es nicht nur die Musik, sondern auch der Kleidungsstil. Die sind beide so voll auf Fußballtrikot und Beanie und das ist so den ihr Ding.
0: Das ist jetzt aber auch nichts, was sonst keiner macht, ne?
1: Stimmt.
0: Also es ist ja schon irgendwie gerade so der Style, den man generell so fährt.
1: Absolut.
0: Und Copy-Paste zu schreien wäre da auch zu einfach bei Benno jetzt.
1: Das ist wirklich zu einfach, weil Benno selbst hat schon ehrlich gesagt tiefgehendere UK-Connections. Das wird auch schon klar, wenn man sich mal seinen eigentlichen Namen anschaut. Der heißt nämlich eigentlich Ben Joseph Barrows und kommt zwar aus Löhne im Sektor, aber sein Vater ist aus Manchester.
0: Aha, okay.
1: Und Benno ist auch öfters noch in Großbritannien und hat da auch noch viel Familie. Und ich würde behaupten, das ist auch fair, dass dann die Musik auch mal ein bisschen abfärbt.
0: Absolut. Und das gibt's ja auch so in Deutschland noch nicht, ne?
1: Stimmt.
0: So ein UK-Sound, den jetzt der Benno von Löhne aus in die Welt reinbringt. Sommer im Sektor, Track der Woche in 1 Live Plan B.

0: Yeah. Passend zum Wetter im Sektor. Musik aus Kalifornien von Heim The Wire und von Kalifornien rüber nach Puerto Rico. Da hat vor 10 Jahren er hier noch Einkäufer an der Supermarktkasse in seiner puerto-ricanischen Heimat Vega Baja eingepackt. Niemand kannte vor ja bisschen über 10 Jahren den Namen Benito Martinez Ocasio. Und dann kam dieses Jahr seine Halftime-Show beim Super Bowl, eine Halbzeitshow zum ersten Mal komplett auf Spanisch vor Millionen von Menschen bei dem Sportereignis weltweit. Und seitdem kennt jeder natürlich Bad Bunny.
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0: Und jetzt gibt's einen Podcast von uns über ihn, ARD Ikonen. 2 neue Folgen. Wir tauchen bei Bad Bunny komplett ein mit unserer Host Franziska Nisa und Bad Bunny-Expertin Miriam Davud-Wandi in die Erfolgsgeschichte, die einzigartige Erfolgsgeschichte, muss man sagen, des Puerto Ricaners, der spanische Musik um den ganzen Globus bringt, in den Mainstream, und zwar auf seine ganz eigene Weise, ohne sich anzupassen. 100% Authentico.
2: I'm Latino, I'm Puerto Rican, yo soy de Puerto Rico. 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
0: Ja, warum auf Englisch Musik machen? Das wurde er nämlich immer wieder gefragt. Kommt für Bad Bunny überhaupt nicht in Frage. Er steht für seine Heimat Puerto Rico ein und äußert sich dabei mit seiner Musik vor allem auch politisch. Das hat er zum Beispiel auch bei seiner Dankesrede bei den Grammys dieses Jahr gemacht. Da hat er gegen die sehr umstrittene US-Einwanderungsbehörde ICE sich ausgesprochen.
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0: Das ist Bad Bunny mit Debirtiramas Fotos und wenn ihr den noch live sehen wollt bei seinen ausverkauften Sektorkonzerten am Wochenende, dann habt ihr die letzte Chance morgen früh ab 5 bei Pegel und Blase in der 1Live Morning Show. Da haben wir nochmal die letzten, wirklich allerletzten Tickets raus für Bad Bunny.
1: Oh mein Gott.

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2: Halb neun, A2, Oberhausen Richtung Hannover, zwischen Dortmund-Mengede und Lünen-Süd, 2 Kilometer Stau. Die 2 Hannover Richtung Dortmund, zwischen Kreuzbad Oeynhausen und Flotow-West, 3 Kilometer, müsstet ihr 10 Minuten mehr einplanen. Die A30 Rhein Richtung Osnabrück ist zwischen Ibbenbüren-West und Ibbenbüren weiter gesperrt. Nach einem LKW-Unfall wird sauber gemacht. Die A31 Brune Richtung Oberhausen ist zwischen Gescher-Großfeld und Borken dicht. Da brennt ein LKW. Die A31 Gronau Richtung Oberhausen, jetzt zwischen Schermbeck und Dorsten. Wegen Bauarbeiten ist die da auch gesperrt bis Sonntagmorgen. Und die A40 Duisburg-Essen ist zwischen Mülheim-Winkhausen und Mülheim-Heißen in beiden Richtungen gesperrt bis Montag.
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3: Mit Tilman Kölner und Daniel Vogrin.
4: Hello.
3: Wenn man nicht so cool ist, muss man sich kühle Gedanken machen, ne?
4: Was willst du mir sagen?
3: Vor allem, wenn es so heiß ist. Ey, Daniel Vogrin, ein Kollege hat mir vorhin erzählt hier, dass er morgen nach Paris fährt.
4: Ja.
3: Und es da 40 Grad werden sollen.
4: Ja, ich habe ein bisschen Angst.
3: Und jetzt sind es ja hier schon 30. Und uns blüht das ja auch, dass es noch hochgeht mit den Temperaturen. Deswegen kühlen wir uns zusammen ab heute mit so ein paar Songs.
4: Voll.
3: Die einfach so runterbringen und irgendwie im Titel was haben, was so down coolt. In dem Fall hier die Cola, habe ich gedacht, ist einfach ein gutes Ding, eine eiskalte Cola. Wie kühlt ihr euch runter bei diesen Temperaturen? Meldet euch gerne mal rein, musikalisch, aber auch kulinarisch. 0221 567 89111 oder über die 1Live App. Ich bin wie gesagt Fan von einer eiskalten Coke, ja.
4: Gibt dazu ja auch natürlich noch was? Cocta oder Afri-Cola oder andere,
3: genau,
4: Dinge.
3: Ich habe ja auch nicht Coca-Cola gesagt.
4: Doch, du hast Coke gesagt.
3: Aber Coke ist doch nicht Coca-Cola, oder?
4: Ich glaube schon.
3: Ja, also Afri-Cola, Fritz-Cola, was auch immer ihr jetzt trinken möchtet. Es geht um die Cola in diesem Song, ja. Und du machst mir die ganze Rampe kaputt, weil ich wollte eigentlich...
4: Es tut mir schrecklich leid.
3: Hier noch, diesen Sound.
4: Oh, krass.
3: Ja, hältst du jetzt die Klappe?

0: Fett und Elderbrook sind es. Mit Cola, während der Song lief, haben wir hier gestritten, debattiert. Was ist jetzt eine Coke? Ist es eine Coca-Cola oder kann man generell Coke sagen? Nein, es gilt tatsächlich nur für Coca-Cola.
1: Ich hab's dir gesagt.
0: Dafür haben wir dann über Cocta geredet. Ne?
1: Ja, aus Slowenien.
0: Aus Slowenien. Afri-Cola gibt's ja, es gibt ja Fritz-Cola. Also es gibt wirklich viele Colas. Wir wollen keine Werbung machen, sondern einfach nur diesen Song nochmal highlighten. Als Erfrischungssong, ja, gegen die Hitze. Hier Cool-Down-Songs, Abkühl-Lieder. Wenn ihr irgendwas habt, meldet sie uns rein hier direkt über die 1Live-App oder die 0221 5678 9111. Cool-Down-Musik heute hier für euch von uns. Lola Young passt ja wirklich auch gut dazu, der Song. Der ist so lässig entspannt. From Down hier in 1Live-Plan B.

0: richtiger Grower, sagt man, ne? Wenn so ein Song immer besser wird. Lola Young, From Down Here, haben wir gehört in 1 Live Plan B. Und im Dezember hat der nächste Künstler hier noch den größten Musik-Award Deutschlands eröffnet. Nominiert war er bei der 1 Live Krone in der Kategorie Bester Song mit diesem Hit hier, With the MC. Und immer wenn es irgendwie so ein Ticken wärmer wird, denke ich an den und packe ihn wieder in meine Playlist, weil es einfach so ein sommerlicher Sound ist.
1: Voll.
0: Und jetzt war er auch gerade richtig big unterwegs international mit The Kid LAROI, war in den USA und Kanada auf Tour, der With the MC.
1: 26 Konzerte in 8 Wochen waren das für With the MC
0: das
1: tatsächlich.
0: Das ist Wahnsinn. Und dass das jetzt international gefahren wird, das Thema, das fühlt sich bei dem Sound natürlich wie der logische Schritt an, aber er ist ja auch irgendwie ein Junge aus Lüneburg oder so, ne?
1: Ja, ja, tatsächlich. Es wird auch in den Tour-Vlogs jetzt so richtig American English gesprochen. Wir kennen ihn ja noch so, ne?
2: Hey, hier ist With the MC. Ganz viel Liebe an den ganzen Sektor. Danke fürs Supporten und danke, dass ich hier sein durfte auf jeden Fall.
1: Genau, also so habe ich mit ihm geredet, nicht auf American English. Aber wie du schon sagst, er hat halt auch die Basis ziemlich früh gelegt, um das Ganze eben jetzt halt auch in Kanada und in den USA groß zu fahren. Er ist in Kapstadt geboren und dann ging es erstmal nach Lüneburg, wie du ja schon gesagt hast. Aber mit 18 Jahren dann ist er einfach nach Toronto gezogen, um sich da eine internationale Karriere als Künstler aufzubauen. Und 4 Jahre später hat er dann in L.A. seinen ersten Plattenvertrag unterschrieben.
0: Was ich spannend finde bei With the MC, man hört seinen Sound wirklich unter vielen anderen raus. Er hat so einen ganz eigenen Stil gefunden über die Jahre mit eben diesem Show Me Love Riesenhit. Und hier ist jetzt der nächste, der auch super jetzt gerade in diesen Vibe, Sommer-Vibe passt. Wait for You, With the MC.

0: And the wine runs out. So viel Wein ist ja bei den Temperaturen auch nicht so gut, ne? Role Model haben wir da gerade gehört. In 1 Live Plan B. Ja, okay, Cold as Ice ist wirklich eigentlich ein No-Brainer, ne? 36 Grad von Zweiraumwohnung auch. Das hier ist jetzt hier so aus der Kategorie Geheimtipp, würde ich sagen, wenn es um Abkühlsongs geht. Cool Water vom italienischen DJ und Produzenten Spada. So chilliger Elektrosound, den ich mal im Hintergrund so ein bisschen stehen lasse, während wir uns über dieses Thema unterhalten. Wir haben gestern schon mal nach Abkühlsongs gefragt, hier in der Sendung Songs, die euch vom Titel oder vom Text her helfen, so gegen die Hitze heute und in den nächsten Tagen anzukämpfen. Oder vielleicht auch einfach ganz gut so als Ablenkung überhaupt mal drüber nachzudenken, welcher Song das denn sein könnte. Und entsprechend ist man sich den Temperaturen gar nicht mehr so bewusst in dem Moment. Spada, hier was im Hintergrund läuft, hat Susanne aus Düsseldorf reingeschickt. Danke dafür. Und der Vorschlag hier hat mir besonders gut gefallen gestern von Patrick aus Duisburg.
1: Kaltes. Klares. Kaltes. Kaltes, klares Wasser.
0: Kaltes, klares Wasser von Malaria versus Chicks on Speed. Muss unbedingt, finde ich, auf so eine Abkühl-Playlist bei Ü30 Grad. Und weil es auch die nächsten Tage jetzt so bleiben soll und es nicht wirklich runterkühlt, auch in der Nacht nicht so richtig, schickt gerne nochmal eure Abkühlsongs rein und vielleicht hören wir den euren dann auch noch zusammen hier heute in der Sendung. Meldet euch über die 1Live-App oder über die 0221 567 89 111. Ich spiele in der Zwischenzeit mal so den Vater oder die Mutter aller Abkühlsongs hier aus der 1Live Plan B Soundwelt, weil einfach immer ein Banger. Und wer hätte nicht gerne einen Swimming Pools Drank von Kendrick Lamar?
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1: 21 Uhr, Jan Bungertz hier. Wer im Rheinland wohnt, zahlt oft zu viel Miete, obwohl ein Gesetz das eigentlich verhindern soll. Der Mieterverein in Düsseldorf hat über 5000 Online-Anzeigen ausgewertet. Bei mindestens der Hälfte wurden zu hohe Mieten verlangt. Mehr von Sandra Wahle.
2: Die Mietpreisbremse gibt eigentlich vor, wie hoch die Miete bei bestimmten Wohnungen sein darf. Das bedeutet zum Beispiel, dass die Miete einer Wohnung innerhalb von 3 Jahren um maximal 15% erhöht werden darf. Der Mieterverein sagt, dass in Düsseldorf flächendeckend gegen die Mietpreisbremse verstoßen wird. Dazu kommen noch einige Fälle von Mietwucher. Das bedeutet, dass die Miete 50% zu hoch ist. Der Verein fordert, dass die Einhaltung der Mietpreisbremse besser überwacht wird.
1: Hohe Mietpreise gibt es nicht nur in den großen NRW-Städten. Die Mietpreisbremse gilt insgesamt in 57 Kommunen, wo der Wohnungsmarkt angespannt ist. Zum Beispiel auch in Swisttal, in Harsewinkel oder in Kempen. Dann zur Fußball-WM. Im Fall eines Stürmers der Elfenbeinküste gibt es offenbar eine Wendung. Der nationale Verband schreibt auf X, dass Eli Wahi doch eine Einreiseerlaubnis für Kanada bekommen hat. Damit kann er am Samstag beim Spiel gegen Deutschland wohl dabei sein. Gegen Wahi wird Berichten zufolge in Frankreich ermittelt, wegen einer mutmaßlichen Spielmanipulation. Fachleute, die die Bundesregierung beraten, sind nicht zufrieden damit, wie Gesetze zum Umweltschutz umgesetzt werden. Ein Beispiel: In vielen Städten hat es Jahre gedauert, dass Grenzwerte für Schadstoffe in der Luft eingehalten werden. Der Umweltrat kritisiert, dass durch die schlechte Umsetzung auch Klimaziele nicht erreicht werden. Zum Teil seien aber auch Gesetze zu kompliziert. Ein größerer Stromausfall in Bonn ist vorbei. Am Abend waren etwa 3000 Haushalte im Bezirk Bad Godesberg betroffen, dazu Supermärkte, Banken und auch Ampeln. Inzwischen konnten Techniker der Bonner Stadtwerke die Probleme lösen. Ein Kabel war kaputt und eine Trafostation hat einen Fehler ausgegeben. Zum Schluss noch was, das vor GTA 6 kommt, aber immerhin mit dem Game zu tun hat. Entwickler Rockstar hat bekannt gegeben, wann der Vorverkauf startet. Bestellungen sind ab dem 25. Juni möglich. Am Veröffentlichungstermin im November hat sich diesmal nichts geändert. GTA 6 käme dann 13 Jahre nach dem letzten Vorgänger.
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1: Über Nacht ziehen erste Gewitter rein. Temperaturen gehen nur auf 23 bis 19 Grad runter. Morgen früh zum Teil noch Gewitter. Danach gibt's erst wieder Sonne, bevor sich wieder Hitzegewitter bilden. Dazu oft sehr heiß. In Bad Münstereifel und Menden maximal 34 Grad. In Leverkusen und Bottrop 36. In Aachen bis 37 Grad. Auch das Wochenende bringt Hitze und Gewitter.
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1: A2, Hannover Richtung Dortmund zwischen Kreuzbad Oeynhausen und Flotow West 3 Kilometer Stau. Die A30 Rheine Richtung Osnabrück ist zwischen Ibbenbüren West und Ibbenbüren weiter gesperrt, wird sauber gemacht. Die A31 Gronau Richtung Oberhausen ist zwischen Gescher-Coesfeld und Borken wegen Bergungsarbeiten dicht. Die A31 Gronau Richtung Oberhausen ist auch zwischen Schermbeck und Dorsten gesperrt wegen Bauarbeiten. Und die A40 Duisburg-Essen ist zwischen Mülheim-Winkhausen und Mülheim-Heißen dicht in beiden Richtungen bis Montag.
3: Hast du bei dir da drüben auch Mücken oder da hinten bei deinem Büro?
1: Bisher, also ja, im Büro ab und zu mal fliegt eine rum. Diese fiesen Tigermücken.
3: Ja, hoffentlich
1: sind
3: nicht.
1: Sind das Tigermücken? Ey,
3: hoffentlich nicht. Das kannst du mal recherchieren.
1: Gerne, würde ich mal.
3: Ja, danke.
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3: Hoffentlich ohne Tigermücken hier. Hoffentlich
1: ja.
3: Sind das so ganz normale. Die nerven auch schon genug. Ey, überall sind die. Mach mal die Fenster
4: also
3: hier.
4: Also ich glaube, es ist eine handelsübliche Mücke. Und ich muss auch sagen, bester Moskitoschutz bist tatsächlich du.
3: Ja.
4: Ich habe hier gar keine Probleme, weil
3: genau.
4: Die alle zu dir fliegen.
3: Weil ich muss mich jetzt einfach bewegen. Ich bewege mich jetzt gegen die Mücken. Und dann muss ich mich aber wieder runterkühlen.
4: Ich mach das Fenster zu.
3: Eure Cool-Down-Songs hier heute noch im Laufe der Sendung. Schickt sie uns gerne rein über die 1Live-App oder die 0221-567-8911. Es gibt Leute, für die ist das Chill-Out. Verstehe ich nicht. Mich bringt das vorwärts. Talk to You Another featuring 54 Ultra.

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1: Dschungelmäßig, schwül, feucht, heiß fühlt sich das heute an im Sektor. Und so wird es die nächsten Tage auch bleiben. Und Jungle habe ich jetzt musikmäßig auch für euch. Britisches Produzentenduo. Mittlerweile ist auch die Sängerin Lydia Kitto als festes Mitglied Teil von Jungle. Und die haben es sich zur Aufgabe gemacht, die schönen Momente des Sommers in Musik zu übersetzen. Deswegen ist das die perfekte Musik für den ja doch vielleicht jetzt mal beginnenden Sommer. The Wave, das Meeresrauschen, habe ich hier noch drunter gelegt, um euch das entsprechende Gefühl zu geben aus dem Radio. Ihr neues Album wird entsprechend Sunshine heißen. Das ist eine Ansage, da ist der Name Programm. Also da wird das Thema Sommer sehr ernst genommen von Jungle und das Thema 70s mit diesem warmen Vintage-Sound, den sie ins Jetzt holen, mit der Nostalgie aus der Zeit, bevor alles digital wurde und aus Nullen und Einsen bestand, haben sie uns erzählt.
2: I think the 70s is really interesting because it's almost the last period of analog and that analog feeling is real, you know, it's like real electricity and real vibration going through real metal. It's not kind of generated by a computer with ones and zeros. And I think that that was the last kind of heyday of like music. Everything from up until the 70s is really beautiful and analog and it's real, you know. And I think for us it's always trying to find the balance of like where can we kind of make it modern and make it feel like it's kind of gone somewhere futuristic, but at the same time kind of nostalgic and warm.
0: Wisst ihr Bescheid über das Konzept von Jungle? Soulig, chillige Sommermusik und jetzt zum Abkühlen. Ihr neuester Song The Wave in 1 Live Plan B Album kommt dann auch bald.

0: Alright, haben wir gehört. Kendrick Lamar, 18 nach 9 und Donnerstag heißt für viele der kleine Freitag und für uns auch immer ein wichtiger Tag, weil neue Musik kommt freitags und wir checken für euch schon Donnerstagabend, was euch da interessieren könnte. Ein Album aus dem Sektor zum Beispiel von Bella Bass, der auch nachher noch unser 1Live Heimatkult-Künstler ist. Hören wir später noch was von und erfahren auch mehr über diesen spannenden Typen aus dem Sektor. Eine Wolke, die sich vor die Sonne schiebt, heißt sein neues Album. Daniel Vogt aus dem Team, was hast du noch im Angebot?
1: Ich habe noch ein Debütalbum im Angebot, aber aus Großbritannien tatsächlich, von Miles Smith. My Mess, My Heart, My Life heißt das. Mhm. Und wie das so ist überhaupt, das allererste Album zu machen, rauszubringen, habe ich ihn selbst einfach mal gefragt.
2: You know, I'm really, really excited to put new music into the world and I've worked really hard on the record and, you know, I hope people fall in love with it, but I'm also anxious because there's a lot of my story, a lot of the person that I am, a lot of the things that I've been through and sharing that with so many people is a scary idea. I feel equally excited and anxious, but I think that's how music should be.
1: Also da ist einfach genauso viel Angst, weil man eben sehr, sehr, sehr, sehr persönliche Sachen teilt, wie Vorfreude. Aber so soll es auch sein bei Mucke.
0: So sieht's aus. Neben Alben gibt's morgen einiges an frischen Songs für eure Playlisten. FKA Twix mit Lil Yachty zum Beispiel. Feuer, geht's vorwärts.

0: ist Gwen Dolan und das Seitenprojekt von Kraftklub-Gitarrist Steffen Israel.
1: Genau. Song wird Chrom im Wald heißen.
0: Und der Song, den wir jetzt hier spielen, heißt Push Reality. Neue Platte von der Band Bilderbuch kommt am 18. September.

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1: Halb 10 und immer noch einige Meldungen. A2 Oberhausen Richtung Hannover zwischen Dortmund-Mengede und Lünen Süd, 2 Kilometer Stau. A3 Köln Richtung Oberhausen zwischen Solingen und Kreuzhilden, 3 Kilometer Stau. Ihr solltet in 10 Minuten durch sein. Die braucht ihr auch auf der A4 Köln Richtung Aachen zwischen Köln-Klettenberg und Kreuz-Köln-West, 2 Kilometer. Die A30 Rheine Richtung Osnabrück ist zwischen Ibbenbüren-West und Ibbenbüren weiter gesperrt. Da wird nach einem LKW sauber gemacht. Die A31 Gronau Richtung Oberhausen ist zwischen Schermberg und Dorsten wegen Bauarbeiten dicht bis Sonntagmorgen. Die A40 Duisburg-Essen ist zwischen Mülheim-Winkhausen und Heißen in beiden Richtungen gesperrt bis Montag. Dann A46 Düsseldorf Richtung Wuppertal zwischen Barmen und Wuppertal-Oberbarmen 3 Kilometer Stau, 20 Minuten on top. Und A46 in der Gegenrichtung Wuppertal nach Düsseldorf zwischen Oberbarmen und Wuppertal-Barmen 4 Kilometer Stau, 10 Minuten mehr.
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2: Mit Zimmern Kölner und Daniel Vogrien.
3: Hello.
2: Hanging Out to Dry, der nächste Song, der hat ja zwei Bedeutungen eigentlich.
3: Ja.
2: So, das Positive würde ich jetzt mal sagen, bei dem Wetter die Klamotten raushängen zum Trocknen ist voll okay.
3: Schnell, ja.
2: Aber es geht ja vor allem darum, ist ja so ein Sprichwort, das heißt jemanden im Stich lassen und das ist jetzt irgendwie nicht so was Schönes.
3: Nee, voll.
2: Aber der Song ist schön und ja, es geht ja hier um echte Gefühle in der Musik. Florence Road.

0: 1 Live Plan B am ersten richtig, richtig, richtig heißen Tag des Jahres. Da muss man sich mal runterkühlen. Mit euren Cooldown-Songs auch gerne. Womit kühlt ihr euch ab? Gibt es so Songs, wo ihr sagt, ey, der fällt mir sofort ein, wenn ich an Abkühl-Songs denke? Water zum Beispiel ist ja ein No-Brainer, dass man den jetzt einfach mal anspielt.
1: Einmal Wasser sein bei dem Wetter, ne?
0: Ja, also Wasser ist schon eine sehr wichtige Angelegenheit. Immer viel trinken, hat meine Oma gesagt, ne?
1: Ey, voll cool. Ich hab
0: kein
1: vorhin
0: Bier, sondern, ne?
1: Einfach mal Wasser.
0: Einfach mal Wasser.
1: Aber ich habe vorhin tatsächlich so eine Nachricht bekommen von einem Zug, mit dem ich bald fahre. Und die haben mir einfach geschrieben, ey, wird heiß, da wo du hinfährst.
0: Bring 3 Liter Wasser mit.
1: Bring Wasser mit und du darfst so viel Wasser haben im Zug, wie du willst. Fand ich voll krass, der Service so.
0: Das ist echt kein schlechter Service.
1: Ja.
0: Und dann fährst du dahin, oder was?
2: Drei Tage mehr.
1: Nee.
2: Und ich weiß wieder wer.
0: Ah nee, stimmt, du fährst ja.
2: Ich bin.
0: Besser nach Paris.
1: Genau, da ist auch ein bisschen Wasser.
0: Aber 3 Tage am Meer wäre auch geil.
1: Wäre richtig gut. Bei mir ist eher 4 Tage Paris, auch in Ordnung.
0: Die nächsten Tage. Vor allem, es wäre ja fast 40 Grad, ne?
1: Ja.
0: Also in Paris jetzt schon morgen.
1: Und tatsächlich hat meine Freundin gesagt, sie nimmt uns für die Fahrt Wassermelone mit.
2: Watermelon Sugar.
0: Was eine Überleitung, Daniel. Traumhaft. Man kann sich mit Früchten, generell kulinarisch, kann man sich gut abkühlen.
1: Absolut.
0: Passion Fruit bisschen.
1: Ist
0: auch eine sehr erfrischende Frucht.
1: Meine absolute Favorite Fruit, weißt du ja, ne? Passionsfrucht Ultra. Aber ansonsten würde ich auch ganz generell sagen, haben wir auch auf dem deutschen Sektor, auf dem deutschen Markt auch Angebote.
0: Kann man auch gut mit auf so eine Reise nehmen, so ein Durstlöscher, ne?
1: Nicht mein Ding, muss ich ehrlich sagen, ist mir viel zu süß, aber anderes Thema. Ich gehe eher dann auf den Kaugummi.

0: Und wie kommen wir jetzt da drauf? Auf Ocean Eyes?
1: Ja, manchmal spiegelt sich das Meer in deinen Augen, Tillmann. Lass mal ans Meer fahren, an My Cantarell hören und danach Billie Eilish.
0: Ja, und im Idealfall, wenn du dann in Paris bist und so richtig dich aufgeheizt hat,
1: ja,
0: kommt so ein Sommerregen und dann kannst du einen Raindance da abliefern.
1: Ich habe meinen Knirps schon dabei tatsächlich. Ist so ein kleiner Einklapp-Regenschirm.
0: Den Song lasse ich jetzt mal ganz stehen, ja? Dave und Tams.
1: Tschüss.
0: Raindance.
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0: Gracie Abrams. Hit the Wall. Und jetzt gibt's frische Musik aus dem Sektor für euch.
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0: Genauer gesagt, Ruhrpott-Hip-Hop aus der Kategorie Viral. Vor mittlerweile 5 Jahren ging das hier durchs Netz. Ihr erinnert euch vielleicht.
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0: Dieser Track namens Rasselbande ist 2021 überraschend bei TikTok über Nacht dumm gegangen, wie man so schön sagt, und hat bei einem großen Streamingdienst mittlerweile fast 30 Millionen Plays. Und damit ist die Gang OT Pendia deutlich mehr Menschen bekannt geworden. Die drei Mitglieder OT, Gianni 75 und Bella Bass machen mittlerweile ja auch alle drei ihr Solo-Ding. Von Bella Bass kommt zum Beispiel jetzt sogar das zweite Album schon raus.
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0: Schon das Solo-Debüt von Bella Bass war sehr viel gechillter als der Party-Sound von Oti Pena von seiner Crew. Und diese ja, musikalische Entwicklung, die hat er jetzt auf seinem Zweitwerk quasi noch weitergetrieben, kann man sagen.
1: Ja, also ich hatte ja schon auch, als ich damals die Musikrichtung ein bisschen verändert habe, große Lust, mehr Instrumente in meinen Songs zu haben, dass sich alles so ein bisschen mehr nach einer Band auch anhört und so weiter. Und ich glaube, das habe ich auch weiterverfolgt. Und aber trotzdem mit meinen Texten so einen gewissen Witz nicht zu verlieren und auch nicht alles zu ernst zu nehmen. Genau.
0: Mehr Instrumente, mehr Bandsound und zwar nicht nur die klassischen Instrumente wie Gitarre oder Klavier.
1: Tatsächlich habe ich selber, seit ich glaube ich 6 bin oder so, Trompete gelernt und das erste Mal jetzt auch selber was aufgenommen.
0: Gibt's auch zu hören auf diesem Album und wird wohl immer mehr werden, sagt Bella Bass, die Trompete. Eine Wolke, die sich vor die Sonne schiebt, heißt das Album, war erst eigentlich nur ein Arbeitstitel, aber dann hat er sich gedacht, das passt doch alles eigentlich perfekt irgendwie.
1: Weil es so diese zwei Seiten, die das Album hat, glaube ich, ganz gut hervorhebt. So dieses Nachdenkliche, Traurige vielleicht teilweise auch, aber halt auch eben mit Lichtblicken. Also es ist halt so eine Mischung aus beiden. Und dafür hat es halt so für mich perfekt gepasst, wenn ich mir das so bildlich vorstelle, dass man die Sonne auch noch so ein bisschen sieht hinter der Wolke.
0: Ja, und das Album schiebt sich sozusagen morgen auf die Bildfläche, wenn man jetzt bei dem Bild bleiben will. Eine der Vorab-Singles hören wir jetzt schon hier, ist ein Feature mit der fantastischen Künstlerin Paula Engels, die ich euch auch sehr ans Herz legen kann. Hören wir uns jetzt an, Verlieb dich nicht, Bella Bass.
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0: 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Rosalía mit Lie Like You Love Me. Und ich werde für immer neidisch sein auf Daniel Vogrin, der dieses Konzert erlebt hat. Ne?
1: Ey, ohne Spaß, es war halt einfach eines der besten, die ich jemals gesehen habe.
0: Warum?
1: Boah, wo soll ich anfangen? Es war einfach unfassbar künstlerisch. Erstmal die ersten 20 Minuten stand Rosalía mit so Ballettschuhen auf Zehenspitzen, hat dermaßen opernmäßig einen abgeliefert, gesanglich. Das war schon mal richtig krass. Und auch die gesamte Aufmachung mit dieser kirchlichen Zeremonie, die sich so durch das Konzert gezogen hat. Da war Energie, da war richtig krasser Gesang, da war ein Orchester, da war alles, was du irgendwie auf eine Bühne bringen kannst.
0: Also ich bin wirklich neidisch und das nächste Mal bin ich gerne dabei, wenn Rosalía kommt, war ja auch präsentiert von 1Live. Wer auch ja live gerade sehr liefert, ist Somber, ne, für seine energetischen Live-Shows bekannt. Und der hat aber durchaus auch ein Selbstbewusstsein. Ne? Mhm. Ich habe ja mit dem gesprochen, als gerade so bei ihm losging, als die ersten Songs so viral gegangen sind. Und da habe ich immer gefragt, warum, was glaubst du eigentlich, warum du jetzt gerade hier so abgehst? Da sagt er,
2: well, I think I'm just real. And I think it's because I'm very young. Like I'm 19 years old and I'm actually living these things and feeling these things and probably feeling emotions more than people older than me. And I'm just, they're just very raw and I'm putting them right into my music. And I don't know, I think, and social media just connects with it, I think.
0: Also rohe Emotionen, sagt er. Ob man jetzt als junger Mensch mehr fühlt als ältere Leute, weiß ich jetzt auch nicht. Aber er ist 19 und er ist halt real, sagt er. Potential, Somber.

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1: 22 Uhr, Jan Bungartz hier. Wenn es bei euch heute noch nicht über 30 Grad warm war, dann wird das vermutlich in den nächsten Tagen passieren. Und für viele dürfte das ein Grund sein, ans Wasser zu fahren. Vielleicht nach Holland, aber auch an Flüsse und Seen in NRW. Was daran gefährlich werden kann, berichtet Sandra Wahle.
2: In Flüssen kann es zum Beispiel passieren, dass man die Strömung unterschätzt und im schlimmsten Fall mitgerissen wird. Solche Fälle gab es in den letzten Jahren immer wieder. Es gibt aber auch andere Risiken, an die man möglicherweise weniger denkt. Gerade Seen sind im Moment noch kälter, als man es vielleicht erwarten würde. Wer langsam ins Wasser geht, merkt das. Gefährlich kann es aber werden, wenn man zum Beispiel länger in der Sonne lag und dann ins Wasser springt. Der plötzliche Temperaturunterschied kann nämlich auf den Kreislauf gehen. Auch gesunde Menschen können dadurch Atemnot bekommen. Die DLRG rät deshalb, dem Körper Zeit geben, um sich an das kalte Wasser zu gewöhnen und auch nicht ins Wasser gehen, wenn man vorher Alkohol getrunken hat.
1: In und um Bonn warten viele darauf, wie es mit der gesperrten Nordbrücke weitergeht. Morgen kommt Bundesverkehrsminister Schnieder nach Bonn, um über den aktuellen Stand zu informieren. Die Stadt hofft, dass die A565 wieder teilweise aufmachen kann. Möglich ist aber auch, dass die Nordbrücke wegen der Schäden dicht bleibt. Das Rahmenabkommen zwischen den USA und dem Iran hat erste praktische Folgen. Das US-Militär hat seine Blockade iranischer Häfen aufgehoben. Auch der Schiffsverkehr durch die Straße von Hormus läuft langsam wieder an. Mehrere Frachter haben die Meerenge passiert, darunter Öltanker aus Saudi-Arabien. Ein Normalbetrieb ist aber gerade wegen möglicher Minen noch nicht möglich. Autos sollen in Zukunft besser recycelt werden können. Eine Mehrheit im Europaparlament hat dafür gestimmt, dass möglichst viele Fahrzeugbestandteile wiederverwertet werden, darunter Aluminium, Kupfer und seltene Erden. Teil des Plans ist auch, dass in neue Autos mehr recycelter Kunststoff eingebaut wird. Darüber müssen noch die EU-Mitgliedstaaten abstimmen.
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1: Die Nacht ist erst trocken, später ziehen von Westen Gewitter rein. Es bleibt oft schwül bei 23 bis 16 Grad. Der Tag morgen startet zum Teil gewittrig, danach wird es erstmal wieder sonniger. Später bilden sich neue Gewitter, zum Teil mit Unwettergefahr. Dazu in Brilon maximal 33 Grad, in Schleiden und Minden 34, in Bottrop und Pulheim bis 36 Grad. Das Wochenende macht heiß weiter.
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1: A2 Hannover Richtung Dortmund zwischen Kreuzbad Oeynhausen und Flotow West 3 Kilometer Stau. A3 Köln Richtung Oberhausen zwischen Raststätte Ohligserheide Ost und Kreuz Hilden 2 Kilometer. Die A30 Rheine Richtung Osnabrück ist zwischen Ibbenbüren West und Ibbenbüren nach einem LKW-Unfall weiter gesperrt. Die A31 Gronau Richtung Oberhausen ist zwischen Gescher-Coesfeld und Borken wegen eines brennenden LKWs dicht bis in die Nacht. Die A31 Gronau Richtung Oberhausen ist zwischen Schermbeck und Dorsten gesperrt wegen Bauarbeiten bis Sonntagmorgen. Und die A40 Duisburg-Essen ist zwischen Mülheim-Winkhausen und Heißen in beiden Richtungen dicht bis kommenden Montag.
3: Ey, jetzt hast du uns aber echt einen Schreck eingejagt mit dieser
1: Womit?
3: Tigermücke.
1: Ach, die Tigermücke. Ja, ich habe nochmal nachgeguckt. Das war wahrscheinlich eher so eine Ringelmücke.
3: Also ganz, eine ganz normale
1: gewöhnliches
3: Mücke.
1: Hausding.
3: Okay, und du hast
1: weil immer Tigermücke
3: noch
1: ist ja so schwarz-weiß.
3: Ja.
1: Ja, nee, also.
3: Also wenn du eine mal ins Livehaus siehst, sagst du Bescheid.
1: Sag ich Bescheid.
3: Okay, dann.
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3: Ja, nehmt euch in Acht vor den Tigermücken und vor der Hitze. Trinkt viel Wasser. Lasst euch gut gehen einfach, ne? Die nächsten Tage trotz der Umstände. Und wenn ihr irgendwie Songs habt zum Runterkühlen, dann schickt sie uns gerne rein. Das ist ja eher so Kategorie Aufheizen. Go, Chemical.

0: Tampa City aus Israel und Los Angeles self-aware und jetzt geht's in den Sektor, in den Ruhrpott, um genau zu sein.
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0: Wenn ihr aus dem Ruhrpott seid und euch mit Hip-Hop beschäftigt, dann kennt ihr Safe OT Pendia. Und einer von ihnen, von dieser Crew, ist Bella Bass und der bringt morgen sein zweites Soloalbum raus.

0: Eine Wolke, die sich vor die Sonne schiebt. Der Titelsong zum Album, das sich textlich um die komplette Gefühlspalette eines 22-Jährigen dreht. Ja, sowohl die schönen Dinge wie das Verliebtsein, als auch die Schattenseiten, wie zum Beispiel Zukunftsängste, sind Thema auf diesem Album. Und alle in dem Alter oder die mal so alt waren, können natürlich relaten, dass es schon speziell sein kann, auch den Eltern irgendwann zu erzählen, was man da eigentlich macht und dass einem das wirklich am Herzen liegt. Deswegen hieß sein Debütalbum auch Mama, ich werde Rapper. Und die Tour hieß Mama, ich gehe auf Tour.
1: Es war irgendwie extrem krass zu sehen, dass die Leute wirklich da sind, dass die Leute krasse Stimmung gemacht haben, die Songs alle kannten, und es ist halt schon nochmal ein Unterschied, wenn man dann wirklich so derjenige ist für die, die sich ein Ticket geholt haben. Oft spielt man ja irgendwelche Shows, wo viele Künstler auftreten oder so, und das war schon was ganz Besonderes.
0: Und wo man es dann echt merkt, dass man irgendwie relevant ist und es geschafft hat, ist, wenn man als Hip-Hop-relateder Künstler auf dem Splash-Festival spielt. Und das durfte Bella Bass auch schon zweimal auf diesem legendären Hip-Hop-Festival auftreten. Und ja, ganz witzig, viele Künstlerinnen und Künstler kommen zu solchen Festivals ja wirklich nur zu ihrem Auftritt. Bei ihm war das ganz anders.
1: Ich war auch den Tag, bevor ich gespielt habe, da, und ich war das ganze Wochenende halt da, campen. Auch einfach Zeltplatz, und dieses Auftreten da ist ein kleiner Bruchteil von dem, was man sonst da macht. Sonst genießt man einfach diese Festivalstimmung. Ich bin selber ultra gerne auf Festivals, und der Auftreten war natürlich auch nochmal krass.
0: Da kommt dann vielleicht auch so ein bisschen die Ruhrpott-Mentalität durch, einfach auch abzuhängen, obwohl man selbst Artist ist. Und wenn man Festivals so gerne mag, dann liegt es ja auch vielleicht gar nicht mal so fern, einfach selbst eins zu machen. Hat Bella uns dann auch noch verkündet.
1: Ich habe mein eigenes Festival geplant in Dortmund im Junkyard, wo ich mich sehr darauf freue. Open Air, 21.8. Vier Acts vor mir, also wie so ein Tagesfestival. Und dann spiele ich meine quasi einzige große Headline-Show dieses Jahr, weil ich eben dieses Jahr nicht auf Tour gehe.
0: Bei den vier anderen Festival-Acts sind auch einige dabei, die ihr vielleicht hier aus dem 1Live Plan B Heimatkult kennt, wie Yasola zum Beispiel, auch eine fantastische Künstlerin, oder Leo Kaminski, den wir euch neulich erst hier vorgestellt haben. 21. August, Junkyard Dortmund, könnt ihr euch schon mal vormerken. Und jetzt hören wir vom neuen Album von Bella Bass, das erst morgen rauskommt, einen noch bisher unveröffentlichten Song, Premiere sozusagen, Weltpremiere, Ascheplatz, eine Art Hommage ans Ruhrgebiet auch. Bella Bass im Heimatkult in 1Live.
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Addison Rae, Fame is a Gun. Okay, wer von euch weiß das? Die, die am Wochenende zum Konzert gehen vielleicht. Welcher Weltstar hat seinen Künstlernamen von einem Kostüm, in das er mit 6 Jahren von seiner Grundschullehrerin gezwängt wurde? 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Ist tatsächlich genauso passiert und es ist eine von vielen wirklich spannenden Stories über diesen Weltstar, die ihr ab heute im Podcast ARD Ikonen hören könnt. Es ging damals um so ein rosafarbenes Osterhasenkostüm, da hatte Bad Bunny überhaupt keinen Bock drauf. Und da gibt es so ein Foto, wo er auf dem Schulhof steht und auch so ein bisschen grumpy guckt. Und das hat dann dazu geführt, dass er sich als Künstler Böser Hase, also Bad Bunny, genannt hat. Mit dem Künstlernamen hat das zum meistgestreamten Künstler

0: nicht doch mal Englisch oder so, findet er absolut indiskutabel, dieses ganze Thema. Und er sagt, wenn du weltweit Erfolg haben willst, dann musst du einfach das machen, was du wirklich fühlst. Und das ist hier zum Beispiel ein kleiner Ausschnitt aus dem Podcast, damit ihr mal so einen Eindruck bekommt.
1: I'm Latino, I'm Puerto Rican, yo soy de Puerto Rico. Why? I have to change.
0: Ja, also er kann auch gar nicht so richtig gut Englisch, das hört man immer wieder, weil er einfach seiner Muttersprache so treu bleibt und es auch zeigt, wie wenig er einfach Bock hat, sich zu verbiegen. Und das finde ich dann umso spektakulärer, dass er der erfolgreichste Künstler gerade weltweit ist. Die ganze Geschichte hört ihr dann in zwei super kompakten, sehr geil erzählten Folgen im ARD Ikonen Podcast in ARD Sounds ab jetzt. Und hier ist er mit Drake Mia. Bam,

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Kitschkrieg, Blumengarten, muss ich eigentlich den Song noch vorstellen?

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8: Um 22:30 ist noch ein bisschen was los auf den Straßen im Sektor. Die A30 reine Richtung Osnabrück ist zwischen Ibbenbüren West und Ibbenbüren nach einem LKW-Unfall bis circa Mitternacht gesperrt. Die A31 Kronau Richtung Oberhausen ist zwischen Gescher Großfeld und Borken wegen eines brennenden LKW bis circa 4 Uhr gesperrt. Umgeleitet wird über die U72. Und die A31 Kronau Richtung Oberhausen ist zwischen Schermbeck und Dorsten wegen Bauarbeiten bis Sonntag früh gesperrt. Die A40 Duisburg-Essen ist zwischen Mülheim-Winkhausen und Mülheim-Heißen in beiden Richtungen bis nächsten Montag gesperrt. Ansonsten kommt gut durch und hoffentlich auch entspannt, wo immer ihr seid.
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8: Mit Tilman Kölner und meiner Babydoll.
9: Oh.
8: Daniel Vogrin.
9: Ja, hallo.
8: Ich wollte eigentlich den Song nur anhören, der heißt Baby Doll.
9: Ich weiß, du hast es versucht, du hast alles gegeben.
8: Dominik Feig, schön, dass ihr dabei seid übrigens alle.

0: Ich bin sowas von da.
1: Ey, wir haben wirklich alles gegeben, der Sektor und wir heute zusammen, das ganze Thema auf eine angenehmere Temperatur hier runterzukühlen.
0: Ja.
1: Weil es ist ja wirklich jetzt mal so, Leute, die nächsten Tage wird es nicht besser. Wir müssen uns damit arrangieren.
0: Ich finde es ja ganz gut.
1: Es wird eher noch wärmer. Ja, hier ist auch eine Klimaanlage drin, du Harry.
0: Ich finde es aber auch, ich mag Hitze an sich schon zu einem gewissen Maße, ehrlicherweise.
1: Also es ging heute ja immer mal wieder um Abkühlsongs, was euch so runterbringt. Kendrick Lamar, Swimming Pools, Sparda, Cold Water kam von Susanne aus Düsseldorf. Was hatten wir noch im Angebot?
0: Wir hatten noch von Patrick aus Duisburg, finde ich tatsächlich mein absoluter Favorit heute Abend. Kaltes, klares Wasser.
2: Kaltes, klares, kaltes, kaltes, klares Wasser.
3: Fresh out Wasser. We're cold, do it, clear your ass out. Dump it, air your ass out. Drop, we cold.
2: You're as cold as ice.
1: Ja, okay, check ich auch.
0: Genau, der kam von Dennis.
1: Ja.
0: Der Tipp, cold as ice. Ansonsten gab es noch eine nette, sehr, sehr nette Sprachnachricht von Sascha.
4: Hallo, Sascha hier. Also als perfekten Abkühlsong würde ich auch irgendwie sehen den Song Don't Be So Shy. Inhaltlich geht es da auf alle Fälle irgendwie um Abkühlung, offenbar, weil es ja textlich zum einen heißt, fühle die Hitze auf deiner Haut und dann im weiteren Verlauf wird man dazu aufgefordert, seine Klamotten auszuziehen, was ja per se erstmal immer eine sehr gute Idee ist, wenn es zu heiß ist.
1: Sascha hat schon gecheckt, dass das jetzt nicht ein Abkühlsong ist, sondern eher sowas Erotisches.
0: Tillmann, ich glaube, das ist auch Sascha klar.
4: Nee, im Ernst. Ein kompletter Sexsong, keine Frage. aber ist ja auch mal interessant, wenn dann so ein kompletter Sexsong durch das Wetter einen komplett anderen Vibe bekommt. In diesem Sinne, bleib cool.
1: Ja, okay. Sascha, hast uns irgendwie überzeugt.
0: Ich finde, Sascha kann hier anfangen eigentlich.
1: Für alle, die jetzt einmal sich nochmal irgendwas ausziehen wollen, bitte seid nicht schüchtern. Sascha macht den Anfang. Ne? Hier ist 1 Live Plan B.

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0: Nee, und um Liebe geht's auch hier nach den 23 Uhr Infos.
1: Was ist das hier? Queertopia oder so? Bisschen vielleicht.
0: Ja, bisschen vielleicht. Die Party der etwas mysteriösen Emily ist wirklich sowas wie Utopia für queere Menschen. Aber nur ja so vordergründig. Gleich hören wir unseren Krimi Truth or Dare. Da geht's um eine Flinterparty. Da lernt die junge Malia die attraktive Emily kennen und ist völlig von den Socken. Die kommen sich ein bisschen näher. Und natürlich nimmt Malia Emilys Einladung an zu einer besonders exklusiven Party in einer schicken Villa. Wer würde da nicht auch mitwollen? Mit einer Person, die man interessant findet. Und anfangs ist das auch alles super. Nette Leute, gutes Ambiente, gutes Essen. Und dann kommt der Blackout und das unschöne Erwachen.
2: Wo bin ich? Es ist kühl. Sieht so aus wie diese Verhörräume in Filmen. Mein Kopf tut weh. Boah, ich habe das Gefühl von einem fetten Kater oder so. Ich kann meine Hände nicht bewegen. Sie sind hinter meinem Rücken gefesselt.
0: Ja, gefesselt, aufwachen, nicht wissen, wo man ist. Da ist man wohl auf die falsche Party gegangen. Stellt sich raus, Emily und ihre Komplizinnen haben eine ganz eigene Vorstellung von dem, was überhaupt eine Party ist. Und Malia ist dabei fest eingeplant, auch wenn sie überhaupt keinen Bock hat.
1: Ich will das nicht mehr. Lass mich hier raus. Ich will nicht mehr spielen.
3: Das ist doch kein Spiel, Malia. Hier geht's um viel mehr. Um alles.
0: Ja, und um was genau, das hören wir gleich in unserem 1Live-Krimi Truth or Dare von Tia Morgan und Shari Usher Crosen ab 23 Uhr nach den Infos hier in 1Live und natürlich auch als Download im Knallhart-Feed in ID Sounds. Und das ist Charlie XCX.

Ja, der Sommer, jetzt ist er endlich da. Und Liebe zu dritt, gut, das sei euch überlassen. Mir wäre es ein bisschen zu heiß. Ich höre lieber was Lockeres und trinke ein kühles Getränk dazu. Just the way you are, Milky und Mallrap noch vor.

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1: Die Nachrichten mit Christian Schmiedske. Guten Abend. Bundesverkehrsminister Schnieder kommt morgen wegen der gesperrten Nordbrücke der A565 nach Bonn. Er will über den aktuellen Stand informieren. Die Stadt und auch die Autofahrer hoffen, dass im besten Fall eine Fahrspur der Brücke je Fahrtrichtung wieder freigegeben wird. Dietmar Dörner, WDR Bonn.
2: Allerdings ist es auch möglich, dass die Nordbrücke für längere Zeit, Wochen oder Monate voll gesperrt bleibt, um sie entweder umfangreich zu sanieren oder nach gründlicher Prüfung doch abzureißen. Dann würde so schnell wie möglich eine neue Brücke gebaut werden müssen. Bei einer Erstbesichtigung des maroden Bauwerks vor 2 Wochen hatte Minister Schnieder die volle, auch finanzielle Unterstützung des Bundes zugesagt. Die Bonner Nordbrücke ist seit dem 3. Juni dieses Jahres komplett gesperrt. Grund dafür sind eklatante Mängel im Bauwerk der sogenannten Vorlandbrücke auf Bonner Stadtgebiet.
1: Der Iran will offenbar internationale Kontrollen seiner Atomanlagen zulassen. Wie die Nachrichtenagentur AP berichtet, sagte das US-Unterhändler Witkoff einigen Kongressabgeordneten. Demnach werde Teheran die internationale Atomenergiebehörde IAEA einladen, Nuklearanlagen zu inspizieren und offenlegen, wo angereichertes Uran gelagert ist. Die CDU in Krefeld will einen 23-Jährigen aus der Partei ausschließen. Dem Mann wird vorgeworfen, in einem Video gesagt zu haben, er wolle Muslime vergasen, wenn er mehr politischen Einfluss hätte. Ob das verpixelte Video echt ist, ist nicht bestätigt. Ein Influencer hat es auf TikTok gepostet. Die CDU in Krefeld hat außerdem Anzeige erstattet. In NRW war es heute schon heiß und morgen wird es noch heißer. Der Deutsche Wetterdienst warnt vor Temperaturen von bis zu 36 Grad. Ab dem Nachmittag drohen außerdem Hitzegewitter mit Starkregen, Sturmböen und Hagel. Auch am Wochenende bleibt es mit bis zu 33 Grad heiß. Im Norden NRWs ist sogar eine extreme Unwetterlage möglich.
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1: Zur internationalen Gartenausstellung im kommenden Jahr soll es im Ruhrgebiet einen Weltrekordsversuch geben, und zwar im Picknicken. Heute haben die Veranstalter Details vorgestellt. Nathalie Helker, WDR Essen.
3: Decke raus, Picknickkorb auspacken und es sich gemütlich machen. Rund 100.000 Menschen sollen beim XXL-Picknick im Sommer nächsten Jahres mitmachen. Und das an 50 verschiedenen Orten zwischen Xanten und Hamm. Die Aktion soll Menschen zusammenbringen und die Vielfalt der Region zeigen, heißt es vom IGA-Organisationsteam. Geplant sind zum Beispiel Picknicks am Wasser oder Kulturpicknicks. Der Weltrekordversuch soll in fast genau einem Jahr am 20. Juni stattfinden.
1: Das Wetter in Nordrhein-Westfalen. In der Nacht ist es erst leicht bewölkt, später kommen dann von Westen her Gewitter. Morgen geht es sonnig los und trocken, am Nachmittag bilden sich dann Quellwolken und Gewitter. In Meinerzhagen 33 Grad, in Detmold 34 Grad und in Dinslaken bis zu 36 Grad. Das war WDR aktuell.
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4: Mit Tilman Kölner, hello zusammen, schön, dass ihr noch da seid. Jetzt geht's weiter hier mit dem 1Live-Krimi, auch immer zum Nachhören in ARD Sounds.
5: Schlau! Nein! Lass ihn los, ich will keine Luft!
6: Truth or Dare, ein Hörspiel von Shari Asha Crossen und Tia Morgan.
7: Okay, schade. Ja, ciao, schönen Abend.
6: Ich stehe wirklich hier.
8: Hier vorne mal bitte aufpassen, langsam. Danke.
6: Endlich. Okay, einfach cool bleiben jetzt. Ich kann gehen, wann ich will, aber ich muss da jetzt endlich mal rein. Oh Gott, ist das kalt. 1, 2, 3, 4.
8: Next.
6: Hi.
8: Ausweis. Du weißt, was das heute hier für eine Party ist?
6: Kinky Flinter? Sie starrt mich erwartungsvoll an, bis ich meinen Mantel öffne. Outfit-Check.
8: Die Kolleginnen an der Kasse geben dir eine kleine Einweisung und einen Aufkleber für dein Handy. Viel Spaß.
9: Ja, und damit bitte beide Seiten abgeben.
10: Und auch außerhalb vom Playroom, Leute, achtet auf Consent.
6: Der Club ist ein Bunker aus Beton. Es gibt einen langen, fensterlosen Gang und es wird irgendwie immer wärmer. Es wird feuchter und lauter. Überall Techno, ne? Ich schieb mich durch die Menge, alle starren mich an. Richtig gierig irgendwie. Plötzlich wird mir ganz heiß.
11: Kommst du gleich mit auf Klo?
6: Aber ich mag's.
11: Das ist halt krass, wie die lügt.
6: Es riecht nach Alkohol, Schweiß, Parfum und vielleicht ein bisschen nach Sex, glaube ich.
11: Mit der hatte ich mal was.
6: Eine andrückende Person tanzt in einem Kleid aus silbernen Ketten mit geschlossenen Augen, die Arme nach oben gestreckt. Wow. Alles ist in blaues Licht getaucht. So ein riesiges Menschenaquarium. Ich will einfach alles einatmen.
12: 1, 2,
6: aufsaugen.
12: 3, 4, 5, 6, 7, 8, 9, 10.
6: Ich brauche einen Drink. Nein, am besten gleich 2. An der Bar stehen die Leute noch dichter. Lack, Latex, nackte, klebrige Haut. Ich ziehe die Schuhe dann zurück und ich schieb mich bis zum Tresen durch.
13: Ein Gin Tonic, bitte.
14: Was?
13: Ein Gin Tonic.
14: Ah, gern, Darling.
13: Danke.
6: Irgendwie fühle ich mich sicherer als sonst in einem Club. Verlangen, Begehren. Nichts ist unterdrückt. Einfach gar nichts droht, unkontrolliert auszubrechen. Ich nehme einen Schluck. Langsam fällt die Anspannung von mir ab.
14: Hi.
6: Neben mir steht plötzlich eine Frau mit eisblauen Augen, mit langen, extrem blonden Haaren. Ich fühle wieder diese Hitze in mir. Sie sieht besonders aus. Irgendwie wie eine ältere, elegante Version von Billie Eilish. So diese verspielte, hypnotische Ausstrahlung.
13: Puh. Emily. Hi, freut mich.
15: Und du bist?
13: Sorry. Oh Gott, sorry. Malia.
6: Sie lehnt sich mit dem Ellbogen gegen den Tresen. Wow. Sie riecht fantastisch.
15: Das ist ein schöner Name.
13: Danke.
15: Ich finde, der passt zu dir. Hast du eventuell Lust auf Gesellschaft?
13: Warum nicht? Klar. Klar.
15: Schön. Jay?
14: Ja?
15: Machst du uns 3 Specials?
14: Du willst mich ruinieren.
15: Na klar.
13: Specials? Okay.
6: Emily dreht den Kopf zu mir. Es fühlt sich an, als würde sie mich nochmal neu ansehen. Irgendwie tiefer. Als würde sie mich sehen.
15: Du warst noch nie hier.
13: Wie? So offensichtlich?
15: Ja, ich hätte dich ganz sicher bemerkt.
6: Ich merke, dass ich innerlich wieder anfange zu zählen. Meine Finger tippen leicht gegen das Glas.
13: Okay.
14: So, here you go.
13: Alright.
15: Danke.
14: Bitte.
15: Dann auf dein erstes Mal.
13: Ew.
15: Ah. Zu scharf?
13: Nee. Ich mag einfach Tomatensaft nicht.
15: Du bist ehrlich. Mag ich. Trink das hinterher, das hilft.
13: Ja. Danke dir.
15: Also, Malia, wieso durfte ich dich nicht von Air kennenlernen? Weißt du was? Lass mich raten. Langzeitbeziehung.
13: Okay.
15: Ihr wolltet beide dasselbe, bis ihr gecheckt habt, dass es doch nicht so ist. Du wolltest eine offene Beziehung und sie wollte Sicherheit. Und jetzt bist du hier.
13: Okay, wow.
15: Ich weiß.
13: Das ging jetzt schneller in die Tiefe, als ich erwartet habe.
15: Ja, ich hasse Smalltalk.
13: Ich auch.
15: Mich interessiert, wer Menschen wirklich sind. Alles andere langweilt mich extrem.
13: Same, aber ich bin's nicht gewohnt, dass andere Menschen auch so sind. Und hier hätte ich es erst recht nicht erwartet, to be honest.
15: Viele verwechseln sexuelles Begehren mit dem Bedürfnis nach Nähe. Wenn man lernt, beides zu kombinieren, verändert sich einfach alles.
6: Ich liebe, was sie da sagt. Es berührt so ziemlich alles in mir.
15: Ich finde nichts schlimmer als die ganzen Poser-Lesben hier.
13: Guck sie dir an.
15: Ich meine, die bekommen vor Coolness doch fast keine Luft.
13: Und warum bist du hier?
15: Der Laden hat mir mal gehört. Ich hänge noch ein bisschen dran. Bin nicht so gut im Loslassen. Aber ich mache mittlerweile meine eigenen Partys. Die sind zwar exklusiver, aber dafür sind die Leute nicht so fake.
6: Oh, okay, die realen reichen also?
15: Aber hin und wieder finde ich hier schon auch Menschen, die ich ganz spannend finde.
6: Okay. Alright, dann zeig mir doch mal deinen Laden hier.
13: Ich fühle mich sexy. Das ist genau der Teil, den ich so lange an mir vermisst habe. Und Emily gibt mir das Gefühl, dass sie genau das an mir mag.
15: Na, dann komm mit.
13: Sie nimmt meine Hand, als wäre es selbstverständlich. Zieht mich einfach so hinter sich her durch die Menge und lässt mich nicht los.
16: Hey, Emily, lang nicht gesehen.
15: Hey, Em, das ist richtig gut.
13: Ja, alles gut bei dir.
16: Wollen wir gleich noch rauchen?
15: Und wer bist du? Hey, Leo. Bist du immer noch hier?
13: Hey, Babe.
15: Malia Liu.
13: Hi, freut mich.
15: Alright, wir sehen uns später, Emily.
13: Okay.
15: Liu ist ein bisschen speziell, aber eigentlich echt ein Schatz. Gehört schon richtig lange dazu.
13: Zu was?
15: Siehst du die ganzen Blicke? Wenn du willst, gehören sie alle dir.
13: Ich liebe das Gefühl. Ich find's gut, wenn Emily merkt, dass mich hier viele hot finden. Aber eigentlich gehört meine Aufmerksamkeit nur ihr.
6: Du bist cute. Ich fall einfach nur hier auf. Und außerdem bin ich mit Leo eine von drei Schwarzen hier. Und frisch Fleisch.
15: Ja, sorry. Ist mir ehrlich gesagt auch zu weiß hier. Auch ein Grund für meine eigenen Partys.
6: Naja, die Latte hängt tief.
15: Sag mir Bescheid, wenn du dich unwohl fühlst oder sowas. Ich bin hier und wir können jederzeit gehen.
6: Das liegt.
15: Also, wenn du magst.
13: Gehen? Mit ihr? Oh Gott, hat sie das gerade wirklich gesagt?
6: Alles gut. Not my first rodeo.
15: Man kennt. Ich weiß, wie es ist. Also wegen meiner Ex-Freundin.
6: Ach so. Ja, klar.
15: Was sagst du denn? Also du bist halt krass, mein Typ. Sorry. Sorry, tut mir verleid. Ich kann manchmal so ein bisschen zu direkt sein, I guess.
6: Ist alles okay.
13: Sie legt ihre Hand auf meinen Rücken. Wir tanzen. Sie ist so schön. Wow. Und wie sie sich bewegt. So selbstbewusst, so stark und gleichzeitig so sinnlich. Sie hat sich die Brüste mit schwarzem Tape abgeklebt. Ich schaue hin und dann schaue ich wieder weg und dann schaue ich wieder hin und dann erinnere ich mich, was das hier für eine Party eigentlich ist und dass ich ja auch sexy und mutig bin heute. Sie grinst mich an, legt dann meine Hand auf ihre Brust und fängt an zu zählen.
15: Eins, zwei, drei, vier. Das hast du gezählt vorher.
13: Woher weiß sie das?
6: Das ist halt so ein Tick.
15: Die haben wir alle.
13: Wir tanzen und tanzen und kommen uns immer näher. 10 Zentimeter. 5, 3, 2. Ich tease sie, küsse sie.
6: Fast.
13: Immer wieder. Ganz nah. Ihr Geruch. Ich hatte noch nie so einen ersten Kuss. Nicht zu schnell, nicht zu langsam, nicht zu nass. Einfach perfekt. Ich platze fast. Ich will sie. Sofort. Ich nehme ihre Hand und steuere selbstbewusst in Richtung Darkroom. Ein bisschen bin ich schon stolz, ihn gleich gefunden zu haben. Es ist dunkel, aber ich kann so einiges erahnen. Körper aufeinander, aneinander. Magst du das?
15: Ja.
13: Ich habe es mir irgendwie ein bisschen krasser vorgestellt. Ja, irgendwie so nackter.
15: Ist das okay?
6: Aha, das ist okay.
13: Vielleicht mehr so orgienmäßig? Ich nehme Emily an der Hüfte, schieb sie langsam gegen die Wand, fange an, sie zu küssen. Leckt mit meiner Zunge ihren Hals entlang bis zum Ohr. Sie stöhnt. Sie spreizt die Beine und öffnet langsam ihre Hose, während sie mich weiter küsst. Dann nimmt sie meine Hand. Sie führt meine Hand in ihre Hose. Gott, sie ist komplett nass. Ich schmelze.
17: Hey, wie wär's mit einem Safe Word?
13: Oh, ja, klar, klar. Fuck. Du bist so heiß, du hast keine Ahnung. Ich spüre, wie hart sie ist. Ich habe das Gefühl, ich komme direkt.
17: Wie wär's mit...
13: Sie stoppt kurz. Ich warte.
17: Eis, Eis, Eis.
13: Wie kann ich das so verkacken? Mann, Malia, es ist doch nur... Ich kann doch nicht so oft dominant und lässig machen und dann sowas bringen. Ich muss es ihr einfach erklären. Ohne Trauma-Dumping. Einfach erklären. Und dann machen wir genau da weiter, wo wir aufgehört haben.
17: Malia! Malia?
13: Sorry, das hat absolut nichts mit dir zu tun. Das ist einfach...
17: Alles gut. Du musst gar nichts erklären. Soll ich dir ein Taxi bestellen?
13: Nein. Lass nur. Können wir vielleicht... Ich will sie weiter küssen. Aber sie schiebt mich sanft von sich weg.
16: Oh Gott, ich weiß nicht.
17: Lass uns vielleicht erstmal vielleicht ein bisschen quatschen. Komm, ich hol dir Wasser.
13: Wir setzen uns und wir reden und reden und reden und lachen. Keine Ahnung, wie lange. Ex-Beziehungen, Sex gegen Familie.
18: Aber auch,
13: was wäre,
18: bei wem wär's anders
13: ihre Augen gewesen? Sind die ganze Zeit dabei auf mich gerichtet. Es ist einfach alles so ehrlich. Es ist so unkompliziert. Sie ist so offen. Es fällt mir total leicht, so viel von mir zu teilen. Irgendwann, ihr Kopf auf meiner Schulter, meine Hand in ihrem Haar. Sie sieht mich einfach an. Wir küssen uns.
16: Lass uns zu dir.
17: Ich habe richtig Lust auf dich. Aber ich glaube, das war alles ein bisschen schnell heute. Lass uns nichts überstürzen, okay? Du. Ich mag dich irgendwie sehr. Sorry.
18: Was?
17: Hä?
18: Weil ich dein Typ bin?
17: Nein, oh mein Gott.
18: Mhm.
17: Nein, sorry, das war wirklich nicht cool. Ich entschuldige mich wirklich.
18: Ich mag dich auch.

0: Eine Woche später sitze ich im Taxi und fahre zu Emilys Party. Die Woche über hatten wir kaum Kontakt. Ein kurzes Gute Nacht jeden Abend, aber das war's auch schon. Letzte Nacht aber konnte ich vor lauter Aufregung gar nicht einschlafen.
1: Schick, schick, Schwester.
0: Ich habe ewig überlegt, was ich anziehen soll. Aber am Ende habe ich mich einfach für einen schwarzen Lederbody entschieden. Meine Haare im Sleekbun und dann einfach einen Fake-Pelz drüber.
1: Bist du auch vom Fernsehen?
2: Nee.
1: Instagram?
2: Nein.
1: Nein?
2: Nein, ich bin einfach ganz
0: oh
2: normal.
0: Oh mein Gott, Hilfe. Emily meinte doch, sie steht ja nicht auf so Insta-Lesben.
2: Okay, um ehrlich zu sein, ich war noch nie da.
1: Mach dir keine Sorgen.
2: Wirklich?
1: Du passt da perfekt rein.
2: Warst du schon mal da?
1: Meistens fahre ich nur für die.
2: Für die?
1: Die Community. Die Leute von der Villa.
2: Ja, klar.
1: Ah, der Song. Magst du?
0: Das ist mein Lieblings.
1: Ey!
0: Ich will eigentlich noch viel mehr fragen, aber... Ich denke an Emily, wie sie mich angeschaut hat. Und an das Gefühl, was Besonderes für sie zu sein. Dazu zu gehören. Was, wenn sich das heute anders anfühlt? Wenn das alles gar nicht echt war? Was, wenn ich nicht fancy genug für sie bin? Nicht dieselbe mutige, sexy Version von mir wie letzte Woche?

0: So, da sind wir. Und mach dir keine Sorgen, you're gorgeous. Just be yourself.
1: Oh Mann, du bist so lieb, danke. Was macht das?
0: Ist schon bezahlt.
1: Wie?
2: Ein Glück. Ich sehe zwar aus wie $1 Million, aber bin gerade eher broke.
1: Okay, okay, alright.
2: Ich steig aus und stehe vor einem großen alten Tor.
0: Du musst da klingeln. Da!
1: Ah, oh, okay.
0: Viel Spaß, Schwester.
1: Danke dir.
2: Ich kann gehen, wenn ich will.
3: Hey, Malia. Schön, dass du da bist. Einfach den Weg entlang.
2: Die Stimme klingt warm, vertraut, als würden wir uns kennen. Ich betrete einen Garten. Das sind so riesige Bäume. Das sind Fackeln und so ein heller Sand. Kenne ich echt nur aus Filmen eigentlich. Es fühlt sich an, als wäre ich plötzlich ganz weit weg. Nicht in Deutschland. Es riecht nach Holzfeuer und irgendwie nach was Süßem.
4: Hey, Malia! Sorry, ja. Ich war nicht schnell genug vorne.
2: Leo, richtig?
4: Mhm. Okay.

0: und Austern, Kapana, Biltong.
1: Die Namen der Gerichte sagen mir absolut gar nichts. Ich nehme einfach einen Spieß und beiß rein.
2: Was ist das hier? Queertopia oder so?
3: Bisschen vielleicht.
4: Boah, das ist richtig gut. Das ist richtig gut. Was ist das?
3: Namibisch. Namibia? Das Land?
4: Ach so. Ja, klar. Sorry, klar. Kommst du daher?
3: Ich komme aus Köln.
4: Ja, natürlich. Sorry.
3: Ich verarsch dich nur.
4: Mann, hör auf.
0: Wir gehen durch die Tür nach drinnen. Alles ist riesig. An den Wänden hängen Teppiche in warmen Erdtönen, geschnitzte Figuren aus Holz.
2: Wie viele Leute wohnen hier?
0: Leute lächeln mich an, begrüßen mich.
2: Oh mein Gott, das ist mein Song. Endlich mal kein Techno.
3: Nee, Mann. Techno ist für Menschen, die auf Koks allein vor sich hinzappeln. Nicht für Menschen, die sich ehrlich verbinden wollen.
0: Mit so einer starken Meinung habe ich nicht gerechnet und sag nur...
2: Fühle.
3: Hey, schau mal, da drüben kannst du dich umziehen und deine Sachen ablegen.
2: Aha.
3: Und dann komme ich gleich wieder zu dir, okay?
2: Okay, alright, danke dir.
3: Gib mir dein Handy.
2: Mein Handy?
3: Ja. No phone policy. Ich vertraue dir ja schon, aber wir haben hier auch manchmal ein paar Groupies, du weißt.
2: Ja, klar, natürlich.
5: Hey, Malia, oder?
2: Aha.
5: Mega, dass du da bist.
2: Dankeschön.
0: Wieso kennt sie meinen Namen?
5: Komm, ich helfe dir.
2: Nee, das geht schon.
5: Doch, doch, doch, ich mach das gerne. Girl, you look amazing.
2: Hör auf.
5: Doch,
2: nein.
5: Doch,
2: nein.
5: Doch, komm, du dich mal.
2: Ah, hör das nicht aus, nein, ich bin schüchtern.
0: Neben mir steht eine Frau, die sich an ihren Drink klammert. Die einzige, die nicht so offen und leicht wirkt wie die anderen.
6: Hey. Oh, hi. Malia, Sarah, freut mich.
2: Auch das erste Mal hier?
6: Ja, so offensichtlich.
2: Mm, ein bisschen vielleicht.
6: Scheiße. Ey, alle sind so offen hier. Mm. Ich lieb's. Aber keine Ahnung, ist irgendwie voll neu für mich.
2: Voll.
6: Ich glaube, ich habe mich noch nie so deutsch gefühlt.
2: Same.
6: Ey, oder?
2: Ja.
6: Oh mein Gott, ich fühle mich wie mein Vater.
2: Nein, dein Vater ist auch was?
6: Ja, Knut.
2: Niemals.
6: Mhm.
2: Bei mir ist der Jürgen.
6: No way.
2: Doch. Das ist so crazy. Ich treffe voll selten andere, bei denen der Vater auch weiß ist und die Mom schwarz.
6: Oder?
2: Mhm.
6: Krass.
0: Sarah ist wunderschön. Die Art von schön, die nicht weiß, dass sie schön ist. Sie hat so einen Anfang 2000er Aaliyah-Vibe. Sowas Softes und gleichzeitig Maskulines.
6: Sag mal, hast du Bock, dass wir zusammen abhängen?
2: Warum nicht?
6: Cool.
5: Ey, irgendwie, du wärst eine gute Princess.
2: Hör auf.
0: Wir laufen durch unterschiedliche Räume. Überall liegen Menschen und küssen sich. Ich habe noch nie so viele schöne Menschen an einem Ort gesehen. Und schon gar nicht so viele, die aussehen wie Sarah und ich. Es macht so Spaß, mit Sarah alles zu entdecken. Ich fühle mich irgendwie stolz, mit ihr herumzulaufen. Fast vergesse ich Emily und die Wirkung, die sie auf mich hatte. Aber spricht ja nichts dagegen, mit zwei Personen Spaß zu haben. Vielleicht sogar zusammen.
2: Woher kennst du eigentlich Emily?
6: Von dieser White Kinky Flinter Party.
2: Okay.
6: Du?
0: Also ich will ja jetzt nicht eifersüchtig wirken, aber irgendwie fühlt sich das komisch an, oder?
6: Oh mein Gott, oh mein Gott. Fuck, das ist Ebbo, das ist Ebbo.
2: Heilige Scheiße. Ich kann nicht, ich kann nicht, ich liebe sie.
6: Ja, wer nicht? Okay, hey, entspannt bleiben jetzt.
2: Aha, ganz cool. Cool. Küss mich einfach. Küss mich.
6: Okay.
0: Sexy, mutige Malia is back in the house.
6: Oh mein Gott, sie kommt auf uns zu.
7: Hey Babes, ihr seid bestimmt Malia und Sarah. Mega, dass ihr da seid.
8: Sie kennt unsere Namen?
7: Natürlich kenne ich eure Namen. Mann, ihr seid so cute. Ihr seht so gut aus. Freut ihr euch schon? Okay, anyways, es geht eh gleich los.
0: Was geht gleich los? Ich sehe Sarah an und sie hat auch keine Ahnung. Wir einigen uns einfach darauf, so zu tun, als hätten wir einen Plan.
7: Ja, voll.
2: Mhm.
7: Okay, cool, dann bis gleich.
2: Gut, okay, dann schön Wiedersehen.
0: Wir gucken uns beide an, starstruck und verwirrt.
7: Oh mein Gott, Fangirl.
2: Mega peinlich.
7: Was war das?
2: Okay. Was auch immer gleich losgeht, ich muss auf jeden Fall vorher noch auf die Toilette.
6: Ja, mach mal. Ich warte hier auf dich, okay?
2: Sicher?
6: Ja, klar.
2: Okay.
6: Ich komme schon klar.

0: es gleich.
1: Ich kenne es gleich.
2: Ich drehe mich nochmal kurz zu ihr um. Sie lächelt mir hinterher. So cute. Ich laufe den Flur entlang. So viele Türen. An einer ist ein kleines Schild. Ist das das Klo? Drinnen ist es stockdunkel. Es riecht irgendwie alt, nach Leder und Staub, metallisch. Irgendwie so nach Unibib. Ich taste nach dem Lichtschalter. Fuck. Ein Löwenkopf, der mir direkt in die Augen starrt. An den Wänden hängen Tierschädel, Geweihe, dazwischen große Fotografien, so Bilder von schwarzen Menschen und Tieren und Landschaften. Jo. Und auf dem Schreibtisch steht ein Schwarz-Weiß-Foto. Eine weiße Familie. Namibia 1920. Wem gehört dieses Haus?
0: Hey, Leo. Was machst du hier drin?
2: Ich habe das Klo gesucht.
0: Das ist aber nicht hier. Komm, ich bring dich.
2: Leo schließt hinter uns die Tür ab. Ich bin ein bisschen verwirrt, aber Leo wirkt jetzt auch wieder völlig normal. Ich traue mich gar nicht zu fragen, was das für ein Raum war.
0: Hier ist es. Kannst alles benutzen. Parfum, Leo, was du willst.
2: Alles klar, danke dir. Wo ist eigentlich Emily?
0: Die macht sich ready. Beeil dich ein bisschen, es geht gleich los.
2: Was verdammt? Ich schieb mein Body zur Seite und lass los. Bin das erste Mal alleine. Die ganze Nervosität fällt ab. Ich spüre den Strahl an meiner Klit. Es fühlt sich so gut an. So neu. So, ja, gut einfach. Es war alles so lange abgeriegelt in mir. Eingesperrt. Ich werde so ultra horny gerade. Ich stelle mir vor, wie ich was mit Zada habe. Mit Emily habe. Fuck. Ich fühle einfach alles. Diese Aufregung. Nicht zu wissen, was kommt. Einfach loslassen. Ich muss schnell wieder raus. Die Leute haben sich jetzt vor der Bühne versammelt. Danke. Sada ist ganz vorne in der Menge.
3: Dankeschön.
0: Hey, hier. Geht gleich los anscheinend.
3: Ah.
0: Ey, alles gut?
3: Ja,
0: du siehst irgendwie so ein bisschen...
3: Nee, alles gut, okay. Alles gut.
2: Ich bin immer noch ein bisschen horny von meinem neu entdeckten Kink. Ich spüre die Hitze von all den Menschen um mich herum. Es geht los. Vier Leute kommen auf die Bühne. Das pinke und blaue Licht reflektiert abwechselnd auf ihrer dunklen Haut. Wow,

0: Ey, wir sind im Paradies.
1: Ich nehme Sarahs Hand. Wir drücken zu, als müssten wir uns kneifen. Es ist so hot, dass ich spüre, wie meine Pussy pocht. Einfach Live-Sex vor unseren Augen. Ich weiß gar nicht, wohin mit dieser Energie. Ich spüre Sarah, wie sie von hinten näher an mich rückt. Vorsichtig. Ich gehe einen kleinen Schritt nach hinten, sodass ihre Pussy meinen Po berührt. Mach langsame Bewegungen.

0: Emily kommt auf die Bühne. Tränen laufen ihr über die Wangen. Oh, sie sieht so schön aus. Dann macht sie ein Handzeichen. Immer mehr Leute stimmen ein.
1: Schön, dass ihr alle gekommen seid. Schaut euch an. So viel Beauty, so viel Schönheit in einem Raum. Wow. Ich bin so froh, dass wir hier diesen gemeinsamen Ort kreiert haben. Ich habe so, so viel Liebe für euch alle.
0: Emily erklärt etwas von einem Spiel.
1: Also, Truth or Dare?
0: Wahrheit oder Pflicht? Klingt mega. Und in so einer großen Gruppe? Mit nur sexy, horny Leuten? Spin the fucking bottle, baby.
1: Ihr wisst, es ist wichtig, dass wir ehrlich sind. Authentisch.
0: Ich stelle mir alle möglichen sexuellen Szenarien mit all diesen harten Leuten hier vor. Und auch keine Verbindung. Ich bin gespannt, wie das gehen soll.
1: Ihr hattet ja alle schon die Ehre. Und ich möchte unseren neuen Gästinnen heute den Vorrang lassen. Heißt sie bitte herzlich willkommen. Malia und Sarah. Meine Lieben, kommt doch hoch zu mir auf die Bühne. Ja. Heute Nacht feiern wir, dass zwei neue Schwestern bereit sind, alles und wirklich alles zu geben. Denn Wahrheit ist das Einzige, das zählt. Truth or Dare?
0: Der Spot richtet sich auf uns. Sarah schaut mich an. Ich sehe die Überforderung in ihrem Blick.
1: Na komm. Kommt schon, ihr zwei. Ich sehe, ihr habt euch schon gefunden. Schön.
0: Völlig überrumpelt gehen wir auf die Bühne.
1: Malia, Wahrheit oder Pflicht?
0: Was soll mir schon passieren? Ich will mutig sein für Emily. Also sage ich...
2: Dare!
3: Du musst deine Wahrheit teilen und wenn du nicht ehrlich bist, nur dann gibt's eine Pflichtaufgabe.
2: Ach du Maus.
3: Irgendwas, was du verheimlichst.
0: Oh mein Gott, ich habe einfach nicht zugehört vor Horniness.
1: Also nochmal. Wir wissen ja alles voneinander.
2: Ach so, ja. Also... Boah, keine Ahnung, mir fällt gerade echt nichts ein.
1: Okay. Wollen wir alle mal hier etwas supporten? Eins, zwei, drei,
4: vier, fünf, sechs, sieben, eins.
0: Mir wird schwindelig. Der ganze Raum. Alles zieht an mir vorbei.
5: Mann, es wird ja gleich schon dunkel. Ja. Ey, die Lichter sind ja schon angegangen.
6: Hey, ich muss los.
5: Ach, komm schon, es ist unentschieden. Lass doch einen Punkt spielen.
6: Hey, sorry. Aber ich habe letztes Mal schon ein bisschen Ärger bekommen.
5: Okay. Tschüss, Malia. Tschüss, Joyce. Wir sehen uns morgen in der Schule.
6: Malia, wir müssen auch los.
5: Ich will nicht.
6: Ja, ich doch auch nicht.
5: Komm, lass noch mal einen Punkt spielen.
6: Okay.
0: Wo bin ich? Es ist kühl. Sieht so aus wie diese Verhörräume in Filmen. Mein Kopf tut weh. Boah, ich habe das Gefühl von einem fetten Kater oder so. Ich kann meine Hände nicht bewegen. Sie sind hinter meinem Rücken gefesselt. Die Tür geht auf. Emily.
1: Malia. Gott sei Dank, du bist wach. Geht's dir gut?
2: Emily?
1: Ich habe mir so krass Sorgen gemacht.
0: Emily nimmt mich in den Arm.
2: Was ist hier los?
0: Das Letzte, was ich weiß, ist, dass... Emily mich und Sarah auf die Bühne gerufen hat.
1: Du hast irgendwie die Kontrolle verloren und um dich geschlagen.
0: Was?
1: Vielleicht hast du ein bisschen viel getrunken.
0: Um mich geschlagen? Emily sieht mich besorgt an mit ihrem warmen, tiefen Blick.
1: Ist okay. Ist nicht schlimm, wir kriegen dich wieder hin.
2: Sorry.
1: Vielleicht war das auch ein bisschen zu viel am Anfang.
2: Ich weiß echt nicht, was los ist mit mir.
1: Alles gut.
0: Sie streicht mir über die Wange, nimmt mein Gesicht zwischen ihre Hände.
1: Wieso hast du deine Haare heute so streng zusammen? Ich mag sie irgendwie lieber, wenn sie offen sind. Ich liebe deine Locken.
0: Ihr Gesichtsausdruck ändert sich abrupt. Immer noch besorgt, aber ernster, strenger irgendwie.
1: Du musst die Wahrheit sagen, Malia. Das ist ganz wichtig. Nur so können wir uns wirklich verbinden. Verstehst du das?
0: Ich krieg das alles einfach nicht zusammen. Aber ich spüre diese krasse Anziehung. Ist das das Spiel? Ihr Kink? Vielleicht habe ich einfach echt zu viel getrunken. Emily drückt meine Beine auseinander, setzt sich auf meinen Schoß. Sie fährt mit ihrer Hand zwischen meine Beine, streicht leicht von der rechten Seite unter meinen Body. Sie fühlt sich so gut an.
3: Oh, Sarah.
0: Plötzlich hört Emily auf, sieht mich an. Ich kann sie einfach nicht lesen. Sie wirkt enttäuscht irgendwie. Sie steht auf und verlässt den Raum.
2: Hä? Emily? Wohin gehst du?
0: Hey! Emily!
7: Hey, Maria. Beruhig dich. Es ist alles gut.
0: Leo? Was geht hier eigentlich ab?
2: Das ist nur ein Spiel. Das ist nur ein Spiel.
0: Warum bin ich hier in so einem fucking Raum eingesperrt? Was ist das für ein Psychoscheiß?
7: Wir machen ein kleines Warm-up, bis Emily fertig ist. Truth or Dare, Maria? Wie heißt du?
0: Maria.
7: Wie alt bist du?
0: 26.
7: Mit wem hast du zuletzt auf Insta geschrieben?
0: Keine Ahnung. Meiner besten Freundin?
7: Falsch. Come on. Das weißt du doch. Joyce, richtig? Deine Schwester.
0: Woher wissen die das? Ah, oh, mein Handy.
7: Du und deine Schwester. Ihr seid eng, stimmt's?
2: Hey, ich will das nicht mehr. Lass mich hier raus. Ich will nicht mehr spielen.
7: Das ist doch kein Spiel, Malia. Hier geht's um viel mehr. Um alles. Du kannst doch nicht Teil einer Community sein, wenn du nicht ready bist, dich zu zeigen. Guck mal. Das Einzige, was wir haben, ist die Wahrheit, ne? Unsere Wahrheit. Oder nicht, Malia? Hm? Wir müssen lernen, sie zu teilen. Sie zu akzeptieren. Ganz egal, wie schwer das ist. Bist du nicht müde davon, dich zu verstecken? Alles mitzuspielen? Willst du nicht endlich frei sein? Wie wir alle hier?
2: Leo, ich habe absolut keine Ahnung, was du von mir willst, aber bitte lass mich einfach raus. Es ist echt nicht mehr lustig. Ich habe Angst langsam.
7: Angst? Du.
2: Nein. Nein. Nein. Hör auf.
7: Lass es zu, Maria.
2: Nein.
7: Lass einfach endlich los,
2: nein,
7: verdammt.
2: Bitte hör auf, Leo.
7: Sieh deiner Wahrheit ins Auge. Come on.
2: Mach das aus.
7: Du schaffst das.
2: Leo, mach das aus.
7: Alle hier haben es geschafft.
2: Nicht.
7: Doch.
2: Hör auf. Nein. Bitte.
8: Okay.
2: Yes, gewonnen.
8: Du bist doch eh immer.
2: Ich bin auch älter. Und schneller und besser und schöner.
8: Ja, und eingebildeter.
2: Wollen wir nochmal?
8: Es wird schon dunkel und ich sehe fast gar nichts mehr.
2: Schisser.
8: Komm, Malia, wir müssen nach Hause. Du weißt doch, was passiert, wenn wir zu spät kommen.
2: Ich will nicht nach Hause.
8: Ich doch auch nicht, aber wir müssen.
9: Malia! Joyce! Wo seid ihr, ihr Drecksgirl?
8: Papa, bleib einfach hinter mir. Er kann uns nicht sehen. Es ist viel zu dunkel. Ich hab Angst. Das tu nicht. Ich bin da. Bleib einfach still. Wir rennen aus dem Raum und tun so, als wären wir die ganze Zeit zu Hause gewesen. Dann macht er vielleicht nichts.
2: Okay.
8: Shh, Joyce.
9: Seid ihr das da hinten? Ich kann euch hören.
8: Die Taschenlampe dabei.
9: Ihr Dreckskinder. Ich hab nur Ärger mit euch. Ich hätte euch mit eurer Scheißmutter, dieser hässlichen Nutte, zurück in euer Scheißland gehen lassen soll. Kommt ihr her! Jetzt!
8: Auf drei, los! Joyce, ich zähle bis drei und dann rennen wir. Wir treffen uns wieder an der Schaukel, okay? Ich nach rechts, du nach links.
2: Ich bin immer hier.
8: Ich weiß. Aber du musst jetzt einfach tapfer sein, okay? Ja. Eins, zwei, drei, lauf!

0: Ich lieg auf dem Boden in Emilys Armen. Das ist doch der Raum von vorhin. Überall diese toten Tiere. Emily streichelt mir zärtlich über die Stirn. Oh, mein Kopf dröhnt. Ich fühle mich irgendwie anders. Nicht mehr ganz ich.
1: Bleib ruhig. Du machst alles gut. Da ist viel los bei dir, oder? Hey.
0: Ich weiß nicht. Was passiert hier?
1: Es tut mir so leid, Malia, dass da so viel hochkommt. Du kannst nichts dafür. Ich glaube, wir lösen einfach viel ineinander aus. Mhm. Hat Leo übertrieben? Fuck. Leo hat übertrieben. Leo kann manchmal ein bisschen streng sein.
0: Ich kann nicht mehr.
1: Was?
0: Ich muss gehen.
1: Malia.
0: Ich muss gehen.
1: Bitte geh nicht. Bitte. Bitte. Ich weiß, ich komme immer so stark und tough rüber, aber ich brauche dich hier. Du bist besonders, Malia. Du bist so besonders. Ich liebe euch alle, aber du...
0: Was es ist. Irgendwie tut sie mir leid. Es ist, als könnte ich nicht mehr allein fühlen, als würde ich alles fühlen, was sie fühlt.
1: Du bist so unfassbar schön. Und so stark. So viel stärker als ich. Du kannst das, Malia. Deshalb bist du doch hier, oder? Weil du mutig und stark bist. Ich wusste sofort, was für eine Bereicherung du bist. Für mich. Für unsere Community. Du hältst so viel fest. Aber Malia, du kannst das. Es tut weh, ich weiß. Aber du wirst frei sein. An meiner Seite.
0: Ich verstehe nicht wirklich, was ihr da redet, aber irgendwas in mir will ihr einfach glauben. Ich meine, die anderen sehen alle so glücklich aus hier.
1: Alle wollen immer nur die Fassade. Aber wir sind anders.
0: Emily, ich weiß nicht.
1: Malia, ich kann dir nicht helfen, wenn du nichts tust. Ich kann dir nicht alleine um uns kämpfen.
0: Emily steht auf.
1: Verstehst du das?
0: Vor uns liegt etwas. Eine schwere, schwarze Decke. Dann hebt sie sie hoch. Darunter ein weißer Mann. Er bewegt sich nicht.
2: Oh mein Gott.
0: Sie geht rüber zu einer der Vitrinen und holt ein Messer.
2: Emily? Ist der tot? Was ist das? Was soll das?
1: Mehr kann ich nicht für dich tun, Malia. Lebe endlich deine Wahrheit. Steh zu dir.
0: Fuck, er lebt noch. Der Mann hält etwas in der Hand. Ein Bild. Zwei schwarze kleine Kinder. Nicht älter als 8 Jahre.
1: Süß, oder? Hilf ihnen, Malia.
2: Nein. Emily, bleib hier. Nein. Emily, lass mich nicht allein hier, Emily. Hey!
0: Scheiße.
2: Das kann doch nicht euer scheiß Ernst sein hier. Emily, ich will raus hier.
0: Der Raum wird immer kälter.
2: Hey! Emily, lass mich raus!
0: Da ist eine Anzeige an der Wand, die blinkt rot. 10 Grad. 9 Grad. 8 Grad. 7 Grad. Ich gehe langsam auf den Mann zu.
3: Alle Kinder. Sonst niemanden.
0: Ein Stich in meiner Brust.
3: Fuck.
0: Er tut weh. Dann fühlt er sich warm an. Ich spüre mich kaum noch.
2: Scheiße.
0: Meine Hand holt aus. Das Blut ist heiß. Mein Herz rast. Das Messer ist so scharf. Es gleitet einfach durch seine Haut. Dieser Löwenschädel. Diese toten, leeren Augen. Ich stech zu. Zwischen die Rippen. Einfach rein. Da bleibt stecken. Das Fleisch, dieses Blut überall. Knochen, sein Herz. Ist ganz still.
1: Okay, okay. Das reicht, mein Schatz. Toter wird er nicht.
0: Emily sieht mich an, wie sie mich immer ansieht. Warm. Irgendwie stolz.
1: Nein, nein, nein, nein, nicht weggucken, Sarah. Siehst dir an.
0: Meine Hände zittern. Überall Blut.
1: So sieht es aus, wenn jemand seine Wahrheit endlich lebt, Sarah. Ist nicht immer schön, aber es ist echt.
4: Hey, du hattest deine Chance, Sarah.
0: Emily geht an mir vorbei zum Schreibtisch. Sie betrachtet das Foto.
1: Wer ist das?
4: Lies, verdammt!
5: Lothar von Trotha.
1: Mein Urgroßvater. Gibt's einen deutscheren Namen? Er hat so viele von euch einfach verschwendet.
5: Verschwendet? Mann, du kranke Fotze, das war ein Völkermord!
1: Hey, wir sind still, wenn andere Menschen ihre Wahrheit teilen. Er hat's natürlich nicht selbst gemacht. Der feige alte Sack. Vernichtungsbefehl. Mehr konnte er nicht.
5: Lass uns hier raus, Mann. Malia, warum sagst du nichts?
4: Sei still.
1: Namibia ist mein Zuhause. Deutsche Namibierin. Ich bin da aufgewachsen, zur Schule gegangen, hatte meinen ersten Kuss, hab mich das erste Mal verliebt. Habt ihr schon mal einen echten Löwen gesehen? Dieses Licht, diese Weite. Aber immer dieses Gefühl, diese Schuld. Ganz tief in dir drin. Du siehst zu, wie die Schwarzen dann elend leben.
5: Malia!
1: Schuld ist kein produktives Gefühl. Es bewegt nichts. Schuld verhindert echte Verbindung. Die einzigen, die sie verbündet, sind Mitschuldige. Aber wenn du aufhörst zu rennen, wenn du stehen bleibst und sie dir anschaust und annimmst als Teil von dir, dann wird sie weich. Sie wird warm und sie wird Wahrheit. Und Lust. Als ich das erste Mal mit Leo geschlafen habe, war mir klar, ihr seid wirklich besonders.
5: Bist du ihr verdammter Haussklave oder was?
4: Das ist keine Ahnung, Sarah, wie gut es sich anfühlt, endlich frei zu sein. Wirklich frei. Wer von uns kann schon noch kämpfen? Hier sind wir verbunden. Oder, Malia?
5: Malia, nein, bitte. Bitte sag mir, dass du diese kranke, rassistische Scheiße nicht glaubst, Mann, bitte.
1: Nichts an den Machtverhältnissen zwischen Schwarz und Weiß wird sich ändern. Sarah, es tut mir leid. Nicht in unserer Generation, nicht in 100 Jahren, vielleicht nie. Wir können sie nur annehmen. Gemeinsam, in echter Verbindung. Ihr braucht uns und wir wollen euch. Ist doch eigentlich kein schlechter Deal. Frei sein, zusammen. Das haben wir alle verstanden.
5: Ja, du bist doch krank, Mann. Lass uns hier raus, verdammt.
1: Ihr wisst, dass ich recht habe. Ihr wisst, wer wir sind und trotzdem kommt ihr immer wieder angekrochen. Wieso?
5: Malia, sag was bitte.
1: Du hast sie doch auch, oder? Diese Sehnsucht nach jemand, der dich wirklich kennt. Der die hässlichste Version von dir kennt und trotzdem bei dir bleibt.
5: Malia, fuck. Malia.
0: Wenigstens ist sie ehrlich.
5: Was? Malia, wir müssen hier raus, sonst werden wir genau wie die anderen hier komplett brainwashed.
0: Und sie hat doch recht.
5: Fuck.
0: Alle lügen, ständig.
5: Fuck.
0: Die ganze Zeit. Checkst du das nicht?
5: Fuck.
0: Sie sagt wenigstens, wie es ist. Sie steht...
5: Malia, bitte, bitte, bitte, bitte, lass mich nicht allein. Das ist doch krank. Wir müssen hier weg, Mann.
1: Endlich spüre ich dich, Malia. Und ich wusste es die ganze Zeit. Mein Bauchgefühl täuscht mich nie. Leo?
5: Nein.
0: Sarah zerrt an meiner Hand.
5: Bitte lass mich los, Leo.
0: Ich fühle nichts.
5: Malia!
1: Malia, du bist zu weit.
0: Emily führt mich nach draußen in den Garten. Eis. Ich spüre nichts mehr bei diesem Wort. Alles glitzert. Der Teich ist zugefroren. Die anderen stehen in Reihen. Manche winken mir zu. Ganz hinten steht ein Eishockeytor. Sarah kniet auf dem Boden. Leo hält sie fest. Emily nimmt meine Hand. Wir laufen zwischen den anderen durch. Leo drückt Sarah zu Boden, fesselt ihr die Hände auf dem Rücken. Mein Herz rast. Meine Hände sind nass. Mir ist schwindelig. Ich fange wieder an, was zu fühlen, als würde ich aufwachen.
6: Lass sie los!
1: Malia, bitte, wir sind doch schon weiter. Sie brauchen nur noch einen Moment.
6: Leo, verdammt, lass sie jetzt los! Sie kriegt keine Luft!
1: Psst! Hey, Malia, beruhig dich, mein Schatz. Du hast es gleich geschafft. Sprich einfach deine Wahrheit, Malia.
0: Alles wird schwarz.
7: Weißt du, deine nutzlose Schwester kommt zurück, um dir zu helfen? Ja? Rennen. Das könnt ihr.
8: Malia! Malia!
7: Das hättest du gerne, ha? Du nutzloses Stück. Guck, was du da machst mit deiner Schwester.
8: Lass sie das, ich krieg keine Luft.
7: Ah! Du scheiß Göre!
8: Lass das! Renn!
7: Na, wartet! Jetzt habt ihr übertrieben.
8: Er ist eingebrochen.
7: Hilf mir!
8: Wir müssen helfen. Wir müssen gar nichts.
7: Ich bin euer Vater, verdammt!
8: Joyce, komm da weg! Scheiße, Joyce! Reich ihm den Schläger!
0: Ich reiche ihm vorsichtig den Schläger.
8: Komm, wir ziehen ihn zusammen raus!
7: Nein, Missy! Ich habe ihn gleich! Wartet, bis ich hier raus bin.
0: Ich trete mit dem Schlittschuh auf seinen Schädel ein. Immer und immer wieder drücke seinen Kopf unter Wasser.
8: 1, 2, 3, 4,

0: Als ich zu mir komme, sind meine Hände um Emilys Hals geschlungen. Sie wehrt sich kaum. Ihre Augen sind offen, voller Tränen. Ich drück zu.
1: Lass sie los! Malia!
2: Lass sie.
0: Mein Körper fängt an zu kribbeln. Dieser Stich. Mir wird warm. Ganz langsam drücke ich immer fester zu, beobachte ihr Gesicht dabei. Jeden einzelnen Ausdruck will ich für immer speichern. Diese Tränen aus ihren eisblauen Augen. Als hätte sie auf diesen Augenblick schon so lang gewartet. Einmal wirklich ausgeliefert sein. Ihre blauen Augen sind jetzt blutrot. Ich habe noch nie etwas so genossen. Meine Unterhose ist nass. Ich spüre ihre Haut, ihre Wärme. Dann nichts mehr.
3: Was zählst du da immer?
4: Hast du einen Tick? Hast du auch einen?
3: Dass ich nicht aufhören kann, dich zu küssen.
4: Ich mache auch meine eigenen Partys. Die sind ein bisschen exklusiver. Aber dafür sind da mehr echte Leute.
3: Wow. Nice.
4: Leo und Sarah sind auch immer da.
3: Die beiden von der Bar? Ich glaube nicht, dass sie mich mochten.
4: Ach Quatsch. Das sind richtige Schätze, wenn man sie einmal kennenlernt. Also, kommst du?
3: Bin ich dann die einzige Weiße da?
4: Du musst keine Angst haben. Du wirst dich wohlfühlen. Versprochen.
3: Okay.

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1: Stop. 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Tilman Kölner, gebe ab an die Kolleginnen und Kollegen der Jungen Nacht der ARD. Die bringen euch wie immer sicher, informativ und unterhaltsam durch diese Nacht. Natürlich mit viel guter Musik. Ihr bleibt am besten sauber, passt auf euch auf und lasst euch nicht anschwätzen, es sei denn, ihr wollt es so. Ciao, gute Nacht.

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1: Um 0 Uhr mit Christine Beitsch. Der Iran verlangt von Handelsschiffen Anträge, um die Straße von Hormuz zu passieren. Das teilte der oberste nationale Sicherheitsrat laut staatlichen Medien mit. Das Land verzichte aber für 60 Tage auf Gebühren. Das Rahmenabkommen mit den USA kam im Iran gut an. Parlamentspräsident Ghalibaf sagte, das sei eine direkte Folge des Siegs auf dem Schlachtfeld. Benjamin Weber berichtet.
2: Auch Präsident Pezeshkian, der das Abkommen mit den USA für Iran unterzeichnet hat, zeigte sich zufrieden. Es sei ein historisches Dokument, durch das ein starker Iran die Botschaft verbreite, dass Frieden nur durch gegenseitigen Respekt möglich sei. In einer Phase von 60 Tagen sollen jetzt Verhandlungen zwischen Iran und USA strittige Fragen klären. Unter anderem geht es dabei um das iranische Atomprogramm. Ob und wie viel Uran das Land anreichern darf, ist zurzeit noch ungeregelt. Außerdem sollen Sanktionen gegen Iran aufgehoben werden.
1: Die EU verlängert ihre Wirtschaftssanktionen gegen Russland erstmals nicht um 6, sondern um 12 Monate. Das hat eine Sprecherin von EU-Ratschef Costa mitgeteilt. Zuvor hatten sich die Staats- und Regierungschefs der Mitgliedstaaten bei ihrem Gipfel in Brüssel auch mit dem ukrainischen Präsidenten Selenskyj beraten. Das Bundeskriminalamt hat im vergangenen Jahr deutlich mehr Anschläge auf deutsche Verkehrswege registriert als noch 2024. Das berichtet die Rechercheplattform Korrektiv. In 12 Fällen vermuten die Ermittler demnach Agenten eines anderen Staats hinter den Straftaten. 2025 seien bundesweit gut 90 Sabotageakte gegen Verkehrseinrichtungen gemeldet worden. Im Vorjahr waren es knapp 60. Bei der Fußball-WM in Nordamerika hat die Schweiz einen Schritt in Richtung K.O.-Phase gemacht. Die Schweizer gewannen 4:1 gegen Bosnien-Herzegowina. Zuvor hatten sich Tschechien und Südafrika 1:1 getrennt. Und kurz vor dem zweiten Vorrundenspiel der deutschen Mannschaft gab es eine Pressekonferenz des DFB. Mit dabei Torwart Manuel Neuer. Philipp Weißkirch berichtet.
3: Er glaube an den Titel mit der deutschen Mannschaft, sonst wäre er nicht hier. Das sagt Manuel Neuer im DFB-Quartier in Winston-Salem. Es sei für ihn ein absolutes Geschenk, nochmal dabei zu sein, so Neuer vor dem zweiten Vorrundenspiel gegen die Elfenbeinküste. In diesem wird der 40-Jährige einen neuen Rekord aufstellen. 21 Spiele bei einer WM, so viele hat kein anderer Keeper. Für Neuer soll die WM in Nordamerika definitiv das letzte große Turnier im DFB-Trikot sein. Bei der nächsten EM wolle er nicht mehr zwischen den Pfosten stehen.
1: Das Wetter für Deutschland. In der Nacht im Süden und Osten teils sternenklar, im Nordwesten einzelne kräftige Gewitter. Die Tiefstwerte 22 bis 13 Grad. Tagsüber im Norden wolkig mit lokalen Schauern und Gewittern, sonst sonnig. Später in den westlichen und südwestlichen Mittelgebirgen sowie am Alpenrand teils starke Gewitter. Dazu maximal 24 bis 38 Grad. Die Zeit 0:03 Uhr.
4: Die junge Nacht, wir schauen auf die Straßen. Achtung, wir haben erstmal einen Falschfahrer auf der A60 Bingen Richtung Mainz. Zwischen Dreieck Nahetal und Bingen Ost kommt euch ein Falschfahrer entgegen, fahrt äußerst rechts, überholt bitte nicht. Das ist die A60 Bingen Richtung Mainz zwischen Dreieck Nahetal und Bingen Ost. Achtung, Falschfahrer, vorsichtig hier in beiden Richtungen. Hier die weitere Meldung, A1 Hamburg Richtung Lübeck ist zwischen Kreuzberg der Heide und Bad Odesloe wegen einer Nachbaustelle bis ca. 5 Uhr noch gesperrt. Die A5 Karlsruhe Richtung Frankfurt zwischen Ettlingen und Karlsruhe Durlach 3 Kilometer Stau. Die A7 Füssen-Reuten Richtung Ulm ist zwischen Memmingen Süd und Kreuz Memmingen wegen Bauarbeiten noch bis ca. 2 Uhr gesperrt. Die A25 Geestach Richtung Hamburg ist zwischen Bergedorf und Dreieck Hamburg Südost wegen einer Nachbaustelle noch bis ca. 5 Uhr gesperrt. Die A31 Gronau Richtung Oberhausen ist zwischen Gescher-Coesfeld und Borken wegen eines brennenden LKW bis ca. 4 Uhr gesperrt. Die Umleitung führt hier über die U72. Die A31 Gronau Richtung Oberhausen ist zwischen Schermberg und Dorsten wegen Bauarbeiten bis Sonntag früh noch gesperrt. Die A40 Duisburg Richtung Essen ist zwischen Mülheim-Winkhausen und Mülheim-Heißen in beiden Richtungen bis nächsten Montag noch gesperrt. Die A61 Hockenheim Richtung Ludwigshafen ist zwischen dem Dreieck Hockenheim und dem Kreuz Speyer wegen einer Fahrbahnerneuerung noch bis Montag 5 Uhr gesperrt. Die A71 Richtung Schweinfurt ist zwischen Oberhof und Suhl-Zellermelis wegen Wartungsarbeiten im Hochwaldtunnel bis ca. 6 Uhr gesperrt. Die A111 Charlottenburg Richtung Dreieck Oranienburg ist zwischen Am Festplatz und Schulzendorfer Straße wegen Bauarbeiten bis 5 Uhr gesperrt. Und nochmal die A111 Charlottenburg Richtung Dreieck Oranienburg ist zwischen Tunnel Flughafen Tegel bis zur Schulzendorfer Straße wegen Wartungsarbeiten bis ca. 5 Uhr gesperrt. Dabei ist der Tunnel Flughafen Tegel in beiden Richtungen bis ca. 5 Uhr noch gesperrt. That's it!
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4: Mit Sebastian Röpke, hello. Grüße gehen raus an alle, die jetzt in der Dachgeschosswohnung gerade liegen. Geht's euch gut? Fühlt euch mal gedrückt. Nee, das wäre jetzt eklig, ne? Bei den Temperaturen. Fühlt euch kalt abgeduscht. So. Leute, der neue Spider-Man-Film, der ist ja fast komplett geleakt worden. Allerdings nur so eine Rohfassung. Aber hey, das zeigt auf jeden Fall, wie crazy wild alle auf diesen neuen Spider-Man sind. Sprechen wir in 3 Songs drüber. Und falls ihr euch hier in die Sendung reinmelden wollt, Nummer ins Studio 0221 5678 9111. Bis hier, hi.

0: Komm, nochmal. Sehr schön, hier ist die Junge Nacht der ARD. Tom Holland hat News für uns.
1: It's time to wake up and it's a brand new day.
0: Ja, it's time to wake up und wie er schon sagt, brand new day. Spätestens da ist allen Fans klar, es geht um den neuen Spider-Man-Film Brand New Day, der am 29. Juli startet. Ich bin vielleicht einer von diesen Spider-Man-Fans, Leute. Ja, es gibt jetzt auch einen neuen Trailer. Brinja Becker aus dem Junge Nacht-Team. Wie oft hast du den schon geschaut?
2: Ich alleine, 6-mal schon. Ja. Aber der ist auch schon mehrere Millionen Mal angeklickt worden. Mhm. Der erste Trailer zum neuen Film, der hat ja auch damals einen Rekord gebrochen als der meistgesehene Trailer innerhalb von 24 Stunden. Mhm. Und der zweite ist jetzt auch auf einem richtig guten Weg.
0: Ja, beim zweiten Trailer denke ich ja oft, naja, viel Neues habe ich jetzt nicht erfahren.
2: Stimmt schon, aber hier gibt es schon viel Neues. Und nochmal, um nochmal alle mitzunehmen, seit dem letzten Film weiß ja niemand mehr, wer Spider-Man bzw. Peter Parker eigentlich ist. Sogar seine Freunde haben ihn vergessen. Die braucht er aber, weil er gegen eine neue, unsichtbare Bedrohung kämpfen muss. Und jetzt sehen wir aber, dass MJ, gespielt von Zendaya, ihn immer noch vertraut, obwohl sie gar nicht weiß, dass sie ihn kennt.
3: Oh, hey. Tut mir leid, du bist in Gefahr. Vertrau mir einfach. Gut.
0: Ach, so einfach geht das. Ja, okay. Jetzt spielt Hulk ja zum Beispiel auch mit, haben wir im Trailer gesehen. Also richtig viel für die Fans, oder?
2: Ja, und das alles, diesen ganzen Fanservice, den haben wir Tom Holland auch höchstpersönlich zu verdanken. Der hat jetzt nämlich in einem Interview verraten, dass er in der Pause zwischen den Filmen recherchiert hat, was die Fans so wollen.
4: In the break that we took between Spider-Man No Way Home and Brand New Day, all I would do is comb through the internet and try and get a really good sense of what it is the people wanted.
2: Ja, und diese ganzen Ideen, also die Memes und die Edits, die haben sie dann beim Schreiben des Drehbuchs mit reingenommen. Also wird mich schwer wundern, wenn dieser Film floppt.
0: Gar kein Druck ausgeübt, ja. 6 Wochen müssen wir aber noch warten, dann startet Spider-Man Brand New Day im Kino.
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0: halb eins. Die junge Nacht ist schon schnell auf die Straßen. Entwarnung auf der A60 Bingen Richtung Mainz. Kein Falschfahrer mehr zwischen Dreieck Nahetal und Ingelheim West. Hier die weitere Meldung. A1 Hamburg Richtung Lübeck ist zwischen Kreuz Bargteheide und Bad Odesloe wegen einer Nachbaustelle bis ca. 5 Uhr noch gesperrt. Die A7 Füssen Richtung Reuten Richtung Ulm ist zwischen Memmingen Süd und Kreuz Memmingen wegen Bauarbeiten bis ca. 2 Uhr gesperrt. Die A25 Geestach Richtung Hamburg ist zwischen Bergedorf und Dreieck Hamburg Südost wegen einer Nachbaustelle bis ca. 5 Uhr gesperrt. Die A31 Gronau Richtung Oberhausen ist zwischen Gescher, Coesfeld und Borken wegen eines brennenden LKW bis ca. 4 Uhr noch gesperrt. Die A31 Gronau Richtung Oberhausen ist zwischen Schermbeck und Dorsten wegen Bauarbeiten bis Sonntag früh noch dicht. Die A40 Duisburg Richtung Essen ist zwischen Mülheim-Winkhausen und Mülheim-Heißen in beiden Richtungen bis nächsten Montag noch gesperrt. Die A61 Hockenheim Richtung Ludwigshafen ist zwischen dem Dreieck Hockenheim und dem Kreuz Speyer wegen einer Fahrbahnerneuerung noch bis Montag 5 Uhr gesperrt. Die A71 Richtung Schweinfurt ist zwischen Oberhof und Suhl-Zeller-Mehlis wegen Wartungsarbeiten im Hochwaldtunnel bis ca. 6 Uhr gesperrt und die A111 Charlottenburg Richtung Dreieck Oranienburg ist zwischen Tunnel Flughafen Tegel und Schulzendorfer Straße wegen Bauarbeiten bis 5 Uhr gesperrt. Der Tunnel Flughafen Tegel ist in der Gegenrichtung ebenfalls gesperrt. That's it!
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0: Nehmt sie was zurück, und wie ich gerade feststelle, natürlich auch mit euch. Alle seid ihr mit dabei. Sehr, sehr schön. Vielen lieben Dank. Leute, falls ihr auch gerade denkt, oh, ich habe ein bisschen Langeweile, gerne reinmelden hier. Die Nummer ist 0221 567 89 111. Geht's hier direkt weiter mit Lola Young und Messi, der Sebus hier. Hi.

0: 0.38 Uhr, hier hört die junge Nacht der ARD und das am Freitag. Ich würde sagen, willkommen im Wochenende, oder? Leute, Fans haben ja schon viel versucht, um ihren Lieblingsstars so ganz nah zu sein. Die kommen da manchmal auf die verrücktesten Ideen. Aber Brinja Becker aus dem Junge Nacht Team, du sagst jetzt, ein Fan von Sänger Louis Capaldi, der hat ein neues Level erreicht, oder?
1: Ja, irgendwie schlau, aber auch gruselig. Gruselig schlau vielleicht. Ja. Louis Capaldi hat jetzt nämlich selbst in seiner Story diesen Fan auch gewarnt.
2: A warning to whoever Edward Sang is.
1: Edward Sang, der bucht nämlich schon seit Tagen Badminton- und Pickleball-Plätze.
2: This guy, Edward Sang, keeps fucking booking Badminton- and Pickleball-Courts, saying that he's gonna play with me.
1: Ja, und das für sich und für Louis Capaldi.
0: Wie, der bucht Plätze, hä?
1: Ja, Louis zeigt so seine Mails und er hat einfach 23 Stück davon, dass dieser Edward einen Platz für die beiden gebucht hat. Also die ganzen letzten Tage, gestern, letzten Sonntag, letzten Freitag, letzten Donnerstag und Mittwoch. Aber Louis schwört, er kennt den Mann nicht.
2: I've never met Edward Sang. I've never played badminton or pickleball with Edward Sang.
0: Hä, aber wer ist er denn?
1: Ja, das weiß niemand. Ich habe den Namen mal gecheckt und es gibt einen Informatikprofessor, der so heißt, in England. Also schon sein, dass der das ist und dass er vielleicht irgendwie aus Versehen oder so die Mailadresse von Louis Capaldi angibt.
0: Wilde These, aber ein Informatikprofessor, der müsste doch mit Technik klarkommen.
1: Dann macht er es vielleicht doch extra. Vielleicht ist er ein Ultra-Fan und hofft, dass Louis vielleicht doch vorbeikommt und die eine Runde zocken.
0: Ja, ich glaube auch. Einfach jeden Tag mit so einer Mail zu spammen, ist auch ein bisschen seltsam, oder? Leute, hier ist die junge Nacht der ARD. Kann einer das Licht ausmachen vielleicht?

0: 0 Uhr 49 haben wir es gleich. Ach komm, 10 vor 1, hier ist die junge Nacht der ARD. Na, Leute, wie geht es euch? Der Felix ist dabei, skippt morgen die Schule, also später, weil zu heiß. Der Sven ist dabei, meckert auch übers Wetter. Und natürlich ist der Klaas auch da. Hi!
1: Sebo, du alter Schlawiner, du Schwerenöter. Ich hoffe, es geht dir gut, mein Lieber.
0: Ja.
1: Ja, meine letzte Nachtschicht, deine erste Nachtschicht. Wunderbar. Ich freue mich auf jeden Fall noch ein bisschen dir zuzuhören. Na, der Klaas ist auch hier.
0: Ja, sehr schön. Ey, ich spiele euch jetzt die neue von Topic zusammen mit Latin-Superstar Becky G. Deswegen auch komplett auf Spanisch. Geht um Female Empowerment. Also man soll sich für sich selber hübsch machen, singt sie da zum Beispiel, und nicht für die anderen. Ich meine, also sich für andere hübsch machen, eh totaler Quatsch. Man muss sich selber wohlfühlen, so Leute. Ja. Und ich finde, der Track passt auch sehr, sehr gut zum Wetter, weil heißt Sorry Papi. Ja, heute wird's wieder die tropische Nacht der ARD. Die kommenden Tage werden noch krasser. Der Heiko, der lacht immer, wenn ich über das Wetter rede. Dann kommt von ihm immer, ich höre da viel Mi-Mi-Mi raus. Ja, sorry Heiko, jetzt schon dafür. Dann lass ich halt andere singen. Geht vielleicht auch.
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Die junge Nacht, Achtung, wenn man Falschfahrer auf der A40 Duisburg Richtung Essen zwischen Mülheim an der Ruhr und Winkhausen kommt euch ein Falschfahrer entgegen. Fahrt äußerst rechts, überholt bitte nicht. Das ist auf der A40 Duisburg Richtung Essen zwischen Mülheim an der Ruhr und Winkhausen. Achtung, Falschfahrer, vorsichtig hier in beiden Richtungen.

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1: Um 1 Uhr mit Christine Beidt. Die Verhandlungen über ein endgültiges Abkommen zwischen den USA und Iran könnten an diesem Wochenende beginnen. Das hat US-Vizepräsident Vance gesagt. Er wird die Verhandlungsdelegation anführen, die in die Schweiz reisen soll. Wann ließ Vance offen? Aus Washington Nina Barth.
2: 60 Tage sind zunächst als Verhandlungszeitraum vorgesehen. Und Vance stellte klar, die Frist habe heute, am Donnerstag, offiziell begonnen. In den USA ist das Rahmenabkommen die Grundlage für die anstehenden Verhandlungen, parteiübergreifend auf viel Kritik gestoßen. Vance verteidigte es als Win-Win-Situation für beide Seiten und richtete deutliche Worte an Kritiker aus Israel. Vance sagte, sie sollten sich daran erinnern, dass die USA der einzig mächtige Verbündete sei, den Israel noch habe.
1: Bulgarien will gegen neue EU-Sanktionen gegen Russland sein Veto einlegen. Das hat Ministerpräsident Radev in Brüssel gesagt und damit begründet, dass die geplanten Strafmaßnahmen der bulgarischen Wirtschaft schaden könnten. Die bereits bestehenden Sanktionen gegen Russland verlängert die EU allerdings um 12 Monate. Darauf haben sich die Staats- und Regierungschefs am Abend in Brüssel geeinigt. Die Gewalt gegen Kinder in bewaffneten Konflikten steigt den Vereinten Nationen zufolge immer weiter an. 2025 seien mehr als 14.000 Kinder getötet oder verstümmelt worden, sagte eine UN-Sonderbeauftragte in New York. Die meisten Opfer gab es demnach in den palästinensischen Gebieten und Israel, im Sudan, in Myanmar, Syrien und in der Demokratischen Republik Kongo. Der Sozialverband VDK warnt vor den Folgen hoher Temperaturen für obdachlose Menschen. Präsidentin Bentele sagte dem Redaktionsnetzwerk Deutschland, es brauche öffentliche Trinkbrunnen. Aus der Nachrichtenredaktion Heike Lüttich.
3: Extreme Hitze könne genauso tödlich sein wie extreme Kälte, so Bentele. Das sei vielen Verantwortlichen aber nicht bewusst. Menschen ohne festen Wohnsitz bräuchten Zugang zu sicheren gekühlten Unterkünften und zu sauberem gekühlten Wasser. Dabei könnten städtische Trinkbrunnen helfen. Bentele fordert, diese in den kommenden Monaten vermehrt aufzustellen. Der Deutsche Wetterdienst warnt für heute vor Temperaturen bis 38 Grad in ganz Deutschland. Ab morgen wird es im Norden langsam etwas kühler, während im Süden weiter die Hitzewarnung gilt.
1: Und noch die Ergebnisse der Fußball-WM in Nordamerika. Schweiz, Bosnien-Herzegowina 4:1 und Tschechien, Südafrika 1:1. Das Wetter für Deutschland. In der Nacht im Süden und Osten teils sternenklar, im Nordwesten einzelne kräftige Gewitter. Die Tiefstwerte 22 bis 13 Grad. Tagsüber im Norden wolkig mit lokalen Schauern und Gewittern, sonst sonnig. Später in den westlichen und südwestlichen Mittelgebirgen sowie am Alpenrand teils starke Gewitter. Die Zeit 1:03 Uhr.
4: Die junge Nacht, wir schauen auf die Straßen. Achtung, immer noch der Falschfahrer auf der A40 Duisburg Richtung Essen. Zwischen Mülheim an der Ruhr und Winkhausen kommt euch ein Falschfahrer entgegen. Fahrt äußerst rechts, überholt bitte nicht. Das ist auf der A40 Duisburg Richtung Essen, zwischen Mülheim an der Ruhr und Winkhausen. Achtung, Falschfahrer, vorsichtig hier in beiden Richtungen. Hier die weitere Meldung. Die A1 Hamburg Richtung Lübeck ist zwischen Kreuzberg der Heide und Bad Odesloe wegen einer Nachbaustelle noch bis ca. 5 Uhr gesperrt. Die A7 Füssen-Reuten Richtung Ulm ist zwischen Memmingen Süd und Kreuz Memmingen wegen Bauarbeiten noch bis ca. 2 Uhr gesperrt. Die A25 Gestach Richtung Hamburg ist zwischen Bergedorf und Dreieck Hamburg Südost wegen der Nachbaustelle noch bis ca. 5 Uhr gesperrt. Die A31 Gronau Richtung Oberhausen ist zwischen Gescher-Coesfeld und Borken wegen eines brennenden LKW bis ca. 4 Uhr noch gesperrt. Die Umleitung führt über die U72. Die A31 Gronau Richtung Oberhausen ist zwischen Schermbeck und Dorsten wegen Bauarbeiten bis Sonntag früh noch gesperrt. Die A40 Duisburg Richtung Essen ist zwischen Mülheim-Winkhausen und Mülheim-Heißen in beiden Richtungen noch bis nächsten Montag gesperrt. Die A59 Köln Richtung Düsseldorf ist zwischen Kreuz Leverkusen-West und Leverkusen-Rheindorf nach einem Unfall gerade gesperrt. Die A61 Hockenheim Richtung Ludwigshafen ist zwischen dem Dreieck Hockenheim und dem Kreuz Speyer wegen einer Fahrbahnerneuerung noch bis Montag 5 Uhr gesperrt. Die A71 Richtung Schweinfurt ist zwischen Oberhof und Suhl-Zeller-Mehlis wegen Wartungsarbeiten im Hochwaldtunnel bis ca. 6 Uhr gesperrt. Und die A111 Charlottenburg Richtung Dreieck Oranienburg ist zwischen Tunnelflughafen Tegel und Schulzendorfer Straße wegen Bauarbeiten bis 5 Uhr gesperrt. Der Tunnelflughafen Tegel ist in der Gegenrichtung ebenfalls gesperrt. That's it!
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4: Kuckuck mit Sebastian Röpke. Hello, hello, Leute, na. Ich hoffe, ihr habt eine Klimaanlage oder ein Fenster, was ihr öffnen könnt. Jetzt hier draußen irgendwie mal kurz den Kopf raushalte aus diesem Studio, denke ich mir so, hui, das ist aber immer noch ganz schön warm. Lol, ey. Naja, ich hoffe, euch geht's gut. Die Nummer hier im Studio 0221 567 89 111 mit David Gettern jetzt hier durch die Nacht, durch die junge Nacht.

Uhr, hier ist die junge Nacht der ARD. Leute, erstmal in Warnung auf der A40 Duisburg Richtung Essen. Kein Falschfahrer mehr zwischen Mülheim an der Ruhr und Winkhausen. Leute, kennt ihr vielleicht diesen Banger hier noch?

Das ist Fui von Ultranate. Ja, die ist eine ikonische EDM-Sängerin und deswegen hat sich Ugel, der französische DJ, gedacht, ey komm, die grab ich mir mal. Nee, die beiden haben sich auf Ibiza kennengelernt und da beschlossen, wir machen einen Track zusammen. Moving to the Sun heißt der und ist ganz frisch hier auf der Playlist der Jungnacht der ARD.

Sabrina Carpenter mit Tears. 1.19 Uhr hier in der tropischen Nacht der ARD. Leute, wie geht's euch? Haltet ihr es noch aus da draußen? Hier und da kommen jetzt schon so ein, zwei Gewitter mit dazu. Es stürmt schon. Ich habe schon Videos von euch bekommen, wo es schon anfängt zu stürmen. Ja, aber diese Hitzewelle jetzt gerade so, weiß nicht. Dreher aus dem Norden, die den Sommer eh nicht so abfeiert, hat auch schon geschrieben, ich soll mal bei den Temperaturen denn dann pennen. Ja, ich bin auch schon hart im Überlegen. Ein Nachbar von mir hat sich so eine Klimaanlage gekauft, die stand sehr lange bei uns im Flur, deswegen weiß ich das. Ich bin am Überlegen, ich bin hart am Überlegen, ob ich mir die kaufen soll auch vielleicht. Ja, aber teuer.

0: halb zwei haben wir es. Hier ist die junge Nacht. Wir schauen auf die Straßen. A1 Hamburg Richtung Lübeck ist zwischen Kreuzberg der Heide und Bad Odesloe wegen einer Nachbaustelle noch bis circa 5 Uhr gesperrt. Die A7 Füssen-Reuten Richtung Ulm ist zwischen Memmingen Süd und Kreuz Memmingen wegen Bauarbeiten noch bis circa 2 Uhr gesperrt. Die A25 Geestach Richtung Hamburg ist zwischen Bergedorf und Dreieck Hamburg Südost wegen einer Nachbaustelle bis circa 5 Uhr gesperrt. Die A31 Gronau Richtung Oberhausen ist zwischen Gescher-Coesfeld und Borken wegen eines brennenden LKW bis circa 4 Uhr noch gesperrt. Die Umleitung führt über die U72. Die A31 Gronau Richtung Oberhausen ist zwischen Schermbeck und Dorsten wegen Bauarbeiten bis Sonntag früh gesperrt. Die A40 Duisburg Richtung Essen ist zwischen Mülheim-Winkhausen und Mülheim-Heißen in beiden Richtungen noch bis nächsten Montag gesperrt. Die A61 Hockenheim Richtung Ludwigshafen ist zwischen dem Dreieck Hockenheim und dem Kreuz Speyer wegen einer Fahrbahnerneuerung noch bis Montag 5 Uhr gesperrt. Die A71 Richtung Schweinfurt ist zwischen Oberhof und Suhlzeller wegen Wartungsarbeiten im Hochwaldtunnel bis ca. 6 Uhr gesperrt und die A111 Berlin-Charlottenburg Richtung Dreieck Oranienburg ist zwischen Tunnel Flughafen Tegel und Schulzendorfer Straße wegen Bauarbeiten bis 5 Uhr gesperrt. Der Tunnel Flughafen Tegel ist in der Gegenrichtung ebenfalls gesperrt. That's it!
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0: Mit Sebastian Röpke, hello, bei der Fußball-Weltmeisterschaft, da laufen die Spiele ja auch gerne mal nachts, jetzt gerade halt auch. Kanada gegen Katar steht übrigens 4:0 für Kanada und später um 3 Uhr spielt Mexiko noch gegen Südkorea. Ey Leute, wieso redet Sebo plötzlich über Fußball? Ja, ich habe letztens noch behauptet, interessiert mich alles so gar nicht. Und dann habe ich England gegen Kroatien geschaut und habe gedacht, oh, das macht Spaß, dazu zu gucken. Ich bin also, meine Folge Grey's Anatomy war durch und ich wollte noch irgendwas gucken. Und dann habe ich das angemacht und dachte mir so, ich langweile mich gar nicht. Ich finde es sogar spannend. Also es, und danach alle so, hey, das war ein richtig cooles Spiel. Bestes Spiel bislang überhaupt. Und ich so, ha, perfekt.

0: 1:38 Uhr. Ey, er hat einfach vor 10 Jahren noch im Supermarkt an der Kasse gearbeitet in seiner Heimat Puerto Rico. Und da die Einkäufe eingepackt, da kannte niemand den Namen Benito. Aber 10 Jahre später hat er die Halftime-Show beim Super Bowl gerockt. Eine Halbzeitshow zum ersten Mal komplett auf Spanisch vor Millionen von Menschen. Natürlich geht's um Bad Bunny.
1: God bless America! 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
0: Ja, seit dem Super Bowl kennt ihn jetzt jeder, Bad Bunny. 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
2: 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Why? I have to change.
0: Ja, warum sollte er sich auch ändern? Seine Songs plötzlich auf Englisch performen, für Bad Bunny absolutes No-Go, bleibt bei Spanisch. Ja, und auch immer mal wieder schön politisch werden, ne? 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

0: 1.48 Uhr, Lotti Jürti, Junge nach der ARD. Bei der Fußball-Weltmeisterschaft spielt gerade Kanada gegen Katar und Kanada führt mit 5:0. WTF, was da denn los? Leute, ich wohne ja neben einem Laufhaus, also ein Freudenhaus. Da komm, es ist ein Puff. Und mein Dad, der meinte mal, guck mal, die machen um 23.30 Uhr zu. Die haben bessere Arbeitszeiten als du. Ja, naja, Comedian Alicia Hamuku habe ich da allerdings noch nicht getroffen.
1: Weiß irgendwer, was das Artemis in Berlin ist? Ist ein Puff. Ja, ist ein Puff, ist richtig. Guck mal, mein Vater hat mich früher ganz oft zu Auftritten gefahren. Wir sind ganz oft am Artemis vorbeigefahren. Nur ich habe ein kleines Problem. Ich dachte so, Artemis, ich weiß, das ist ein Puff, aber ich verwechsel das ganz oft mit dem Tempodrom. Das ist eine Event-Location in Berlin. Und ich bin mal mit meinem Vater am Puff, am Artemis vorbeigefahren, dachte, es wäre das Tempodrom und meinte, boah, Baba, irgendwann will ich auch auf dieser Bühne stehen. Und mein Vater, der ist locker, der hat mich einfach angeguckt und meinte, ja, würdest du mehr Geld machen als mit Comedy? Ich so,
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1: Um 2 Uhr mit Christine Beitsch. Die EU verlängert ihre Wirtschaftssanktionen gegen Russland. Und zwar erstmals um 12 statt um 6 Monate. Das hat eine Sprecherin von EU-Ratschef Costa mitgeteilt. Aus der Nachrichtenredaktion Malte Dedicek.
2: Zu diesen bereits bestehenden Sanktionen gehören unter anderem Beschränkungen im Handel, im Finanzwesen und im Energiesektor. Die EU plant auch ein neues Sanktionspaket gegen Russland. Der bulgarische Ministerpräsident Radev hat allerdings sein Veto dagegen angekündigt. Er sagt in Brüssel, diese Strafmaßnahmen könnten der bulgarischen Wirtschaft schaden. Konkret geht es um das russische Ölunternehmen Lukoil, das einer der größten Kraftstoffhändler in Bulgarien ist. Die EU-Staats- und Regierungschefs beraten gerade in Brüssel. An Tag 1 war der ukrainische Präsident Selenskyj zu Gast.
1: Die Verhandlungen über ein endgültiges Abkommen zwischen den USA und dem Iran könnten schon am Wochenende beginnen. Das hat US-Vizepräsident Vance gesagt. Er wird die Verhandlungsdelegation anführen, die in die Schweiz reisen soll. Wann sie dorthin reist, ließ Vance offen. Unterdessen verlangt der Iran von Handelsschiffen Anträge, um die Straße von Hormuz zu passieren. Auf eine Gebühr will das Land aber laut staatlichen Medien für 60 Tage verzichten. Die sozialistische Regierung in Kuba hat einen Plan zur Öffnung der staatlich gelenkten Wirtschaft vorgelegt. Er umfasst 176 Punkte und soll Regulierungen abbauen und marktwirtschaftliche Mechanismen einführen. Vorgesehen sind zum Beispiel mehr Spielraum für Privatunternehmen und zusätzliche ausländische Investitionen. Die USA machen seit Monaten deutlich mehr Druck auf Kuba, um eine Wirtschaftsöffnung zu erzwingen. Bei der Fußball-WM in Nordamerika hat die Schweiz einen Schritt in Richtung K.O.-Phase gemacht. Die Schweizer gewannen 4:1 gegen Bosnien-Herzegowina. Zuvor hatten sich Tschechien und Südafrika 1:1 getrennt. Und kurz vor dem zweiten Vorrundenspiel des deutschen Teams gab es eine Pressekonferenz des DFB. Mit dabei Torwart Manuel Neuer. Philipp Weißkirch berichtet.
3: Er glaube an den Titel mit der deutschen Mannschaft, sonst wäre er nicht hier. Das sagt Manuel Neuer im DFB-Quartier in Winston-Salem. Es sei für ihn ein absolutes Geschenk, nochmal dabei zu sein, so Neuer vor dem zweiten Vorrundenspiel gegen die Elfenbeinküste. In diesem wird der 40-Jährige einen neuen Rekord aufstellen. 21 Spiele bei einer WM, so viele hat kein anderer Keeper. Für Neuer soll die WM in Nordamerika definitiv das letzte große Turnier im DFB-Trikot sein. Bei der nächsten EM wolle er nicht mehr zwischen den Pfosten stehen.
1: Das Wetter für Deutschland. In der Nacht im Süden und Osten teils sternenklar, im Nordwesten einzelne kräftige Gewitter. Die Tiefstwerte 22 bis 13 Grad. Tagsüber im Norden wolkig mit lokalen Schauern und Gewittern, sonst sonnig, später in den westlichen und südwestlichen Mittelgebirgen sowie am Alpenrand teils starke Gewitter. Dazu maximal 24 bis 38 Grad. Die Zeit 2:03 Uhr.
4: Die junge Nacht, wir schauen auf die Straßen. A1 Hamburg Richtung Lübeck ist zwischen Kreuzberg der Heide und Bad Odesloe wegen einer Nachbaustelle noch bis circa 5 Uhr gesperrt. Die A25 Geestach Richtung Hamburg ist zwischen Bergedorf und Dreieck Hamburg Südost wegen einer Nachbaustelle noch bis circa 5 Uhr gesperrt. Die A31 Kronau Richtung Oberhausen ist zwischen Gescher